Der Pianist Nathanael Gouin zu Gast beim Orchestre Philharmonique Royale de Liège unter der Leitung von Jean-Jacques Katorov. Konzert für Klavier und Orchester F-Moll von Édouard Lalo. Man weiß nie, wer im Publikum sitzt. So erzählt man es sich unter Musikerinnen und Musikern in der Hoffnung, entdeckt zu werden. Beim Angelus String Quartet ist es nicht eine einzelne Person gewesen, sondern die Joseph Haydn Society. Das Resultat war ein ehrgeiziges Projekt, die Einspielung sämtlicher Haydn-Streichquartette. Und der Ehrgeiz hat sich gelohnt. Bei den 44. Grammy Awards im Jahr 2002, da gab es dafür einen Preis in der Kategorie Best Chamber Music Performance. Das hier ist ein Ausschnitt daraus. Das Quartett D-Dur Opus 50, Nummer 6.

Das Angeles String Quartet mit einer Aufnahme aus ihrer preisgekrönten Haydn-CD-Box. Quartett D-Dur Opus 50, Nummer 6. Durch die Nacht, jetzt mit Musik von Luigi Boccherini, gespielt vom Cellisten Yo-Yo Ma und dem Amsterdam Baroque Orchestra. Cellokonzert Nummer 5, D-Dur.

Der Cellist Yo-Yo Ma zu Gast beim Amsterdam Baroque Orchestra unter Leitung seines Cembalisten Ton Koopmann. Das war Luigi Boccherinis Konzert für Violoncello und Orchester Nummer 5, D-Dur. Sie hören das ARD-Nachtkonzert, präsentiert von BR Klassik, jetzt mit einer gefeierten musikalischen Partnerschaft. Der Geiger Christian Tetzlaff und der Pianist Lars Vogt. Das ist die Sonate Nummer 3, D-Moll, Opus 108 von Johannes Brahms.

Aufgenommen im Jahr 2015 im Sendesaal in Bremen. Die Sonate für Violine und Klavier Nummer 3, D-Moll, Opus 108 von Johannes Brahms. Das war der Geiger Christian Tetzlaff und der Pianist Lars Vogt. Damit kommen wir zur Musik von Wolfgang Amadeus Mozart, seiner Sinfonie Nummer 33. Die ist viersätzig, doch der dritte Satz, das Menuett, das wurde von Mozart nachträglich hinzugefügt. Hier ist das Radiosinfonieorchester Stuttgart des SWR unter der Leitung von Roger Norrington.

Sinfonie Nummer 33, B-Dur, Köchelverzeichnis 319 von Wolfgang Amadeus Mozart. Das war das Radiosinfonieorchester Stuttgart unter der Leitung von Roger Norrington. Und mit diesem besonderen Stück von Johann Sebastian Bach geht's in Richtung der Nachrichten. Die Jüssen-Brüder spielen »Schafe können sicher weiden«.

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1: Um 5 Uhr mit Ronald Lessig. Die Spitzen der Regierungsparteien haben sich bei ihrem Koalitionsausschuss auf ein umfassendes Reformpaket verständigt. Die konkreten Ergebnisse sollen im Laufe des Vormittags vorgestellt werden. Aus der Nachrichtenredaktion Sebastian Ottowitz.
2: Worauf sich Union und SPD inhaltlich genau geeinigt haben, dazu wurde noch nichts bekannt. Klar ist aber schon, dass es um die Reform der Einkommensteuer sowie um die Bereiche Rente, Arbeitsmarkt, Wachstum und Bürokratieabbau geht. Insgesamt 8 Stunden hatte der Ausschuss gestern getagt. Bundeskanzler Merz hatte vorab erklärt, er erwarte einen großen Sprung nach vorn. Umstritten war vor den Beratungen etwa, wie die Einkommensteuerreform gegenfinanziert wird oder ob es eine Umstellung von einer täglichen auf eine wöchentliche Höchstarbeitszeit geben soll.
1: Russland hat erneut eine heftige Angriffswelle auf mehrere Städte in der Ukraine geflogen. Aus der Hauptstadt Kiew wurden am Abend und in der Nacht Explosionen gemeldet. Mindestens ein Mensch sei getötet worden, 11 weitere wurden verletzt. Auch in anderen Städten wie Saporischschja, Sumy und Kharkiv gab es Berichten zufolge Luftalarm und Explosionen. Informationen zu möglichen Opfern oder Schäden gab es zunächst nicht. Der ukrainische Präsident Selenskyj hatte gestern unter Berufung auf Geheimdienstinformationen bereits vor einem massiven Angriff gewarnt.

0: Heute nimmt das Bundeskompetenzzentrum für die Bergung von Munition in der Nord- und Ostsee die Arbeit auf. Zum Start kommt Bundesumweltminister Schneider in den Hafen von Rostock. Nach Schätzungen liegen bis zu 1,6 Millionen Tonnen Munition aus dem Zweiten Weltkrieg auf dem Meeresgrund der deutschen Nord- und Ostsee, teilweise nur wenige Kilometer von den Stränden entfernt. Bei der Fußball-Weltmeisterschaft haben die USA durch ein 2:0 gegen Bosnien-Herzegowina das Achtelfinale erreicht. Und auch Belgien ist weiter, nach Verlängerung stand es gegen den Senegal 3:2. Aus dem ARD-WM-Team Hendrik Lückhoff.
1: Belgien stellte das Spiel gleich zweimal auf den Kopf. Über weite Strecken war der Senegal das bessere Team und führte auch verdient mit 2:0, ehe Belgien mit einem Doppelschlag kurz vor Schluss die Verlängerung erzwang. Dort schlugen die Europäer wieder in den letzten Minuten zu. Kapitän Tielemans verwandelte einen Elfmeter in der Nachspielzeit und führte sein Team damit ins Achtelfinale. Da steht auch England nach einem hart erkämpften 2:1-Sieg gegen den Kongo. Nach Rückstand dauerte es lange, ehe Topstürmer Harry Kane die Partie mit 2 Toren drehte.
0: Das waren die Nachrichten. Das Wetter in Deutschland. Tagsüber im Norden und in der Mitte gebietsweise Schauer, im Süden trocken bei 20 bis 30 Grad. Am Freitag oft heiter, im Nordosten einzelne Schauer, 19 bis 28 Grad. Und am Samstag im Süden sonnig, im Norden Schauerwetter bis 30 Grad. Es ist 5:03 Uhr.
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5: 6 Uhr. Die Nachrichten des Bayerischen Rundfunks mit Kia Arnzen. Die Übersicht. Koalition einigt sich auf Reformpaket. Preisobergrenze bei Sprit findet Unterstützer im Bundesrat. England, USA und Belgien stehen im Achtelfinale der Fußball-WM. Das Wetter, viel Sonne, im Tagesverlauf auch Wolken. Berlin. Die Spitzen von CDU, CSU und SPD haben sich nach ARD-Informationen auf ein umfassendes Paket für Wachstum und Beschäftigung verständigt. Außerdem einigte sich die Koalition demnach auf eine Einkommensteuerreform. Details sollen am Vormittag bekannt gegeben werden. Seit Monaten arbeitet die Koalition an einem großen Reformpaket, das die sozialen Sicherungssysteme stabilisieren, die Bürger steuerlich entlasten und die stagnierende deutsche Wirtschaft wieder in Schwung bringen soll. Das Treffen im Kanzleramt galt als entscheidende Runde. Die Einigung konnte gegen 22.30 Uhr erzielt werden. Bundespräsident Steinmeier hatte hohe Erwartungen an das Treffen formuliert. Er hoffe, dass die Koalition ein Reformpaket zustande bringen werde, das auch die Stimmung in der Bevölkerung wieder verändern werde, so der Präsident gestern. Man müsse zuversichtlich sein, dass man mit der aktuellen Krise zurande kommen könne. Berlin. Nach dem Ende des Tankrabatts kommt aus dem Bundesrat die Initiative für eine neue Entlastungsmaßnahme. Nach Informationen der Rheinischen Post hat sich der Wirtschaftsausschuss der Länderkammer für staatlich festgelegte Obergrenzen beim Sprit ausgesprochen. Zuvor hatte das Saarland dafür geworben. Vorbild für die Maßnahme ist Luxemburg. Ziel ist es demnach, überhöhte Margen der Mineralölkonzerne zu verhindern. Eine Entscheidung auf Ebene der Ministerpräsidenten soll laut dem Bericht auf der Bundesratssitzung am 10. Juli fallen. Der Tankrabatt in Höhe von 17 Cent war in der Nacht zum Mittwoch um Mitternacht ausgelaufen. Berlin. Die Zahl der Verdachtsmeldungen zu rechtsextremistischen Vorfällen bei der Bundeswehr ist wieder leicht gestiegen. Das geht aus Angaben des Bundesverteidigungsministeriums hervor, die dem WDR vorliegen. Nachgefragt hatte Die Linke. Voriges Jahr gab es demnach gut 300 solcher Meldungen. Im Vorjahr waren es noch 280 gewesen. Rund 70 Fälle betrafen etwa rassistische oder ausländerfeindliche Äußerungen. Es wurden aber auch NS-Symbole oder Hakenkreuzschmierereien aufgefunden, bei denen keine Täter ausfindig gemacht werden konnten. Die Meldungen betreffen insgesamt rund 350 Bundeswehrangehörige. Mehr als 90 wurden demnach bereits entlassen, was in etwa dem Vorjahresniveau entspricht. Nürnberg. In der Stadt soll im Lauf des Tages der Trambahnverkehr wieder starten. Laut Verkehrsunternehmen VAG wird am Vormittag eine Testfahrt durchgeführt. Am Mittag könne dann entschieden werden, wann der Straßenbahnbetrieb wieder aufgenommen werden kann. Grund für den Ausfall war die Hitze der vergangenen Tage. Die hohen Temperaturen hatten den Boden so stark aufgeweicht, dass Bitumen in die Räder der Bahnen gelangte. Diese blockierten und mussten für die Reinigung teils ausgebaut werden. Die Entfernung der schwarzen Masse ist aufwendig. Die Räder müssen mit einem speziellen Granulat bestrahlt werden. Auch die stark verschmutzten Gleise müssen gereinigt werden. Zum Fußball. Nach Kanada und Mexiko ist mit den USA auch der dritte Gastgeber der WM ins Achtelfinale eingezogen. Die US-Amerikaner besiegten im Sechzehntelfinale den Außenseiter Bosnien-Herzegowina mit 2:0. England hat mit Mühe gegen den Kongo gewonnen. Zunächst gingen die Afrikaner in Führung, aber Kane führte die Three Lions mit 2 Toren zum Sieg. Noch dramatischer war der Verlauf bei der Partie Belgien-Senegal. Nach der ersten Halbzeit führten die Afrikaner hochverdient 2:0. In der zweiten Hälfte konnten die Belgier ausgleichen. Der entscheidende Treffer für Belgien fiel erst in der Nachspielzeit nach 120 Minuten. Das Wetter in Bayern: viel Sonne im Tagesverlauf, auch Wolken. An den Alpen kann es regnen, Höchstwerte zwischen 24 und 30 Grad. In der Nacht zunehmend bewölkt und etwas Regen, Abkühlung bis 11 Grad. Morgen im Süden bewölkt, später von Norden her freundlicher, Höchstwerte 21 bis 29 Grad. Am Samstag recht sonnig, am Sonntag Sonne, Wolken und vereinzelt Regen. Es ist 6.05 Uhr. Die Verkehrsmeldungen: die A6 Heilbronn Richtung Nürnberg ist zwischen Lichtenau und Neuendettelsau wegen Bergungsarbeiten nach einem Unfall jetzt gesperrt. Es gibt eine Umleitung über die U11. Aktuell staut es sich auf 2 Kilometern. Soweit die Verkehrsübersicht.
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6: Ich bin Rolf Bühlmann. Guten Morgen. Schön, dass Sie mit Bayern 2 in Ihren Tag starten. In der kommenden Stunde schauen wir auf die Beratungen der schwarz-roten Koalition gestern in Berlin. Es geht um viel. Große Reformen sollen kommen. Und es sieht so aus, als gäbe es Fortschritte. Wie ist der Stand der Dinge? Gleich mehr dazu. Dann befassen wir uns mit einem Stuhlmodell, bei dem die Chancen nicht schlecht stehen, dass Sie schon mal irgendwann in Ihrem Leben drauf gesessen sind. Eine Design-Ikone, die auch noch eine handwerkliche Revolution war, als sie auf den Markt kam. Und schön luftig sind diese Stühle auch noch.
7: Sie machen einen Raum transparent. Sie stellen den Raum nicht zu. Man kann praktisch die Leichtigkeit schon sehen.
6: Und auch wenn Deutschland nicht mehr dabei ist, macht bei der Fußball-WM einer zuverlässig Schlagzeilen, der zumindest mal in der Bundesliga spielt.
8: Kane. Harry Kane! Was ein Hammer! Englands erlöst!
6: Die WM-Nacht, unser Thema um 20:30.
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6: Und mit einem sehr beschwingten Jamie Liddell, Another Day.

0: 9 Minuten nach 6 Uhr. Jamie Liddell war das und Sie hören Bayern 2. In knapp 3 Stunden werden wir es genauer wissen. Dann soll es nämlich in Berlin eine Pressekonferenz geben. Aber jetzt, um kurz nach 6 Uhr morgens, wissen wir tatsächlich noch nicht, was genau die Koalitionäre gestern bei ihrem Treffen beschlossen haben. Es geht um die ganz großen Themen, um Steuern, Arbeit, Pflege. Und Bianca Schwarz aus dem ARD-Hauptstadtstudio sagt, es deutet einiges darauf hin, dass Union und SPD Lösungen gefunden haben.
1: Es ist tatsächlich nichts nach außen gedrungen und es könnte ja auch ein gutes Zeichen sein, denn insgesamt waren alle sehr vorsichtig. Es haben wirklich alle gemeinsam großen Wert darauf gelegt, dass bis zu dieser Pressekonferenz heute um 9 Uhr keine Details verraten werden. Das Einzige, was man weiß, es gibt 2 Einigungen, eine im Bereich Wachstum und Beschäftigung und eine in Sachen Einkommenssteuerreform.
0: Aber Details weiß man eben noch nicht. Grundsätzlich waren die Verhandlungen offenbar getrieben von dem, was man ganz zu Beginn der Koalition miteinander vereinbart hatte. Und das bedeutete dann tatsächlich, dass beide Seiten diesmal Abstriche von ihren Maximalforderungen machen mussten.
1: 2 große Ziele haben CDU, CSU und SPD ja in ihrem Koalitionsvertrag schon festgehalten. Und zwar, kleine und mittlere Einkommen sollen entlastet werden und die Arbeitszeit soll flexibler werden. Und diese beiden Punkte, die greifen natürlich ein in die DNA der jeweiligen Partei. Also die SPD hängt am 8-Stunden-Tag. Das ist eine der ältesten Forderungen der Arbeiterbewegung überhaupt. An der 40-Stunden-Woche als Höchstarbeitszeit soll zwar nicht gerüttelt werden, aber eben an den 8 Stunden pro Tag. Und sollte es da einen Kompromiss geben, dann war das für die SPD sicherlich kein leichter Gang. Und bei der Union wird es schwierig bei der Frage, ja, wie will man denn diese Steuerentlastungen für kleine und mittlere Einkommen gegenfinanzieren? Eine mögliche Kompromisslinie könnte die sogenannte Reichensteuer sein. Das ist keine eigene Steuer, sondern es ist der höchste Steuersatz, den es in Deutschland gibt. Der gilt für unverheiratete Menschen so ab ungefähr 280.000 Euro Einkommen. Und da hat die Union in der Vergangenheit mal schwach signalisiert, dass man über die Reichensteuer reden könnte, also darüber sie anzuheben oder aber die Bemessungsgrenze zu senken. Aber ich orakel gerade rum. Um das wirklich genauer zu wissen, müssen wir die Pressekonferenz um 9 Uhr abwarten.
0: Aber was dann schon auffällt, ist, dass die Gespräche mit ungefähr 7,5-8 Stunden ungefähr Dauer schneller vorbei waren, als im Vorfeld angedeutet wurde. Nochmal Bianca Schwarz dazu.
1: Ich glaube, das war so ein bisschen Erwartungsmanagement. Also lieber mal sagen, das kann dauern. Und dann freuen sich alle, wenn es dann eben doch schneller geht. Angekündigt waren die Gespräche ja bis Freitag inklusive eventuell. Aber die Bundesregierung steht unter Druck. Wir erinnern uns, dass Bundeskanzler Merz schon kurz nach der Bundestagswahl letztes Jahr vom Herbst der Reformen gesprochen hat, aus dem jetzt ein Sommer der Reformen in diesem Jahr geworden ist. Und deswegen, die Bundesregierung muss liefern. Und dann müssen die ganzen Einigungen aus dem gestrigen Koalitionsgipfel ja auch noch beraten und im Bundestag beschlossen werden. Und da kann es schon noch mal hakelig werden. Also das kann auch noch mal dauern.
0: Und so bleibt heute früh festzuhalten, ja, die Koalition hat Kompromisse gefunden. Ja, offenbar auch bei den großen Themen. Aber nein, die Details kennen wir noch nicht. Vielleicht dringt im Laufe des Morgens noch vor der für 9 Uhr angesetzten Pressekonferenz mehr an die Öffentlichkeit. Wir schalten auf alle Fälle um 7 Uhr nochmal ins ARD-Hauptstadtstudio. Jetzt aber eine schwedisch-belgische Musikkooperation. Tove

0: Tove Lo und Stromae mit De Fleur um 17:45. Es gibt ein Davor und ein Danach in Israel. Ein Israel, wie es war vor dem Überfall der Hamas am 7. Oktober 2023 und eins, wie es seitdem ist. Und das gilt fast für die ganze Region, die wegen des Überfalls und dem danach ausgebrochenen Krieg in eine verheerende Krise gestürzt ist. 1000 Tage ist der Angriff der Hamas jetzt her und zur Ruhe kommt der Nahe Osten noch immer nicht. Das Leid und die Traumata auf beiden Seiten sitzen tief, berichtet Julio Segador aus unserem Studio in Tel Aviv.
1: 1000 Tage danach. In vielen der israelischen Kibbuzim entlang des Gazastreifens herrscht heute Stille. Zwar ist die Erleichterung über die überstandene Geiselkrise groß, seit die letzten Verschleppten im vergangenen Oktober wieder zu ihren Familien zurückkehren konnten, doch die Wunden des 7. Oktober 2023 heilen nur langsam. Gal Cohen, der Leiter des Kibbutz Be'eri, muss immer wieder an diesen Schicksalstag zurückdenken. 10 oder 15 Terroristen standen um das Haus herum. Sie forderten alle auf, herauszukommen. Andernfalls würden sie das Haus anzünden. Manche, die herauskamen, haben sie einfach entführt. Aber die meisten Leute aus Be'eri haben sie nicht entführt. Sie haben sie gefesselt und ihnen einfach in den Kopf geschossen. Ganze Dorfgemeinschaften wurden damals zerrissen, Häuser niedergebrannt. Viele Rückkehrer und Hinterbliebene kämpfen bis heute mit schweren Traumata. Im Kibbuz Kfar Aza wurde fast jeder 10. Einwohner getötet oder in den Gazastreifen entführt. Seither habe sich das Leben in dem Kibbuz komplett geändert, sagt Ralf Levinson, der deutschsprachig aufwuchs und den Tag der Terrorattacke in Kfar Aza nur mit viel Glück überlebte.
2: Von 100% auf null ist kein Gemeinschaftsleben mehr, ist nichts, ist kein Laden hier, ist keine Klinika mehr hier, ist kein Busverkehr hier von der staatlichen Busgesellschaft, ist kein Speiseraum, keine Dienste. Deswegen ist es sehr schwierig, hier zu wohnen. Auch keine Kinder wohnen hier.
1: Ausnahmezustand auch auf der anderen Seite des Grenzzauns. Der Terrorattacke der Hamas folgte eine beispiellose militärische Offensive der israelischen Armee.

0: Angaben der Vereinten Nationen sind, im Gazastreifen seither im Verlauf des Krieges mehr als 70.000 Palästinenser getötet worden. Mehr als 80% aller Häuser und Wohnungen seien zerstört. Eine ganze Generation wächst inmitten von Ruinen auf. Es mangelt an sauberem Trinkwasser, an ausreichend Nahrungsmitteln, an Medikamenten, an sicherem Wohnraum. Wisal Abukater, die ursprünglich aus Khan Yunis stammt, beklagt im Interview mit der Nachrichtenagentur AP die katastrophalen Lebensbedingungen. Wir sind von einer Katastrophe in die nächste geschlittert. Was ist das für eine Waffenruhe? Wo sind die arabischen Staaten? Schauen die nur die Fußball-Weltmeisterschaft? Sie sollten auf uns schauen. Wir sterben jeden Tag, jede Sekunde. Unsere Kinder sind die ganze Nacht auf der Straße, können nicht schlafen. Sie schreien nur. International in der Kritik ist die israelische Kriegsführung. Eine UN-Untersuchungskommission hat den israelischen Sicherheitskräften gerade erst in einem Bericht vorgeworfen, Kinder systematisch und gezielt anzugreifen und auch zu töten. Der Vorwurf lautet, Israel begehe an den Palästinensern einen Völkermord. Israel weist dies entschieden zurück. Der UN-Bericht sei voller Verzerrungen, deren einziger Zweck darin bestehe, eine politisch motivierte, anti-israelische Erzählung voranzutreiben. Israelische Politiker verweisen stattdessen auf die Kriegsführung der Terrororganisation Hamas. Diese missbrauche systematisch Kinder als Kämpfer, Boten, Tunnelarbeiter und menschliche Schutzschilde. Nach 1000 Tagen Krieg seit dem 7. Oktober 2023 ist der Gazastreifen zweigeteilt. Israel besetzt deutlich mehr als die Hälfte des Küstenstreifens, während die Hamas dort, wo sie das Sagen hat, wieder aufrüstet. 1000 Tage nach dem schwärzesten Tag in der jüngeren Geschichte Israels ist die Dauerkrise nicht ausgestanden. Zurückbleiben Menschen auf beiden Seiten der Grenze, die nun buchstäblich die Trümmer der Vergangenheit wegräumen müssen. In den Köpfen ebenso wie in den Straßen.
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5: Den Namen kennen Sie vielleicht nicht, aber wie der Tonnet-Stuhl aussieht, das wissen Sie. Er ist Ihnen ganz sicher schon mal untergekommen, denn der Stuhl ist ein Klassiker. Er steht in Cafés, in Büros, in Wohnzimmern. Vielleicht nicht überall auf der Welt, aber doch so ziemlich überall in Europa. Und das schon recht lange. Entstanden ist er nämlich im 19. Jahrhundert, als in Wien Michael Tonnet etwas schaffte, was heute wieder hochaktuell ist. Industriell, aber doch ressourcenschonend Stühle zu produzieren, die auch noch gut ausschauen. Die Lehne, ausgebogenem Holz, geflochtener Sitz. Heute wäre Tonnet 230 Jahre alt geworden. Matthias Trapp über ihn und seine Stühle.
6: Es riecht nach Kaffee und altem Holz. Wer im Café Elefant im Kölner Agnesviertel Platz nimmt, sitzt, oft ohne es zu wissen, auf einem Stück Designgeschichte. Den ersten Holzstühlen mit geschwungener Rückenlehne.
7: Meines Wissens sind das hier alles Tonnet-Stühle. Aber da hinten die vier, die sind sehr besonders. Die haben hier diese typische Lackierung. Hab mal geguckt, wenn ich die bei eBay einstellen würde, würden die irgendwas zwischen 700, 800, vielleicht sogar 1000 Euro das Stück bringen.
6: Michael Hamacher betreibt das Café Elefant zusammen mit Paula Sure. Rund 30 bis 35 Buchholzstühle besitzen die beiden. Viele davon sind über 100 Jahre alt.
8: Ich habe schon auch einmal erlebt, da sagte jemand zu mir, würdet ihr eigentlich aufhören, wenn ich den Stuhl mitnehme? Und ich so, ja, ich kenne hier jeden einzelnen Stuhl, die sind was sehr Besonderes.
6: Michael Tonnet wurde 1796 in Boppard am Rhein geboren. Der Tischlermeister war besessen von einer Idee, Holz zu biegen. Doch bis dahin war es ein langer Weg, erklärt Heinz Kähne aus Boppard. Er hat mehrere Bücher über Tonnet geschrieben.
9: Das einzige Möbel, was hier gefertigt worden ist, ist der sogenannte Bopparder Stuhl, der noch im Stil des zweiten Rokoko in Erscheinung tritt. Alles andere ist erst später produziert worden.
6: Der Bopparder Stuhl wirkt fast wie ein Thron, eher massiv und fürstlich. Der Grund, die geschwungenen Teile der Stühle bestanden noch aus einzelnen verleimten Holzschichten. Bis es mit dem Holzbiegenklapp

0: dauerte es Jahrzehnte. Immer wieder brach das massive Buchenholz bei seinen Versuchen. Dann kam Tonet auf eine zündende Idee. Er weichte das Holz mit Wasserdampf auf, spannte es in gebogene Formen ein und wartete ab.
1: Die Schablonen waren aus Gusseisen und in diesen Schablonen verharrte das Holz dann, bis es komplett ausgetrocknet gewesen ist. Und wenn man die dann aus der Schablone entfernt hat, dann behielten die ihre Form.
0: Was Heinz Kähne beschreibt, klingt heute fast selbstverständlich. Doch damals war Tonets Biegemethode eine absolute Neuheit. Auch die Sitzfläche der Stühle, reine Handarbeit. Bei vielen Tonet-Stühlen sind es die berühmten Wiener Geflechte, eine wabenartige, stabile Struktur aus elastischen Rattanfäden. Dass ausgerechnet ein Handwerker aus der Kleinstadt Boppard die Möbelindustrie revolutionieren würde, ahnte damals niemand, auch nicht Michael Tonet selbst. Als Österreichs Staatskanzler Fürst von Metternich ihn in den 1840er Jahren nach Wien holte, änderte sich alles. Wien war der perfekte Ort, um Tonets Erfindung massentauglich zu machen. Hier gab es einen enormen Bedarf an stilvollen Holzstühlen, sagt Tonet-Experte Heinz Kähne.
1: Wien war die Stadt der Kaffeehäuser. Sie waren unvorstellbar groß und ungeheuer frequentiert. Und dort hat man zum ersten Mal Stühle im wahrsten Sinne des Wortes in Besitz nehmen können.
0: Die Tonet-Stühle wurden größtenteils in den Wäldern von Böhmen produziert und dort auch gelagert. Sie waren leicht, stabil und günstig. Und sie konnten zerlegt, verschifft und in die ganze Welt verkauft werden, Jahrzehnte bevor Möbelhäuser auf die Idee kamen. Tonets berühmtestes Stuhlmodell, die Nummer 14, wurde über 50 Millionen Mal verkauft. Es ist der klassische, eher schlichte Kaffeehausstuhl mit sanft geschwungenen, dunkelbraunen Holzbögen, die an die Form einer Geige erinnern. Die Stühle wurden Teil des modernen Lebens. Und sie prägen unser Bild von Design bis heute.
1: Sie machen einen Raum transparent. Sie stellen den Raum nicht zu. Man kann praktisch die Leichtigkeit schon sehen.
0: Kähne erklärt's auch, woran man einen originalen Tonet zum Beispiel auf dem Flohmarkt erkennt. Den Stuhl umdrehen und auf der Unterseite nach dem Tonet-Stempel oder Etikett suchen. Im Kölner Café Elefant wird den meisten Gästen wohl weiterhin nicht bewusst sein, dass sie auf einer Design-Ikone sitzen. Und vielleicht ist genau das das größte Kompliment für den Möbelpionier Michael Tonet.

0: Arlo Guthrie und die Darkest Hour. Als Kind war sie im Kinderfernsehen eins der Pfefferkörner. Heute ist sie eine der erfolgreichsten Sängerinnen Deutschlands, Nina Chuba. Wir fragen in einer Viertelstunde, wie wurde Nina Chuba zur Stimme der Gen Z? Erst aber die Schlagzeilen jetzt mit Kia Arnsen.
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2: Koalitionsausschuss einigt sich auf Reformpaket für Wachstum und Beschäftigung. Auch in Fragen der Einkommensteuerreform konnten sich CDU, CSU und SPD nach ARD-Informationen verständigen. Details zu den Beschlüssen sollen am Vormittag vorgestellt werden. Das Treffen gestern im Kanzleramt endete nach knapp 7 Stunden. Halbleiterkonzern Infineon eröffnet neue Chipfabrik am Standort Dresden. Das Werk ist 3 Monate früher fertig geworden als ursprünglich geplant. Laut Infineon ist es eines der modernsten weltweit. Der Konzern investiert insgesamt 5 Milliarden Euro in die Produktionsstätte. Bei der Einweihung um 11 Uhr ist Bundesdigitalminister Wildberger vor Ort dabei. Aus dem Bundesrat startet eine Initiative für günstigeren Sprit. Wie die Rheinische Post meldet, spricht sich der Wirtschaftsausschuss für staatlich festgelegte Obergrenzen aus, nachdem gestern der Tankrabatt ausgelaufen ist. Vorbild ist eine Maßnahme aus Luxemburg. Sie soll überhöhte Margen der Mineralölkonzerne verhindern. Eine Entscheidung auf Ebene der Ministerpräsidenten soll am 10. Juli fallen. Gerichtshof der Europäischen Union entscheidet über EU-Wettbewerbsstrafe gegen Google. Die EU-Kommission hatte dem US-Konzern vorgeworfen, seine Marktposition mithilfe seines Betriebssystems Android unfair zu festigen und mehr als 4 Milliarden Euro Strafe verhängt. Der Google-Mutterkonzern Alphabet legte Einspruch ein. Auch dritter WM-Gastgeber USA zieht ins Achtelfinale ein. Die US-Kicker besiegten Bosnien-Herzegowina mit 2:0. Zuvor hatte Belgien nach langem 0:2 Rückstand die Partie gegen Senegal noch gedreht und in der letzten Minute der Nachspielzeit den Siegtreffer zum 3:2 erzielt. Auch England schaffte erst nach viel Mühe ein 2:1 gegen den Kongo. Lauter dramatische Spiele, über die wir hier auf Bayern 2 gleich mit unserem WM-Korrespondenten sprechen. Soweit die Nachrichten um halb.
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2: Viel Sonne, später Wolken, an den Alpen auch Regen, 24 bis 30 Grad. Die Verkehrsmeldungen, die A6 Heilbronn Richtung Nürnberg ist zwischen Lichtenau und Neuendettelsau wegen Bergungsarbeiten nach einem Unfall gesperrt. Es gibt eine Umleitung über die U11. Es ist 6.32 Uhr.
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0: Und diese WM sorgt gerade für richtig gute Stimmung bei den drei Gastgeberländern. Kanada und Mexiko sind ja schon im Achtelfinale. Heute Nacht unserer Zeit wollten die USA nachziehen im Spiel gegen Bosnien-Herzegowina. Wir haben es gerade schon gehört. Das hat ganz gut funktioniert, Dirk Walsdorf, oder?
3: Ja, das kann man sagen. Das war insgesamt eine relativ souveräne Vorstellung der US-Amerikaner, trotz einiger Widrigkeiten und garniert mit einem tragischen Helden. Denn ihr bester Stürmer Balogun schoss das 1:0. In der 45. Minute traf dann noch vor dem Halbzeitpfiff die Latte. Das war also alles auf dem Weg zum klassischen Man of the Match. Aber stattdessen bekam er dann eine etwas umstrittene rote Karte. In der 64. Minute, die Amerikaner dann also

0: nur noch zu 10 und trotzdem durch ein tolles Freistoßtor vom Leverkusener Bundesliga-Profi Tillmann haben sie 2:0 gewonnen und danach haben sie alle gesungen und wie 65.000 Leute in Kalifornien im Stadion haben zusammen dieses Lied Country Roads geschmettert und am lautesten der argentinische Trainer der Amerikaner, also da wächst was zusammen.
1: USA, Kanada und Mexiko im Achtelfinale, Deutschland und die Niederlande schon raus. Das haben vor dem Turnier wahrscheinlich nicht so sehr viele getippt. Für uns hier in Bayern ist natürlich besonders interessant zu sehen, wie FC Bayern-Stürmer Harry Kane und die Engländer abschneiden. Sagen wir mal so, heute Nacht, die Engländer haben nicht so ganz überzeugt gegen Kongo, aber Harry Kane liefert, oder?
0: Ja, wobei das nicht so ganz überzeugen, will ich mal insofern einordnen, dass die Demokratische Republik Kongo mit ihrer Fußballmannschaft, die es ja nun auch wahrlich nicht leicht hatte im Vorfeld der WM, hier eine fantastische Rolle gespielt hat und einen großartigen Auftritt gegen die stark favorisierten Engländer hingelegt hat, auch in Führung ging nach 7 Minuten und dann munter mitgespielt hat. England hatte aber auch Pech, denn Kongos Torwart war lange überragend und dann kam er aber wie der Held aus dem Seitenflügel in der großen Inszenierung. Harry Kane, Doppelpack in der 75. und 86. Minute. Das roch auch schon nach Verlängerung, aber Kane hatte was dagegen. 5 Treffer schon beim Turnier. Er ist noch mit in der wirklich interessanten Verlosung, wer der Superstar dieser Weltmeisterschaften wird. Denn die ganz großen Namen liefern ja eigentlich alle hier beachtlich ab.
1: Schauen wir nochmal auf Belgien. Die, von denen hieß es immer, die haben eine goldene Generation, auch mit großen Namen. Kevin De Bruyne zum Beispiel, den wir hier in Deutschland ja auch kennen. Diese goldene Generation kommt so langsam an ihr Ende, würde ich mal behaupten, rein altersmäßig. Und das heißt ja, dieses Turnier sei vielleicht so ein bisschen das letzte Hurra dieser goldenen Generation. Und es wäre fast verklungen in der letzten Nacht, dieses letzte Hurra.
0: Genau, ich sehe da auch kein Hurra für die. Die sind jetzt nochmal mit größtem Ächzen weitergekommen. Eigentlich auch wirklich, unverdient ist es dann selten, aber sehr, sehr glücklich. 0:2 lagen sie schon zurück gegen die Mannschaft des Senegal. Und dann gab es eine wirklich irre Wendung. In der 86. Minute stand es noch 2:0. Dann kam der alternde Stürmerstar Romelu Lukaku, schoss ein Tor. 3 Minuten später der nächste Belgier Tielemans, 89. Minute von 0:2 auf 2:2, dann Verlängerung und dann die 120. Minute. Alle dachten schon, jetzt kommt Elfmeterschießen. Stattdessen eine Chance, ein Pfiff, ein ewig langer Videobeweis, ein einzelner Elfmeter für Belgien. Tielemans macht den rein, 3:2. Sie treffen als nächstes auf die US-Amerikaner, aber ich sage euch, da sind für mich die dynamischen Amerikaner nicht nur, aber auch wegen der sangesstarken Unterstützung auf den Rängen der Favorit. Die goldene Generation wird, glaube ich, als eine nicht gekrönte Generation in Fußballrente gehen.
1: Aber vielleicht krönt sich ja dann eine andere Generation, die bei den Amerikanern. Die Fußball-WM bleibt spannend, auch ohne deutsche Beteiligung. Vielen Dank, Dirk Walzloch war das.

0: Mina Richmond war das mit Work. Und jetzt ist es 6.39 Uhr.
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0: Lieblings-Live-Show. Wäre das nicht ein Preis, den man als Künstlerin gerne gewinnen würde, wenn man viel auf Tour geht? Nina Chuba hat das geschafft. Sie ist für ihre Konzerte mit dem Preis für Popkultur in der Kategorie, genau, Lieblings-Live-Show, ausgezeichnet worden. Entsprechend gut besucht sind ihre Auftritte in der Regel. Die Karten für ihr Münchner Konzert am Samstag haben sich zum Beispiel so gut verkauft, dass sie gleich zwei Zusatzshows in der Landeshauptstadt in ihren Tourplan eingebaut hat, am Sonntag und am Montag. Wie hat sie das geschafft? Alba Wilczek blickt auf den Aufstieg einer Künstlerin, die live gerade Maßstäbe setzt.
2: Die Olympiahalle München hat ungefähr 15.000 Plätze. So viele Tickets muss man erstmal verkaufen. Nina Chuba bespielt die Halle ab Samstag gleich für drei Abende hintereinander und hat sie beinahe restlos voll gemacht.
3: Hallo, hallo, ich bin hier ganz oben, hochmotiviert, ich musste mich nur kurz erholen.
2: Nina Chuba heißt eigentlich Nina Katrin Kaiser und stand bereits im Alter von 7 Jahren erstmals vor der Kamera. Als Marie Krogmann, die jüngste Ermittlerin bei den Pfefferkörnern in der ARD. Von ihrer ersten Gage damals kaufte sie sich ein Klavier. Eine gute Investition, wenn man bedenkt, wo der Weg noch hingehen wird. Ende der 2010er Jahre macht Nina Chuba dann erste Schritte in der Musikwelt. Anfangs singt sie noch auf Englisch. Doch dann ändert sich alles.
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2: Während die Karriere der Künstlerin abhebt, gibt es Kritik aus der Szene. Nina Chuba sei nichts weiter als ein Industry Plant. Ein sexistisches Label, das Frauen unterstellt, nur dank strategischer Förderung erfolgreich zu sein. Und was macht Nina Chuba? Ein Jahr Pause. Und dann Flucht nach vorne. Im Jahr 2025 erscheint ihre zweite Platte, Ich lieb mich, ich lieb mich nicht. Auch die landet an der Spitze der Charts und schärft ihr Profil als Künstlerin und als Stimme einer jungen Generation.
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2: Nina Chuba ist der Popstar für den Nachwuchs. Sie holt die Gen Z und die Gen Alpha perfekt ab. Die Künstlerin hat nicht nur einen einzigartigen Style und trägt coole Outfits und Frisuren. Thematisch kämpft sie sich durch all die Gefühle, die man eben so hat als junger Mensch, der gerade seinen Weg findet. Wut, Liebeskummer, Einsamkeit, Stolz, Freude. All das verpackt in Pop-Rap mit Melodien und Flows, die an Trettmann und Peter Fox erinnern, bei ihr aber eine absolut eigene Note haben. Jung, frech und ja, auch feministisch. Im Video und Remix zum Song Rage Girl zum Beispiel versammelt Nina Chuba 7 andere Musikkolleginnen neben sich und singt:
3: Ich

0: steige in den Bentley ein. Ein weiterer Faktor für den Erfolg? Ihre Nahbarkeit. Auf Social Media gibt sich die Künstlerin sympathisch und bodenständig. Ihr Content dort ist mal lustig, mal ernst, aber immer authentisch. Und viele Fans haben das Gefühl, sie zu kennen, sympathisieren mit ihrer ehrlichen Art. Auch in offiziellen Interviews ist Chuba offen, spricht beispielsweise über ihre Therapiereise, über den mentalen Druck der Musikbranche und die Folgen für die psychische Gesundheit.
1: Mittlerweile ärgert es mich einfach manchmal, wenn ich unterschätzt werde, weil ich so viel dafür getan habe.

0: verstanden habe, dass es eigentlich nicht mehr nötig ist, mich zu unterschätzen.
1: Erklärt Nina Tschuba im Podcast Hotel Matze. Die Künstlerin hat keine Lust mehr, sich ständig beweisen zu müssen. Und vielleicht ist das der letzte große Erfolgsfaktor ihrer Karriere. Haltung. Neben den Gesprächen über mentale Gesundheit positioniert Tschuba sich immer wieder klar. Gegen Vorurteile aus der Branche, gegen die AfD und für Gleichberechtigung. Ihr Erfolg spricht für sich. Wer dreimal fast die Olympiahalle ausverkauft, ist gekommen, um zu bleiben.
2: Alper Wilczek über Nina Tschuba, die also am Wochenende in der Münchner Olympiahalle spielt und jetzt bei uns zu hören ist. Mangos mit Chili.

0: Nina Tschuber in Bayern 2 um 6:45. Die genauen Hintergründe nach den tödlichen Schüssen in Stade sind noch unklar. Die Ermittlungen laufen. Die Staatsanwaltschaft bewertet die Tat aber als 6-fachen Mord. Der Täter hatte 3 Mitarbeiter des Jugendamtes und 3 einer Jugendhilfeeinrichtung erschossen, möglicherweise wegen eines Sorgerechtsstreits. Die Bildungsgewerkschaft GEW warnt, Beschäftigte in solchen Einrichtungen seien einem erhöhten Risiko ausgesetzt von verbaler, aber eben auch körperlicher Gewalt. Sie würden immer wieder Übergriffe erleben, die tief in den Dynamiken von häuslicher Gewalt und patriarchalem Kontrollwahn verwurzelt seien, sagt die Gewerkschaft. Wenn dem so ist, wie kann man diese Beschäftigten besser schützen? Astrid Halder hat in Bayern recherchiert.
1: Die Mitarbeitenden waren schon sehr aufgewühlt und haben dann auch eine Schweigeminute eingelegt für die Kolleginnen und Kollegen in Stade.
2: So schildert Julia Sterzer, Geschäftsführerin der ABO München, die derzeitige Stimmung. Gewalt gegenüber ihren Mitarbeitern habe es noch nicht gegeben. Doch in ihrer Einrichtung für Minderjährige, die aus Familien genommen wurden, käme es immer wieder zu schwierigen Situationen. Seit einiger Zeit haben sie ein eigenes Notrufsystem.
1: Wir haben schon Themen mit Messern gehabt, vor allem untereinander. Aber klar, wenn die Sozialpädagogen, die müssen ja dann auch irgendwie dazwischen gehen. Und das ist dann schon heikel.
2: Es muss sich was ändern, sagt Markus Herzog. Er ist Influencer und Sozialarbeiter, hat eine Petition für mehr Schutz für Sozialarbeitende gestartet. Dass eine eigentlich alltägliche Situation wie ein Hilfeplangespräch in Stade in einem Blutbad enden könne, damit hatte zwar niemand rechnen können. Körperlich sei er noch nicht angegangen worden, aber verbal.
3: Dass ich mit Beleidigung oder Bedrohung zu tun hatte, das war durchaus schon der Fall.
2: Denn oft arbeiten Sozialarbeiter in extremen Situationen, wenn Kinder aus Familien genommen werden müssen.
3: Das sind alles sehr emotionale Sachen, die da besprochen werden, auch sehr menschliche Sachen. Und ja, sitzen da Menschen, die natürlich sehr verzweifelt sind, weil vielleicht bei denen das Leben auch jetzt gerade nicht so gelaufen ist, wie es vielleicht hätte laufen sollen.
2: Die Gewerkschaft für Erziehung und Wissenschaft, kurz GEW, schlägt jetzt Alarm. Nicht nur wegen Stade, sondern weil der Ton gegenüber Sozialarbeitern seit Jahren rauer werde, so der Stellvertreter.

0: stellvertretende Landesvorsitzende Hilga Uhlenbrock.
1: Aber tatsächlich, so zum Teil extreme Beleidigungen, das ist was, was schärfer geworden ist und was deutlich zugenommen hat. Und was wir tatsächlich so im Überlegen, woran könnten das liegen, gar nicht so genau festmachen können.
0: Der Gewerkschaftler wünscht sich für alle Jugendhilfeeinrichtungen in Bayern Notrufknöpfe. Träger sollten gesetzlich verpflichtet werden, ihren Mitarbeiterinnen und Mitarbeitern regelmäßig Präventionskurse anzubieten.
1: Das ist tatsächlich flächendeckend und regelmäßig. Ne? Eben auch durch die hohen Fluktuationen in den Bereichen reicht es halt nicht, das einmal irgendwann zu machen, sondern es muss halt immer wieder mal aufgefrischt werden.
0: Das Landesjugendamt bestätigt auf BR24-Anfrage, dass Mitarbeitende der Jugendämter einer erhöhten Gefahr ausgesetzt sind. Eine, Zitat, gesetzliche Regelung sei aber derzeit nicht angezeigt. Solche Kurse seien bereits Standard. Laut GEW passiere das jedoch nicht flächendeckend und regelmäßig genug.
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3: Am Freitag letzte Woche gab es in Bayern Abi-Zeugnisse. Für die damit zu Ex-Schülerinnen und Ex-Schülern gewordenen jungen Menschen ein großer Schritt in Richtung Unabhängigkeit und Selbstständigkeit. Aber nicht alle zieht's raus in die Welt. Aus den unterschiedlichsten Gründen bleiben viele von ihnen daheim, genauso wie junge Menschen mit anderer Bildungsgeschichte. Das Statistische Bundesamt jedenfalls hat gerade mitgeteilt, dass rund 30%, also fast ein Drittel aller 25-Jährigen, noch im Elternhaus wohnt. Ein leichter Anstieg im Vergleich zu den Jahren davor. Wir haben unsere Korrespondentinnen mal gefragt, wie sieht das in ihrem Berichterstattungsgebiet aus?
4: Oh, home. Yes, I am home. Home is wherever I'm with you.
5: In Polen spricht man von einer Nesthäkchen-Generation, denn jeder zweite junge Mensch wohnt noch bei den Eltern. Das hat zum Teil mit den engen Familienbeziehungen zu tun, vielmehr aber mit den hohen Kosten. Denn viele über 25-Jährige können es sich einfach nicht leisten, auszuziehen. Mieten und Kaufpreise für Wohnungen sind zu hoch. Zwar geht es Polen wirtschaftlich generell sehr gut, doch jungen Menschen, frisch studiert oder am Anfang des Berufsweges, fehlt oft die finanzielle Stabilität. Natürlich geben viele an, dass es auch bequem ist, im Elternhaus zu bleiben. Da sei sorgloser, man müsse sich weniger um den Haushalt kümmern und man sei selten einsam. Doch fast die Hälfte zögert den Auszug hinaus, um Geld beiseite zu legen, also anzusparen für den Sprung ins unabhängige Leben. Söhne bleiben übrigens öfter bei den Eltern wohnen als Töchter und in Großstädten zieht man eher aus als auf dem Land. Damit, dass die Hälfte der jungen Menschen das Nest erst spät verlässt, liegt Polen im europäischen Vergleich ziemlich vorne. Nur in wenigen EU-Ländern ist diese Zahl noch größer. Paulina Milling, Warschau.
6: In den nordischen Ländern ziehen junge Menschen im internationalen Vergleich besonders früh aus dem Elternhaus aus. In Finnland zum Beispiel mit durchschnittlich 21,3 Jahren, in Dänemark sind es 21,8. Das hat kulturelle Gründe, Selbstständigkeit wird früh gefördert und auch gesellschaftlich erwartet. Der wichtigste Faktor ist aber die finanzielle Unterstützung durch den Staat. In Dänemark zum Beispiel bekommen alle Studierenden staatliche Zuschüsse für ihren Lebensunterhalt. Die sind unabhängig vom Einkommen ihrer Eltern und sie müssen nach der Ausbildung auch nicht zurückgezahlt werden. Außerdem gibt es dort, wie auch in Norwegen, Schweden und Finnland, optionale Studiendarlehen. So können sich viele junge Menschen schon früh ein eigenes Leben finanzieren. Aus Stockholm, Jana Sinram.
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8: Junge Leute, die sehr lange zu Hause wohnen bleiben, werden im italienischen Volksmund auch gerne mal Mammoni, also Muttersöhnchen, genannt. Und es gibt sie seit Jahrzehnten. Die Gründe für das späte Ausziehen haben sich allerdings geändert. Bis in die 70er Jahre hinein blieben Italiener eher aus kulturellen Gründen zu Hause. Der Auszug war fast untrennbar mit der Hochzeit verbunden. Heute sind Italiener beim Auszug im Schnitt 30 Jahre alt und damit rund 3,5 Jahre älter als der EU-Durchschnitt. Allerdings sind es jetzt meist wirtschaftliche Zwänge, die die Italiener zu Hause halten. Die Jugendarbeitslosigkeit ist hoch, Einstiegsgehälter sind oft mickrig und prekäre befristete Verträge machen es jungen Leuten schwer, eine Wohnung zu mieten oder zu kaufen, besonders in teuren Städten wie Rom oder Mailand. Eine echte Alternative zum deutschen BAföG oder Bürgergeld gibt es nicht, also müssen die Eltern einspringen. Und ein bisschen Mentalität spielt auch mit hinein. Viele Italiener ziehen es vor, sich von ihrem wenigen Geld ein neues Handy oder ein schickes Auto zu kaufen, nach dem Motto, wenn man schon im Kinderzimmer wohnt, will man im Freundeskreis wenigstens bella figura, also einen guten Eindruck machen. Aus Rom, Anna Giordano.
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3: Und es sind jetzt Santu and the Soul Patrol, Heimatsound aus Deutschland, I'm moving up.

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1: Wer nicht genießen kann, wird ungenießbar, sagt ein Sprichwort. Das deutsche Wort genießen kommt eigentlich von fangen, ergreifen. Über das, was ich gefangen habe, kann ich verfügen. Da habe ich Nießbrauch. Es ist also ein Wort, das mehr vom Nutzen ausgeht.

0: geht und nicht von der Freude, die etwas vermittelt. Die Lateiner sprechen von frui. Und aus diesem Wort spricht mir die Freude und die Lust an dem, was ich genieße. Genießen kann nur der, der sich Zeit lässt. Er bleibt stehen bei dem wunderbaren Anblick der untergehenden Sonne. Er genießt den Blick vom Gipfel, den er mühsam bestiegen hat. Und er genießt den guten Wein, indem er sich den Geschmack auf der Zunge zergehen lässt. Genießen braucht neben Zeit auch Achtsamkeit. Ich bin ganz in dem, was ich tue. Ich bin ganz im Schauen oder im Schmecken. Wer die Nahrung herunterschlingt, der genießt nicht. Er sättigt sich nur, um wieder genügend Kraft zum Arbeiten zu haben. Genießen ist etwas anderes. Da spüre ich das, was ich esse oder trinke. Ich freue mich daran. Genießen will gelernt sein. Es ist eine Kunst. Und Menschen, die zu genießen verstehen, sind angenehme Menschen. Ihnen bereitet das Leben Freude und sie machen auch anderen Freude.
1: Gedanken zum Tag waren das von Anselm Grün. Heute, vor 250 Jahren, stimmten die Kolonien Britisch-Nordamerikas für die Unabhängigkeit von Großbritannien. Und zwei Tage später, am 4. Juli, wurde die Unabhängigkeitserklärung verabschiedet. Das historische Dokument ist heute noch in Washington zu sehen und die Menschen stehen Schlange an dafür.
2: People line up to see it. The Declaration of Independence.
1: Das Gründungsdokument der Vereinigten Staaten, es hatte demokratische Strahlkraft in die ganze Welt hinaus. Doch wenn man sich die USA heute anschaut, was ist geblieben vom Gründergeist der USA? Das ist eines unserer Themen in der kommenden Stunde hier bei uns im Programm, hier in Bayern 2.
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4: 7 Uhr. Die Nachrichten des Bayerischen Rundfunks mit Kia Arnzen. Die Übersicht. Koalitionsausschuss einigt sich auf großes Reformpaket. Bundesumweltminister will Suche nach Atommüllendlager beschleunigen. Belgien dreht WM-Spiel gegen Senegal und steht im Achtelfinale. Das Wetter, viel Sonne, im Tagesverlauf auch Wolken. Berlin. Nach rund 8 Stunden Verhandlungen haben sich die Spitzen von Union und SPD auf ein großes Reformpaket geeinigt. Nach ARD-Informationen sind darin enthalten eine Einkommensteuerreform, flexiblere Arbeitszeitregelungen und Maßnahmen zum Bürokratieabbau. Einzelheiten sollen am Vormittag auf einer Pressekonferenz bekannt gegeben werden. Der dickste Brocken bei den Verhandlungen war die Steuerreform. Bereits im Koalitionsvertrag hatten sich Union und SPD darauf geeinigt, kleine und mittlere Einkommen zu entlasten. Allerdings blieb die Gegenfinanzierung unklar. Ein möglicher Kompromiss könnte die sogenannte Reichensteuer sein. Sie gilt für unverheiratete Menschen ab einem Einkommen von 280.000 Euro. Die Union hatte in der Vergangenheit ihre Zustimmung dazu signalisiert, die Reichensteuer anzuheben oder aber die Bemessungsgrenze zu senken. Berlin. Bundesumweltminister Schneider will die Suche nach einem Atommüllendlager in Deutschland beschleunigen. Bei einem Besuch des atomaren Zwischenlagers in Lubmin sagte der SPD-Politiker, spätestens 2050 solle feststehen, wo sich das Endlager in Deutschland befinden werde. Das wäre über 20 Jahre früher als ursprünglich geplant. Einen entsprechenden Gesetzesentwurf hat Schneider dem Kanzleramt zur Prüfung übergeben. Gesucht wird nach einem Standort, in dem der Müll für mindestens 1 Million Jahre unterirdisch gelagert werden kann. Dazu müssen die geologischen Verhältnisse geeignet sein. Die Zwischenlagerung über der Erde kostet allein in Lubmin jährlich 260 Millionen Euro Steuergeld. Kiew. Bei einem russischen Angriff auf die ukrainische Hauptstadt sollen in der Nacht 10 Menschen gestorben sein. Es gibt nach Angaben von Bürgermeister Klitschko mehr als 30 Verletzte. Der Angriff war ungewöhnlich heftig. Alle 10 Stadtbezirke waren betroffen. Möglicherweise will Russland Vergeltung für die ukrainischen Angriffe auf russische Ölanlagen üben. Weil die Ukraine auch Energieeinrichtungen tief im russischen Hinterland getroffen hat, ist es im Land zu Versorgungsengpässen gekommen. Präsident Putin musste öffentlich einräumen, dass man Probleme mit der Beschaffung von Sprit habe. Karlsruhe. Das Bundesverfassungsgericht entscheidet heute darüber, ob das Verbot von Sexpuppen mit kindlichen Zügen rechtens ist. Das Gesetz aus dem Jahr 2021 sieht Haftstrafen von bis zu 5 Jahren für das Herstellen von solchen Puppen und den Handel damit vor. Kauf und Besitz kann mit bis zu 3 Jahren Haft bestraft werden. Die Kläger begründen ihre Verfassungsbeschwerde mit einer Verletzung ihres Rechts auf sexuelle Selbstbestimmung. Umstritten ist vor allem die Begründung des Sexpuppenverbots. Der Bundestag hatte argumentiert, durch die Puppen würden Pädophile zu Straftaten animiert. Gegner des Gesetzes hatten dem entgegengehalten, man dürfe Pädophile nicht für ihre Fantasien bestrafen und es gebe keine Beweise dafür, dass die Puppen die Hemmschwelle für Straftaten senken. Im Gegenteil könnten Pädophile gerade dann straffällig werden, wenn keine Puppen zur Verfügung stünden. Zum Fußball. Bei der WM haben der Senegal und der Kongo starke Leistungen gezeigt. Beide afrikanischen Mannschaften sind aber ausgeschieden. Senegal lag bis 4 Minuten vor Schluss 2:0 gegen Belgien vorne, bis Lukaku und Tielemans trafen. In der Nachspielzeit der Verlängerung fiel dann das 3:2 für Belgien. Auch England lag gegen den Kongo zunächst zurück mit 0:1, konnte das Spiel aber durch 2 Tore von Kane drehen. Auch in diesem Spiel fiel das entscheidende Tor für die Mannschaft von Trainer Tuchel erst kurz vor Schluss. Der Gastgeber USA hat sich mit einem klaren 2:0 gegen Bosnien-Herzegowina durchgesetzt. Das Wetter in Bayern: viel Sonne, im Tagesverlauf auch Wolken. An den Alpen kann es regnen, Höchstwerte zwischen 24 und 30 Grad. In der Nacht zunehmend bewölkt und etwas Regen, Abkühlung bis 11 Grad. Morgen im Süden bewölkt, später von Norden her freundlicher, Höchstwerte 21 bis 29 Grad. Am Samstag recht sonnig, am Sonntag Sonne, Wolken und vereinzelt Regen. Es ist 7.05 Uhr. Die Verkehrsmeldungen: die A6 Heilbronn Richtung Nürnberg ist zwischen Lichtenau und Neuendettelsau wegen Bergungsarbeiten nach einem Unfall gesperrt. Es gibt eine Umleitung über die U11. A96 München Richtung Lindau zwischen Blumenau und Freiham Süd, 3 Kilometer Stau an einer Baustelle. Und B505 Bamberg Richtung Höchstadt zwischen Bamberg Süd und Pettstadt, 4 Kilometer Stau. Soweit der Service.
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1: Heute mit Rolf Bühlmann. Herzlich willkommen. Schön, dass Sie bei uns sind. Die deutsche Innenpolitik ist im Moment in so einer Art Schwebezustand und wartet. Denn die Große Koalition will um 9 Uhr sagen, die Koalition von CDU und SPD will um 9 Uhr sagen, worauf man sich gestern beim Koalitionsausschuss geeinigt hat. Die Erwartungshaltung ist hoch. Dirk Wiese von der SPD zum Beispiel hat gestern gesagt:
5: Am Ende muss man miteinander ringen, aber dann zu Ergebnissen kommen und Dinge diese Woche über die Ziellinie bringen. Und das ist unser Anspruch.
1: Und dem muss die Koalition jetzt gerecht werden. Wir schalten gleich zu unserer Korrespondentin in Berlin. Dann, es ist kein gutes Zeichen, wenn die Justizministerin eines Landes das Offensichtliche betonen muss.
6: No unauthorized person.
7: Kein Unbefugter darf von irgendjemandem Dokumente oder einen Nachweis der Staatsangehörigkeit verlangen. Es ist verboten, Menschen den Zugang zu Kliniken, Schulen oder anderen öffentlichen Dienstleistungen zu verwehren.
6: It's against the law.
1: In Südafrika ist es genau dazu gekommen und zu Ausschreitungen gegen illegal ins Land gekommene Ausländer. Wir sprechen über die aktuelle Lage und die Hintergründe um kurz nach 9:30. Und wir haben einen Kommentar für Sie im Programm über die Pius-Brüder, die gegen den ausdrücklichen Willen des Papstes Bischöfe haben weinen lassen. In der Stunde bis 8 Uhr hier in Bayern 2.
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1: Und jetzt hören wir Thrill House aus Großbritannien mit I'll Still Be There, ein Song, der geschrieben wurde als Botschaft an einen Freund, der sich gerade in einer turbulenten Lebensphase befand. Ich werde weiterhin für dich da sein. 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

0: Die Spitzen von Union und SPD haben gestern also im Koalitionsausschuss beraten. Und es war schon auffällig, dass der Kanzler vor Beginn der Gespräche die Latte ziemlich hochgelegt hat.
1: Meine Erwartung ist, dass wir wirklich einen großen Sprung nach vorn machen in der Modernisierung unseres Landes, dass wir auch das Thema Wettbewerbsfähigkeit prioritär im Blick haben und dass wir alles tun, damit private Haushalte konsumieren können, aber auch die Industrie investieren kann.
0: Und auch wenn man noch nichts Genaues weiß, Details soll es erst bei einer Pressekonferenz in 2 Stunden geben, so weiß man doch, es gibt eine Einigung, offenbar auch bei den großen Themen. Mir ist jetzt Kirsten Gierschig aus dem ARD-Hauptstadtstudio zugeschaltet. Guten Morgen.
2: Guten Morgen, Rolf.
0: Kirsten, weißt du mehr?
2: Ja, so viel mehr weiß ich auch nicht, weil alle halten also erstaunlich dicht und offiziell weiß man nur bisher das Zitat, es gebe eine Einigung auf ein umfassendes Paket für Wachstum und Beschäftigung und eine Einigung auf die Einkommenssteuerreform. Die Einkommenssteuerreform, das war ja sozusagen das letzte große Ding, wo noch eine Einigung ausstand. Einig waren sich Union und SPD, dass man kleine und mittlere Einkommen entlasten will. Die Frage war halt, wie finanziert man das gegen? Da gab es mehrere Vorschläge vom Finanzminister. Eine große, die hätte dann zum Beispiel auch die Erbschaftssteuer angegriffen für die Gegenfinanzierung. Und eine kleinere, da wäre es dann nur sozusagen die Steuern im oberen Bereich, zum Beispiel bei der Reichensteuer, anheben. Was es nun geworden ist, wissen wir noch nicht.
0: Schauen wir mal, Bürokratieabbau stand auch auf dem Programm. Das war aber, glaube ich, relativ unkompliziert. Schon im Vorfeld hörte man das.
2: Ja, also Bürokratieabbau ist ja eines dieser schönen Themen. Da kann keiner was dagegen haben. Und außerdem hat man die Hoffnung, dass das nichts kostet, sondern eher was einspart. Auch das ist ein Vorteil dieses Themas. Und da war im Vorfeld viel geeint. Da gab es, glaube ich, keine großen Streitereien drumherum.
0: Ich hatte es schon erwähnt, der Kanzler hat sich ja relativ deutlich geäußert, dass er mit einem Erfolg rechnet dieser Gespräche. Auch die SPD hat es erkennen lassen, dass sie diesmal auf einen Durchbruch hofft. Was war diesmal anders? Wenn wir uns zurückerinnern, kurz nach Ostern gab es ja so ein Treffen der Koalitionäre. Da sind sie komplett gescheitert. An einem langen Wochenende konnte man sich überhaupt nicht einigen. War das jetzt einfach besser vorbereitet? War der Leidensdruck größer? Was war anders?
2: Ja, das kommt beides zusammen. Also zum einen der Leidensdruck, dass man sich jetzt wirklich mal einigen muss und nicht so ein Desaster wie in der Villa Borsig nochmal erleben will, das war klar. Dann haben die sogenannten Sherpas, also Björn Böning aus dem Finanzministerium für die SPD, Thorsten Frey aus dem der Kanzleramtschef für die CDU und Innenminister Alexander Dobrindt für die CSU. Diese drei Hauptsherpas, die haben viel getagt. Am Wochenende haben sie mit den Parteichefs dazu nochmal gesprochen, haben nochmal alles vorbereitet, sodass nur noch sehr wenig offen war. Und diese gute Vorbereitung, die hatte ja in der Villa Borsig offenbar gefehlt. Da waren nach SPD-Angaben zumindest der Kanzler dann von manchen Sachen sogar überrascht. Und so, das macht eine Einigung dann natürlich schwierig.
0: Also gute Vorbereitung, dazu jetzt der erkennbare Wille, dass man sich einigen muss ja eigentlich, weil auch die Zeit so ein bisschen wegläuft und die Erwartungshaltung groß ist. Das scheint geklappt zu haben. Sich in der Koalition zu einigen ist ja nun das eine. Es durch den Gesetzgebungsprozess zu kriegen ist dann aber das andere. Also man braucht ja auch noch parlamentarische Mehrheiten für diese Vorhaben, die

0: man jetzt heute in knapp 2 Stunden vorstellen wird. Wie ist die Stimmung in den Fraktionen? Kann man das jetzt schon abschätzen oder weiß man darüber noch zu wenig im Moment?
1: Nun, das wird man natürlich erst wissen, wenn diese Einigung durch ist, wie die Fraktionen darauf reagieren. Aber es sind ja für beide Fraktionen relativ schwere Brocken dabei. Für die SPD zum Beispiel beim Arbeitsmarkt, bei der Aufweichung des 8-Stunden-Tags. Das ist ja eine der ältesten sozusagen Forderungen der Arbeiterbewegung überhaupt. Bei der Union wird natürlich jede Art von Steuererhöhung schwierig sein. Aber bislang herrscht da relativ viel Disziplin. Da haben ja auch Bärbel Baas und Bundeskanzler Merz bei ihrer Pressekonferenz zur Rente schon mal so, sage ich mal, eine Ansage gemacht. Das hier ist ein Paket, darauf haben wir uns geeinigt und da soll bitte nicht mehr dran rumgeschraubt werden. Und man hört relativ wenig abweichende Stimmen aus den Fraktionen.
0: Und man hört ja oft unter Bezug auf Koalitionsgespräche, gute Kompromisse sind die, die beiden Seiten wehtun. Das scheint ja diesmal auch der Fall zu sein. Bundespräsident Steinmeier hatte gesagt, er hoffe jetzt auf eine Einigung, weil das auch die Stimmung in der Bevölkerung ändern könnte. Haben wir da jetzt heute Ausblick auf einen Durchbruch? Ist das ein Aufbruch? Geht's jetzt los? War es das jetzt? Der Knoten ist geplatzt und hurra, hinein in den Reformherbst?
1: Also ich habe jetzt die Woche vorher schon mit ein paar Leuten gesprochen, die schon sagten, die Stimmung hat sich schon ein bisschen gedreht, jetzt braucht es da wirklich nur noch einen Durchbruch. Darauf hoffen natürlich alle in der Koalition, weil nach dem gescheiterten Herbst der Reformen, dem zähen Frühjahr der Reformen, wäre es schon ganz gut, wenn jetzt ein Sommer der Reformen kommt und im Herbst die Dinge dann auch umgesetzt werden.
0: In ziemlich genau 2 Stunden werden wir wissen, was genau umgesetzt werden soll. Dann wird nämlich die Große Koalition das vorstellen, was sie gestern Abend beim Koalitionsausschuss besprochen hat. Das bisschen, was wir jetzt schon wissen, darüber konnte ich mit Kerstin Gerschig sprechen aus unserem ARD-Hauptstadtstudio. Vielen Dank dafür.
1: Danke auch. 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

0: Jesse Monk war das aus Australien mit Gets Me Down. Um gleich 19 Minuten nach 7. Wer sich in der katholischen Kirche gegen direkte Anweisungen des Papstes stellt, der muss mit harten Konsequenzen rechnen. Dieses Risiko sind vier Priester der traditionalistischen Pius-Bruderschaft sehenden Auges eingegangen, als sie sich zum Bischof weihen ließen, obwohl Papst Leo das verboten hatte. Die Begründung der Pius-Bruderschaft, da die römischen Institutionen seit dem Zweiten Vatikanischen Konzil von einem Geist beseelt seien, der der wahren Tradition der Kirche entgegenstehe, sehe man sich in der Pflicht, selbst Bischöfe in der wahren Gesinnung zu weihen.
1: Alors que nous voulons servir et aimer l'Église.
2: Wir wollen der Kirche dienen, die wir lieben. Gott verlangt uns das Opfer ab, dass wir wie Rebellen behandelt werden.
1: D'être traité comme des rebelles, considéré comme des rebelles.
0: So sagt es der Generalobere der Bruderschaft. Vom Papst dagegen hieß es, die Bischofsweihe stelle einen Bruch mit der katholischen Kirche dar und habe die sofortige Exkommunikation der beteiligten Bischöfe zur Folge. Ganz schön viel Wind um eine ganz schön kleine Gruppe, findet Christian Wölfel aus unserer Redaktion Religion und Orientierung.
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4: Wenn man das Kirchenrecht ernst nimmt, dann ist die katholische Kirche wieder ein paar Mitglieder los. Mit ihrer Weihe zum Bischof der Pius-Bruderschaft haben sich vier Priester dieser Gemeinschaft die Tatstrafe der Exkommunikation zugezogen und sind damit de facto raus aus der kirchlichen Gemeinschaft. Was soll's, könnte man jetzt sagen. Warum wird darum so viel Aufhebens gemacht? Stimmt natürlich irgendwie. Doch diese Weihe und vor allem ihre Vorgeschichte erzählt auch viel über die katholische Kirche. Da ist eine Gemeinschaft, die bewusst die Öffnung dieser Kirche hin zur Moderne ablehnt, wie sie im Zweiten Vatikanischen Konzil vollzogen wurde, etwa die Anerkennung von Religionsfreiheit und Ökumene. Die Pius-Brüder vertreten ein Kirchenbild, das aus- und abgrenzend ist. Glaube wird identitär aufgeladen und das entfacht, auch das gehört zur Wahrheit, gerade unter jungen Männern neue Begeisterung. Wie lange ist der Vatikan und zuvorderst Papst Benedikt XVI. Den Pius-Brüdern hinterhergelaufen? Wie lange hat er ihnen Zugeständnisse gemacht? Zuletzt hat auch Papst Leo XIV. Persönlich einen Appell an sie gerichtet, ohne dass es von der anderen Seite merkbare Zugeständnisse gab. Viel Aufmerksamkeit für eine kleine sektiererische Gruppe in der großen katholischen Weltkirche. Und im Vergleich dazu, wie behandelt man Frauen, die gerne geweiht werden wollen? Sie werden an der Pforte des Vatikans abgefertigt und mit Arbeitsgruppen hingehalten. Auch wenn man es nicht eins zu eins vergleichen kann. Die Botschaft bleibt fatal. Der Vatikan kümmert sich deutlich mehr um Rückwärtsgewandte als um diejenigen, die Reformen wollen. Und die vielfach vor Ort die Stützen der Kirche sind. Wahrscheinlich auch, weil es dann doch wieder ums Geschlecht geht. Auf der einen Seite Männer, die es besser wissen wollen als der Papst, und auf der anderen Seite Frauen. Engagiert und gut katholisch.
0: Christian Wölfel kommentierte.
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0: Vor wenigen Wochen noch, Anfang Mai war das, haben wir an dieser Stelle über den Bayerischen Kunstgewerbeverein berichtet, weil der dieses Jahr sein 175. Jubiläum feiert. Jetzt aber ist die Feierlaune schlagartig verflogen, denn das Ladengeschäft und die angrenzende Galerie für angewandte Kunst in bester Lage in der Münchner Innenstadt müssen schließen, aus wirtschaftlichen Gründen. Nur noch bis Samstag sind sie geöffnet, danach ist Schluss. Julie Metzdorf mit Einzelheiten und Hintergründen.
9: Für Fans von Kunst und Kunsthandwerk ist die Nachricht eine kleine Katastrophe. Der Bayerische Kunstgewerbeverein, eine altehrwürdige Institution, schließt Ladengeschäft und Galerie. Und das ausgerechnet im Jubiläumsjahr. Zwei Weltkriege, diverse Wirtschaftskrisen, eine Pandemie, Massenproduktion und Geschmacksänderungen aller Art hat der Verein in den

0: 175 Jahren seines Bestehens schon überwunden. Aber jetzt gibt es zumindest ein Problem. Das Ladengeschäft macht Verluste. Nicole Schuster vom Vorstand des BKV.
1: Also die Verkäufe sind schon stabil geblieben im Grunde. Wir haben treue Stammkunden und auch immer wieder Leute, die unseren Laden entdecken und dann einkaufen. Es ist schon ein sehr belebter Ort. Allerdings natürlich auch die Lohnkosten und alle Allgemeinkosten sozusagen gestiegen. Und daher ist die Balance einfach auseinandergedriftet zwischen Einnahmen und Ausgaben, wie es vielen Geschäften momentan so geht.
0: Der Bayerische Kunstgewerbeverein ist ein gemeinnütziger Verein. Er finanziert sich hauptsächlich aus den Mieteinnahmen eines vereinseigenen Bürohauses. Das Ladengeschäft aber ist ein eigenständiger wirtschaftlicher Betrieb und muss sich selbst tragen. Verluste des Ladens dürfen nicht mit Mitteln der gemeinnützigen Bereiche des Vereins ausgeglichen werden. Ergo muss der Laden dicht machen. Nicole Schuster vom Vorstand kann es selbst immer noch nicht recht fassen.
1: Wenn man in den Laden hineingeht, dann ist es einfach bezaubernd. Es ist einfach wahnsinnig schön, welche Arbeiten, was für eine Bandbreite man auch sehen kann, was für eine Vielfalt. Wir haben Kunsthandwerk aus Bayern, im Grunde auch internationales Kunsthandwerk. Und das ist alles von Schmuck, Keramik, Holz, Silberschmiedekunst, Schmiedekunst an sich, Papier, Textil, Glas. Also sehr vielfältige Arbeiten, Kunst, Kunsthandwerk, Handwerk allgemein.
0: Doch nicht nur der Laden, auch die angrenzende Galerie für angewandte Kunst wird geschlossen, zumindest vorübergehend. Die Galerie ist zwar dem gemeinnützigen Bereich des Vereins zugeordnet und müsste nicht zwingend schließen, aber auch um die Mieteinnahmen des Vereins steht es derzeit nicht gut. Außerdem will man nun erst einmal Kräfte bündeln und die Zeit der Schließung nutzen, um ein neues, zukunftsfähiges Konzept für Laden und Galerie zu entwickeln. Wichtig zu sagen, die aktuelle Schließung bedeutet nicht das Ende des Vereins. Im Gegenteil, gerade in schwierigen Zeiten sind Vernetzung und Zusammenarbeit für die mehr als 400 Vereinsmitglieder besonders wichtig. Im März 2027 soll auf jeden Fall zumindest die Galerie für angewandte Kunst wieder eröffnen. Denn wenn Kunsthandwerk eine Zukunft haben soll, muss es auch sichtbar sein.
1: Und wir sind weltweit, ja, als ein sehr beliebter Ort, der auch wirklich weltweit hoch anerkannt ist. Und das ist einer der wenigen und sehr wichtigen Orte, an dem das alles noch stattfinden kann. Also im Schmuckbereich gibt es durchaus natürlich Goldschmieden oder so kleine Schmuckgalerien. Aber in allen anderen Gewerken ist es zunehmend sehr schwierig, da eine Plattform zu finden, wo man präsent sein kann. Und das bietet der BKV.
0: Bis einschließlich kommendem Samstag, 18 Uhr, sind Laden und Galerie noch geöffnet.
1: Einfach mal vorbeischauen. Also ich denke, da findet jeder etwas.
2: Ein Beitrag von Julie Metzdorf war das. Und jetzt Heimatsound aus Österreich, Wanda mit Columbo. Ein Song, den wir immer wieder und immer wieder gerne spielen hier in Bayern 2.

0: Verschwindet, ihr Ausländer. Mit solchen Parolen ziehen in Südafrika Tausende durch die Straßen. Eine Bewegung schürt Hass auf Migranten, es kommt zu Angriffen. Wer dahinter steckt und was das mit den Betroffenen macht, darüber sprechen wir gleich mit Nina Krasel von der Konrad-Adenauer-Stiftung in Südafrika.
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2: Spitzen von CDU, CSU und SPD verständigen sich auf umfassendes Reformpaket. Besonders umstritten war im Vorfeld, wie die geplante Steuerentlastung der kleinen und mittleren Einkommen gegenfinanziert werden soll. Auch der Wunsch, den 8-Stunden-Arbeitstag künftig flexibler zu gestalten, hatte heftige Diskussionen ausgelöst. Worauf man sich konkret geeinigt hat, soll am Vormittag vorgestellt werden. Schneider will Endlagersuche beschleunigen. Der Bundesumweltminister hat bei einem Besuch des Atommüll-Zwischenlagers in Lubmin angekündigt, bis spätestens 2050 einen Standort zu bestimmen. Einen Gesetzentwurf dazu hat er jetzt vorgelegt. Um schneller voranzukommen, will Schneider etwa auf Bohrungen statt auf Erkundungsbergwerke setzen, um das Gestein zu untersuchen. In Kiew sterben 10 Menschen durch Drohnen und Raketen. Mehr als 30 weitere sind laut Bürgermeister Klitschko in der Nacht bei ungewöhnlich heftigen russischen Angriffen verletzt worden. Betroffen waren alle 10 Stadtbezirke der ukrainischen Hauptstadt, aber auch andere Regionen des Landes. Zuvor hatte die Ukraine im russischen Hinterland Ölanlagen getroffen. Mann stirbt bei Polizeieinsatz in Remscheid. Der 42-Jährige soll zuvor ein Mädchen mit Pfefferspray bedroht und das Spray auch gegen die Beamten gerichtet haben. Als er floh, verfolgten ihn die Polizisten, setzten erfolglos einen Taser gegen ihn ein, wurden mit Werkzeugen beworfen und schossen schließlich. Der Mann starb noch am Einsatzort. USA schlagen Bosnien-Herzegowina und stehen im Achtelfinale. Die Kicker des Mitgastgebers der Fußball-WM setzten sich klar mit 2:0 durch. Deutlich schwerer taten sich Belgien und England. Beide liefen lange einem Rückstand hinterher, konnten die Partien aber am Ende noch drehen. Belgien schlug Senegal mit 3:2 in der Verlängerung, England den Kongo mit 2:1. Soweit die Nachrichten um halb.
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2: Viel Sonne, später Wolken, an den Alpen auch Regen, 24 bis 30 Grad. Die Verkehrsmeldungen. Die A6 Heilbronn Richtung Nürnberg ist zwischen Lichtenau und Neuendettelsau wegen Bergungsarbeiten nach einem Unfall gesperrt. Es gibt eine Umleitung über die U11, aktuell 4 Kilometer Stau. A8 Salzburg Richtung München zwischen Achenmühle und Rosenheim, 5 Kilometer Stau. A94 Passau Richtung München zwischen Paarstetten und Paarsdorf, 9 Kilometer stockender Verkehr. A96 München Richtung Lindau zwischen Blumenau und Freiham Süd, 3 Kilometer Stau an einer Baustelle. Und A99 Westumfahrung München Richtung Nürnberg zwischen dem Dreieck Südwest und Ludwigsfeld, Stau und stockender Verkehr. Es ist 7.33 Uhr.
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0: Heute mit Rolf Bühlmann. Guten Morgen nochmal. Es waren schlimme Szenen. Ein bewaffneter Mob zieht gröhlend durch die Straßen auf der Suche nach Menschen, die mit Gewalt aus dem Land gejagt werden sollen. Szenen aus Südafrika, wo die seit Wochen anhaltenden Proteste gegen illegale Migranten immer heftiger wurden. Es gab schwere Ausschreitungen.
3: Jacinda Ngubese Zuma.

0: die Anführerin von March and March.
1: Diese Leute sind gekommen, weil sie in ihren Heimatländern um ihr Leben fürchten. Jetzt haben sie hier Angst um ihr Leben. Was hindert sie daran, ins nächste Land zu gehen? Warum kämpfen sie darum, in Südafrika zu bleiben? Wenn du Migrant bist und um dein Leben fürchtest, dann ist jetzt die beste Zeit, nach Hause zu gehen.
0: Sanele Kambule, einer der Organisatoren der Proteste in der Hafenstadt Durban. Unser Protest richtet sich nicht nur gegen die illegale Einwanderung. Wir demonstrieren auch gegen die Straftaten, die von illegalen Zuwanderern begangen werden, sowie gegen die Belastung der Infrastruktur und des staatlichen Gesundheitssystems.
2: Zuletzt hatten die Organisatoren der Proteste alle Ausländer ohne gültige Papiere aufgefordert, Südafrika bis vorgestern zu verlassen. Nach Angaben der südafrikanischen Regierung wurden bereits etwa 25.000 Menschen vertrieben. Und darüber konnte ich mit Nina Krasel von der Konrad-Adenauer-Stiftung in Kapstadt sprechen. Grüß Sie, Frau Krasel.
3: Hallo, Herr Böhmann. Ich freue mich, hier zu sein.
2: Schön, dass Sie bei uns sind. Gestern am Tag nach dem Ultimatum, also, war schon von einem großen Aufatmen zu lesen in Ihren Zeitungen. Warum atmet man auf? Weil es vorbei ist oder weil man eigentlich noch mit schlimmeren Ausschreitungen gerechnet hatte?
3: Definitiv Zweiteres, würde ich sagen. Also man hat mit schlimmeren Ausschreitungen gerechnet. Mehr oder weniger im Stil der Proteste von 2021, die damals in den Provinzen KwaZulu-Natal und Gauteng ausgebrochen sind. Die wurden damals ausgelöst durch die Inhaftierung des ehemaligen Präsidenten Jacob Zuma, sind dann aber schnell umgeschlagen. Und es gab Schäden in Millionenhöhe und leider auch über 300 Todesopfer. Und mit Blick auf die Eskalation der letzten Wochen hat man, denke ich, mit vergleichbaren Zahlen gerechnet.
2: Was treibt denn diese Proteste an? Wer steckt dahinter?
3: Die aktuellen Proteste werden von eindeutig fremdenfeindlichen Bewegungen geführt. Ganz vorne mit dabei ist die Bewegung March and March, die Sie ja vorhin auch schon genannt haben. Diese Proteste monieren real bestehende Probleme in Südafrika, aber hängen diese illegalen Migranten als Sündenbock an.
2: Was sind das für Probleme, die Sie erwähnen, also die realen Probleme? Womit haben die Menschen zu kämpfen in Südafrika?
3: Es handelt sich um Probleme wie beispielsweise hohe wirtschaftliche Ungleichheit. Statistisch gesprochen ist Südafrika eines der ungleichsten Länder weltweit. Es geht aber auch um eine unzureichende Versorgung mit öffentlichen Dienstleistungen, marode Infrastruktur, ein prekärer Arbeitsmarkt. Die Arbeitslosigkeit in Südafrika ist sehr hoch, hohe Kriminalitätsraten. Und insgesamt auch ein fehlendes Vertrauen in Regierungsstrukturen.
2: Die Justizministerin hat klargestellt, dass der Mob eben nicht einfach von Haus zu Haus ziehen darf und dort Leute auf ihre Ausweispapiere kontrollieren kann. Das steht den Menschen einfach nicht zu, das zu tun. Trotzdem sind Zehntausende schon geflohen. Es wollen sich auch noch mehr Menschen auf den Weg machen, hört man. Staaten wie Mosambik, Uganda oder auch Ghana bieten ihren Staatsbürgern, die jetzt in Südafrika sind, Rückführungen an. Ist das dann richtig gehend organisiert oder wie muss man sich das vorstellen?
3: Man kann in diesem Zusammenhang von einer Art hybrider Ausreise sprechen. Also ja, es gibt diese Rückführungskampagnen von afrikanischen Nachbarländern und anderen afrikanischen Staaten, wie Sie gerade eben schon gesagt haben. Also dazu gehören Nigeria, Ghana, Mosambik und so weiter. Die haben teilweise Rückführungsflüge organisiert für ihre Staatsbürger, auch nicht erst vorgestern bildlich gesprochen, sondern tatsächlich auch mit Vorlauf. Dann gibt es aber beispielsweise auch Massentransporte per Bus über die Grenze zu Simbabwe. Und es gibt auch informelle Ausreisen. Also die offizielle Zahl der Menschen, die das Land jetzt tatsächlich verlassen haben, ist wahrscheinlich höher als diejenigen, die registriert wurden. Und man muss bedenken, es gibt auch eine ziemlich hohe Zahl von Menschen, die ihre Häuser verlassen haben, weil sie sich nicht mehr sicher gefühlt haben und die behelfsmäßig in provisorischen Camps oder Schutzräumen oder teilweise auch auf der Straße untergekommen sind und wie viele von denen dann tatsächlich auch das Land verlassen haben, das kann man gar nicht so pauschal feststellen.
2: Kann man denn sagen, welche Art Arbeit diese Menschen gemacht haben in Südafrika dann?
3: kann man. Also viele speziell nicht registrierte Migranten sind im informellen Sektor tätig. Also die betreiben dann beispielsweise kleine Straßenhandelsstände oder informelle Shops in den informellen Siedlungen und Townships. Die sind teilweise aber auch im Niedriglohnsektor angestellt, also in der Landwirtschaft, im Bau oder als Haushalts- und Pflegepersonal. Und was man dazu sagen kann, ist, dass das oft Jobs sind, die eben praktisch keine Einstiegskriterien haben, die geringer Kontrolle unterliegen und oft unterbezahlt sind.
2: Und werden diese Arbeitskräfte jetzt nicht fehlen oder lässt sich das abdecken mit südafrikanischen Arbeitskräften?
3: Naja, das Narrativ, das diese fremdenfeindlichen Protestbewegungen fahren, ist ja tatsächlich, dass illegale Migranten die Jobs wegnehmen. Jetzt muss man bedenken, dass prozentual, das kann man nicht 100%ig nachvollziehen, aber die nicht registrierten Migranten in Südafrika machen ja nur einen kleinen Teil der südafrikanischen Bevölkerung aus. Und dementsprechend kann man da auch nicht davon sprechen, dass da so viele Jobs in Anführungsstrichen weggenommen werden, dass dann ein Loch entstehen kann.
2: Schauen wir noch kurz voraus. Was glauben Sie, wie wird es jetzt weitergehen in den kommenden Tagen und Wochen?
3: Es ist davon auszugehen, dass die Proteste punktuell weitergehen werden und lokal, also vor allem in den Provinzen KwaZulu-Natal und Gauteng. Speziell mit Blick auf die jetzt im November anstehenden Kommunalwahlen in Südafrika, die sind für den 4. November geplant, muss man immer wieder mit einem Aufflammen dieser Proteste rechnen. Und am Ende werden sie zu mehr Spaltung und auch zu mehr Entfremdung vom politischen System führen.
2: In Südafrika gibt es also gewalttätige Proteste gegen Menschen, die illegal ins Land eingereist sind. Darüber konnte ich mit Nina Krasel von der Konrad-Adenauer-Stiftung in Kapstadt sprechen. Vielen Dank für das Gespräch.
3: Vielen Dank.

0: Tess Menacher war das mit Somebody's Daughter um gleich 7.44 Uhr.
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0: Walter Isaacson ist ein Schriftsteller, den man vor allem für seine Biografien kennt. Albert Einstein und Leonardo da Vinci etwa, aber auch Steve Jobs und Elon Musk. In einem nagelneuen Buch nun nimmt Walter Isaacson die Unabhängigkeitserklärung der USA unter die Lupe und behauptet, pünktlich zum 250-jährigen Jubiläum am Samstag, der zentrale Satz der Declaration of Independence, das ist der wichtigste Satz der Geschichte. Eine Buchkritik von Hendrik Heinze.
2: People line up to see it. The Declaration of Independence.
3: Der Andrang ist groß um einen kleinen, kugelsicheren Glaskasten in Washington. Darin das Gründungsdokument der Vereinigten Staaten, die Unabhängigkeitserklärung, America's Mission Statement, wie Walter Isaacson es nennt. Ein Dokument, nein, eigentlich vor allem ein Satz in der Präambel, der für Buchautor Isaacson den Gang der Geschichte veränderte, wie es bis dahin nur Gewehrkugeln konnten.
4: We hold these truths to be self-evident, that all men are created equal, endowed by their creator with certain inalienable rights, among them life, liberty and the pursuit of happiness. You know, we know it by heart.
3: Wir alle können diesen Satz doch auswendig, sagt Isaacson in einer US-Talkshow. Wir halten diese Wahrheiten für ausgemacht, dass alle Menschen gleich erschaffen sind, dass sie von ihrem Schöpfer mit gewissen unveräußerlichen Rechten ausgestattet wurden, darunter Leben, Freiheit und das Streben nach Glück.
4: If you look at that sentence, it creates something new.
3: Und wenn du dir diesen Satz anschaust, erzählt Isaacson beim Sender PBS, dann stellst du fest, zu jener Zeit im Jahr 1776 stellt er etwas völlig Neues dar. Eine Nation, deren Kraft aus dem Einverständnis der Regierten herrührt. Eine Nation, die die Freiheit der Einzelnen respektiert und zugleich deren Verschiedenheit und dazu auch Gemeinwohl und gemeinsame Werte. Diesen Vorstellungen von Demokratie und Freiheit schloss man sich dann überall auf der Welt an.
4: We hold these truths to be self-evident.
3: Wir halten diese Wahrheiten für ausgemacht. Erste Frage natürlich, wer ist wir? Frauen jedenfalls nicht. Bis heute berühmt ist der Brief, den einer der Gründungsväter von seiner mutigen Frau erhielt. Remember the ladies, bedenket die Frauen. Gebt ihren Ehemännern nicht unbegrenzt Macht über sie, gesteht ihnen eigene Rechte zu. Antwort des Gründervaters John Adams, später zweiter Präsident der USA? Da kann ich nur lachen. Zur historischen Wahrheit gehört auch, dass sich Adams, Thomas Jefferson und Benjamin Franklin 1776 nur deswegen in Ruhe kluge Gedanken machen konnten, weil ihnen und ihresgleichen ein Heer von schwarzen Sklaven die Plantagen bestellte und die Gutshäuser führte. Alle Menschen gleich erschaffen, ausgestattet mit unveräußerlichen Rechten. Jeder fünfte Bewohner der USA konnte da nur lachen oder weit eher weinen.
4: Certainly Franklin, John Adams, they all understand that there's this contradiction. But they're setting the nation on a course.
3: Dieser Widerspruch war unseren Gründungsvätern natürlich bewusst, sagt Isaacson. Aber sie gaben dem Land damit die Richtung vor, in die es gehen sollte. Dieser Satz ist uns seitdem ein Antrieb. Ein Satz immerhin, der eine ganze Epoche in sich trägt. Isaacson erzählt aus einer Zeit des Aufbruchs, als Gesellschaftsformen entwickelt wurden ohne Herrscher von Gottes Gnaden, mit allen Fragen, die sich stellten. Sind alle Menschen gleich geboren? Heißt alle wirklich alle? Und steckt da ein großer Gott dahinter oder eher nicht? Das alles macht sein Buch interessant, auch weil er unermüdlich eine Gesellschaftsform und einen Gemeinsinn beschwört, die längst beide in Auflösung begriffen sind. Wirkmächtige Sätze allerdings, die gab es viele auf der Welt. Es gibt keinen Gott außer Gott zum Beispiel. Alles Leben ist Leiden. Die Geschichte aller bisherigen Gesellschaft ist die Geschichte von Klassenkämpfen. Um den allerwichtigsten Satz überhaupt, the greatest sentence ever written, in einem Glaskasten in Washington zu verorten, da muss man wohl Amerikaner sein. Und ein ganz unerschütterlicher noch dazu.
0: Der wichtigste Satz der Geschichte, eher nicht für Hendrik Heinze, ganz sicher aber für Walter Isaacson. Er hat sein neues, recht schmales Buch so genannt, pünktlich zur 250 Jahre

0: Peter Licht war das mit Sonnendeck. Und wenn Sie wollen, können Sie den nicht nur hören, sondern auch sehen. Zeichnungen von Peter Licht sind zurzeit in der Nürnberger Galerie Bernsteinzimmer zu sehen.
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0: Der Blick in die Kommentarspalten der Zeitungen heute mit Matthias Hacker aus dem Bayern 2-Team. Guten Morgen.
2: Guten Morgen.
0: Was beschäftigt die Kommentatoren?
2: Ja, tatsächlich hallt das Ende des Tankrabatts nach. Dann geht's um die angekündigten Blockaden gegen den AfD-Parteitag in Erfurt am Wochenende. Und es zeigt sich einmal mehr, wie schamlos Donald Trump sich in und an seiner Präsidentschaft bereichert.
0: Bleiben wir erstmal im Inland, kommen wir zu den erwarteten, befürchteten, jetzt eingetretenen Preisanstiegen an den Zapfsäulen.
2: Die Stuttgarter Nachrichten kommentieren, da sind sie wieder, die Preise von 2,20 und mehr pro Liter Diesel oder E10. Und besonders kritisch sieht das Blatt aus Stuttgart das Verhalten einzelner Konzerne, wie zum Beispiel Esso. Diese hätten schon am Dienstag gewaltig an der Preisschraube gedreht, 12 Stunden vor dem formalen Wegfall der Steuervergünstigung. Wer noch günstig tanken wollte, habe sich mitunter ausgetrickst gesehen. Und zum aktuellen Preisniveau heißt es trocken, ebenso wenig passt zum jetzt erreichten Preisniveau, dass der Rohölpreis seit 2 Monaten stark rückläufig ist.
0: Da klingt ziemlich deutlich der Vorwurf mit, dass seitens der Mineralölkonzerne kräftig mitgenommen wird, was einfach mitzunehmen ist.
2: Ja, so ist es. Auch das Straubinger Tagblatt prangert das an. Die Ölgiganten kommen mit ihrer Abzocke durch, weil es kaum Wettbewerb gibt. Nur wenige Unternehmen dominieren den Markt. Zwar seien dem Bundeskartellamt die Zähne geschärft worden, aber die rückwärtige Preiskontrolle durch die Beamten ist bislang wirkungslos. Und der Kommentar fordert da Konsequenzen, Preisdeckel statt Tankrabatt.
0: Und tatsächlich gibt es ja im Bundesrat eine Initiative für günstigeren Sprit. Wie die Rheinische Post meldet, spricht sich der Wirtschaftsausschuss für staatlich festgelegte Obergrenzen aus.
2: Mhm. Auf dieses Modell eines Preisdeckels hebt auch die Augsburger Allgemeine ab. Da heißt es, in Belgien legt eine Behörde den täglichen Höchstpreis fest und schützt die Verbraucher so vor Wucher. Solange es keine strengen rechtlichen Vorgaben gibt, werden sich Ölkonzerne die Taschen füllen. Das ist unmoralisch, aber wirtschaftlich.
0: So viel also zu den Benzin- und Dieselpreisen. Wechseln wir das Thema, schauen wir nach Erfurt. Dort trifft sich an diesem Wochenende die AfD zu ihrem Parteitag. Gewerkschaften und Initiativen rufen zu Protest und Blockaden auf.
2: Eine Stimme aus Brandenburg, die Märkische Oder-Zeitung aus Frankfurt an der Oder, betont die rechtliche Lage. Die AfD ist eine legale Partei, die nicht nur Versammlungen abhalten möchte, sondern dies sogar per Gesetz muss. Lediglich das Bundesverfassungsgericht darf eine Partei verbieten. Aus der Einschätzung, AfD-Politiker seien Faschisten, leite sich nicht das Recht ab, den Parteitag per Blockade zu verhindern. Und der Kommentar nennt es extrem anmaßend, die Bedeutung der eigenen Meinung derart zu überhöhen und anderen aufzuzwingen zu wollen, und kritisiert auch ausdrücklich den Aufruf der Gewerkschaft Verdi zur Blockade. Das werfe kein gutes Licht auf das Demokratieverständnis der Führungsriege.
0: Also lautstarker Protest ja, Blockade nein. Welchen Akzent setzt die FAZ dagegen?
2: Ja, die FAZ aus Frankfurt am Main stellt die Bedrohung durch rechts in den Mittelpunkt. Dass faschistische Kräfte in Deutschland an Einfluss gewinnen, ist kein akzeptabler Zustand. Es darf kein Teil politischer Normalität sein oder als solche akzeptiert werden. Deswegen ist Protest dagegen eine demokratische Pflicht. Mit Blick auf die AfD in Erfurt, der Heimat ihres offen rechtsextremen Flügels, fragt die FAZ zugespitzt, wann, wenn nicht in dieser Situation, erst recht in Deutschland, ist ziviler Widerstand angebracht und erforderlich. Demokratie gäbe es nur in den Grenzen eines Grundkonsenses. Rechtsextremismus stehe außerhalb davon und nutze demokratische Rechte, um sie zu unterminieren. Daher sei es auch kein Widerspruch, sich ihnen wortwörtlich in den Weg zu stellen und Rechten einen Platz im politischen Diskurs oder einer Stadt zu verwehren. Und auf der gleichen Analyse leitet die Taz aus Berlin etwas anderes ab. Obwohl die Zeitung ja politisch links anzusiedeln ist, heißt es hier, die angekündigten Blockaden des AfD-Parteitags werden der radikal rechten Partei nicht schaden, sondern nützen, denn sie ermöglichen ihr, sich ausnahmsweise mit einer gewissen Plausibilität als Opfer darzustellen.
0: Schauen wir noch einmal ins Ausland, jetzt zum Ende der Presseschau hin. Die USA feiern 250 Jahre Unabhängigkeit und gleichzeitig zeigt sich, wie wenig unabhängig der aktuelle Präsident ist. Donald Trump verdient an seinem Amt kräftig mit.
2: Ja, schamlos bereichert ist der Kommentar der SZ überschrieben. Stolze 1,4 Milliarden Dollar hat der amtierende US-Präsident im Jahr 25 mit Kryptowährungen verdient. Einiges davon kommt ziemlich offensichtlich von ausländischen Regierungen. Und die FAZ überschreibt den Kommentar mit Trumps Hemmungslosigkeit. Wenige Tage vor dem 250. Geburtstag der USA zeigt sein Finanzbericht ernüchternd, das Weiße Haus ist zur Merchandising-Plattform verkommen.
0: Die Presseschau war das heute mit Matthias Hacker. Vielen Dank.
2: Gerne.

0: Heimatsound aus der Schweiz war das. Femi Luna mit Tired. Ein kleines gallisches Dorf in Nürnberg ist jetzt ganz vorne in Deutschland. Oberkrumbach hat Gold geholt beim Wettbewerb Unser Dorf hat Zukunft. Immerhin 1200 Dörfer hatten sich auf diesen Preis beworben. Und wie es sich in Oberkrumbach lebt, das verraten die Oberkrumbacher selbst.
1: Einfach jeder hilft jedem, wenn man mal, keine Ahnung, was backt, ein Ei braucht, geht man zum Nachbarn rüber und kriegt das auch und so. Das ist einfach cool.
2: Unsere Familie hat einen Pool gekauft, einen großen, und das ist jetzt ein Dorfpool, da kann jeder immer rein.
3: Oberkrumbach ist ein kleines gallisches Dorf. Wir halten immer alle zusammen und da ist jeder da.
0: Ein kleines gallisches Dorf in der Nähe von Nürnberg. Um 8:30 sprechen wir mit dem Bürgermeister von Oberkrumbach, was das kleine Dorf so groß macht.
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5: 8 Uhr. Die Nachrichten des Bayerischen Rundfunks mit Kia Arnzen. Die Übersicht. Koalitionsausschuss einigt sich auf großes Reformpaket. Preisobergrenze bei Sprit findet Unterstützer im Bundesrat. England, USA und Belgien stehen im Achtelfinale der Fußball-WM. Das Wetter, viel Sonne, im Tagesverlauf auch Wolken. Berlin. In einer Stunde wollen die Parteichefs von Union und SPD die Ergebnisse des Koalitionsausschusses vorstellen. Nach ARD-Informationen haben sie sich auf ein Paket für Wachstum und Beschäftigung geeinigt. Ziel sind stabile Sozialbeiträge und Entlastungen für Arbeitnehmer und Unternehmen. Das Treffen im Kanzleramt dauerte rund 8 Stunden. Die Einigung kam noch vor Mitternacht zustande. Bundeskanzler Merz hatte vorher einen Sprung nach vorn angekündigt, hin zu einem moderneren Deutschland. Auch Bundespräsident Steinmeier formulierte vorab seine Erwartungen. Er setzt auf ein Reformpaket, das die Stimmung in der Bevölkerung verändert. Wirtschaftsverbände verwiesen auf die ernste Lage im Land. Sie verlangten, den Solidaritätszuschlag zu streichen und Bürokratie abzubauen. Berlin. Nach dem Ende des Tankrabatts kommt aus dem Bundesrat die Initiative für eine neue Entlastungsmaßnahme. Nach Informationen der Rheinischen Post hat sich der Wirtschaftsausschuss der Länderkammer für staatlich festgelegte Obergrenzen beim Sprit ausgesprochen. Zuvor hatte das Saarland dafür geworben. Vorbild für die Maßnahme ist Luxemburg. Ziel ist es demnach, überhöhte Margen der Mineralölkonzerne zu verhindern. Eine Entscheidung auf Ebene der Ministerpräsidenten soll laut dem Bericht auf der Bundesratssitzung am 10. Juli fallen. Caracas. Eine Woche nach den 2 schweren Erdbeben in Venezuela ist die Zahl der bestätigten Toten auf knapp 2300 gestiegen. Nach wie vor gibt es Zehntausende Vermisste. Die Rettungskräfte haben unter dem Schutt eines 7-stöckigen Gebäudes noch einen Überlebenden entdeckt. Er hatte als Wachmann in dem Gebäude gearbeitet. Inzwischen sind die Einsatzkräfte nur noch 1 Meter von dem Mann entfernt, der in den Trümmern feststeckt. Dresden. Der Halbleiterkonzern Infineon eröffnet am Vormittag eine neue Chipfabrik. Der Bau in Dresden wurde 3 Monate früher fertig als geplant. In dem Werk werden Halbleiter hergestellt, die unter anderem Strom von Wind- und Solarparks steuern. Damit laufen auch KI-Rechenzentren effizienter. Das Unternehmen investierte rund 5 Milliarden Euro in das neue Werk. Außerdem erhielt es mehr als 900 Millionen Euro Fördergeld von EU, Bundesregierung und dem Land Sachsen. 1000 neue Arbeitsplätze sollen entstehen. Schwerin. Bei einem Krankenhausbrand in Mecklenburg-Vorpommern sind 2 Patienten ums Leben gekommen. Mehr als 30 wurden verletzt. Am frühen Morgen war im Dachstuhl einer Klinik in Ludwigslust, 40 Kilometer südlich von Schwerin, ein Feuer ausgebrochen. Das gesamte Gebäude musste evakuiert werden. Brandursache ist nach ersten Erkenntnissen ein Feuer in einem Patientenzimmer. Zum Fußball. Nach Kanada und Mexiko ist mit den USA auch der 3. Gastgeber.

0: bei der WM ins Achtelfinale eingezogen. Die US-Amerikaner besiegten im Sechzehntelfinale den Außenseiter Bosnien-Herzegowina mit 2:0. England hat mit Mühe gegen den Kongo mit 2:1 gewonnen. Noch dramatischer war der Verlauf bei der Partie Belgien-Senegal. Erst in der Verlängerung der Nachspielzeit fiel der entscheidende Treffer für Belgien zum 3:2. Das Wetter in Bayern. Viel Sonne, im Tagesverlauf auch Wolken. An den Alpen kann es regnen, Höchstwerte zwischen 24 und 30 Grad. In der Nacht zunehmend bewölkt und etwas Regen, Abkühlung bis 11 Grad. Morgen im Süden bewölkt, später von Norden her freundlicher, Höchstwerte 21 bis 29 Grad. Am Samstag recht sonnig, am Sonntag Sonne, Wolken und vereinzelt Regen. Es ist 8.04 Uhr. Die Verkehrsmeldungen. Die A6 Heilbronn Richtung Nürnberg ist zwischen Lichtenau und Neuendettelsau wegen Bergungsarbeiten nach einem Unfall gesperrt. Es gibt eine Umleitung über die U11, aktuell 7 Kilometer Stau ab Ansbach. A8 München Richtung Salzburg zwischen Rosenheim West und Rohrdorf, 5 Kilometer stockender Verkehr wegen Bauarbeiten. A9 Nürnberg Richtung München zwischen Rastplatz Schweitenkirchen und Allershausen ein Unfall und zwischen Garching Süd und Frankfurter Ring 5 Kilometer stockender Verkehr nach einem Unfall. A73 Bamberg Richtung Nürnberg zwischen Forchheim Süd und Erlangen Nord 9 Kilometer stockender Verkehr. A94 Passau Richtung München zwischen Hohenlinden und Steinhausen Stau und stockend. A99 Westumfahrung München Richtung Nürnberg zwischen Germering Nord und Dreieckfeld-Moching 11 Kilometer stockender Verkehr. Und A995 München Richtung Kreuz München Süd zwischen Taufkirchen West und Sauerlach 3 Kilometer Stau nach einem Unfall. Soweit unser Service.
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2: Mein Name ist Rolf Bühlmann. Herzlich willkommen zur dritten Stunde unserer Sendung heute. Darin nehmen wir Sie mit in den Landkreis Nürnberger Land. Genauer gesagt in das 230-Seelendorf Oberkrumbach. Es ist nämlich nicht irgendein Dorf, sondern seit gestern preisgekrönt. Der Bürgermeister sagt uns warum um 8:30. Jetzt erst schauen wir aber auf neue Zollregeln für Waren, die von außerhalb der EU kommen. Die sollen helfen, diese neuen Regeln, die Päckchenflut einzudämmen. Der CDU-Europaabgeordnete Andreas Schwab.
3: Es werden wieder mehr Container in die EU reingeliefert. Und die Container sind natürlich einfacher zu prüfen. Weil wenn da 20.000 Maschinen drin sind und Sie stellen bei einer fest, dass sie unsicher ist, dann können Sie den gesamten Container blockieren.
2: Warum das für Verbraucher teurer werden könnte, klären wir gleich. Und in Venezuela leiden die Menschen nach dem verheerenden Erdbeben dort.
4: Das wünsche ich wirklich niemandem. Es ist so schrecklich. Es ist ermüdend, frustrierend. Man fühlt sich so ohnmächtig.
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2: Und jetzt hören wir Sienna Spyro auf Bayern 2 mit Material Lover. Guten Morgen nochmal.

0: Sienna Spiro war das mit Material Lover. Morgen erscheint ihr Debütalbum The Visitor. Haben Sie gestern schon was online bestellt aus dem Nicht-EU-Ausland für weniger als 150 Euro? Dann müssen Sie sich darauf einstellen, dass es teurer wird. Denn seit gestern, seit dem 1. Juli, gilt eine pauschale Zollgebühr. Und zwar nicht pro Packung, sondern pro Produktgruppe.
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2: Pro Produktkategorie im Paket fallen 3 Euro an. Wenn in einem Paket also 3 Hosen und ein paar Schuhe sind, dann sind 6 Euro fällig, 3 Euro für die Hosen und 3 Euro für die Schuhe. Die EU sieht die Abgabe bei den Unternehmen, die können die Kosten aber natürlich auf die Käufer umlegen, zum Beispiel über den Produktpreis oder über den Versand. Das Ganze ist als Übergangslösung für 2 Jahre gedacht und wird dann von einem neuen Zollsystem abgelöst. Ab November ist außerdem eine zusätzliche Bearbeitungsgebühr geplant. Wie hoch die sein wird, das steht noch nicht fest. Die EU will mit den neuen Regeln gegen die Flut an Kleinsendungen aus Drittstaaten ankommen. Vergangenes Jahr waren es im Schnitt mehr als 16 Millionen pro Tag, die meisten davon aus China.
0: Tja, kann das funktionieren? Das kann ich jetzt Dr. Kai Hudetz fragen. Er ist Geschäftsführer vom Institut für Handelsforschung IFH in Köln. Guten Morgen.
3: Guten Morgen, Herr Böllmann.
0: Schauen wir nochmal auf die Dimension des Problems. Wir haben gerade schon Zahlen gehört. Wenn wir auf Deutschland allein schauen und auf Sendungen von Temu und Shein, dann sind das 460.000 Pakete pro Tag. Wie konnte es dazu kommen?
3: Ja, wie konnte es dazu kommen? Was wir sehen, das ist ja kein neues Phänomen. Wir reden seit 3,5 Jahren über Temu. Temu hat unglaublich schnell hier Wachstum hingelegt, was wir so bislang noch nicht gesehen haben. Warum? Extrem preisaggressiv, extrem werbeintensiv. Wir alle haben heute schon im Internet, wenn wir unterwegs waren, entsprechende Angebote bekommen zu sehr, sehr niedrigen Preispunkten. Das hat dazu geführt, dass eine unglaubliche Flut von Paketen hier nach Deutschland gebracht haben und auch inzwischen ein hohes Volumen, Umsatzvolumen dann entsteht. Wir reden von etwa 5,5 Milliarden Euro, die wir als Konsumenten pro Jahr ausgeben auf diesen Plattformen.
0: Unglaubliche Zahlen sind das. Sind dann die 3 Euro Zollaufschlag pro Warengruppe der richtige Schritt? Also kann es der EU damit gelingen, gegen diese Flut an Billigpaketen anzugehen?
3: Natürlich ist der richtige Schritt in die richtige Richtung, aber er kommt natürlich sehr, sehr spät. Das ist das eine. Ich erwähnte es schon. Wir haben zugelassen, dass der Zoll völlig geflutet wird. Er ist überfordert. Wir reden ja von Kontrollmöglichkeiten des Zolls im Promillebereich. Also das ist angesichts der Flut ja gar nicht anders dann auch machbar. Es ist jetzt auch wieder nur eine Übergangsregelung und wir müssen erst mal sehen, wie wirkt sich das aus, weil wir dürfen nicht vergessen, das wurde ja in dem Einspieler auch sehr schön gesagt, diese Abgabe wird bei den Unternehmen dann erhoben. Inwieweit die dann übertragen auf den Kunden, das ist ja nochmal eine ganz andere Frage. Und diese Plattformen, die rechnen ja, die kalkulieren ja ganz anders und die setzen hier ganz klar auf Reichweite und werden hier zur Not dann eben noch größere Verluste in diesem Bereich dann auch in Kauf nehmen, um weiterhin diese Reichweite zu erhalten oder gar noch zu steigern.
0: Das heißt dann möglicherweise an anderer Stelle einsparen, etwa durch noch schlechtere Arbeitsbedingungen für Näherinnen und Näher irgendwo auf der Welt in der...
3: Das ist leider das Kernproblem, das Sie ansprechen. Wir sehen hier eben keine fairen Wettbewerbsbedingungen in dem Sinne, dass dann eben in Bezug auf Nachhaltigkeit in all ihren Dimensionen hier und aber auch auf Sicherheit, dass da eben die gleichen Regularien gelten für europäische Anbieter wie für diese Anbieter aus Drittstaaten. Und leider ist es eben so, dass, und da gibt es ja auch schon genug Untersuchungen, dass tatsächlich viele Produkte mangelhaft sind, die über diese Plattformen hier dann zu uns gelangen. Natürlich können wir uns gar kein Bild machen von den Arbeitsbedingungen. Wir können uns aber ungefähr vorstellen, bei den Preispunkten, die abverlangt werden uns, das sind ja wirklich sehr, sehr niedrige Preise,

0: dass das Thema Nachhaltigkeit natürlich da sehr, sehr weit unten steht auf der Prioritätenliste bei der Herstellung.
1: Aber sind nicht wir als Verbraucherinnen und Verbraucher, als Käuferinnen und Käufer dann auch gefragt, uns mal Gedanken darüber zu machen, was wir da bestellen und vielleicht akzeptieren, dass es kein vernünftiges Geschäftsgebaren ist und dass wir das nicht unterstützen sollten?
0: Absolut. Jeder Kauf ist eine Abstimmung für den einen oder für den anderen. Und es liegt an uns als Konsumenten zu zeigen, dass uns Nachhaltigkeit eben wichtig ist, dass uns Fairness wichtig ist, dass uns auch Regionalität wichtig ist. Europäische Werte, all das müssen wir als Konsumenten natürlich am Ende des Tages hier dann auch entscheiden. Wir haben ja diese Plattform auch groß gemacht. Wir sehen nur leider, dass gerade in der aktuellen Situation hier der Preis eben doch bei sehr, sehr vielen Konsumentinnen und Konsumenten ganz, ganz stark im Fokus steht. Und da sind diese Plattformen eben auch dann aus einer Konsumentensicht dann trotz aller Bedenken, und die sehen wir auch in unseren Umfragen, dass diese Plattformen kein Vertrauen genießen bei einer großen Mehrheit der Konsumentinnen und Konsumenten. Aber wenn der Preis halt niedrig genug ist, wenn der Anreiz dann doch groß genug ist, dann springt man eben leider doch über das Stöckchen.
1: Die EU jedenfalls will jetzt gegen diese Päckchenflut aus dem Nicht-EU-Ausland vorgehen mit einem neuen Zollaufschlag von 3 € pro Warengruppe in einem Paket. Darüber konnte ich mit Dr. Kai Hudetz reden. Er ist Geschäftsführer beim Institut für Handelsforschung, IFH, in Köln. Vielen Dank für das Gespräch.
0: Dankeschön.

0: David Bowie war das mit Sorrow, was übersetzt so viel heißt wie Leid, Schmerz oder manchmal auch Trauer, was eine gute Überleitung ist zum nächsten Thema, denn es gibt eine tiefe menschliche Sehnsucht nach Trost. In existenziellen Krisen, wie etwa beim Tod eines geliebten Menschen, wenn eine Beziehung in die Brüche geht oder nach einem Jobverlust, da braucht es etwas, was neuen Halt, Hoffnung und Zuversicht spendet. Es können Bücher sein oder Musik, die Nähe zur Natur, Gespräche und natürlich auch der religiöse Glaube. Das Diözesanmuseum Freising beschäftigt sich im frisch sanierten Kloster Beuerberg südlich vom Starnberger See mit der Suche des Menschen nach körperlicher und psychischer Heilung. Agnes Popp hat die Ausstellung Seelentrost, was uns heilen kann, besucht.
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3: Das Hohelied der Liebe, rezitiert von deutschen Schauspielerinnen und Schauspielern während der Corona-Pandemie. Eine Videoinstallation zu der Lesung, bei der sich die Schauspieler über einen Videocall virtuell zusammengeschaltet haben, ist nun zu sehen in der Ausstellung Seelentrost, was uns heilen kann, des Diözesanmuseums Freising im Kloster Beuerberg. Damals setzten Kulturschaffende der Isolation Gemeinschaft entgegen und auch heute suchen Menschen nach Trost und Halt. Christoph Kürzeder, Direktor des Freisinger Diözesanmuseums.
4: Viele sind in einer Situation, in der sie die Welt als schon sehr unheil erleben. Wir leiden alle unter einer Situation, die uns vielleicht nicht immer unmittelbar betrifft, wie die Weltlage, aber trotzdem macht es was mit uns. Menschen sagen, wo finde ich denn so Ankerpunkte, an denen ich wieder weiß, wer bin ich, wo will ich eigentlich hin? Und Klöster waren immer Orte, an denen man sich diesen Fragen gestellt hat und denen stellen wir uns hier auch.
3: Einen besonderen Blick wirft Seelentrost auf die Corona-Zeit und zeigt, wie Künstlerinnen und Künstler der Erschütterung sozialer Gewissheiten begegnet sind. Das Video der Schauspieler zum Hohelied der Liebe ist auch auf YouTube zu finden und ein Beispiel dafür, dass die Ausstellung auf vieles zurückgreift, was in einem anderen Kontext entstanden und bereits öffentlich zugänglich ist. Viele Exponate gehören zur Dauerausstellung des Klosters und werden im Rahmen der Schau neu konnotiert. Etwa die heilenden Öle aus der historischen Klosterapotheke oder die Küchenutensilien der ehemaligen Klosterspeisekammer aus der Salesianerinnenzeit, die für stärkende Nahrung stehen.
4: Mein Team und ich, wir können wirklich aus dem Vollen schöpfen. Wir haben hier einen wunderbaren großen Bestand von vielen tausend Objekten aus dem Kloster und vielen anderen süddeutschen Klöstern. Und wir haben durch den Bestand des Diözesanmuseums.
3: Sagt Christoph Kürzeder. Die Ausstellung beleuchtet die menschliche Suche nach Trost, nach seelischer und körperlicher Heilung in all ihren Facetten. Natürlich dürfen im klösterlichen Kontext auch Votivtafeln aus dem 18. Jahrhundert nicht fehlen. Die von Laien gemalten Szenen stellen Menschen in existenziellen Notlagen und ihre wundersame Errettung dar.
4: Das sind Votivbilder, die sehr erzählerisch sind. Da sehen Sie hier mit den Kindern, weil sie ein kleines Kreuzchen auf dem Kopf haben. Auch diese Themen, Kindstod plötzlicher oder überhaupt die Kindersterblichkeit, das muss man alles verarbeiten. Das erzählt unglaublich viel Alltag.
3: Nach dem Zweiten Weltkrieg fanden Internatsschülerinnen des Max-Josef-Stifts aus dem zerbombten München im Kloster Beuerberg eine neue Bleibe. Das dokumentieren Videos mit Zeitzeuginnen. Die Interviews beschreiben das Kloster selbst als heilen Ort in einer zerrütteten Welt.
4: Und es ist halt ein Ort, der auch bewahrt ist, der durch die Jahrhunderte geschützt war. Und das spürt man noch. Es ist auch ein schöner Ort. Schönheit ist auch wichtig für uns, kann auch sehr tröstend sein. Und dann natürlich auch das, was wir hier für Menschen schaffen, sage ich, die Gastfreundschaft, all das, ist ja auch wieder Begegnung, ist Zuwendung. Und ich glaube, das ist etwas, was so eine Ausstellung schon schaffen kann, dass ich am Ende auch frage, wo stehe ich in dem Ganzen? Welche Hoffnung trägt mich? Welche Form von Begegnung ist für mich tröstend, heilend?
3: Die Ausstellung fasst den Begriff von Trost und Heilung sehr weit, was das Risiko birgt, dass die Auswahl der Exponate etwas beliebig gerät. Doch was am Ende bleibt, ist die Erkenntnis, dass Trost und Heilung auf viele Weisen gefunden werden können. Und das ist ja auch ein sehr tröstlicher Gedanke.
0: Agnes Popp über die Ausstellung Seelentrost ab jetzt noch ein Jahr lang im Kloster Beuerberg zu sehen.
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0: Einen 3-jährigen Jungen haben die Retter in Venezuela gestern noch unter den Erdbebentrümmern lebend geborgen. Und gerade, Sie haben es in den Nachrichten gehört, versuchen Teams, einen verschütteten Mann noch zu retten. Aber diese Erfolgsmeldungen können nicht darüber hinwegtäuschen, dass eine Woche nach dem verheerenden Doppelbeben die Hoffnung immer weiter schwindet, bei Angehörigen wie bei Helfern. Und so steigen angesichts von mehr als 40.000 Vermissten

0: stürzten die Opferzahlen, vor allem in der Küstenregion um La Guardia. Dort müssen die Menschen schauen, wie sie mit tausenden Leichen, so hart es klingt, ganz praktisch umgehen. Über diesen schmerzhaften Spagat zwischen der logistischen Herausforderung und dem verzweifelten Wunsch der Angehörigen nach einem würdevollen Abschied berichtet Anne Demmer.
1: Eine Leiche reiht sich an die nächste, verpackt in Plastikhüllen, die den Geruch zurückhalten sollen. Doch der Verwesungsgeruch liegt trotzdem in der Luft. Eine Freifläche am Hafen von La Guaira, unmittelbar neben den Schiffscontainern, wurde kurzfristig zu einer improvisierten Leichenhalle unter freiem Himmel umgewandelt. Drei historische Getreidesilos ragen in den blauen Himmel. Es ist gegen 8 am Morgen. Johan Perez koordiniert den provisorisch eingerichteten Ort. Die Leichen wurden zunächst in einem Krankenhaus gesammelt. Aber da es sich um eine Gesundheitseinrichtung handelt, haben wir versucht, sie anschließend hierher zu verlegen, damit das Krankenhaus nicht kontaminiert wird. Das heißt, seit vorgestern wurden die Leichen hierher gebracht. Tausende Angehörige nutzen den Hafen derzeit als zentralen Anlaufpunkt, um vermisste Familienmitglieder zu suchen und zu identifizieren. Stühle wurden für sie vor dem großen Stahltor aufgebaut. Unter den Wartenden ist auch Mariela Corpas. Das wünsche ich wirklich niemandem. Es ist so schrecklich. Es ist ermüdend, frustrierend. Man fühlt sich so ohnmächtig. Sie hat inzwischen Gewissheit, dass die Leichname ihrer Großeltern hierher gebracht werden sollen. Sie wartet darauf, Abschied nehmen zu können. Die Suche nach ihnen war ein Spießrutenlauf durch die Behörden. Ohne funktionierendes Handynetz mussten sie auf eigene Faust los. Alles ist so chaotisch. Man fragt an einer Stelle nach, wird zur nächsten geschickt. Am Ende bekommt man nie eine klare Antwort. Alle sind verzweifelt auf der Suche. Da entsteht natürlich Chaos. Es gab niemanden, der die Organisation in die Hand genommen hat. Auch Johan Perez sieht müde aus. Er ist seit über 30 Jahren Forensiker und Polizist. Doch gegen die Katastrophe ist auch er machtlos. Das Schwierigste für uns ist, nicht helfen zu können, wie wir es eigentlich gerne würden. Denn manchmal sind wir personell unterbesetzt, die Ressourcen sind zu knapp oder wir selbst und unsere Familien sind betroffen. Wir haben so viele Angehörige verloren. Es ist nicht einfach, aber wir müssen Antworten geben. Wir müssen etwas tun. Eine ältere Dame läuft durch das Stahltor wieder nach draußen. Die 80-Jährige hat ihren Sohn hier nicht gefunden. Es ist schon so viel Zeit vergangen seit dem Beben. Niemand weiß etwas. Weder die Kinder noch die Enkel meines Sohnes. Tränen rollen ihr über das Gesicht. 3 Tage lang wurde sie nicht in das Erdbebengebiet durchgelassen. Die Behörden begründeten die Straßensperren offiziell mit der Sicherheit und der Priorisierung von Rettungsfahrzeugen. Für die Angehörigen bedeutete die Militarisierung der Region vor allem tagelange Ungewissheit. Hier am Hafen von La Guaira läuft der Abtransport der Toten unterdessen ununterbrochen weiter. Eine Woche nach dem Beben wird in den Trümmern vorwiegend nach Toten gesucht. Nach 7 Tagen ohne Wasser schwindet die Wahrscheinlichkeit, noch Überlebende zu finden, mit jeder Stunde. Wir warten auf Wunder. Wir haben hier schon sehr viele erlebt. Auf solche Ausnahmen hoffen die Retter in La Guaira weiterhin.
0: Anne Demmer berichtete über die fürchterliche Lage nach dem Beben in Venezuela.

0: Cat war das mit Dream of a Sunhead. Sie tritt auch auf beim Würzburger Hafensommer am 4. 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Ein Festival präsentiert von Bayern 2. 1200 Dörfer wollten den Preis haben und Oberkrumbach im Nürnberger Land hat Gold bei Unser Dorf hat Zukunft gewonnen. Was Oberkrumbach so auszeichnet und wie es sich dort lebt, das besprechen wir gleich mit dem vermutlich sehr stolzen Bürgermeister nach den Schlagzeilen mit Kia Arnzen.
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2: Spitzen von CDU, CSU und SPD verständigen sich auf umfassendes Reformpaket. Besonders umstritten war im Vorfeld, wie die geplante Steuerentlastung der kleinen und mittleren Einkommen gegenfinanziert werden soll. Auch der Wunsch, den 8-Stunden-Arbeitstag künftig flexibler zu gestalten, hatte heftige Diskussionen ausgelöst. Worauf man sich konkret geeinigt hat, soll am Vormittag vorgestellt werden. Schneider will Endlagersuche beschleunigen. Der Bundesumweltminister hat bei einem Besuch des Atommüll-Zwischenlagers in Lubmin angekündigt, bis spätestens 2050 einen Standort zu bestimmen. Einen Gesetzentwurf dazu hat er jetzt vorgelegt. Um schneller voranzukommen, will Schneider etwa auf Bohrungen statt auf Erkundungsbergwerke setzen, um das Gestein zu untersuchen. Bei Brand im Krankenhaus sterben 2 Patienten. In Ludwigslust bei Schwerin hat der Dachstuhl einer Klinik Feuer gefangen. Ausgegangen war der Brand von einem Patientenzimmer. Über 30 Menschen wurden verletzt. Die Lage vor Ort ist nach wie vor unübersichtlich. Das Gebäude wurde evakuiert. Zahlreiche Patienten sitzen in Decken gehüllt auf dem Rasen davor. In Kiew sterben 10 Menschen durch Drohnen und Raketen. Mehr als 30 weitere sind laut Bürgermeister Klitschko in der Nacht bei ungewöhnlich heftigen russischen Angriffen verletzt worden. Betroffen waren alle 10 Stadtbezirke der ukrainischen Hauptstadt, aber auch andere Regionen des Landes. Zuvor hatte die Ukraine im russischen Hinterland Ölanlagen getroffen. USA schlagen Bosnien-Herzegowina und stehen im Achtelfinale. Die Kicker des Mitgastgebers der Fußball-WM setzten sich klar mit 2:0 durch. Deutlich schwerer taten sich Belgien und England. Beide liefen lange einem Rückstand hinterher, konnten die Partien aber am Ende noch drehen. Belgien schlug Senegal mit 3:2 in der Verlängerung, England den Kongo mit 2:1. Soweit die Nachrichten um halb.
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2: Viel Sonne, später Wolken, an den Alpen auch Regen, 24 bis 30 Grad. Die Verkehrsmeldungen, die A6 Heilbronn Richtung Nürnberg ist zwischen Lichtenau und Neuendettelsau wegen Bergungsarbeiten nach einem Unfall gesperrt. Es gibt eine Umleitung über die U11, aktuell 7 Kilometer Stau ab Ansbach. A8 München Richtung Salzburg zwischen Rosenheim West und Rohrdorf, 5 Kilometer stockender Verkehr wegen Bauarbeiten. A9 Nürnberg Richtung München zwischen Rastplatz Schweitenkirchen und Allershausen ein Unfall. Und zwischen Garching Süd und Frankfurter Ring 5 Kilometer stockender Verkehr nach einem Unfall. A73 Bamberg Richtung Nürnberg zwischen Forchheim Süd und Erlangen Nord 9 Kilometer stockender Verkehr. A94 Passau Richtung München zwischen Hohenlinden und Steinhausen Stau und stockend. A99 Westumfahrung München Richtung Nürnberg zwischen Germering Nord und Dreieckfeld-Moching 11 Kilometer stockender Verkehr. A995 München Richtung Kreuz München Süd zwischen Taufkirchen West und Sauerlach 3 Kilometer Stau nach einem Unfall. Es ist 8.33 Uhr.
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0: Heute mit Rolf Bühlmann am Mikrofon. Guten Morgen nochmal. Gestern hat die Jury die Preisträger des diesjährigen Wettbewerbs Unser Dorf hat Zukunft bekannt gegeben. Ganz früher hieß der mal Unser Dorf soll schöner werden, aber irgendwann fanden die Veranstalter, dass es um mehr als nur Äußerlichkeiten gehen sollte. Jetzt werden Ideen und Projekte ausgezeichnet, die das Leben im Ort attraktiver und besser machen. Und gewonnen hat Oberkrumbach.

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1: Ein generationenübergreifender Naschgarten mit frischem Obst und Gemüse. Oder ein renaturierter Löschweiher mit einem Bienenretterautomaten. Mit diesen Gemeinschaftsprojekten konnte das 230 Einwohner große Dorf Oberkrumbach die Jury überzeugen. Für den Gemeindeteil von Kirchensüttenbach aus dem Landkreis Nürnberger Land gab es Gold. Die Auszeichnung Silber ging an die Ortschaft Hallerstein aus dem Landkreis Hof. Für die Auszeichnungen gibt es Preisgelder von bis zu 15.000 Euro. Die offizielle Ehrung findet im Januar während der Grünen Woche in Berlin statt. Insgesamt hatten sich rund 1.200 Dörfer aus ganz Deutschland an dem Bundeswettbewerb Unser Dorf hat Zukunft beteiligt.
2: Am Bayern 2 Telefon kann ich jetzt Klaus Albrecht begrüßen, den Bürgermeister von Oberkrumbach. Guten Morgen.
3: Guten Morgen, ich grüße Sie ebenfalls zurück.
2: Herzlichen Glückwunsch. Wie fühlt es sich an, in einem Ort zu leben, der jetzt im wahrsten Sinne des Wortes ausgezeichnet ist?
3: Ja, das ist kaum in Worte zu fassen. Wir sind also unheimlich stolz, als Gemeindevertreter und als Gemeinde sowas erreicht zu haben. Und es ist schon sensationell. Wir haben ja den Landesentscheid gewonnen. Und jetzt noch einmal ins draufzulegen, den Bundesentscheid zu gewinnen, ist natürlich noch mal ganz, ganz was Besonderes. Und das macht uns natürlich unheimlich stolz. Also es ist kaum in Worte zu fassen.
2: Was gab's denn so? Was macht Oberkrumbach so besonders?
3: Ja, sie haben halt ein unheimlich herausragendes bürgerschaftliches Engagement, vorbildliche Ideen und auch unheimlich gute innovative Konzepte, die wo überzeugt haben, auch die Jury überzeugt haben, was man alles aus so einem relativ kleinen Ort rausholen kann, ohne große Vorbereitung, ohne große Versammlungen. Das entsteht einfach aus der Dorfgemeinschaft heraus, wo man sich trifft und dann Ideen ausarbeitet und dann jeder mit anpackt. Und das ist das Besondere, was, glaube ich, das Oberkrumbach auch auszeichnet.
2: Liegt das vielleicht daran, dass das mit 228 Einwohnern alles auch recht übersichtlich ist? Man kennt sich eh und findet doch irgendwie zusammen im Alltag, oder?
3: Ja, das kennt jeder jeden und jeder weiß, was jeder kann. Und ich denke mal, das ist das Besondere daran, dass Oberkrumbach also eine unheimlich intakte Dorfgemeinschaft hat. Es ist auch so, dass in Oberkrumbach keine Baugebiete gibt. Es ist also so, dass also der ganze Ort zusammenhält und zusammen auch was entwickelt und dann auch viel Herzblut und Wärme ausstrahlt. Und ich denke mal, von alt bis jung wird es angenommen und da wird nicht rundherum diskutiert, sondern da wird angepackt und dann entstehen auch diese Ideen, die wir jetzt zum Wettbewerb also beigetragen haben. Und das ist schon erstaunlich und sensationell, was da entstanden ist und immer wieder auch nach dem Landesentscheid wieder was Neues dazugekommen ist. Und da war ich selber also unheimlich überrascht, wie man sowas umsetzen kann.
2: Was war denn Ihre Lieblingsneuerung, wenn man so sagen darf? Was Sie sagen gerade, es ist immer wieder was Neues dazugekommen.
3: Ja,
2: wo haben Sie gedacht, das ist ja super?
3: Genau, also was ganz Besonderes ist, so ein Stickerheft über den Ort. Das kennt man ja jetzt, sag ich mal, auch bei der Fußball-WM, dass man also solche Sticker sich kaufen kann und die dann praktisch in so ein Heft eingeklebt werden. Das ist also eine tolle Sache. Das war also für mich sensationell, dass sowas also auch innerhalb von der Art gemacht werden kann. Und das ist unheimlich gut angekommen. Ich denke mal, die Idee war das i-Tüpfelchen nochmal obendrauf.
2: Jetzt legt die Jury ja viel Wert darauf, dass sich ein Dorf entwickelt hat und auch weiterentwickelt. Wohin entwickelt sich Oberkrumbach? Was ist da Ihre Idealvorstellung?
3: Ja, die Idealvorstellung ist erst einmal, dass das Dorf so weiterlebt, wie es jetzt ist. Also man muss nicht recht viel, sag ich mal, verändern. Ganz wichtig ist auch, und das möchte ich jetzt auch nochmal erwähnen, dass also wir in Oberkrumbach eine tolle Kirche haben, die St. Margarethenkirche. Und da ist nämlich das so weit, dass das saniert werden muss. Und ich glaube, das ist auch ein entscheidender Faktor gewesen jetzt, dass also die Dorfgemeinschaft sagt, wir müssen versuchen, die Kirche zu unterstützen, weil das steht unter Denkmalschutz. Hm. Und da war es schon ganz knapp, dass man sagt, okay, will man die Kirche überhaupt weiter am Leben lassen? Aber ich denke mal, das ist jetzt auch so weit in der Landes- und Bundesebene vorangeschritten, dass man sagt, nein, die Kirche muss bleiben und die Kirche soll weiter das Ortsbild auch mit prägen.
2: Sie wollen die Kirche im Dorf lassen, im wahrsten Sinne des Wortes.
3: So heißt es, kann man es bezeichnen, genau.
2: Werden Sie dann da von dem Preisgeld was in die Kirche stecken? Habe ich das richtig verstanden?
3: Naja, das entscheidet, sag ich mal,

0: Also die Dorfgemeinschaft selber, mit Sicherheit werden sie da auch vom Preisgeld etwas mit unterstützen und auch andere Projekte, denke ich einmal, weiterhin neu entwickeln und auch erhalten.
1: Man liest ja jetzt oft von der Landflucht, dass es die Menschen in die großen Städte zieht. Wenn ich Sie richtig verstanden
0: Ja.
1: habe, bei Ihnen ist es nicht der Fall, aber auch
0: Nee.
1: andersrum nicht. Sie wollen auch nicht wirklich wachsen, oder? Also erstmal bleibt es erstmal so
0: Nee.
1: Oberkrumbach, wie es ist, oder?
0: Ja, und das Wichtige ist, dass wir unsere Ortskerne erhalten. Dass wir nicht so eine Art Donut-Effekt erreichen, dass praktisch die Ortskerne aussterben und außenrum entsteht ein Baugebiet nach dem anderen. Das, glaube ich, ist die falsche Richtung. Wir wollen schon, dass wir haben 21 Ortsteile, Ortschaften in der Gemeinde Kirchensindbach, dass wir also da versuchen, die Ortskerne zu erhalten. Das, denke ich mal, sollte auch unser Ziel sein. Und genau das ist auch in Oberkrumbach. Wir haben fast keinen Leerstand und ich denke auch, dass das in Zukunft so bleiben wird.
1: Klaus Albrecht sagt, dass der Bürgermeister von Oberkrumbach, das gestern beim Wettbewerb Unser Dorf hat Zukunft gewonnen hat. Herzlichen Glückwunsch nochmal von uns und einen schönen Tag wünsche ich Ihnen.
0: Vielen herzlichen Dank, wünsche ich Ihnen auch. Danke, tschüss.
1: Und das sind jetzt The Style Council in Bayern 2 mit Paul Weller. Der hat angekündigt, dass er ein Dreier-CD-Set veröffentlichen wird, live at the BBC. Eine Art Werkschau, der zweite Teil davon mittlerweile schon. Und auf der Box, die jetzt veröffentlicht wird, ist dieser Titel, den wir jetzt hören, live dann auch drauf. Shout to the Top.

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1: Der ukrainische Präsident Volodymyr Zelensky hat gestern gewarnt, es stehe ein russischer Großangriff bevor. Und tatsächlich sind Kiew und die Region rund um die Hauptstadt in der Nacht massiv unter Beschuss geraten. Es gab Tote und Verletzte und auch wieder Schäden an zivilen Gebäuden. Vor 2,5 Wochen erst war bei solchen Angriffen die Kirche des Höhlenklosters in Kiew getroffen worden. Ein Großbrand brach aus, die Kathedrale wurde schwer beschädigt. Und jetzt zeigt sich, die Reparatur wird lange dauern und viel Geld kosten. Aus Kiew, Friedrich Rother.
2: Dutzende Mitarbeiter des Katastrophenschutzes arbeiten auf der Maria-Entschlafts-Kathedrale, hämmern und sägen. Aus Holz zimmern sie einen provisorischen Dachstuhl und spannen eine Plane darüber, damit es nicht reinregnet. Das bisherige Dach der Kirche, die wichtigste auf dem Gelände des Kiewer Höhlenklosters, wurde Mitte Juni durch einen Großbrand zerstört. Eine russische Drohne war eingeschlagen. Pavlo Petrov vom Katastrophenschutz ist froh, dass die Rettungskräfte schnell am Einschlagort waren. Im Grunde genommen konnten wir die Flammen sehr schnell unter Kontrolle bringen, sodass sie sich nicht nach unten ausbreiten konnten. Auch alle Kuppeln sind ganz geblieben. Das Feuer hatte nicht genug Zeit, die Baukonstruktion zu beeinträchtigen oder zu beschädigen. Dennoch sind in der Kirche Fenster kaputt gegangen. Löschwasser ist ins Innere eingedrungen. Wichtige Objekte wie die 25 Meter hohe Ikonostase, eine mit Ikonen geschmückte Wand, sind nass geworden. Noch immer riecht es verbrannt, Trocknungsgeräte sind im Einsatz. Glücklicherweise gab es keine Verletzten und die Rettungskräfte haben nicht nur den Brand gelöscht, sondern auch dabei geholfen, die Exponate aus der Kirche zu holen, um sie dann an einen sicheren Ort bringen zu können. Das war eine der größten Sorgen, dass die vielen Exponate, die opulenten Deckenmalereien zerstört werden. Aber das Schlimmste konnte offenbar verhindert werden. Das Kiewer Höhlenkloster ist eine der bedeutendsten Stätten des orthodoxen Christentums. Für die ukrainische Geistesgeschichte ist das Kloster wichtig. Das erste in Kiew gedruckte Buch entstand hier, theologische Strömungen wurden hier geprägt, bekannte Gelehrte lebten hier. Die Bilder des lichterloh brennenden Dachstuhls haben die Menschen in der Ukraine aufgewühlt. Lyudmila Filipowitsch, Philosophieprofessorin an der Nationalen Wissenschaftsakademie und Religionswissenschaftlerin. Das Kloster ist eines der wichtigsten Symbole unserer nationalen Identität. Eine Nation ohne Wurzeln ist wie eine Distel. Sie bleibt nirgendwo haften, wird durch die Welt getragen von Land zu Land. Und die Tatsache, dass das Kloster erbaut wurde, dass es hier bereits seit dem 11. Jahrhundert besteht, macht es zu einem sakralen und sehr geschätzten Ort. Wie könnte das einen nicht bestärken, nicht wärmen? Viel deutet darauf hin, dass Russland gezielt einen Krieg gegen die ukrainische Kultur führt und solche Treffer kein Zufall sind. In der Nacht, als das Höhlenkloster angegriffen wurde, wurden auch weitere Kulturstätten in Kiew beschädigt. Lyudmila Filipowitsch. Gerade jetzt zerstören sie die ukrainische Kultur allein deshalb, weil sie nicht russisch, sondern ukrainisch ist. Stand heute verfügen wir über eine Liste zerstörter Kulturstätten, die etwa 700 Einträge umfasst. Wie geht es weiter? Die ukrainische Regierung will Gelder für die Reparatur der Kathedrale bereitstellen. Die Schweiz und wohl auch andere internationale Partner wollen helfen. Eine Bank hat eine Spendenkampagne gestartet. Zurzeit untersuchen Experten die Schäden genau. Das provisorische Dach ist mittlerweile fertig, aber es ist nicht wintertauglich. Da muss eine neue Lösung her. Der Wiederaufbau könnte rund 2 Jahre dauern, heißt es. Die Kosten werden auf mehrere Millionen Euro geschätzt. Das alles im Krieg ist ein Kraftakt. Aber dass die Maria-Entschlafens-Kathedrale wieder in altem Glanz erstrahlen soll, steht für die Ukrainer außer Frage.

0: Heimatsound von Amelie und 23 Karat. Gib mir Zeit.
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2: Die Welt ist voller Monster. Was für ein Spaß. So in etwa lässt sich der neue Minions-Film zusammenfassen, der heute in die Kinos kommt. Sie wissen schon, diese kleinen gelben Knubbel in den blauen Latzhosen mit ihrem plappernden Pseudo-Spanisch. Diesmal kämpfen sie gegen alle möglichen Hollywood-Filmmonster, von Mumien über Haie bis zum schleimigen Riesenblob. Ich habe den Film noch nicht gesehen, ich weiß auch nicht, ob er gut ist, aber schon allein beim Trailer ertappe ich mich beim Seufzen eines Gedankens. Ach, könnten wir doch alle ein bisschen mehr Minions sein. Diese grundfröhliche Unerschrockenheit und kindliche Begeisterung, wenn etwas klappt oder sogar richtig funzt. Hoho! Die Welt ist voller Monster, schauen wir ihnen ins Auge und pieksen einfach mal rein. Selber schuld, wer keine Schweißerbrille trägt wie die Minions. Ach, könnten wir doch den realen Monstern auch so begegnen. Dem russischen Riesenblob, der übers Nachbarland wälzt, den Haien in der Straße von Hormuz und dem orangenen Typ im Weißen Haus und seine superreichen Superschurken. Eigentlich sehnen sich die Minions ja immer nach

0: einem neuen Anführer, einem solchen Superschurken, dem sie dienen können, und sind dann doch am besten ohne einen.
1: Haha, yippie, wup, wup.
0: Dieses Urvertrauen, dass einem von ihnen immer irgendwas einfällt, dass sie zusammen stark sind, dass sie auch nicht immer wissen, was das Richtige ist, aber es auf jeden Fall versuchen, mit Mut zur Hässlichkeit, ein bisschen Draufgängertum und viel guter Laune. Und wenn's schief geht, aufstehen, Popo kratzen, weitermachen. Ich glaube, so tiefsinnig habe ich noch nie über eine Horde Überraschungseier in Latzhosen nachgedacht. Und während ich das tue und darüber sinniere, wer oder was mir eigentlich mal ins Urvertrauen gepieselt hat, fällt mir ein Video ein, das ich vor kurzem gesehen habe. Ein kleiner Ausschnitt eines Vortrags des Psychologen Jens Korsen, in dem er empfiehlt, in der Öffentlichkeit beim Gehen etwa alle 200 Meter einen kurzen Hopser zu machen, die Arme in die Luft zu reißen und Kuckuck zu rufen. Das nenne man vegetative Desensibilisierung und spreche die Kindebene in einem an. Machen Sie das mal ein halbes Jahr, rät der Psychologe. Danach sind Sie mental stabil. Die Welt ist voller Monster. Sie zu leugnen bringt nichts. Aber es wird Zeit, dass wir gegen Sie unsere inneren Minions wecken. Deshalb reißen Sie jetzt gleich, kurz vor den Nachrichten, hier auf Bayern 2, alle die Arme in die Höhe und rufen Kuckuck, egal wo Sie sind. Und nach den Nachrichten gleich nochmal. Sie können statt Kuckuck auch Dada rufen. Dann ist es Kunst. Und glauben Sie mir, damit fällt vieles leichter. Auch die Welt und ihre Monster.
2: Das Ende der Welt war das von Uli Höhmann. Und das sind jetzt Avarandado bei Bayern 2. Ganz am Ende verspreche ich mich doch noch mit Guy Costa, Rodrigo Amarante.

0: Gal Costa und Rodrigo Amarante waren das mit Aravandando. Ganz am Ende dieser Ausgabe der Welt am Morgen. Um 8:55 geht's hier weiter mit Nah dran und Uli Knapp. Und euer Thema, Uli, es geht um Einsamkeit und was man dagegen tun kann.
1: So ist es. Man könnte zum Beispiel Radio hören. Das mache ich, wenn ich heimkomme. Das ist immer gut. Ja, ohne Witz. Aber man kann es natürlich auch anders angehen. Zum Beispiel gibt es eine Telefonhotline namens Silbernetz. Das richtet sich vor allem an ältere Menschen. Kann man anrufen, gratis und reden. Oder auch Plaudernetz ist auch so eine Nummer. Und wir haben natürlich uns das auch wissenschaftlich angeschaut. Das machen wir gleich mit einem Forscher, der uns erklärt, warum das gut ist.
0: In Nah dran, um 8:55. Radio hören lohnt sich.
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3: 9 Uhr, die Nachrichten des Bayerischen Rundfunks mit Kia Arnzen. Die Übersicht. Parteichefs von Union und SPD informieren über Ergebnisse des Koalitionsausschusses. Bundesumweltminister will Suche nach Atommüllendlager beschleunigen. Panzerbauer KNDS verschiebt seinen Börsengang. Das Wetter, viel Sonne, im Tagesverlauf auch Wolken. Berlin. In diesen Minuten wollen die Parteichefs von Union und SPD die Ergebnisse des Koalitionsausschusses vorstellen. Das Treffen im Kanzleramt hatte rund 8 Stunden gedauert und war gegen 22.30 Uhr zu Ende gegangen. Nach ARD-Informationen einigten sich die Spitzenvertreter auf ein großes Reformpaket mit Änderungen bei der Einkommensteuer, flexibleren Arbeitszeiten und Maßnahmen zum Bürokratieabbau. Der dickste Brocken bei den Verhandlungen war die Steuerreform. Bereits im Koalitionsvertrag hatten sich Union und SPD darauf verständigt, kleine und mittlere Einkommen zu entlasten. Allerdings blieb die Gegenfinanzierung unklar. Ein möglicher Kompromiss könnte die sogenannte Reichensteuer sein. Sie gilt für unverheiratete Menschen ab einem Einkommen von 280.000 Euro. Die Union hatte in der Vergangenheit ihre Zustimmung dazu signalisiert, die Reichensteuer anzuheben oder aber die Bemessungsgrenze zu senken. Berlin. Bundesumweltminister Schneider will die Suche nach einem Atommüllendlager in Deutschland beschleunigen. Bei einem Besuch des atomaren Zwischenlagers in Lubmin sagte der SPD-Politiker, spätestens 2050 solle feststehen, wo sich das Endlager in Deutschland befinden werde. Das wäre über 20 Jahre früher als ursprünglich geplant. Einen entsprechenden Gesetzesentwurf hat Schneider dem Kanzleramt zur Prüfung übergeben. Gesucht wird nach einem Standort, in dem der Müll für mindestens 1 Million Jahre unterirdisch gelagert werden kann. Kiew. Bei einem russischen Angriff auf die ukrainische Hauptstadt sollen in der Nacht 13 Menschen gestorben sein. Es gibt nach Angaben von Bürgermeister Klitschko mehr als 30 Verletzte. Der Angriff war ungewöhnlich heftig. Alle 10 Stadtbezirke waren betroffen. Möglicherweise will Russland Vergeltung für die ukrainischen Angriffe auf russische Ölanlagen üben. Frankfurt. Der Panzerbauer KNDS verschiebt seinen Börsengang. Als Grund nannte der deutsch-französische Rüstungskonzern die aktuellen Marktschwankungen. Wenn sich das Umfeld verbessere, werde man das Unternehmen wie geplant an die Börse bringen. Die Wertpapiere des Konkurrenten Rheinmetall hatten zuletzt stark an Wert verloren. Die KNDS-Aktien sollen an den Börsen in Frankfurt und Paris angeboten werden. Das Unternehmen stellt den Kampfpanzer Leopard 2 und die Panzerhaubitze 2000 her. Beide Waffen kamen im Ukraine-Krieg zum Einsatz. Zum Fußball. Bei der WM haben der Senegal und der Kongo starke Leistungen gezeigt. Beide afrikanischen Mannschaften sind aber ausgeschieden. Senegal lag bis 4 Minuten vor Schluss 2:0 gegen Belgien vorne, bis Lukaku und Tielemans trafen. In der Nachspielzeit der Verlängerung fiel dann das 3:2 für Belgien. Auch England lag gegen den Kongo zunächst zurück mit 0:1, konnte das Spiel aber durch 2 Tore von Kane drehen. Auch in diesem Spiel fiel das entscheidende Tor für die Mannschaft von Trainer Tuchel erst kurz vor Schluss. Der Gastgeber USA hat sich mit einem klaren 2:0 gegen Bosnien-Herzegowina durchgesetzt. Das Wetter in Bayern, viel Sonne, im Tagesverlauf auch Wolken. An den Alpen kann es regnen, Höchstwerte zwischen 24 und 30 Grad. In der Nacht zunehmend bewölkt und etwas Regen, Abkühlung bis 11 Grad. Morgen im Süden bewölkt, später von Norden her freundlicher, Höchstwerte 21 bis 29 Grad. Am Samstag recht sonnig, am Sonntag Sonne, Wolken und vereinzelt Regen. Soweit die Nachrichten.

0: Es ist 9.04 Uhr. Die Verkehrsmeldungen: A3 Nürnberg Richtung Passau zwischen Iggensbach und Passau Nord, 6 Kilometer Stau nach einem Unfall. Die A6 Heilbronn Richtung Nürnberg ist zwischen Lichtenau und Neuendettelsau wegen Bergungsarbeiten nach einem Unfall gesperrt. Es gibt eine Umleitung über die U11, aktuell 7 Kilometer Stau ab Ansbach. A8 München Richtung Salzburg zwischen Rosenheim West und Rohrdorf, 6 Kilometer stockender Verkehr wegen Bauarbeiten. In Richtung München zwischen Fraßdorf und Rosenheim, 8 Kilometer Stau an einer Baustelle. A9 Nürnberg Richtung München zwischen Inderholledau und Allershausen, 5 Kilometer Stau nach einem Unfall, dort sind zwei Spuren blockiert. A92 Deggendorf Richtung München zwischen Altdorf und Moosburg Nord, 5 Kilometer stockender Verkehr. Und A96 Lindau Richtung München zwischen Gräfelfing und Sendling, 2 Kilometer Stau an einer Baustelle. Soweit unser Verkehrsservice.
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2: Einen schönen Morgen wünsche ich Ihnen. Ich freue mich, dass Sie Radio hören. Ich bin Uli Knapp und wer Radio hört, der ist ja wohl weniger einsam. 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
2: Das hier ist der neue Song von Bilderbuch, Push Reality.

0: Bilderbuch waren das mit ihrem neuen Song Push Reality. Bilderbuch spielen morgen live in Wien im Flex, aber natürlich ist das völlig ausverkauft. Aber wir werden den Song weiterhin auf Bayern 2 hier spielen. 8:50 haben wir es ganz exakt. Viele Menschen in Deutschland fühlen sich einsam. Warum das so ist und was vor allem älteren Menschen helfen kann, darüber spreche ich jetzt live mit Dr. Oliver Huxhold. Er ist Psychologe am Deutschen Zentrum für Altersfragen in Berlin. Guten Morgen, Herr Huxhold.
1: Guten Morgen.
0: Sie sagen, dass das Niveau der Einsamkeit hoch ist und dass es an die Zeiten des ersten Corona-Lockdowns erinnert, also vor etwa 6 Jahren. Wie hoch ist das Niveau denn genau?
1: Ja, wir haben eine Untersuchung gemacht mit Daten aus 2024, weil das die aktuellsten sind, die wir für Deutschland haben. Und da konnten wir feststellen, dass die Einsamkeit im Moment oder zumindest 2024, und ich glaube nicht, dass sich das geändert hat, ungefähr 2/3 so hoch ist, wie es zum Lockdown war. Das heißt, wir sind fast so einsam wie zu einer Zeit, als wir alle eingesperrt waren in unseren Häusern.
0: Woran liegt das denn?
1: Also unsere Vermutung ist, dass wir im Moment uns in einer Polykrise befinden. Das heißt, wir sind alle in gewisser Weise gestresst von den Entwicklungen, die uns umgeben. Also steigende Inflation, steigende Mieten, der Krieg in der Ukraine, der Krieg im Iran mittlerweile. Die globale Lage hat sich verschlechtert und das sind alle Stressoren, die dazu führen, dass wir weniger Energie haben und weniger Energie auch, um sie in unsere Beziehungen zu investieren. Und auch unsere sozialen Netzwerke fühlen ja diesen Stress und deswegen haben die uns vielleicht ein bisschen weniger zu geben. Das ist zumindest unsere Vermutung.
0: Mit sozialen Netzwerken meinen Sie jetzt aber echte Menschen und nicht Social Media, nehme ich an, oder?
1: Ganz klar. Ja. Echte Menschen, das ist der psychologische Term.
0: Gibt es denn irgendwelche Warnhinweise, dass man ja merkt, ich rutsche langsam in die Einsamkeit ab?
1: Naja, das sind verschiedene. Ein Warnhinweis ist zum Beispiel, dass ich häufiger traurig bin, dass ich Angst fühle, dass ich das Gefühl habe, mit anderen Menschen zu interagieren, fällt mir schwer. Meine sozialen Bedürfnisse werden nicht mehr so befriedigt, wie ich das eigentlich gewohnt bin.
0: Also das wären so Hinweise. Und was mache ich jetzt, wenn ich merke, dass ich einsamer werde?
1: Ja, da gibt es verschiedene Möglichkeiten. Also wenn es noch nicht so lange anhält, ist es auf jeden Fall das Beste. Man ruft einen Freund oder eine Freundin an. Man versucht, sich wieder einzubringen. Man kümmert sich um seine echten sozialen Netzwerke. Aber es gibt auch die Möglichkeit, direkt Hilfe anzufragen. Und da gibt es verschiedene Wege, wie man da hinkommt.
0: Und was wären das dann für Hilfsangebote?
1: Ja, zum einen gibt es, wir haben jetzt gerade Silbernetz evaluiert. Das ist gerade für ein Gesprächsangebot für ältere Menschen. Da kann man einfach mal anrufen. Das ist ein anonymes Gesprächsangebot. Man kann 20 Minuten mit einem fremden Menschen reden, über seine Probleme reden, aber auch über Alltägliches. Und wir haben festgestellt, dass diese 20 Minuten tatsächlich dazu helfen können, irgendwie die Einsamkeit zu überwinden. Also es gibt einen Impuls, von dem man weitermachen kann.
0: Also das wäre zum Beispiel. Also Silbernetz, das richtet sich dann gezielt an ältere Menschen. Und da kriegt man dann irgendwen ans Telefon, da hat man keinen Einfluss drauf, aber kann dann über das sprechen, was man will. Also man muss jetzt auch nicht gleich sagen, ich bin übrigens komplett einsam, sondern man kann wirklich auch über Alltägliches sprechen.
1: Ja, man kann über Alltägliches sprechen. Also wir wissen das in der Forschung schon lange, dass tatsächlich ein Gespräch mit einem wildfremden Menschen ziemlich intensiv sein kann, dass es irgendwie das Wohlbefinden steigert. Einfach in den Austausch zu kommen, führt dazu, dass man sich besser fühlt. Und das funktioniert mit tatsächlich wildfremden Menschen. Das kann man auch in der U-Bahn machen, aber

0: falls man zum Beispiel nicht mehr so ganz mobil ist, wäre Silbernetz ganz sicher eine Brauchmöglichkeit.
1: Und warum wirkt das so gut bei einigen Menschen? Also so ein Gespräch bei Silbernetz zum Beispiel.
0: Also es funktioniert, ein Gespräch führen mit Menschen funktioniert quasi immer. Bei Silbernetz ist es, glaube ich, die Anonymität, die da hilft. Wenn man sehr einsam ist, dann ist das schwer, darüber zu reden. Das ist ein Stigma. Unsere Gesellschaft denkt eigentlich, dass jeder Mensch irgendwie sozial eingebunden sein sollte. Und ganz oft empfinden Menschen, die das dann nicht haben, als persönliches Versagen. Und wenn man dann eine Stimme trifft, die sagt, nein, das ist okay, ich nehme dich so an, wie du bist, und das, man kann da rauskommen und gibt einen positiven Impuls, dann hat das eine ziemlich starke Wirkung.
1: Wer ist denn eigentlich einsamer? Sind es Männer oder sind es Frauen?
0: Ja, das kommt so ein bisschen drauf an. Grundsätzlich würde ich sagen, sind Männer in der meisten Zeit, also wenn man sich so die Lebensspanne anguckt, die einsameren Personen. Das liegt daran, weil Frauen sich halt viel mehr um ihre sozialen Kontakte kümmern, muss man einfach so sagen. Und Männer viel mehr Kontakte zum Beispiel über ihre Familie oder ihre Partnerschaft pflegen. Das ändert sich ein bisschen im Alter, dann, weil Frauen viel häufiger Witwe werden als Männer. Witwe, also Männer sterben früher und dann im Alter sind Frauen ein bisschen einsamer.
1: Und was würden Sie dann den Männern raten, die eben einsamer sind? Sollten die zum Beispiel zum Hausarzt gehen oder was gäbe es da noch für Angebote, an die sie sich wenden könnten?
0: Ja, ich glaube, dass das Allerwichtigste, der erste Schritt muss erst mal sein, zuzugeben, ja, ich bin einsam. Das fällt ja schwer. Ne? Das funktioniert auch nicht gut mit der männlichen Geschlechterrolle. Und sich das einzugestehen und zu sagen, hey, ich muss was tun, ich muss auf Leute zugehen, irgendwie ist der erste Schritt und der ist gar nicht so leicht. Und dann gibt es verschiedenste Sachen, die man machen kann. Also im Alter wäre es bestimmt sinnvoll, mal abgesehen davon, bei Silbernetz oder bei ähnlichen Gesprächsangeboten anzurufen, dann das Gespräch zu führen und sich vielleicht weiterzuleiten zu Angeboten, die es lokal gibt. Gibt es auch im Alter noch die Möglichkeit, bei den Seniorenberatungen sich zu melden und sich dann erstmal zu informieren, was kann ich eigentlich tun in meiner Umgebung. Aber es bleibt dabei, um Einsamkeit zu überwinden, muss man entweder die Kontakte, die man hat, vertiefen, so dass sie wirklich das erfüllen, was man auch wirklich braucht, oder man muss neue Kontakte aufbauen und das fällt älteren Menschen per se ein bisschen schwer.
1: Das sagt Oliver Huxholt zum Thema Einsamkeit. Er ist Psychologe am Deutschen Zentrum für Altersfragen in Berlin. Herr Huxholt, haben Sie vielen Dank für das Gespräch.
0: Dankeschön.
1: Bitte sehr. Beim Silbernetz, das jetzt gerade angesprochen wurde, da kann man täglich anrufen von 8 bis 22 Uhr. Ich gebe Ihnen die Nummer durch, die ist gratis. Die Nummer lautet 0800 470 8090. Gratis und anonym ist das bei Silbernetz. Und dann gibt es noch was anderes, es nennt sich Plaudernetz. Da kann man auch jeden Tag anrufen von 10 bis 22 Uhr, auch gratis, auch anonym. Und auch dazu gebe ich Ihnen die Nummer 0800 330-1111. Silbernetz und Plaudernetz. 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

0: Emiliana Torini mit Big Jumps. Big Jumps, große Sprünge, das ist genau das Ding von Fröschen und von Lurchen. Die schönsten davon und die schönsten Kröten der Welt, bunte Feuersalamander, unkende Unken, quakende Frösche, all diese Tiere, die wollen wir doch in unserer Natur haben und schätzen sie sehr. Bloß sie verschwinden von Jahr zu Jahr. Schon heute hat manches Kind noch nie einen lebendigen Frosch gesehen oder vor allem gehört. Das endgültige Verstummen der Lurche, das dürfen wir nicht zulassen.
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0: Christiane Seiler mit ihrem Radiowissen zur Stille im Froschteich, warum unsere Lurche verschwinden.
2: Vor 2 Jahren hatte ich hier noch 40 Tiere, also 18 Rufer, 18 Männchen, die gerufen haben. Und ja, jetzt ist gähnende, wie sagt man, Stille. Kein Tier. Ich muss es jetzt kurz noch irgendwie dokumentieren. Und dann können wir es noch woanders probieren. Niemand zu Hause.
1: Unterwegs mit dem Biologen Albert Pustka von der Stiftung Naturschutz Berlin. Er verhört Wechselkröten. So heißt es, wenn man Amphibien anhand ihrer Rufe identifiziert. Denn jede Art ruft unverwechselbar. Pustka sucht an einer der wenigen Stellen im Stadtgebiet, wo die streng geschützten Tiere noch zu finden sind.
2: Ich muss das jetzt hier nur kurz Eintragungen machen, dass ich hier bin, um wie viel Uhr und so weiter. Und in dem Fall, dass ich leider nichts gehört oder gesehen habe bis jetzt.
1: Im Frühjahr bleibt Albert Pustka manche Nacht wach, auf der Suche nach der seltenen Amphibienart.
2: Mein Wasserstand ist sehr niedrig.
1: Er habe sein Hobby zum Beruf gemacht, meint er. Schon als Jugendlicher war er in den Steinbrüchen seiner Heimat in der Gegend von Heidelberg unterwegs, immer auf der Suche nach Lurchen und besonders den Wechselkröten.
2: 18 Grad ist eigentlich warm genug. Man denkt eigentlich, dass es gar nicht mehr schlimmer werden kann, aber es wird leider immer schlimmer. Also gerade hier mit den Wechselkröten, da kenne ich aus meiner Jugend vor 40 Jahren, über 40 Jahre, halt noch Vorkommen, wo 5000 Tiere saßen. Ja, da konnte man gar nicht mehr laufen. Und da, wo es noch Tiere gibt, dann meistens sind es 10 oder 20 Tiere, wenn man Glück hat. Das ist ganz furchtbar, wie die Zahlen einfach eingebrochen sind.
1: Sogar in seiner Freizeit beschäftigt sich Albert Pustka mit Amphibien, hilft Erdkröten über die Straße. Diese Tiere legen im Frühjahr oft lange Wege zu ihren Laichgewässern zurück. Sie stauen sich an Krötenzäunen, von wo aus Tierschützerinnen und Tierschützer sie über die Straße tragen.
2: Wir haben auch einen Zaun in Berlin, den wir betreuen. Da hatten wir vor 5, 6 Jahren so um die 1500 Tiere. Im letzten Jahr sind wir bei 80 gewesen und dieses Jahr waren

0: 28. Das ist zum Heulen.
1: Abgesehen von Straßen und schwindenden Lebensräumen macht den Erdkröten noch eine vermeintlich niedliche, invasive Säugetierart das Leben schwer. Kröten sondern über ihre warzige Haut ein giftiges Sekret ab, das den meisten einheimischen Räubern die Lust auf eine Krötenmahlzeit vergilt. Füchse etwa verschmähen die Kröten. Nicht so die Waschbären mit ihren geschickten Vorderpfoten.
0: Die ziehen denn die Haut ab, komplett. Ja, das bleibt übrig wie ein Strumpf. Und wenn halt irgendwo nur noch, sagen wir mal, 5 oder 10 Kröten oder Frösche zusammenkommen und nicht so wie es früher war, 5000, und dann kommt der Waschbär da vorbei, dann sind die halt weg. Ne?
1: Wissenschaftler wie Pustka, die sich mit Amphibien beschäftigen, sind Herpetologen. Was man darunter versteht, erklärt sein Kollege Steven Lischke von der Stiftung Naturschutz, die betreibt das Amphibienmonitoring für das Land Berlin.
2: Ja, Herpetologie fasst praktisch die Amphibien und Reptilien in einer Gruppe zusammen. Früher häufig auch als Kriechtiere bezeichnet. Die Amphibien sind ja die Lurche und die Reptilien sind in dem Sinne die Kriechtiere, sind aber an sich völlig unterschiedliche Tiergruppen. Und der wesentliche Unterschied zwischen Amphibien und Reptilien ist, dass die Amphibien bei der Fortpflanzung wassergebunden sind. Das heißt, sie legen ihre Eier ins Wasser. Dort findet dann der Schlupf der Larven statt, diese Metamorphose durch. Die haben dann Kiemen, mit denen sie atmen. Und im Laufe der Saison bilden sich die Kiemen zurück. Es entwickeln sich Lungen, sodass das Tier am Ende an Land gehen kann und dann nach Nahrungssuche geht.
1: Amphibien fressen zu fast 100% tierische Nahrung. Wie Fische und Reptilien sind sie Wirbeltiere und wie diese wechselwarm. Ihre Aktivitäten und Stoffwechselvorgänge sind stark von der Umgebungstemperatur abhängig.
2: Da gibt es die Froschlurche, zu denen Kröten, Frösche, Unken zählen. Dann haben wir die Schwanzlurche. Die sind gegliedert mit Kopf, Rumpf und Schwanz, wie der Name schon sagt. Und dazu zählen eben Salamander und Molche. Und dann haben wir noch die Schleichenlurche. Die gibt es allerdings nicht in Europa. Und bei uns kommen in Deutschland 20 Amphibienarten vor, von denen wir 6 Schwanzlurcharten haben und 14 Froschlurcharten.
1: Seit 380 Millionen Jahren leben Amphibien auf der Erde, seit dem Erdzeitalter Devon. Aus ihnen entwickelten sich die Reptilien, die zur Fortpflanzung nicht mehr auf das Wasser angewiesen sind.
3: Also zu dem Zeitpunkt, wo die Wirbeltiere zum ersten Mal an Land gingen, waren es natürlich die Amphibien. Das heißt, in diesen Erdzeitaltern haben Amphibien die Welt dominiert. Da gab es noch keine Dinosaurier, Säugetiere, Vögel oder sowas. Da war der Haupträuber an Land das Amphib oder auch im Wasser.
1: Der Biologe Marc-Oliver Rödel vom Museum für Naturkunde in Berlin.
3: Und das waren teilweise Monster bis zu 7 Meter Größe. Die haben nichts mit dem zu tun, was jetzt heutzutage noch ein Amphibien durch die Welt hüpft oder krabbelt. Die sahen ein bisschen so ähnlich aus wie so ein überdimensionierter Salamander, haben aber verwandtschaftlich nichts mit denen zu tun.
1: Im Jahr 2025 listet die Internetseite Amphibians of the World vom amerikanischen Museum für Naturgeschichte 8.878 Arten auf. Und es kommen immer noch neue hinzu.
3: Wer neue Arten entdecken will, muss nur in die Tropen in irgendeinen Wald gehen und ein bisschen genauer gucken. Ich arbeite seit über 30 Jahren in Westafrika und wir finden nach wie vor permanent neue, unbeschriebene Froscharten. In Ecuador genau dasselbe, in Asien genau dasselbe. Und das sind teilweise auch durchaus nicht einfach nur kleine, braune, unscheinbare Fröschchen, auf die nie jemand drauf geguckt hat. Wir haben mitten in Abidjan, also der ökonomischen Hauptstadt der Elfenbeinküste, haben wir in einem winzigen Waldgebiet zum Beispiel einen knallbunten, orangen Frosch mit blauen Augen entdeckt, der sogar eine neue Gattung war.
1: Rödel hat schon viele Arten entdeckt und beschrieben. Das ist ein komplizierter Vorgang, der sich jahrelang hinziehen kann, bis die neue Art schließlich einen Namen bekommt. Aber niemals benennt ein Naturforscher eine von ihm entdeckte Art nach sich selbst.
3: Ein Kollege hat eine Art mal nach mir benannt, die tatsächlich nicht in Afrika, sondern aus Neuguinea vorkommt. Oreofrüne Rödeli. Ein sehr netter, kleiner, putziger Frosch.
1: Amphibien haben eine glatte oder warzige

0: dicke, drüsige Haut, die Feuchtigkeit braucht. Aber nur wenige Arten, etwa Grottenolm und Axolotl, leben dauerhaft im Wasser. Sie machen keine Metamorphose durch, bleiben im Larvenstadium und bei der Kiemenatmung, werden aber trotzdem geschlechtsreif. Alle anderen Lurche brauchen neben dem Wasser geeignete Lebensbedingungen und Strukturen an Land. Wo verbergen sich zum Beispiel die Wechselkröten, die an ihrem durch die Trockenheit geschrumpften Laichgewässer nicht zu finden sind? Albert Pustka?
1: Man glaubt es nicht, wo die sich hier verstecken, aber graben sich einfach hier irgendwo ein wieder. Die kennen die Stellen, wo sie sich leicht eingraben können. Bei den Wurzeln da vorne, bei diesen Gehölzern oder in Mäuselöcher zum Beispiel gehen die rein und dann sind sie ganz, ganz schnell weg. Die warten auf mehr Regen im Moment.
0: Albert Pustka dreht einige alte Autoreifen um, die im Gras neben dem Tümpel liegen. Keine Kröte zu sehen. An einem Teich in der Nähe quaken die Teichfrösche. Sie sind Hybride aus den Arten Seefrosch und kleiner Wasserfrosch. Lange hielt man den Teichfrosch für eine eigene Art, bis Ende der 60er Jahre der polnische Zoologe Leszek Berger über Kreuzungsexperimente zu der Vermutung gelangte, dass ausgerechnet der Teichfrosch gar keine echte eigene Art, sondern ein Hybrid sei. Eine zoologische Sensation, denn Teichfrösche bleiben fortpflanzungsfähig, während Hybride von Wirbeltierarten normalerweise unfruchtbar sind, man denke nur an Pferd und Esel. Der Teichfrosch ist ein Erfolgsmodell, meint der Biologe Steven Lischke, ein Allrounder unter den Fröschen.
2: Er ist einfach anpassungsfähiger. Also er kann sowohl an Kleingewässern, an Kleingartenteichen vorkommen und sich fortpflanzen, aber auch an größeren Gewässern, an Seeufern beispielsweise. Der Seefrosch, wie der Name schon sagt, bevorzugt hauptsächlich große Gewässer, können entweder Seen sein oder auch Fließgewässer. Und der kleine Wasserfrosch, also die andere Elternart, bevorzugt eher so kleinere Gewässer. Also es sind einfach unterschiedliche Lebensraumansprüche und der Teichfrosch ist da einfach flexibler.
0: Als Pustka sich dem See nähert, verstummen die Teichfrösche. Nahe am Ufer im kurzen Schilf entdeckt er einige Exemplare.
1: Ah, hier ist ein Amplexus.
3: Was ist das?
1: Ein Amplexus, also ein Pärchen, oben das Männchen, unten das Weibchen. Ja. Also die paaren sich jetzt gerade. Ich trage nachher die Zahl ein.
0: Amphibien legen ihre Eier, wie bereits gesagt, im Wasser ab. Frösche und Unken in Form von größeren oder kleineren Ballen, Kröten in Schnüren, Molche kleben einzelne Eier an Blätter von Wasserpflanzen. Nur der in den Bayerischen Alpen heimische Alpensalamander bringt fertige kleine Lurche zur Welt. Das Männchen befruchtet die Eier in der Regel, indem es seinen Sperma darüber gibt. Es hält sich bei der Eiablage ganz in der Nähe des Weibchens auf, klammert sich auf dessen Rücken, manchmal mehrere Stunden lang fest. Das alles geschieht, sobald es im Frühjahr wärmer wird. Die beste Zeit, um Amphibien in der Natur zu beobachten. Deshalb hat der NABU im Naturpark Barnim nördlich von Berlin zum Unken- und Laubfroschkonzert eingeladen. Etwa 30 Naturfreundinnen und Naturfreunde haben sich eingefunden, geführt von Andreas Krone, Hydrologe und Hobbyherpetologe.
4: Nach dem Laichen ist es so, dass die Rotbarunken selber im Gewässer bleiben noch. Im Herbst wandern sie eben von den Gewässern ab und müssen dann natürlich geeignete Lebensräume haben, die genug Futter bringen, aber eben auch dann für den Winter geeignete Winterquartiere. Während zum Beispiel die Moorfrosch, Grasfrosch, Erdkröte, die Frühlaicher sofort nach dem Laichen das Gewässer verlassen und dann wieder in die Lebensräume abwandern.
0: Brandenburg ist eine Landschaft, die mit dem Ende der letzten Eiszeit vor rund 14.000 Jahren geformt wurde. Beim Schmelzen des Eises blieben sogenannte Sölle zurück, Kleinstgewässer in einer Senke. Vor der Industrialisierung der Landwirtschaft nutzten Bauern diese Tümpel, um ihre Pferde zu tränken oder die hölzernen Wagenräder zu befeuchten. Heute liegen sie oftmals inmitten intensiv bewirtschafteter Felder. Ungünstig für die Unken.
4: Wir haben ja hier in Brandenburg große Ackerschläge mit mehreren hundert Hektar. Wenn da ein Soll in der Mitte ist und ringsrum ist intensiv bewirtschafteter Acker, dann ist das für die wie so eine Todeszone, wo sie durch müssen, um

0: ja, ein Winterquartier zu finden, nicht? Wenn abgeerntet wird, dann ist es ja praktisch wie Wüste. Amphibien brauchen ja Feuchtigkeit. Das heißt, auf so einem ausgetrockneten Standort ohne Strukturen, wo sie sich verstecken können, haben sie es natürlich total schwer, so eine Flächen zu überwinden.
1: Im Frühling zur Paarungszeit erklingt das weittragende, einzigartige Huhuhu der Unke. In Brandenburg ruft die Rotbauchunke, in Bayern ertönt die Stimme der Gelbbauchunke.
0: Sie schwimmt auf der Wasseroberfläche, pumpt sich voll, sieht aus wie so ein kleiner Ballon und lässt dann die Luft raus. Und dann entsteht dieser Unkenton. Und dadurch, dass sie auf der Wasseroberfläche schwimmt, trägt es sehr weit. Und man kann auch gar nicht den Ruf so richtig lokalisieren, weil von der Wasseroberfläche dieser Ton abgestrahlt wird. Es gibt auch Fotos, wo man sieht, dass sich dann praktisch um die rufende Unke so ein Wellenkreis bildet. Also dass wirklich die Schwingungen auf die Wasseroberfläche übergehen.
1: Krone führt die Gruppe auf einen ehemaligen Truppenübungsplatz der sowjetischen Armee, der nach dem Abzug der Soldaten und ihrer Panzer zu einem Naturparadies wurde. Allerdings, auch hier hat es 2,5 Monate lang kaum geregnet. Michael Schünemann, Ranger im Naturpark Barnim, erklärt, was das für die Amphibien bedeutet.
2: Früher hat es in jedem Bruch, überall haben die Amphibien gerufen, die Rotbauchunken, die Laubfrösche. Jetzt ist es ganz minimal, weil die Gewässer eben trocken sind. Das sind ganz gravierende Veränderungen, die hier wirklich vonstatten gehen.
0: Ja, der Einzige, der noch ein bisschen uns unterstützt hat, was das Wasser betrifft, ist der Biber.
2: Der Biber staut das Erlenbruch am Tampegraben an. Und es ist, durch dieses Anstauen haben die Amphibien da noch ein bisschen Möglichkeiten, sich fortzupflanzen. Zum Glück, wenn der Biber das nicht gemacht hätte, wäre das Wasser weg.
1: Dass heute Abend hier keine Unke unkt und kein Laubfrosch quakt, liegt aber nicht nur an der Trockenheit, sondern auch an der Kälte. Bei unter 10 Grad Außentemperatur verschlägt es den Amphibien die Sprache. So müsste es klingen, wenn das Konzert stattfände. Andreas Krone spielt die Tonaufnahme vor, um die Tiere zum Mitrufen zu animieren. Aber umsonst. Keine Unke antwortet aus dem kleinen Gewässer. Zum Trost haben die beiden Naturschützer einige Teichmolche gefangen, die in durchsichtigen Gefäßen herumgereicht und bestaunt werden.
3: Da sieht man jetzt auch so schön diese kleinen Kammen, ne? Und die Füße.
1: Ein vielleicht 4 Zentimeter langer Molch schlingelt sich durchs Wasser. Ein Männchen im Hochzeitskleid mit Rückenkamm. Die Haut hellbraun mit schwarzen Punkten. Gut sind seine breiten Füße zu sehen, die gespreizten Zehen. Schließlich werden die Tiere wieder in den Teich entlassen.
4: Gehen wir zurück, bevor es dunkel wird.
1: Wechselkröten, Teichfrösche, Unken gibt es immer weniger. Kann man analog zum Insektensterben auch von einem Amphibiensterben sprechen? Der Biologe Marc-Oliver Rödel vom Berliner Naturkundemuseum betreut seit 2004 ein Grasfroschprojekt im bayerischen Steigerwald.
5: Dieses Amphibiensterben gibt's, das beobachten wir seit den 90er Jahren und es wird auch nicht besser. Also wir stellen weltweit eigentlich fest, dass Amphibienpopulationen in besorgniserregendem Maße zusammenbrechen und das ist auch in Deutschland der Fall. Also es gibt Regionen in Deutschland, wo wir davon ausgehen müssen, dass wir in den nächsten paar Jahrzehnten so gut wie keine Amphibien mehr haben, weil einfach die Populationen zusammenbrechen. In Deutschland spielt der Klimawandel in einigen Regionen sicher eine Rolle, zum Beispiel in Brandenburg, wo einfach die Landschaft austrocknet, wo kein Tümpel mehr ist, kann sich natürlich auch kein Frosch mehr entwickeln. Aber wenn wir zum Beispiel in unser Gebiet in Nordbayern reingucken, spielt das eigentlich keine so große Rolle. Also da wäre eigentlich ausreichend Wasser und Tümpel vorhanden, aber die Arten verschwinden trotzdem. Das kann natürlich eine Rolle spielen, dass vielleicht der Landlebensraum zu trocken wird. Es könnte Agrarchemie sein. Es kann auch vielleicht einfach nur sein, dass die Landschaft so fragmentiert ist, dass die kleinen Populationen, die irgendwo überstehen, durch Zufallsereignisse aussterben und dann einfach nicht mehr ersetzt werden können, weil niemand mehr dorthin wandern kann. Es können vielleicht Faktoren sein, die wir noch gar nicht kennen. Also das ist bis ins Letzte nicht geklärt.
1: Bei einer Amphibienart allerdings weiß er genau, warum die Zahl der Individuen dramatisch abnimmt. Ausgerechnet den beliebten Feuersalamander bedroht ein aus Ostasien eingeschleppter Hautpilz. Seit 2010 wütet der Pilz in Holland und Belgien und hat sich von da aus nach Deutschland ausgebreitet.
5: Dieser Pilz, der auch so Salamanderpest oder Salamander

0: Fresser bekannt wurde, führt dazu, dass die Haut bei den Feuersalamandern zerstört wird und die Populationen brechen im Prinzip komplett zusammen. Also die sind eigentlich ökologisch gesehen, sind die Populationen weg. Haut ist für Amphibien absolut lebenswichtig. Über die Haut wird Gas, also Sauerstoff aufgenommen, CO2 abgegeben zum großen Teil. Die ganzen Gifte, um Mikroorganismen abzuwehren, sitzen in der Haut drin. Und so ein infizierter Salamander überlebt keine Woche. Und vor wenigen Jahren waren wir sehr geschockt, als wir feststellen mussten, dass dieser Pilz offensichtlich geschafft hat, einen mehrere hundert Kilometer großen Sprung bis nach Nordbayern zu machen und ausgerechnet im Steigerwald aufgetaucht ist. Und seitdem verfolgen wir, wie sich der Pilz auswirkt. Da wir ja die Daten haben von den Populationen, bevor der Pilz da war, können wir jetzt an über 40 Bächen verfolgen, wo der Pilz auftaucht und wie sich das auf die Population auswirkt. Das heißt, wir gehen da jedes Jahr hin. Und in den letzten beiden Jahren mussten wir leider feststellen, dass die Larvenpopulationen extrem eingebrochen sind. Also ein Bach zum Beispiel, wo wir auf 200 Meter über 800 Larven normalerweise finden, hatten wir letztes Jahr nur 18.
1: Eingeschleppte Krankheiten und Raubtiere, an die sich Tierarten nicht evolutionär anpassen konnten, sind weltweit ein Problem. Einen besonders einschneidenden Fall berichtet Rödels Kollege Professor Santiago Ron von der Katholischen Universität in Quito. Sein Heimatland Ecuador ist eines der amphibienreichsten der Welt, mit bisher über 700 bestimmten Arten.
2: Unfortunately also we also have a large number of species that are in danger.
3: Aber leider sind bei uns viele Arten gefährdet oder sogar schon ausgestorben. Ende der 1980er Jahre breitete sich in der Andenregion eine Krankheit aus, die ganze Populationen und Arten ausradiert hat. Danach hat sich die Zusammensetzung der Amphibiengesellschaften komplett verändert. Wahrscheinlich wurde die Krankheit von nordamerikanischen Firmen eingeschleppt, die Ochsenfroschfarmen in Ecuador anlegten, um Froschschenkel zu produzieren.
4: Dieses Trillern. Hören Sie das? Hey, da sitzen mehrere. 1, 2, 3. Und hier sind 4. Sind wir schon mal 7 Tiere hier. Das ist ganz gut. Da hinten sitzt noch einer. 7, 8, 9. Das ist wirklich gut. Ja, und das kann man fast nirgends mehr hören.
1: Wieder ein Teich in Berlin, mitten in der Nacht. Endlich hat Albert Pustka einige Wechselkröten aufgespürt. Sie trillern im Trio mit Teichfröschen und Nachtigallen, hocken am Ufer, blasen ihre Kehlsäcke auf und locken die Weibchen. Ein einzigartiges Konzert. Durch das Fernglas kann er sie beobachten.
4: Die sind grün, mit schwarzen Rändern um die grünen. Und dazwischen sind sie so beigefarben. Das ist ein Männchen, da, die sind so mehr so verwaschen. Aber die Weibchen, da ist das kann so richtig knallweiß sein. Also die sind dann sehr kontrastreich. Ne? Ganz dunkelgrün und ganz weiß, das Beige, also diese hellen Flecken. Und dann haben sie noch oft so rote Flecken drin. Das sind die schönsten Kröten auf der ganzen Welt und die gibt es bei uns.
1: Die schönsten Kröten der Welt. Bunte Feuersalamander, unkende Unken, quakende Frösche, Kaulquappen in Tümpeln. Alle diese Tiere schätzen wir in unserer heimischen Natur, aber sie verschwinden von Jahr zu Jahr. Schon heute hat manches Kind noch nie einen lebendigen Frosch gesehen oder gehört. Das endgültige Verstummen der Lurche dürfen wir nicht zulassen.
5: Christiane Seiler hat uns mitgenommen in die Welt der Amphibien. Diese Welt, die ist extrem bedroht. Immer mehr Tümpel und Teiche sind leer und bleiben still. 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Sie heißt Stille im Froschteich, warum unsere Lurche verschwinden. 9.44 Uhr haben wir. 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Und wenn man so viel über Lurche und Frösche und Unken hört und Kröten, dann drängt sich doch ein Song auf von 100 Gags. Er heißt Frog on the Floor, der Frosch auf dem Boden.
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0: Ich habe Bruno Mars einmal in echt gesehen. Vor 15 Jahren war das in Augsburg. Da hat er einen Auftritt gehabt bei Wetten, dass.
1: Und natürlich war seine aktuelle Single auch bei uns die Nummer 1. Begrüßen Sie mit mir Bruno Mars mit Grenade.
0: Mein Bruder hat mir damals seine Karte überlassen, das war ein sehr feiner Zug und so habe ich mit meinen Eltern Bruno Mars erlebt bei Wetten, dass. Bruno Mars, der war damals schon ziemlich groß. Er hatte 3 Nummer 1 Hits in den USA hintereinander, aber dass er wirklich so groß werden würde, bis hin zur Halftime-Show beim Super Bowl, das hätte ich nicht gedacht. Auf jeden Fall hatte Bruno Mars damals noch ein zartes Babyface. Er war 25, inzwischen ist er 40 und weiterhin super erfolgreich. Das hier ist Bruno Mars mit On My Soul.

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1: Wir sind ja mitten in der K.O.-Runde der Fußballweltmeisterschaft. Vergangene Nacht, da haben sich die USA und Belgien fürs Achtelfinale qualifiziert. Und am frühen Abend schon England, wobei die Engländer sich schwer getan haben beim 2:1 gegen die Demokratische Republik Kongo. Sie lagen schon 0:1 hinten. Island war bei dieser Weltmeisterschaft nicht dabei. Die Isländer, die haben aber durchaus Erfolge gefeiert in der Vergangenheit. So wie heute, vor exakt 78 Jahren.
2: Verloren wäre jetzt auch nicht groß was gewesen. Das ist ein typischer Underdog-Satz. Selbstredend ist es schöner, ist alles gewonnen. Zumindest einmal. Beispiel: der 2. Juli 1948, ein Freitag. An dem fährt die isländische Fußballnationalmannschaft ihren ersten Länderspielsieg ein, gegen Finnland. Gut, so viele Chancen hatte es dafür bis dahin nicht gegeben. Begegnungen auf internationaler Ebene finden in Europa kurz nach dem Zweiten Weltkrieg nur sporadisch statt. 1947 ist da die eine Freundschaftspartie gegen Norwegen. Daheim in Reykjavik geht die isländische Nationalmannschaft der Männer, die Isländska Karlalandsliðið í Knattspyrnu, mit 2:4 baden. Aber wenigstens hat man getroffen. Ein Jahr vorher gegen Dänemark nichts. Auf Isländisch ekkert. Endstand 3:0 für die Festlandgäste. An jenem Juli-Freitag aber triumphiert Island. Im dritten Länderspiel überhaupt netzt Ríkardur Jónsson zweimal ein. Als Stürmer, Torschütze, Trainer wird er Geschichte schreiben. Allerdings vor allem isländische. Denn an besagtem Spieltag schickt Island 2, Finnland 0 nach Hause. Aber ab da geht es wieder abwärts für die Isländska Karlalandsliðið í Knattspyrnu. Lange und ausdauernd. Kein Wunder, möchte man meinen. Kleines Land, kaum Ligabetrieb, meistens Eis und Schnee statt prächtig grüner Fußballrasen. Wie soll man da international mithalten? Die Antwort: indem man statt großer Turniersiege einfach andere Rekorde einfährt. Island ist das erste Land, das Vater und Sohn im gleichen internationalen Match einsetzt. Ende der 1990er Jahre ist das. Gegen Estland in Tallinn. Eiður Guðjónsson, übrigens nach isländischer Fußballgeschichtsschreibung einer der besten Spieler der Insel überhaupt und lange auch Kapitän der Nationalmannschaft, wird in der zweiten Halbzeit eingewechselt. Für seinen Vater Arnór. Der hat in Belgien gespielt, war belgischer Torschützenkönig. Für sein Karrierefinale kehrt er heim nach Reykjavik. 3:0 gewinnt Island gegen Estland. Spätestens jetzt ist klar, mit Island ist zu rechnen. Meistens nicht, aber manchmal schon. Anfang der 2000er Jahre kommt Deutschland gegen Island über ein 0:0 nicht hinaus. DFB-Teamchef Rudi Völler verliert darauf im ARD-Interview die Beherrschung. 2016 schafft es die Isländska Karlalandsliðið í Knattspyrnu überraschend zur Europameisterschaft. Es wäre auch nichts verloren gewesen. Aber Island siegt. Mehrfach. Viele Fans, egal welche und von wem, verlieben sich in den wikingerhaften Schlachtruf Hu! Die Reportagen des isländischen Fernsehkommentators Guðmundur Gummibenn Benediktsson werden Kult. Keiner schreit so lang und laut und so unendlich begeistert. Im Viertelfinale ist Island raus gegen Frankreich. Zwei Jahre später bei der Weltmeisterschaft aber wieder da. Der ersten, an der die Isländska Karlalandsliðið í Knattspyrnu teilnimmt. Der Trainer ist hauptberuflich Zahnarzt. Im Tor steht ein Filmregisseur. An dem wird allerdings Argentiniens Star Lionel Messi beim Elfmeterschießen scheitern. Weil, ganz Underdog, es wäre jetzt nichts verloren gewesen. Aber man kann auch mal gewinnen. Das war das Kalenderblatt. Heute von Susi Weichselbaumer. Gelesen hat Johannes Hitzelberger.
1: Großen Respekt an Johannes Hitzelsberger, wie er diese isländischen Namen ausgesprochen hat. Da hat er mir einiges voraus. Ich tue mich etwas leichter mit der nächsten Band. Die kommt aus Reykjavik in Island. Sie heißt Blaugräsi.

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3: In einer Minute ist es 10 Uhr und nach den Nachrichten, da lernen Sie dann einen Teenie-Star kennen, Flo Sump. Der hat bei der Band Echt getrommelt. Seit einigen Jahren spielt er ein ausverkauftes Konzert nach dem nächsten mit einer anderen Band, nämlich mit Deine Freunde. Das ist eine Band, die Musik speziell für Kinder macht. Zwischenzeitlich war Flo Sump aber auch mal pleite, also zwischen diesen beiden Bands. Gleich hören Sie, wie der Erfolg zurückkam, welche Rolle dabei seine Frau und seine beiden Kinder gespielt haben und seine Arbeit in einer Kita.

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1: 10 Uhr. Die Nachrichten des Bayerischen Rundfunks mit Kia Arnzen. Die Übersicht. Parteichefs von Union und SPD einigen sich auf Steuerentlastungen. Für kranke Arbeitnehmer sollen strengere Regeln gelten. Israel gedenkt der Opfer der Hamas-Angriffe. Das Wetter, viel Sonne, im Tagesverlauf auch Wolken. Berlin. Die Spitzen von Union und SPD haben im Koalitionsausschuss ein Reformpaket zu Steuern, Arbeitsmarkt und Bürokratieabbau beschlossen. Wie die Parteichefs in Berlin vor kurzem bekannt gaben, sollen kleine und mittlere Einkommen entlastet werden. Für einen Durchschnittshaushalt werden laut Bundeskanzler Merz 600 Euro weniger Steuern pro Jahr fällig. Das kostet den Staatshaushalt rund 10 Milliarden Euro. Zur Gegenfinanzierung wird es eine höhere Reichensteuer geben. Finanzminister Klingbeil erklärte, der Steuersatz von 45% solle bereits ab einem Einkommen von 250.000 Euro gelten. Ab 280.000 Euro wird ein neuer Satz von 47% eingeführt. Für den Arbeitsmarkt kündigte Merz flexiblere Regeln an. So soll eine sachgrundlose Befristung von Arbeitsverhältnissen 48 Monate möglich sein, doppelt so lange wie bisher. Befristete Verträge können künftig 6-mal verlängert werden. Um den Krankenstand in Deutschland zu senken, soll laut Merz die telefonische Krankschreibung abgeschafft werden. Darüber hinaus müssen Arbeitnehmer künftig schon ab dem ersten Krankheitstag eine ärztliche Bescheinigung vorlegen. Den Unternehmen versprachen die Parteichefs einen deutlichen Bürokratieabbau. So sollen alle Berichtspflichten für staatliche Stellen wegfallen. Der Datenschutz soll auf das europäische Mindestmaß reduziert werden. Außerdem wird es mehr Austausch zwischen Behörden geben, wie Bayerns Ministerpräsident Söder sagte. Dadurch soll der Missbrauch von Sozialleistungen verhindert werden. Kiew. Bei einem russischen Großangriff auf die ukrainische Hauptstadt sind laut Bürgermeister Klitschko mindestens 13 Menschen gestorben. Russland hatte die Stadt in der Nacht mit Drohnen und ballistischen Raketen attackiert. Getroffen wurden nicht nur einzelne Viertel, sondern Ziele in der ganzen Stadt. Die Ukraine wiederum hat eine Raffinerie in der Wolga-Region Nischni Nowgorod angegriffen. Entsprechende Medienberichte hat der Gouverneur des Gebiets bestätigt. Das Ausmaß der Zerstörung ist unklar. Der Gouverneur spricht von unbedeutenden Schäden. Soziale Netzwerke zeigen Bilder und Videos von einem Brand, der von einer Ölraffinerie stammen soll. Tel Aviv. In Israel haben tausende Menschen der Toten vom 7. Oktober 2023 gedacht. Die erste Zeremonie begann am frühen Morgen an einer Kreuzung in Galiläa im Norden des Landes. Am Abend soll eine große Kundgebung im Zentrum Tel Avivs stattfinden. Vor genau 1000 Tagen hatte die Hamas Israel überfallen und 1200 Menschen getötet. 250 Israelis wurden als Geiseln nach Gaza verschleppt. Bei den folgenden Angriffen Israels auf Gaza starben nach palästinensischen Angaben 73.000 Menschen. Wiesbaden. Die Zahl der Auszubildenden in der Pflege ist erneut gestiegen. Wie das Statistische Bundesamt mitteilte, schlossen im vergangenen Jahr rund 64.000 Auszubildende einen neuen Ausbildungsvertrag ab. Das waren 8% mehr als im Vorjahr. Der Anteil der Männer steigt dabei kontinuierlich. Inzwischen ist fast ein Drittel der Auszubildenden männlich. Das Wetter in Bayern. Viel Sonne, im Tagesverlauf auch Wolken. An den Alpen kann es regnen. Höchstwerte zwischen 24 und 30 Grad. In der Nacht zunehmend bewölkt und etwas Regen, Abkühlung bis 11 Grad. Morgen im Süden bewölkt, später von Norden her freundlicher. Höchstwerte 21 bis 29 Grad. Am Samstag recht sonnig, am Sonntag Sonne, Wolken und vereinzelt Regen. Das waren die Nachrichten. Es ist 10.04 Uhr. Die Verkehrsmeldungen: A3 Nürnberg Richtung Passau zwischen Garham-Vilshofen und Passau-Nord, 8 Kilometer stockender Verkehr nach einem Unfall. Die A6 Heilbronn Richtung Nürnberg ist zwischen Lichtenau und Neuendettelsau wegen Bergungsarbeiten nach einem Unfall gesperrt. Es gibt eine Umleitung über die U11, aktuell 7 Kilometer Stau ab Ansbach. A7 Fulda Richtung Würzburg zwischen Fulda A3 und Bad Brückenau-Wildflecken, 10 Kilometer stockender Verkehr wegen Bauarbeiten. Und zwischen dem Dreieck Schweinfurt-Werneck und Gramschatzerwald 6 Kilometer stockender Verkehr. A8 München Richtung Salzburg zwischen Bad Aibling und Rohrdorf, 7 Kilometer Stau und stockender Verkehr wegen Bauarbeiten. Und zwischen Achenmühle und Fraßdorf Stau nach einem Unfall, dort sind 2 Spuren blockiert. A8 Salzburg Richtung München zwischen Fraßdorf und Rosenheim, 8 Kilometer Stau an einer Baustelle. Und A99 Westumfahrung München Richtung Nürnberg zwischen Germering Nord und Dreieck Feldmoching, stockender Verkehr. Soweit unser Service.
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2: Ganz schön was los auf den Straßen. Ich hoffe, Sie kommen durch. Gut durch. Ich bin Uli Knapp und mit dem Protagonisten dieser Stunde bin ich quasi aufgewachsen. Das war jetzt kein Sandkasten oder Schulfreund von mir, sondern ich kenne diesen Menschen nur aus dem Fernsehen und dem Radio. Flo Sump hat bei Echt gespielt, dieser Teenie-Band aus den 90ern und frühen Nullerjahren. Er war da am Schlagzeug und als es zu Ende ging mit der Band, da hat er was Neues begonnen. Er fängt in einer Kita an und begleitet Kinder von einem Jahr bis 6 Jahre.
3: Und du bist so als erwachsene Person dabei, wie ein Kind Tag für Tag und Woche für Woche die Welt um sich herum neu entdeckt, sich neu erschließt und wie es sich entwickelt. Und das war so, Alter, was ist das denn für ein geiler Job, da so dabei sein zu dürfen und Voll. Das begleiten zu dürfen. Ja.
2: Auch Flo Sump musste seine Welt nach der Bandkarriere erstmal neu entdecken, fast wie ein Kind. Er ist dann zweimal Vater geworden und hat schließlich wieder eine neue Band gegründet. Mit der ist er zum zweiten Mal in seinem Leben erfolgreich, nur diesmal bei noch viel jüngeren Fans als davor. In dieser Stunde erzählt er, wie er das alles geschafft hat und was zwischenzeitlich alles schiefgelaufen ist, inklusive Verlust seines kompletten Geldes, das er als Popstar verdient hatte.
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2: Das hier sind Echt mit ihrer Hymne Du trägst keine Liebe in dir.

0: Echt waren das. Mit Du trägst keine Liebe in dir. Eine wahre Hymne. Um 10 nach 10 auf Bayern 2. Viele von uns kennen wahrscheinlich den Sänger von Echt, Kim Frank. Der Schlagzeuger von Echt, Flo Sump, der war damals nicht so berühmt, aber er war ja auch erfolgreich, weil er eben fest zur Band gehört hat. Und als es dann vorbei war mit dem Bandleben, etwa 2002 war das, da hat Flo Sump sich erstmal finden müssen. Denn bis dahin haben immer andere sein Leben organisiert, wirklich alles. Mein Kollege Tim Winterscheid hat Flo Sump in Hamburg getroffen und sich seine Geschichte erzählen lassen. Einmal Popstar und zurück. Ja, und nach ein paar Jahren Pause wieder Popstar, nur diesmal in der Mini-Disco mit Musik speziell für Kinder, die ihm da jetzt auf der Bühne zujubeln. Ein ganz persönlicher Blick hinter die Kulissen eines erfolgreichen Musikers und zweifachen Vaters.
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2: Tag moin, ich bin Tim Winterscheid und ich find's ja nur geil, dass ihr wieder mit dabei seid. Oder vielleicht hört ihr uns auch gerade das erste Mal. Dann ganz herzlich willkommen an dieser Stelle. Ich habe gerade geil gesagt, ne? Ja, ist mir gerade selber aufgefallen. Sagt's bitte nicht meinen Kindern. Normalerweise besuchen wir ja die Gäste hier im Podcast bei sich zu Hause. Heute nicht. Und hört mal, wenn ihr es nicht eh schon durch den Titel der Podcast-Folge wisst, vielleicht erkennt ihr ja an der Stimme, mit wem ich gesprochen habe. Und falls nicht, dann fragt einfach mal eure Kinder. Die kennen die Stimme ganz sicher.
3: Guten Tag. Hallo. Ja, du bist hier in unserem zweiten Zuhause. Oder in meinem zweiten Zuhause.
2: Ja.
3: Das sieht ein bisschen anders aus als bei uns zu Hause jetzt, wo ich mit meiner Familie wohne natürlich. Aber es sind ganz vertraute Räumlichkeiten hier für mich. Deshalb herzlich willkommen in unserem Studio-Wohnzimmer. Und ja, schön, dass du da bist. Und ich freue mich aufs Gespräch.
2: Habt ihr es erkannt? Es ist Florian Sump, Mitglied der Hamburger Band Deine Freunde. Elefant.

0: Seit 15 Jahren gibt es die Band. Gerade ist mit Die Kinder spielen verrückt ihr 8. Album erschienen. Die drei machen Kindermusik aber auf gut und wirklich nicht nervig. Ja, das geht raus an dich, Simone Sommerland. Und damit füllen deine Freunde die größten Hallen Deutschlands. Und umso verrückter, dass ich mit Flo jetzt in einem Kellerstudio in Hamburg sitze, genau dort, wo viele dieser Songs entstehen. Und wie Flo schon sagt, das Studio fühlt sich wirklich ein bisschen wie ein Zuhause an. Große Couch, auf der sitzen Flo und ich gerade, dann alte Tourplakate an den Wänden, oben ist auch noch eine Küche, da sitzen Lukas und Pauli am Esstisch und planen ein Musikvideo, während Flo sich unten Zeit für unser Gespräch nimmt. Denn Flo ist nicht nur Musiker, sondern auch Vater von 2 Grundschulkindern. Und genau darum geht's bei uns. Wie viel Kindsein sollten wir uns als Erwachsene bewahren und kann man eigentlich gleichzeitig auf Tour sein und trotzdem ein präsenter Vater? Ach, und was viele von euch vielleicht gar nicht wissen, das ist nicht Flos erste Musikkarriere. Ich wette, einige von euch Millennial-Eltern hatten früher auch schon Poster von ihm im Kinderzimmer hängen.
1: Genau. Es begab sich Ende der 90er, dass eine junge Schülerband aus Flensburg, die sich echt nannte, relativ schnell erfolgreich wurde, dadurch, dass es damals ein Gamechanger für Bands war, wenn du ein Musikvideo auf dem Musiksender Viva zum Beispiel platzieren konntest, wenn die dich gespielt haben, oder wenn du in einer der einschlägigen Teenie-Zeitschriften, wie zum Beispiel der Bravo, stattgefunden hast, dann, und bei uns hat dann beides geklappt ab einem gewissen Zeitpunkt, und dann wurden wir relativ schnell sehr bekannt. Und also wir haben die Band gegründet, als wir 10 und 11 Jahre alt waren. Und als sie dann öffentlich bekannt wurde, da waren wir so zwischen 16 und 17. Und dann haben wir das 3, 3,5 Jahre sehr öffentlichkeitswirksam gelebt, unser Bandleben. Ich kann dir jetzt nicht erklären, warum das geklappt hat damals. Das wird sicherlich auch einfach eine große Portion Glück gewesen sein.
0: Ja, und es waren halt auch geile Songs. Warte, wir lassen eine Sekunde Pause, dann können wir nämlich jetzt ein paar Songs einfach mal so anhucken von euch. Halt Banger.
1: Na gut, dann viel Spaß, hier kommt echt.

0: Ja, wer da jetzt gerade nicht innerlich mitgesungen hat, der werfe den ersten Stein. Aber echt, ist dann irgendwann vorbei, die Band löst sich auf. Flo hat sicher gut Kohle verdient, aber nur zu Hause rumsitzen und Pizza bestellen ist halt auch nach einer Zeit langweilig. Und Flo beginnt mit einer Sinnsuche.
1: Naja, also du musst dir vorstellen, ich war dann Anfang 20.
0: Ja.
1: Ich habe die Jahre, die wir mit echt unterwegs waren, hat das einfach zu unserem Leben gehört, dass alles für uns organisiert wird. Mhm. Also ich konnte sehr gut Schlagzeug spielen und wir konnten, also ich konnte meine Rhythmen gut spielen und wir konnten als Band gut gemeinsam Musik machen. Abgesehen davon hat mich keiner auf das, was die Leute als das echte Leben bezeichnen, mhm, vorbereitet. Also wir haben ja unsere Mahlzeiten immer bekommen, wir sind gut essen gegangen, wir haben in irgendwelchen Hotels geschlafen. Es wurde alles für uns organisiert und strukturiert, sodass wir nur noch, wir mussten eigentlich nur echt sein. Mhm. Und dann war ich mit Anfang 20 plötzlich an diesem Punkt, an dem ich erstmal für mich rausfinden musste, wer bin ich eigentlich als Flo ohne die vier anderen Jungs. Mhm. Weil ich war jetzt 10 Jahre lang Teil einer Band und das war im Grunde, das war meine Rolle. Das war alles, wer ich war. Und ich habe ja in dieser Zeit nicht rausgefunden, wer ich alleine bin. Für was stehe ich denn und wer bin ich denn? Also vor dieser Aufgabe stand ich. Dann, du hast die, das Geld angesprochen, habe ich relativ, also wir haben Geld verdient, wahrscheinlich nicht so viel, wie die Leute nach außen hin annehmen würden, weil auch wahnsinnig viel Geld ausgegeben wurde. Aber das, was ich verdient habe, habe ich falsch investiert.
0: Ja.
1: Da habe ich damals in die erste Generation Windparks so investiert, als nachhaltige Energie, als Investmodell. Genau.
0: Okay, eigentlich, ich hätte jetzt gedacht, also hättest du es jetzt in Ferraris oder so investiert.
1: Nein.
0: Oder Golduhren. Okay, aber ja, das klingt eigentlich erstmal gut.
1: Eigentlich
0: okay,
1: schlau.
0: Hat nicht geklappt.
1: Aber das Problem war, das war noch ganz neu. Mhm. Und ich habe dann gleich in die erste Generation dieser Windparks investiert. Mhm. Und es gab halt schon 3-4 Jahre später, gab es schon wesentlich günstigere, wesentlich effizientere, mhm, Windmühlen.
0: Okay.
1: Sodass meine dann direkt zum alten Eisen gehört hat. Die war 3 Jahre später, war meine schon so oldschool, dass klar war, okay, das war auf jeden Fall ein Fehlinvest. Ja. Dadurch war mein Geld weg.
0: Ja.
1: Und ich musste eigentlich alles lernen, was so zum selbstständigen Leben dazugehört. Und vieles natürlich auch nicht sofort. Ich wusste zum Beispiel auch nicht damals, dass ich dem Finanzamt hätte Bescheid sagen müssen, dass ich ab jetzt nicht mehr das Geld verdienen wie die letzten Jahre, was dann zur Folge hatte, dass die irgendwelche Vorsteuern natürlich haben wollten, als ich schon längst gar kein Geld mehr mit Musik verdient habe und so weiter. Also das musste ich alles relativ schmerzlich lernen.
0: Ja, das sind dann schon echt so richtige Erwachsenen.
1: Das waren dann plötzlich richtige Erwachsenen-Themen, mit denen ich mich auseinandersetzen musste. Und da war auch viel stressig.
0: Glaube ich.
1: Aber ich fand es auch wahnsinnig spannend und war neugierig und hatte auch Bock auf ein anderes Leben.
0: Kleiner Funfact an der Stelle. Ich habe mal eine Zeit lang mit Gunnar, dem damaligen Keyboarder von echt, zusammengearbeitet. Und zwar, als ich ein Praktikum für einen Hamburger Radiosender gemacht habe. Denn Gunnar ist nach seiner Echt-Karriere Musikredakteur geworden. Hätte Flo ja auch machen können, also weiterhin irgendwie was mit Musik zu tun haben, aber eben nicht mehr so im Rampenlicht stehen. Aber selbst das war ihm zu nah an seinem alten Leben und darum macht er was komplett anderes. Er holt seinen Zivildienst nach.
1: Also ich hätte es nicht mehr gemusst, ich hätte meinen Zivi nicht mehr machen müssen, aber ich wollte. Ich fand es auch super geil, mal ein Jahr irgendwo in einen Job eintauchen zu können und da neue Erfahrungen zu sammeln. Habe mich dann halt für eine Kita entschieden und die war auch bei mir direkt in der Nähe. Also ich hatte dann sehr kurzen Weg hin. Und war dann wirklich fasziniert davon, wie viel im Leben von so jungen Menschen, also es waren ja dann die Kinder zwischen 1 und 6, durfte man dann da einfach begleiten, wie viel innerhalb dieser Zeit bei denen passiert, was da alles los ist. Und du, am Anfang ging es dann um rein pflegerische Tätigkeiten natürlich, wenn die noch ganz klein sind, dann fangen sie plötzlich an, so mit dir zu reden, dann kannst du anfangen, Spiele mit denen zu spielen und du bist so als erwachsene Person dabei, wie ein Kind Tag für Tag und Woche für Woche die Welt um sich herum neu entdeckt, sich neu erschließt und wie es sich entwickelt. Und das war so, Alter, was ist das denn für ein geiler Job, da so dabei sein zu dürfen und voll. Das begleiten zu dürfen.
0: Ja,
1: so.
0: Ja. Ja, wir sind Buddies. Ich habe auch,
1: hast du auch
0: Zivildienst in der Kita gemacht.
1: Ach, wirklich?
0: Ja, Grüße gehen raus an die Kita-Spatzennest in Bad Godesberg bei Bonn. Und ich fand es auch mega geil, weil klar, ne, da hatte ich noch keine Kinder, du hattest damals auch noch keine Kinder und dann kommt man das erste Mal so in Kontakt damit. Und auch richtig gut, weil es ist so, Kinder haben Leid, weil du kannst ja nachmittags wieder abgeben. Das heißt,
1: perfekt.
0: Du kriegst du die Entwicklung von Kindern mit, hast aber ausreichend Schlaf,
1: ja,
0: und hast auch mal eine Pause davon. Also das ist eigentlich das Beste, um sich dann aufs Vaterwerden vorzubereiten.
1: Ziemlich ideal. Ja. Also, hast du es manchmal auch damals gehabt, dass du so als junger Typ einfach, der man dann noch war, dass du dich so ein bisschen über die Eltern erhoben hast, weil du so... Ja, was übertreiben die so?
0: Ja, voll. Mache ich heute noch so bei Kita-Eltern. Das passiert mir heute noch, dass ich denke, was so geht denn bei euch?
1: Ich auch teilweise, ja, aber es gibt auch jetzt im Nachhinein dann ab dem Moment, wo man selber Kinder bekommt, es ist krass, wie sich das so verändert, wie viel Verständnis man plötzlich, also wie nachvollziehbar doch bestimmte Dynamiken so sind und man so sagt, na, da habe ich vielleicht auch damals aus der privilegierten Sicht gesprochen, eines Menschen, der halt noch keine Kinder hat. Und der absolut einfach hier ein paar Stunden jeden Tag Spaß mit den Kids haben kann. So. Ja. Aber, ja, wie du gerade gesagt hast, man nimmt sie dann ja nicht mit nach Hause und muss, also hat die ganzen Pflichten nicht. So.
0: Ja, und es sind auch eben nicht deine Kinder. Und ich mochte die total gerne und habe mich auch verantwortlich für die gefühlt in der Zeit, in der sie in der Kita waren. Aber es kommt natürlich im Leben nicht an die Liebe ran, die man für eigene Kinder hat. Und damit dann auch verbunden, eben wie du gesagt hast, so ein schlechtes Gewissen, manchmal vielleicht auch Sorgen, ihnen könnte irgendwas passieren. Das hatte ich jetzt als Zivi alles nicht in der Kita.
1: Ja, ging mir auch so.
0: Ja.
2: Gleich geht's weiter mit Eltern ohne Filter und der Geschichte von Flo Sump. Früher bei Echt und jetzt bei Deine Freunde. Bis dahin übernimmt Casey Musgraves und singt von Dry Spell. 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

0: 5 vor halb 11 haben wir. Sie sind bei Bayern 2 und das war gerade Kacey Musgraves mit Dry Spell. Flo Sump war früher bei der Band echt der Schlagzeuger. Diese Band, die war sehr erfolgreich in den 90ern und auch frühen Nullerjahren. Aber mei, irgendwann ist es halt vorbei mit der Teenie-Band. 2002 war's und dann muss sich Flo überlegen, was er macht. Bis dahin ist sein Leben immer organisiert worden. Bis hin zu jeder Mahlzeit wurde ihm quasi alles organisiert, aber jetzt nicht mehr. Also orientiert er sich neu. Er arbeitet in einer Kita und ist fasziniert davon, dabei zu sein und zuzusehen, wenn Kinder sich entwickeln und irrwitzige Fortschritte erzielen in kürzester Zeit. Meinem Kollegen Tim Winterscheid erzählt er, wie diese Erfahrung sein weiteres Leben beeinflusst. Bis dahin, dass er eine neue Band ins Leben ruft, die Musik macht, speziell für Kinder, aber nicht kindisch, sondern cool. Und das alles hat er seiner Erfahrung unter anderem in der Kita zu verdanken.
1: Und das heißt, da ist dann auch die Idee zur Band entstanden, weil irgendwie, also du sagst zwar, es war cool, aber es hat dich ja dann doch irgendwann wieder auf die Bühne gezogen und sogar mehr als früher, weil ich meine, du bist ja quasi der deutsche Dave Grohl. Das heißt, du bist vom Drummer ja zum okay. Frontmann geworden.
2: Wir werden Freunde heute, das ist gut.
1: Ist okay, der Vergleich, oder? Ist nicht zu groß. Nee, aber sag mal, also, weil da ist ja irgendwas passiert bei dir, dass du dann doch wieder Lust auf öffentlich Musik machen hattest.
2: Genau, also ich habe 2 Jahre nach dem Ende von Echt habe ich mich schon wieder auf Bühnen getraut. Das war aber, also da musste ich mich wirklich überwinden, weil ich die Liebe zu Hip-Hop und Rap eigentlich schon immer in mir hatte. Auch schon früher, auch während ich mit Echt unterwegs war, schon naja, immer diese Musik gehört habe und auch eigene Texte in die Richtung geschrieben habe. Aber dadurch, dass wir mit Echt so beschäftigt waren, hatte das jetzt gar keinen, hatte das keinen Platz in meinem Leben so. Und dann stand ich vor der für mich damals schwierigen Aufgabe, ja, auf so Hip-Hop-Jams und Hip-Hop-Veranstaltungen als ehemaliges Echt-Mitglied mich da plötzlich auf die Bühne zu stellen, das Mikro in die Hand zu nehmen und halt das damals noch sehr elitäre und sehr in sich verschworene Hip-Hop-Publikum irgendwie überzeugen zu wollen.
1: Echt Ex-Band-Mitglied, nicht so eine Credibility.
2: Nein, ich war ja totaler Ausverkauf.
3: Kurz zur Einordnung, was Flo hier gerade sagt. Echt galt damals für viele in der Rap-Szene als zu mainstreamig. Industry Plant nannte man solche Bands, also Bands, die von der Musikindustrie und großen Labels gepusht wurden und dadurch extrem präsent waren in Bravo, Viva und Teenie Magazin. Also genau den Medien, von denen sich die Hip-Hop-Szene eher abgrenzen wollte. Im Deutschrap der frühen 2000er war Authentizität extrem wichtig. Viele Rapper, die verstanden sich als Gegenkultur und fanden daher alles verdächtig, was irgendwie erfolgreicher Pop war.
2: Ich war ja eine Industry Plant und auch so die Deutschrap-Blase an sich, die ja damals noch viel kleiner irgendwie war, da gab es dann bestimmte Regeln und man musste sich, also ich durfte kein Rapper sein, Punkt, so. Und ich wollte es dann aber trotzdem sein und habe angefangen, ja, habe mich da einfach auf Bühnen gestellt und mich dann dem Publikum auch gestellt und dann auch die Erfahrung machen dürfen, dadurch, dass ich mir irgendwie Mühe gegeben habe, das gut zu machen, dass ich sicherlich nicht alle, aber doch einige Leute überzeugen konnte, dass ich vielleicht doch rappen darf. So, ne? Aber es war so, ich war so ganz krass hinter der Bestätigung von so diesen Leuten her und habe dann irgendwann gemerkt, als ich die so ein bisschen hatte, ja, komm, also darum geht es mir jetzt irgendwie eigentlich auch nicht. So, es geht mir eher darum, dass ich meinen Platz finden will als Texter und als Rapper, den es so noch nicht gibt. Also der nicht austauschbar ist oder wo dann Leute sagen, ah ja, der hat sich was komplett Neues überlegt oder so. Und dann durch die Arbeit mit den Kindern, es gab nicht so diese Initialzündung, aber ich habe dann zum Beispiel, wenn wir die Gruppen aufgeräumt haben und mit den Kindern habe ich mir dann so Reisen ausgedacht. Wir sind zum Beispiel immer auf so einen Berg gewandert, ne? Sind wir so im Kreis und jedes Kind durfte sich was ausdenken, was uns passiert auf dem Weg zum Gipfel dieses Berges. Und das, was uns da passiert, das waren dann irgendwelche kleinen Hindernisse oder Probleme auf unserer Reise nach oben. Dazu habe ich mir dann 2 oder 4 Zeilen ausgedacht.

0: Die haben wir dann immer im Kreis so loopmäßig gerappt. Und da hatten die so einen Spaß dran. Und ich auch, ehrlich gesagt.
1: Hast du noch ein paar Lines aus der Zeit? Wie klang das? Nee, ich
0: Du
1: will dich
0: meinst, wenn wir
1: jetzt.
0: den Berg
1: Ja,
0: hochgegangen sind?
1: ich will dich jetzt nicht nötigen. Wenn es peinlich ist,
0: Du,
1: lassen wir das,
0: es ist
1: aber.
0: auf jeden Fall ein bisschen peinlich, weil wir jetzt nicht die Musik dazu hören, aber ich kann dir sagen, das Grundthema war, wir gehen auf den Berg.
1: Ja.
0: Wir gehen auf den Berg. Wir gehen
1: Gehen
0: auf
1: auf
0: den
1: den
0: Berg.
1: Berg.
0: Wir gehen
1: Gehen auf
0: auf
1: den
0: den Berg.
1: Berg.
0: Was passiert? Und dann das, was passiert, haben die Kinder halt mir immer so
1: Ja.
0: thematisch reingegeben. Keine Ahnung, ne? Wir treten in einen Haufen Hundescheiße oder so.
1: Ja.
0: Haben die sich natürlich totgelacht, so dass sie auch so, ha, du hast Hundescheiße gesagt und so. Solche Dinge habe ich mir dann da einfach rausgenommen. Aber das war, wir hatten so einen Spaß dabei. Und dann haben die das auch zu Hause ihren Eltern erzählt. Oder die Kita-Leitung kam dann auch irgendwann zu mir und meinte so, das, was du da mit den Kindern machst, diese Musik, könntest du dir vorstellen, das regelmäßig zu machen? Und so wurde dann Musik mit Flo irgendwann ein fester Programmpunkt, mit dem ich mich auch durch alle Gruppen
1: Ja,
0: gearbeitet habe.
1: und wahrscheinlich auch bei Kindern, anders als bei deiner Rap-Erfahrung, die Kinder kannten echt natürlich nicht. Also die haben dich unvoreingenommen gesehen.
0: Ja, komplett unvoreingenommen. Und das war dann auch so, es war auch für mich so ein schönes Erlebnis in dem Moment, als wir so diese gemeinsame Begeisterung und Freude beim Musikmachen entwickelt haben. Dass mir schlagartig völlig egal war, irgendeine Bestätigung, also die Kinder haben es ja auch auf ihre Art und Weise bestätigt, aber ohne so, ich musste niemanden mehr überzeugen, ich musste kein kritisches Hip-Hop-Publikum mehr überzeugen, weil ich gemerkt habe, das ist mir jetzt alles von jetzt auf gleich egal, ich gehe jetzt nur noch dieser Begeisterung nach, mit der ich das hier mache und ob das nach außen hin vielleicht auch erstmal uncool ist oder so, das war mir alles völlig egal, weil es hat mir Spaß gebracht und es hat den Kindern Spaß gebracht. Und ich habe plötzlich die Erfahrung machen dürfen, wie das der einzige Gradmesser war, der für mich noch gezählt hat. Und niemand anders musste das irgendwie abnicken oder mir sagen, ob das cool oder uncool ist.
1: Da kann ich nur sagen, hell yeah! Ich finde das wirklich mit das Schönste am Elternsein. Ich muss mich nicht verstellen. Verstecken spielen zum Beispiel macht mir total Spaß. Aber wann habt ihr eure Freunde oder Freundinnen das letzte Mal gefragt, ob sie Bock auf eine Runde Verstecken haben? Ist wahrscheinlich schon ein bisschen länger her. Falls nicht, dann Respekt, dann habt ihr einen ziemlich coolen Freundeskreis. Oder ich singe auch total gerne. Aber leider singe ich auch total schief und meine Kinder sind die einzigen, bei denen ich mich nicht schäme, trotzdem mit voller Lautstärke zu singen, weil es meinen Kindern einfach komplett egal ist, ob andere Väter besser singen oder virtuoser Gitarre spielen als ich. Darum kann ich das, was Flo sagt, komplett nachvollziehen. Und vielleicht fällt euch ja auch was ein, was ihr euch nur vor euren Kindern traut. Ungefähr zu der Zeit, als Flo mit Kindern Hip-Hop-Musik macht, da gründet er auch eine eigene Familie. Seine Frau Vanessa, die kennt er da schon eine Weile und heiratet sie 2015. Kurz danach kommt auch das erste Kind der beiden zur Welt, ein Sohn. 2 Jahre später folgt dann auch die gemeinsame Tochter. Und auch das Bandprojekt für Kinder wird in dieser Zeit immer konkreter. Flo holt erst seinen Kumpel Pauli mit dazu, der produziert Beats. Später folgt Lukas als Sänger und das Bandprojekt, das hat jetzt auch einen Namen. Deine Freunde. Wie sehr müsst ihr denn eigentlich noch Kind sein? Weil wenn ihr jetzt so Songtexte schreibt, dann schreibt ihr die ja nicht für Erwachsene, sondern bei Deine Freunde geht es ja um Themen, die auch Erwachsene bewegen, aber in erster Linie Kinder. Müsst ihr euch da irgendwie manchmal noch in so ein Kinderhirn hineinversetzen? Seid ihr irgendwie alle noch im Herzen Kinder?
0: Ja, bestimmt nicht rund um die Uhr und zu jeder Zeit. Aber insgesamt, wenn du mir die Frage so stellst, ich muss kurz drüber nachdenken, aber ich glaube, es ist eher andersrum. Ich glaube, in den Momenten, wo das Leben von mir verlangt, ein Erwachsener zu sein, versuche ich das dann so gut wie möglich. Und jetzt es ist es nicht so, dass Lukas, Pauli und ich uns die ganze Zeit kindisch benehmen oder so, aber den Kontakt zu unserer Kindlichkeit, wenn du so willst, den haben wir nicht verloren. Und ja, es ist irgendwie auch ein ganz interessantes Thema, weil wir letztens darüber gesprochen haben, dass Lukas Oma gesagt hat, und ich werde ihren Akzent jetzt nicht nachmachen, das macht immer nur Lukas, aber sie hat sinngemäß gesagt, der Lukas hat nie aufgehört zu spielen. Und da musste ich, also es war ein krasser Moment, weil ich mich daran erinnert habe, dass meine Oma das auch immer gesagt hat über mich, dass dass ich nie aufgehört habe zu spielen. Und

0: Ich glaube, das bringt unsere Berufung jetzt so mit sich, dass das auch von uns verlangt wird oder dass wir das auch von uns verlangen, dass wir diese Stimme nicht sterben lassen, sondern dass wir, dass so dieser Spieltrieb auch in der Musik, auch wie wir an Songs arbeiten und aber auch wenn wir uns Musikvideos überlegen oder so, das kommt uns da immer wahnsinnig zugute, dass wir da den Draht zur Kindlichkeit noch nicht komplett haben abkühlen lassen.
1: Hilft dir das auch als Vater?
0: Ja, aber da steht es mir auch ab und zu im Weg, muss ich sagen. Also,
1: in so Momenten, wo man mal so durchgreifen muss, ne? Wo man dann der Erwachsene sein muss? Oder
0: genau, die Momente, wo man der Erwachsene sein muss, gerade wenn es mal irgendwie stressig ist oder wenn, weiß ich nicht, wenn Emotionen wie ja, Stress oder Wut oder so eine Rolle spielen, da merke ich, ist es schon eine Herausforderung für mich, mich nicht auch wie ein Kind zu verhalten, weil mein erster Impuls ist dann wie ein Kind zu reagieren.
1: Ja.
0: Und das, da muss ich mich dann wirklich dazu zwingen, öfter anzuerkennen, dass ich jetzt aber der Erwachsene hier in der Situation sein muss und dass das meine mir zugeschriebene Rolle in dem Moment dann ist, die ich auch gerne ausfüllen möchte. Aber muss ich ehrlich sein, also es ist nicht leicht.
1: Ich kenne das, dass ich auch manchmal voll beleidigt bin, wenn die Kinder irgendwas
0: hast du das
1: zu
0: auch?
1: Mir sagen.
0: Oh,
1: ja, voll. Und dann denke ich mir so, ey, come on, Tim, so du bist erwachsen und du kannst es ja abstrahieren und du weißt, das sagen die jetzt, weil die irgendwie sauer sind, aber ich bin dann auch genau wie so ein Kind und bin dann so richtig beleidigt und denke so, ja, dann rede ich jetzt auch nicht mehr mit dir. So,
0: boah, ich auch. Das ist so schlimm und die Kinder sagen dann auch so, Papa, du musst jetzt gar nicht so beleidigt sein. Und dann schäme ich mich schon in dem Moment so, weil man beobachtet sich dann von außen und denkt, ja, es ist komplett uncool, wie ich hier jetzt gerade reagiere und wie ich mich verhalte. Und trotzdem ist es dann noch so eine Riesenaufgabe, aus diesem Moment dann wieder, also aus dieser Rolle wieder auszubrechen und halt in den erwachsenen Vatermodus zu schalten oder so.
1: Ja.
0: Ja, ist schlimm. Und man findet sich so uncool dafür. Und ich jag mich auch danach dann so oft zum Teufel und denk so, Mann, Alter. Aber ja, es ist eine Aufgabe und es ist auch tröstlich, finde ich, wenn du jetzt zum Beispiel sagst, du kennst es auch. Und wenn man in den ehrlichen Austausch mit anderen Eltern geht, dann merkt man auch, das ist Gott sei Dank kein Einzelproblem.
1: Wie ist denn Vater sein bei dir, weil also ihr seid ja schon echt einfach groß, ne? Also wenn man sich anguckt, ihr geht jetzt demnächst auf Tour, das sind riesen Venues, also riesen Locations, in denen ihr spielt. Jetzt kommt ein neues Album raus, das ist auch riesig groß, die ganze Promo dazu. Das heißt, das ist ja auch alles zeitraubend, wahrscheinlich viele Konzerte finden am Wochenende statt. Wie sehr schaffst du es denn, deine Vaterrolle auszufüllen?
0: Ja, also ich glaube, so ein latent schlechtes Gewissen ist immer so ein bisschen
1: da. Das wollte ich jetzt gar nicht machen, nein, das war nur das, was ich denke.
0: Nee, aber das ist das, was ich mir selber, also was immer so ein bisschen mitschwingt. Mhm. Das glaube ich aber sogar, vielleicht ist das sogar Lifestyle oder berufsunabhängig bei mir und das ist eher, also viele Eltern haben ja so, hinterfragen sich immer wieder.
1: Schlechtes Gewissen ist leider ein Ding beim
0: Elternsein. Ist ein Ding, so und damit gut umzugehen ist irgendwie auch eine Aufgabe. Wir reden da in der Familie natürlich auch sehr viel drüber, dass bei uns viele Dinge nicht ganz so normal sind und dass wir auch immer wieder unsere, ja vielleicht gerade wieder gut laufenden, gut eingeölten, eingeschmierten Routinen aufbrechen müssen, weil dann bin ich ein paar Monate sehr viel zu Hause, bin super präsent, kann ganz viel einfach unser Familienleben mitgestalten und dann kommen wieder diese Monate, wo ich natürlich auch ausgerechnet an den Wochenenden, wenn die Kinder nicht in der Schule sind und wenn sie 24/7 zu Hause sind, dass ich dann ausgerechnet da fehle. Und wir müssen immer wieder, wir stehen immer wieder vor der Aufgabe als Familie, einen funktionierenden, gemeinsamen, guten Rhythmus zu finden, was wirklich nicht leicht ist. Auch meine Frau, mit der ich mich viel darüber unterhalte, dass sie meine Frau hat es gerne routiniert und das lässt unser
1: Augen
0: Leben
1: auf bei der Männerwahl.
0: Augen auf bei der Männerwahl.
1: Musiker.
0: Das lässt unser Leben dann halt nicht so wirklich zu, also beziehungsweise immer nur phasenweise. Das ist mitunter echt eine Herausforderung, aber was ich mit meinen Kindern dann auch immer wieder bespreche und was ich auch finde, was in dem Zusammenhang super wichtig ist, ist, dass ich sage, guck mal, es gibt ganz viele Menschen auf der Welt, die hassen ihren Job und die müssen zur Arbeit gehen, um halt Geld zu verdienen, um ihre Familien zu, wie auch immer, aber ganz viele Menschen mögen ihre Arbeit nicht. Ihr habt einen Papa, also wenn ich rede jetzt gerade noch mit den Kindern, wie du merkst, ihr liebe Kinder habt einen Papa, der liebt, was er tut. Und auch wenn das dann zwischendurch bedeutet, dass wir mal ein paar Tage aufeinander verzichten müssen, es sind ja keine Wochen bei uns, es sind immer nur ein paar Tage. Und es ist, ich kann das, ich will die jetzt nicht gaslighten oder so, ne? Ich kann, wenn sie mich mal vermissen und traurig sind, dann muss ich das in dem Moment so akzeptieren und, auch, und die auffangen. Und das gelingt mir, glaube ich, auch meistens ganz gut, aber manchmal ist es auch einfach doof. Und trotzdem ist das wichtig zu wissen, dass, naja, dass ich unser Geld verdienen darf mit einer Arbeit, die mich komplett ausfüllt und zufrieden macht und sehr, sehr glücklich macht als Mensch. So, und das, dafür muss man dann halt auch einige Opfer bringen.
2: Welche Opfer das genau sind, das hören Sie gleich und auch, wie sich Flo und seine Frau aufteilen bei der Care-Arbeit. Jetzt haben wir schon viel von Flo Sump gehört und einzelne Songs auch mal ganz kurz angehuckt, aber wir wollen mal einen ganzen Song von seiner neuen Band Deine Freunde hören. Bei der ist er der Rapper. Hier ist die Kinderband Deine Freunde mit Irgendwo auf dem Heimweg.
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0: Irgendwo auf dem Heimweg heißt dieser Song von Deine Freunde. Das ist die Band von Flo Sump. Den haben wir in den vergangenen Minuten kennengelernt und jetzt geht's in den letzten Teil seiner Geschichte. Er erzählt, wie er und seine Frau die Herausforderungen meistern, wenn Flo eben auf Tour ist, aber das Familienleben zu Hause natürlich weitergeht. Tim Winterscheid hat wieder das Wort.
1: Eines der Opfer dabei ist, dass Flos Frau in den letzten Jahren gar nicht und inzwischen nur sehr wenig arbeitet. Denn manche Berufe lassen sich gut mit dem Familienalltag vereinbaren, andere kaum. Und Flos Job als Musiker gehört eher zur zweiten Kategorie. Da gibt's Verträge mit Veranstaltern, eine super komplizierte Tourplanung und am Ende eben auch tausende verkaufte Tickets. Da kann man dann nicht mal eben so sagen, ja Leute, ich bin raus für heute, wenn die Schule oder die Kita anruft, weil das Kind krank ist.
2: Dann liegt alles auf den Schultern meiner Frau, jedes Mal, wenn ich weg bin. Und das ist nicht ohne. Also das auch so dieser, keine Ahnung, wenn du mal anstrengende Tage innerhalb der Familie hast, wie wichtig das ist, abends, auch wenn man müde ist und so, aber dann doch nochmal in den Austausch zu gehen, sich vielleicht auch einfach nur gemeinsam auszukotzen über irgendwelche Dinge, die passiert sind oder so und sich so, ja, nicht immer alles aufeinander abzuladen, aber doch so dieses so durch den Austausch irgendwie sich wieder bereit zu machen für den nächsten Tag.
1: Oder mal einen Ratschlag zu holen, so, boah, wie würdest du das machen? Oder morgen soll ich der Tochter Porridge oder ein Brot mit in die Kita geben? Also es sind ja manchmal auch einfach nur eine kurze, na, wie würdest du das machen? Ah, okay.
2: Ja, genau. Und also, dass wir das geschafft haben, da bin ich irgendwie auch stolz auf uns als Familie und aber auch besonders auf sie und kann das gar nicht genug wertschätzen. Es ist, wie gesagt, ich betone das nochmal, auch das Leben, was sie sich auch mit ausgesucht hat. Mhm. Es ist nicht so, dass ich jetzt, als wir zusammengekommen sind, da war ich pleite, sie nicht. Sie musste die ersten zwei Jahre alles bezahlen, was wir also essen gehen, ins Kino oder wie auch immer. Ich war kein Good Catch. So.
1: Das war die Zivi-Zeit dann von dir?
2: Ja, das war so kurz danach, aber es war noch die mit mehreren Jobs gleichzeitig Zeit. Und da war wirklich noch kein Land in Sicht und vor allem nicht, dass ich jetzt mit einer Band so erfolgreich werde wie mit Deine Freunde.
1: Als Flo das erzählt, sitzt bei mir meine Host-Kollegin Katrin in so einer imaginären Mini-Version auf der Schulter und sagt, guck, genau das ist das Problem. Katrin, die kennt ihr auch schon aus den Folgen hier und sie hat einfach einen extrem scharfen Blick auf das Thema gleichberechtigte Beziehungen. Und ehrlich, sie hat mich selbst dafür total sensibilisiert, mal genauer hinzuschauen. Und ich mache damit Flo überhaupt keinen Vorwurf. Im Gegenteil, ich finde ihn wirklich total reflektiert und sehr offen damit, wie seine Familie funktioniert. Aber genau dadurch wird eben auch sichtbar, wie oft Care- und Beziehungsarbeit noch immer hauptsächlich von den Müttern getragen wird. Flo spricht ja mehrfach darüber, wie dankbar er seiner Partnerin ist. Zuerst dafür, dass sie finanziell vieles aufgefangen hat und heute dafür, dass sie das Familienleben mitträgt und damit überhaupt ermöglicht, dass seine Karriere so funktioniert. Und es passt auch zu dem, was Studien zu Mental Load und Care-Arbeit sagen. Selbst in modernen, reflektierten Beziehungen übernehmen die Frauen oft den größeren Teil der organisatorischen und emotionalen Arbeit, auch wenn wir Männer das sehen, wertschätzen und uns Mühe geben. Ja, und jetzt bräuchte ich eigentlich nochmal, Katrin, für ein schlaues Fazit von dem, was ich hier gerade gesagt habe. Oder vielleicht fällt euch ja auch ein Fazit ein. Mir leider nicht. Ich wüsste nämlich ehrlich gesagt auch nicht, wie Flo und seine Frau das anders organisieren könnten. Wahrscheinlich müsste man dafür die komplette Musikindustrie verändern, damit er im gleichen Maße wie seine Frau zu Hause Aufgaben übernehmen kann. Ja, und das ist noch nicht mal die einzige Herausforderung, wenn der Papa ein erfolgreicher Musiker in einer Band für Kinder ist. Wie ist es für deine Kinder, dass du einfach auch im Leben von so vielen tausend anderen Kindern so eine wichtige Rolle spielst? Die müssen dich ja schon ein bisschen teilen, oder?
2: Die müssen mich ein bisschen teilen und sie sind auf der einen Seite ist es für die Normalität, mit der sie aufwachsen, dass es auch immer mal sein kann, dass Kinder kommen oder auch Eltern und ein Foto machen oder nach einem Autogramm fragen.
1: Wenn du mit deinen Kindern unterwegs bist.
2: Ich nehme sie jetzt ja auch manchmal mit auf Tour. Also auch das ist jetzt keine völlig fremde Welt für sie, worüber ich sehr froh bin, weil ich schon auch lange drauf gewartet habe, dass diese Welten sich mal ein bisschen vermischen können. Auch nicht immer, weil manchmal ist es für mich dann ein bisschen überfordernd zu wissen, bin ich jetzt als Vater hier gerade oder bin ich als Rapper von deine Freunde. Also so, das kann ich auch nicht immer vermischen.
1: Willst du sagen, wie alt deine Kinder sind?
2: Die sind 10 und 8. Also unser Sohn ist 10 und unsere Tochter ist 8.
1: Und das ist natürlich ein Alter, wo die auch schon super viel checken und sich schon ihre eigenen Gedanken machen.
2: Und die machen das total gut. Also die nehmen das auch total gut an, dass ich immer mal angesprochen werde und dass das einfach zu unserem Leben dazugehört. Aber es gab zum Beispiel einen so einen Moment, da habe ich mit unserer Tochter, weil das ihr Wunsch war, sehr lange geplant, ins Riesenrad zu gehen hier, als wir noch in Hamburg gewohnt haben, auf dem Hamburger Dom. Und da hat und sie war noch nie im Riesenrad und hat sich da sehr drauf gefreut.
1: Also Hamburger Dom ist ein Jahrmarkt, ist keine Kirche.
2: Ist eine Kirmes.
1: Ist eine Kirmes.
2: Ist ein Rummel.
1: Für alle aus Süddeutschland, genau. Die jetzt uns zuhören.
2: Das ist ein Rummel hier in Hamburg. Mhm. Und naja, sie hat sich da sehr drauf gefreut. Und dann, ich glaube, in ihrer Vorstellung waren das dann vielleicht auch so Zweiergondeln. Mhm. Und war aber nicht. Es waren dann so Achtergondeln. Mhm. Und dadurch, dass sie sich das vorher schon oder dass wir uns das gemeinsam vorher schon so ausgemalt haben, wie cool das sein wird, da im Riesenrad zu sitzen, gab es halt auch schon eine bestimmte Vorstellung in ihrem Kopf. Und letztendlich war es dann so, wir sind in diese Gondeln rein und mir gegenüber saß ein Vater mit seinen Söhnen und der Vater hat mich erkannt und die waren auch auf einem Konzert und er hat dann natürlich die Gelegenheit genutzt,
1: ja, klar,
2: da mit mir die ganze Fahrt drüber zu sprechen. Und unsere Tochter ist ein bisschen ruhiger geworden. Mhm. Aber es ist mir nicht so aufgefallen. Ich dachte, die guckt jetzt einfach raus und genießt hier den Ausblick. Und als die Fahrt dann vorbei war und wir raus waren, war sie halt richtig traurig, dass das passiert ist, weil sie mich nicht exklusiv hatte. Ja. Und weil sie mich dann teilen musste. Ich habe mich dann einfach boring mit einem anderen Erwachsenen über Themen unterhalten, die sie überhaupt nicht interessieren. Und dadurch war unser Vater-Tochter-Moment einfach kaputt in ihren für ihr Empfinden. Und da habe ich dann gemerkt, okay, so cool meine Kinder das machen, dass sie mich irgendwie mit dem Rest der Welt teilen, ich muss dafür sorgen, dass es bestimmte Momente gibt, auch weiterhin bestimmte Momente gibt, die nur uns gehören, weil, also das war dann schon auch Thema. Das war auch nicht eine Stunde später wieder alles cool, so, sondern das hat sie wirklich nachhaltig traurig gemacht, wahrscheinlich auch, weil wir uns so lange darauf gefreut haben. Und dann kam dieses erste Mal Riesenrad so und dann hatte sie mich nicht in dem Augenblick.
1: Wenn es jetzt die Riesenrad-Szene, wenn die jetzt nochmal passieren würde, würdest du jetzt anders reagieren? Würdest du jetzt irgendwie, wie würdest du jetzt reagieren?
2: Ja, das ist etwas, was mir wahnsinnig schwer fällt, weil ich immer Angst habe, Menschen vor den Kopf zu stoßen.
1: Ja, klar.
2: Und weil ich auch voll Schiss hätte, dann irgendwie, dass das blöd rüberkommt. Aber, also ich habe mich nach dieser Aktion entschieden, beim nächsten Mal dann einfach zu sagen, egal wie das vielleicht aufgefasst wird, Entschuldigung, ich jetzt gerade ist schlecht, weil ich möchte jetzt Zeit mit meiner Tochter verbringen. Mhm. Und ich denke, dass jeder, der selber ein Elternteil ist, das, also wenn er halbwegs cool ist oder sie, das auch sofort checkt.
1: Also wer das jetzt und ich gerade nicht checkt und denkt, boah, das ist aber doof, der soll sich bitte gehackt legen.
2: So, nämlich. Ja. Und ich würde wahrscheinlich noch sowas hinterher schieben, wie wenn die Fahrt hier zu Ende ist, also um mal bei diesem Riesenradding zu bleiben, wir können gleich unten ein Foto machen oder so. Diese Begegnungen sind mir auch, also die bedeuten mir auch was. So, ne? Es ist schon, ich will dann auch gerne, dass diejenigen, die mir begegnen, das als cooles Erlebnis in Erinnerung haben und nicht finden, dass ich mich da irgendwie blöd benommen habe oder so. Aber ab und zu dann einen Moment mit meiner eigenen Tochter als Priorität zu erklären, ist genauso okay.
1: Ich weiß natürlich nicht, wie sich ein Leben anfühlt, bei dem einen Leute auf der Straße erkennen. Aber ich bin Flo dankbar, dass er so offen über sein Familienleben und seine Themen als Vater spricht. Dadurch fällt es mir wirklich leicht, seine Situation nachzuvollziehen. Wenn du zum Beispiel mit deiner Tochter abhängen willst, aber gleichzeitig halt auch People-Pleaser bist und zu deinen Fans irgendwie auch nicht unhöflich sein möchtest. Diese innere Zerrissenheit, ey, die kennen doch alle Eltern. Ich will mit den Kindern Lego spielen, aber eigentlich müsste ich jetzt auch die Spülmaschine ausräumen. Sowas halt. Und irgendwie finde ich es beruhigend zu sehen, egal ob Musiker, öffentliche Person oder einfach nur Vater, am Ende landet man doch immer wieder bei denselben Fragen, denselben Unsicherheiten und denselben kleinen Alltagskonflikten. So, Aber ich schalte meinen Analysemodus jetzt langsam wieder ab, weil wir am Ende der Folge angekommen sind. Sorry, tut mir leid, Flo.
2: Ich dachte, du haust jetzt hier küchenpsychologisch noch ein paar mehr Dinge raus. Aber
1: sorry, das,
2: okay.
1: Das war's. Hey, sonst, ich kann mir noch was schönes, aus den Fingern saugen.
2: Sehr schönes Gespräch. Danke, dass ich dass du es mit mir geführt hast. Hat richtig Spaß gebracht.
1: Und ich hoffe, euch hat es auch Spaß gebracht. Danke euch auf jeden Fall fürs Zuhören. Danke auch an Christina Weber für die Redaktion, Henriette Hirschberger für die Produktion und Johannes Molz für die Gästerecherche. Ja, und natürlich auch vielen, vielen Dank an Flo Sump, dass er mir und euch so viel Vertrauen geschenkt hat und sich wirklich ohne Filter gezeigt hat. Und auch ziemlich erwachsen, finde ich. Tschüss, ich bin Tim Winterscheid. Haut rein.
0: Flo Sump haben wir kennengelernt, zweifacher Familienvater und Rapper, der super erfolgreich

Kinderband Deine Freunde. Früher war er Schlagzeuger bei Echt und zwischen diesen beiden Karrieren pleite. 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In 5 Minuten ist es 11 Uhr. Sie sind weiterhin bei Bayern 2. Hier ist ein absoluter Klassiker von The Beach Boys, God Only Knows.

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7: Um 11 Uhr mit Kia Arnzen. Union und SPD haben sich im Koalitionsausschuss auf ein ganzes Bündel von Reformen geeinigt. So sollen Beschäftigte mit

0: kleinen und mittleren Einkommen künftig weniger Steuern zahlen, wie Bundeskanzler Merz bei einer Pressekonferenz am Vormittag mitteilte.
1: Wer unter Teuerung, Inflation und stagnierenden Löhnen am meisten leidet, wird entlastet. Wir rechnen mit bis zu 600 Euro pro Jahr für einen Durchschnittshaushalt. Das ist eine respektable Summe angesichts der begrenzten Mittel der öffentlichen Finanzen.
0: Die Steuerentlastungen werden den Staat rund 10 Milliarden Euro kosten. Zur Gegenfinanzierung müssen laut Finanzminister Klingbeil die Höchstverdiener mehr Steuern zahlen.
2: Die Reichensteuer wird künftig mit 45% ab einem zu versteuernden Einkommen von 250.000 Euro gelten. Und wir führen eine weitere Stufe ab 280.000, ein höherer Reichensteuersatz von 47% ein.
0: Für den Arbeitsmarkt kündigte Merz flexiblere Regeln an. So soll eine sachgrundlose Befristung von Arbeitsverhältnissen 48 Monate möglich sein, doppelt so lange wie bisher. Befristete Verträge können künftig 6-mal verlängert werden. Um den Krankenstand in Deutschland zu senken, soll laut Merz die telefonische Krankschreibung abgeschafft werden. Darüber hinaus müssen Arbeitnehmer künftig schon ab dem ersten Krankheitstag eine ärztliche Bescheinigung vorlegen. Umweltminister Schneider will die Endlagersuche für radioaktiven Müll beschleunigen. Bis 2050 soll ein Ort gefunden sein und damit 20 Jahre früher als bislang geplant. Im Freistaat kommen laut der Bundesgesellschaft für Endlagerung noch Regionen in Niederbayern und in der Oberpfalz in Frage. Ermittler sind erstmals gezielt gegen Online-Netzwerke von Männern vorgegangen, die ihre Partnerinnen betäuben, sexuell missbrauchen und die Aufnahmen ins Netz stellen. Wie Europol in Den Haag mitgeteilt hat, sind fast 160 mutmaßliche Opfer und Täter identifiziert worden. Außerdem hätten sich neue Spuren ergeben. Geleitet wurde die Aktion von deutschen und britischen Behörden. Die beliebten Ausflugsziele im Freistaat, gerade an den Wochenenden, sind sie häufig überlaufen. In Oberbayern will der Tourismusverband Gäste und Ausflügler künftig gezielter über die Region verteilen.
3: Zentraler Baustein ist der Ausflugsticker Bayern. Das Online-Angebot zeigt schon vor der Anreise, wie stark Parkplätze, Sehenswürdigkeiten oder Ausflugsziele ausgelastet sind. Außerdem informiert es über Sperrungen, die Verkehrslage und schlägt weniger besuchte Alternativen vor. Ergänzend bewirbt der Tourismusverband mit den sogenannten Geheimatorten gezielt weniger bekannte Ausflugsziele. Dazu gehören zum Beispiel der Bergwald-Erlebnispfad bei Wolfratshausen im Tölzer Land oder eine Wanderung entlang der Mangfall zwischen Kreuzstraße und Daching im Landkreis Miesbach. Aus dem Bärstudio Oberland Martin Breitkopf.
0: Das Wetter in Bayern. In Niederbayern noch einige Wolken, sonst oft sonnig, später Sonne und Wolken im Wechsel. An den Alpen leichte Schauer, dabei recht windig. Höchstwerte zwischen 24 und 30 Grad. Kommende Nacht zunehmend bewölkt mit etwas Regen bei 17 bis 11 Grad. Morgen im Süden bewölkt, in Richtung Alpen vereinzelt Regen, später von Norden her freundlicher. Am Samstag sonnig, am Sonntag etwas Regen. Es ist 11.03 Uhr. Die Verkehrsmeldungen A3 Frankfurt Richtung Würzburg zwischen Rohrbrunn und Marktheidenfeld stockender Verkehr wegen Löscharbeiten. 2 Spuren sind gesperrt. A6 Heilbronn Richtung Nürnberg zwischen Lichtenau und Neuendettelsau-Stau wegen Bergungsarbeiten. Es ist nur eine Spur frei. A7 Fulda Richtung Würzburg zwischen Fuldaer Dreieck und Bad Brückenau-Wildflecken. 10 Kilometer stockender Verkehr wegen Bauarbeiten. A7 Ulm Richtung Füssen zwischen Illertissen und Dettingen an der Iller. 6 Kilometer Stau nach einem Unfall. A8 München Richtung Salzburg zwischen Bad Aibling und Fraßdorf, 12 Kilometer Stau und stockender Verkehr nach einem Unfall. A8 Salzburg Richtung München zwischen Fraßdorf und Rosenheim, 8 Kilometer Stau an einer Baustelle. Und die B305 Salzburg Richtung Berchtesgaden ist zwischen Marktschellenberg und Unterau wegen eines brennenden Fahrzeugs gesperrt. Soweit die Verkehrsübersicht.
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5: Die Gewalttat von Stade, die macht uns immer noch fassungslos. 6 Menschen, die für eine Jugendhilfeeinrichtung bzw. das Jugendamt arbeiten, werden niedergeschossen. Den mutmaßlichen Täter, den fasst die Polizei auf der Flucht. Das war alles am Montag. Und wir wollen wissen, nach dieser schrecklichen Tat, wie geht es Mitarbeitenden, die sich in ähnlichen Einrichtungen um Frauen und Kinder kümmern? Unser Thema gegen 11.45 Uhr. Davor schauen wir in Sportvereine. Für viele ist es ein Ort, an dem sie sein dürfen, wie sie sind und an dem Gleichberechtigung und Toleranz gelebt werden. Eigentlich, denn es gibt leider durchaus Ausnahmen.
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0: Macario Martinez war das aus Mexiko-Stadt. Der Song heißt Enervado, auf Deutsch begrünt. 11:07 haben wir es. Sportvereine, die sollten parteipolitisch neutral sein, aber nicht gesellschaftspolitisch. Die Sportverbände, die haben sich da klar positioniert. Für Menschenrechte, für Toleranz, Gleichberechtigung und Integration und gegen Rassismus, Hass und Extremismus. Angesichts der immer stärker werdenden AfD stellt sich jedoch eine Frage immer dringender. Wie umgehen mit einer Partei, die in weiten Teilen rechtsextrem ist und zentrale Werte in Frage stellt, zu denen sich der organisierte Sport in Deutschland ausdrücklich bekennt? Sebastian Krause und Ulrich Hagmann geben Antworten.
1: Neumarkt St. Veit in Oberbayern. Wir treffen Martin Wieser, einen umstrittenen AfD-Kommunalpolitiker. Mehr als 20 Jahre lang war Wieser Funktionär des Bayerischen Landessportverbandes BLSV im Landkreis Mühldorf. Mittlerweile ist er dort ausgeschlossen. Unter anderem, weil er eine verbotene Nazi-Parole öffentlich verwendet hat. Alles für Deutschland. Eine Parole der SA, der paramilitärischen Kampforganisation der NSDAP. Björn Höcke, der rechtsextreme Vordenker der AfD, ist wegen der Parole mehrfach verurteilt worden. Auch sein Parteifreund Wieser hat dafür einen Strafbefehl erhalten.
2: Ich hab's nicht gewusst und ich hab's eher als Lächerlichkeit empfunden.
1: Echte Distanzierung geht anders. Und die NS-Parole war auch nicht der einzige rechtsextreme Ausfall des AfDlers und Ex-Sportfunktionärs. Dennoch durfte Wieser jüngst im Landkreis Mühldorf in einer Sportgaststätte auftreten, bei einer Wahlkampfveranstaltung der AfD, was für heftigen Streit gesorgt hat. Auch in Bayern wird die AfD immer stärker, womit sich eine Frage immer dringender stellt. Was tun mit einer Partei, die unter Rechtsextremismusverdacht steht, weil sie zentrale Werte in Frage stellt, zu denen sich der organisierte Sport in Deutschland ausdrücklich bekennt? Für Menschenrechte, Toleranz, Gleichberechtigung und Integration. Gegen Rassismus, Hass und Extremismus. Freitag, 27. Februar, vor dem Sportheim des TSV Polling bei Mühldorf in Oberbayern. Etwa 130 Menschen sind da. Protestieren gegen eine Wahlkampfveranstaltung der AfD mit eben jenem Martin Wieser, die drinnen in der Sportgaststätte stattfindet. Die Bürgerinitiative Polling Miteinander, in der sich auch die grünen Gemeinderätin Andrea Moser engagiert, hatte die Demonstration organisiert.
3: Wir haben diese laute Demo hier gehabt, aber gleichzeitig auch eine Mahnwache, die stiller war, mit Kerzen, mit Lichtern, mit den AfD-Zitaten.
1: Die Werte des Sports und die AfD, das passt für sie nicht zusammen. Der Sport steht für Toleranz, Offenheit, Inklusion, Vielfalt. Die AfD gilt als in Teilen gesichert rechtsextrem. Erst vor 2 Wochen hat der Bayerische Verwaltungsgerichtshof entschieden, die Partei darf vom Bayerischen Verfassungsschutz beobachtet werden, weil ihre Vertreter Menschen mit Migrationshintergrund oder Muslime diffamieren, Umsturzfantasien

0: Ein paar Monate später, etwa 100 Kilometer nördlich in Bogen in Niederbayern. Auch hier findet eine AfD-Veranstaltung in einem Sportheim statt. Und dieses Mal sind wir live dabei.
1: Ja, wunderschönen guten Abend von meiner Seite aus. Ich freue mich, dass Sie so zahlreich erschienen sind.
0: Und als Gastredner ist der AfD-Politiker Martin Hess gekommen. Er ist Bundestagsabgeordneter und Obmann der AfD-Fraktion im Innenausschuss des Bundestages. Der Raum ist mit rund 60 Leuten voll besetzt. Nach seinem Vortrag gibt er uns ein Interview. Zum Vorwurf, dass die Werte des Sports nicht mit denen der AfD übereinstimmen würden, sagt Hess.
2: Ja, das sind Falschbehauptungen. Man bringt teilweise gesellschaftliche Institutionen gegen uns in Stellung, um die AfD klein zu halten.
0: Nächste Station, Nürnberg. Die Eintracht Falkenheim ist ein mittelgroßer Sportverein mit 1300 Mitgliedern. Vorstand Felix Steinbach empfängt uns zum Interview. Auch bei Ihnen im Vereinsheim hat es eine AfD-Veranstaltung gegeben. Davon erfahren hätten Sie erst kurz vorher. Steinbach wendet sich an den Pächter.
3: Dadurch, dass er leider vom Pachtvertrag her machen kann, weitgehend erstmal, was er will, hatten wir dann letztendlich rechtlich keine Handhabe, irgendwie die Veranstaltung zu verhindern. Und haben dann gesagt, gut, dann müssen wir jetzt schauen, wie wir das anderweitig begleiten können und Farbe bekennen können.
0: Der Verein Eintracht Falkenheim veröffentlicht auf der Homepage und Social Media ein Statement, in dem er sich klar von der AfD-Veranstaltung distanziert. Und der Verein organisiert eine Demo, an der dann rund 350 Menschen teilnehmen. Die Banner in Regenbogenfarben mit der Aufschrift »Unser Verein ist bunt, unser Verein besteht aus Vielfalt« hängen immer noch vor dem Sportheim. Wie bewertet der Deutsche Olympische Sportbund DOSB als Dachverband des Sports die derzeitige Situation? Nina Reib, Referentin für Demokratieförderung beim DOSB und der Deutschen Sportjugend.
4: Was wir aber mitbekommen ist, dass das Thema doch verstärkt an uns herangetragen wird. Auch über Sportvereine, die auf uns zukommen.
0: Der DOSB und die Deutsche Sportjugend haben sich gerade erst neu positioniert. Gegen Extremismus, gegen völkischen Nationalismus, gegen Geschichtsrevisionismus, gegen gruppenbezogene Menschenfeindlichkeit und Diskriminierung. Als relevante antidemokratische und menschenfeindliche Gruppierungen nennt der Dachverband in einem Positionspapier auch die AfD. Aber wie sollten sich Sportvereine in Bezug auf die AfD konkret verhalten?
4: Also ich möchte jetzt ungern so Einzelfälle werten und ich bitte darum, Verständnis zu haben für die Realitäten von Sportvereinen. Wenn Politikerinnen und Politiker auf Bundesebene noch keine fertigen Antworten auf diese großen gesellschaftspolitischen Herausforderungen haben, wie sollen das Sportvereine einfach so haben? Wichtig ist, dass sich eben Sportvereine miteinander auseinandersetzen und sagen, hier ist jetzt die rote Linie.
0: Allerdings hat der DOSB eine klare Botschaft an seine Vereine. Gemeinnützige Organisationen wie Sportvereine müssen zwar parteipolitisch neutral sein, aber nicht gesellschaftspolitisch.
4: Sportvereine sind wirklich wichtige Orte der Begegnung. Dabei müssen aber Sportvereine auch inklusiv bleiben. Inklusiv bedeutet offen. Das ist das Gegenteil von rechtsextremer Programmatik. Da geht es um Exklusivität und Macht und Gewalt. Wir erwarten nicht, dass jeder Verein sich positioniert. Was wir uns aber erhoffen, ist, dass Sportvereine sich widerständig machen, indem sie zum Beispiel gute Satzungen haben.
0: Auch bei der Eintracht Falkenheim in Nürnberg denken sie nach der AfD-Veranstaltung im Februar über eine Anpassung ihrer Satzung nach.
3: Wir haben jetzt tatsächlich auch schon überlegt, ob man einen Extremismusparagraphen noch extra mit aufnimmt.
0: Den nächsten Pachtvertrag für ihre Sportgaststätte werden sie aber auf jeden Fall anders gestalten. Und auch auf eine rote Linie für Leute mit extremistischen und antidemokratischen Ansichten unter ihren Vereinsmitgliedern haben sie sich schon festgelegt.
3: Wenn sich ein Vereinsmitglied wirklich offen rassistisch, rechtsextrem äußert, dann gehen wir auf diese Mitglieder auch zu und sagen, für sowas ist bei uns im Verein tatsächlich kein Platz. Also du bist hier nicht mehr erwünscht.
0: Solange diese rote Linie nicht überschritten wird, reden sie auch mit AfD-Wählern in den eigenen Reihen.
3: Selbst in der eigenen Mannschaft kommen Diskussionen in der Kabine auf. Und da wird miteinander geredet und da wird auch kontrovers diskutiert. Und da geht man meistens tatsächlich raus und denkt sich, ich glaube, den habe ich heute erreicht. Ich erlebe bei uns schon genau das, dass hier der Sportverein eben noch dazu führt, dass wir die Leute auch da wieder aus diesen rechten Fängen rauskriegen.
0: Niemanden pauschal ausgrenzen, im Gespräch bleiben, aber wenn es nötig ist, auch klare Kante zeigen. Das gilt nicht nur für die Sportvereine, sondern auch für die Sportverbände. Der Bayerische Landessportverband BLSV hat im Fall des Mühldorfer BLSV-Funktionärs und AfD-Politikers Martin Wieser klar

0: wahre Kante gezeigt. Nachdem Wieser wegen der NS-Parole einen Strafbefehl erhielt, hat ihn der BLSV ausgeschlossen. Präsident Jörg Ammon.
1: Und wir bewerten nicht das Verhalten der Partei und auch nicht von ihm als Parteimitglied, sondern was wir bewertet haben, war sein Verhalten mit der Verwendung von nationalsozialistischen Themen. Weil das außerhalb jeglichen Wertefundaments des bayerischen Sports ist, nationalsozialistische Slogan zu verwenden.
0: Martin Wieser hat viele Jahre ehrenamtlich für den BLSV vor Ort in Mühldorf Sportvereine betreut und unterstützt. Wir möchten seine Sichtweise hören und treffen ihn am Rande einer AfD-Veranstaltung in Neumarkt St. Veit. Wir konfrontieren ihn mit seinen Aktionen auf Social Media. Etwa, dass er auf Facebook einer Galionsfigur der Neonazi-Szene, der mehrfach einschlägig verurteilten Holocaust-Leugnerin Ursula Haverbeck, zum Geburtstag gratuliert hat.
2: Das war eine 95-jährige Frau, die muss man dann gratuliert, man muss ja nicht der gleichen Meinung sein.
0: Dass er im Netz ein Buch des österreichischen Rechtsextremisten Martin Sellner gelobt hat, der die millionenfache Deportation von Menschen aus Deutschland fordert.
2: Der Herr Sellner ist ein sehr intelligenter und ein sehr guter Autor.
0: Dass er ein Bild mit Hitlers Geburtshaus und dem Text Alles Gute zum Geburtstag geliked hat.
2: Mein Schwiegersohn hat an dem gleichen Tag hat der Geburtstag und ist da 30 Jahre alt geworden.
3: Dann haben wir aus Versehen das Hitler Geburtshaus.
2: Das war ja nicht ersichtlich.
0: Ein ganz typisches Muster, das bei der AfD häufig zu beobachten ist. NS-Parolen verwenden, den gesellschaftlichen Grundkonsens in Frage stellen, Hass auf Minderheiten verbreiten und hinterher sagen, das war nicht so gemeint. Das macht den Umgang mit der AfD auch in den Sportvereinen so schwierig. Der Bayerische Landessportverband hat aus dem Fall Wieser Konsequenzen gezogen und plant, seine eigene Satzung nochmal nachzujustieren. Um gerichtsfest Beschlüsse treffen zu können, sprich Personen auszuschließen, die sich außerhalb der Werte des Sports bewegen. Der BLSV bietet allen Sportvereinen in Bayern an, sich bei Fragen zu Änderungen ihrer eigenen Satzungen zu melden, damit die Sportvereine weiter ihrer gesellschaftspolitischen Verantwortung nachkommen können. Für Menschenrechte, Toleranz, Gleichberechtigung und Integration. Gegen Rassismus, Hass und Extremismus.
4: Das war der Funkstreifzug von Sebastian Krause und Ulrich Hackmann. 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Und da nach der Folge scharfer Pass von rechts, wie Sportvereine mit der AfD umgehen. Gleich sprechen wir darüber, wie es Lehrkräften ergeht, die im Unterricht und auf dem Pausenhof mit Hitlergruß und rassistischen Sprüchen umgehen müssen. Was können sie tun? Was dürfen sie tun? Und was müssen sie auch tun? Unser Thema in wenigen Minuten. 11 Uhr und gleich 19 Minuten haben wir es. 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Und das hier ist Jenny Lewis mit Psychos.

0: Hakenkreuzschmierereien auf Schulbänken und der Hitlergruß auf dem Pausenhof. Dazu dann noch ein rassistischer Spruch im Unterricht. Damit haben es Lehrkräfte in Deutschland immer wieder zu tun. Was können und müssen Lehrerinnen und Lehrer dagegen tun? Inwiefern müssen sie die Demokratie verteidigen und müssen sie sich politisch neutral verhalten oder ist das ein Mythos? Darüber habe ich vorab mit Professor Steve Kenner gesprochen. Er leitet den Arbeitsbereich Politikwissenschaft und ihre Didaktik an der Pädagogischen Hochschule Weingarten. Außerdem ist er der zweite Bundesvorsitzende der Deutschen Vereinigung für politische Bildung und hat selbst als Lehrer gearbeitet. Hallo, Herr Professor Kenner, vielen Dank für Ihre Zeit.
1: Hallo, schön, dass ich dabei sein darf.
0: Ich habe ein paar Beispiele genannt für antidemokratisches Verhalten aus dem Schulalltag und ich stelle mir das nicht leicht vor für Lehrerinnen und Lehrer, wenn sie das im Unterricht erleben und dann spontan reagieren müssen. Wo ist denn Schluss mit Meinungsfreiheit und wo muss eine Lehrkraft dringend einschreiten?
1: Ja, Sie haben vollkommen recht. Das ist nicht einfach und Lehrkräfte sind damit in besonderer Weise herausgefordert. Und die Herausforderungen, die Aufgaben, die damit einhergehen, die sind nicht nur für Politiklehrerinnen und Politiklehrer relevant, sondern für alle Lehrkräfte. Weil alle Lehrkräfte leisten einen Beitrag zur Erfüllung des demokratischen Bildungsauftrages. Und der orientiert sich wiederum an unserer Verfassung und an unseren Verfassungswerten. Und dort heißt es beispielsweise im ersten Artikel, im ersten Satz, die Würde des Menschen ist unantastbar. Wer also die Würde des Menschen in Frage stellt oder angreift, der macht etwas, wogegen wir uns positionieren müssen als Pädagoginnen und Pädagogen. Und das heißt, hier braucht es Haltung, hier braucht es eine klare Beziehung auch von den Lehrkräften zu ihren Schülerinnen und Schülern und auch im Kollegium. Und immer dann, wenn es zu rassistischen, zu sexistischen, zu demokratie- oder menschenfeindlichen Positionierungen, Aussagen kommt, dann braucht es auch eine Positionierung der Lehrkraft. Die Antwort darauf ist aber nicht immer ganz einfach. Wie reagiere ich? Und dafür gibt es keine Blaupause. Die Reaktion ist abhängig von ganz verschiedenen Faktoren. Wer äußert sich wie, in welcher Situation? Deswegen kann es dafür nicht die eine richtige Antwort geben. Aber das Entscheidende ist, wir können es nicht ignorieren, sondern es gehört zu unserem Auftrag, uns damit auseinanderzusetzen.
0: Sie haben ja selber als Lehrer gearbeitet für Politik und Spanisch. Mit welchem antidemokratischen Verhalten hatten Sie denn zu kämpfen?
1: Ja, ich war Lehrer in der Zeit, in der sehr viele Geflüchtete nach Deutschland gekommen sind. In der Zeit, an die sich vielleicht einige noch erinnern können, in denen sehr viele Turnhallen auch besetzt waren als Erstaufnahmeeinrichtung oder als Notunterkünfte. Und das hat meine Schülerinnen und Schüler sehr beschäftigt, weil sie ihren Sport nicht mehr ausüben konnten. Da hatte ich das Gefühl, dass es auch zu rassistischen Ressentiments kommt, aber nicht, weil das manifeste Überzeugungen meiner Schülerinnen und Schüler waren, sondern eher, weil sie frustriert waren darüber, dass nicht mit ihnen gesprochen wurde, dass sie nicht verstanden haben, warum ihre Turnhallen jetzt besetzt sind. Mir war es wichtig zu ergründen, was die Ursachen dafür sind. Und das haben wir auf ganz unterschiedliche Art und Weise getan, mit ganz klassischem Unterricht, der Auseinandersetzung damit, wer kommt da eigentlich zu uns, was haben die erlebt, aber auch spielerisch mit pädagogischen Mitteln wie beispielsweise Theaterstücken, Literatur, die wir gelesen haben. Aber das ist also kein ganz neues Phänomen, das gab es schon immer, aber es häuft sich. Es ist also heutzutage eigentlich Alltag von Lehrkräften. An fast jeder Schule passiert das und es passiert immer häufiger.
0: Vor wenigen Tagen ist das Schulbarometer veröffentlicht worden. Darin steht unter anderem, dass fast jede fünfte Lehrkraft sich im Unterricht gehemmt fühlt, weil sie Sorge hat, gegen das sogenannte Neutralitätsgebot für Lehrerinnen und Lehrer zu verstoßen. Gehen wir es doch mal durch. Also gibt es sowas wie ein Neutralitätsgebot, dass sich Lehrkräfte politisch wirklich neutral verhalten müssen im Unterricht?
1: So ein allgemeines Neutralitätsgebot gibt es nicht. Und diese Aussage ist mir ganz wichtig. Lehrkräfte können in einer demokratischen Gesellschaft nicht grundsätzlich zur Neutralität verpflichtet sein. Wozu sie verpflichtet sind,

0: verpflichtend sind die Grundwerte und Prinzipien unserer demokratischen Gesellschaft. Ich habe vorhin schon Artikel 1, Satz 1 des Grundgesetzes angesprochen, die Würde des Menschen ist unantastbar. Artikel 3 sichert das Recht auf ein diskriminierungsfreies Leben. Wer sich also sexistisch, rassistisch, antisemitisch, menschenfeindlich äußert, der bewegt sich nicht auf dem Boden unserer Verfassung und den Werten unserer Verfassung. Und das ist übrigens sowohl bildungswissenschaftlich als auch bildungspolitisch sehr klar gerahmt. Es gibt beispielsweise eine Erklärung der Kultusministerkonferenz, in der es wortwörtlich heißt, die Schule ist kein wertneutraler Ort. Und die Idee dieses allgemeinen Neutralitätsmythos, die stammt weder aus bildungspolitischen Papieren noch aus der Wissenschaft, sondern das ist eher ein Gefühl, das sich an der Schule immer mehr durchgesetzt hat und das in den letzten knapp 8 Jahren auch von politischen Kräften bestärkt wird, dieses Gefühl, sich zurückhalten zu müssen. Das, was an der Stelle vielleicht erwähnenswert ist, es gibt so etwas wie ein parteipolitisches Neutralitätsgebot. Damit ist gemeint, dass wir den fairen Wettbewerb der Parteien sichern müssen. Und das gilt für alle Menschen im öffentlichen Dienst. Das heißt aber nicht, dass wir uns nicht kritisch mit den Inhalten von Parteien beschäftigen dürfen, aber wir können nicht allgemein eine Partei auf- oder abwerten. Das ist gemeint mit dem parteipolitischen Neutralitätsgebot. Zu politischen Fragen insgesamt und vor allem zu dem Fundament unserer Demokratie können und dürfen sich Lehrkräfte in einer demokratischen Gesellschaft nicht neutral verhalten.
1: Im Schulbarometer, da heißt es weiter, dass jeder vierte Pädagoge glaubt, die eigene politische Meinung im Unterricht grundsätzlich nicht äußern zu dürfen. Das ist also Unsinn in dem Sinne, oder?
0: Genau, das ist Unsinn. Die Zahlen sind übrigens auch nicht ganz neu. Diese Vorstellung, sich nicht politisch äußern zu dürfen, ist aber tatsächlich eine Fehlvorstellung. Das stimmt nicht und ganz im Gegenteil. Manchmal ist das sogar dringend notwendig. Wir müssen uns einfach nur vergegenwärtigen, wenn in unserer Klasse Schülerinnen und Schüler sind, die beispielsweise eine Migrationsgeschichte haben oder eine andere Hautfarbe haben und es kommt zu rassistischen Äußerungen, dann müssen wir, um einen sicheren und angstfreien Lernraum zu schaffen, auch diesen Schülerinnen und Schülern beistehen. Und deswegen braucht es dann auch eine klare Positionierung. Ich habe vorhin gesagt, es ist nicht ganz klar, wie man darauf reagiert, weil das davon abhängig ist, wie die soziale Konstellation der Klasse ist. Kommt dieser Spruch, weil jemand Aufmerksamkeit haben will? Hat jemand wirklich ein manifest rassistisches, menschenfeindliches Weltbild? Woher ist das geprägt? Alles Fragen, mit denen wir uns beschäftigen müssen und die auch zu unserem pädagogischen Auftrag gehören. Und die Antwort kann dann mal sein, sich einfach im Unterricht klar zu positionieren. Die Antwort kann aber auch sein, dass man sich Hilfe holt und als Schule insgesamt beispielsweise mit außerschulischen Partnern zusammen Workshops, zusätzliche Bildungsangebote macht, wenn man das Gefühl hat, an dieser Schule entsteht wirklich ein größeres Problem, dem man sich widmen muss.
1: Genau, das wollte ich fragen. Also wie sollen dann Lehrkräfte damit umgehen, wenn sie antidemokratische Ideologien im Schultag erleben, wenn da jemand den Hitlergruß zeigt, wenn sich da rassistisch, homophob geäußert wird? Was können sie konkret tun?
0: Ja, ich würde sagen, die Bandbreite ist ziemlich groß. Und die jeweiligen Äußerungen oder Vorfälle können ja auch ganz unterschiedlich sein. Kommt es tatsächlich zu Straftaten, dann muss im schlimmsten Fall sogar die Polizei einschreiten. Also ich bin relativ oft auch bei Fortbildungen eingeladen, wo mir Lehrkräfte und Schulleitungen von Fällen berichten. Unter anderem bis hin zu Fällen, in denen das Hakenkreuz nicht in den Schultisch geritzt wird, sondern schon in die Autotür einer Lehrerin. Aber es gibt auch viele weitere Fälle, bei denen relativ klar ist, hier handelt es sich um Straftaten. Und dann müssen diese Straftaten auch verfolgt werden. Das, was aber eher im Alltag passiert, sind eben Sprüche, rassistische Sprüche. Und auch das können wir nicht ignorieren. Wir müssen darauf reagieren. In der Regel ist es erstmal notwendig, sich zu positionieren als Lehrkraft und zu sagen, ich kann das nicht hinnehmen. Als überzeugte Demokratin kann und möchte ich nicht, dass das hier unkommentiert stehen bleibt. Und die Frage ist dann, was sind die Ursachen dafür? Gibt es eine Gruppe, die einen großen Einfluss auf Schülerinnen und Schüler hat? Sind es möglicherweise Strukturen außerhalb der Schule, im sozialen Nahraum der Schule? Und da muss man sich auf die Suche machen, möglicherweise gemeinsam mit den Sozialarbeiterinnen an der Schule. Und außerdem hilft es auch, sich tatsächlich Unterstützung von außen zu holen. Es gibt Expertinnen und Experten in Bildungsinitiativen, in Vereinen, in außerschulischen Bildungseinrichtungen, die genau dafür ausgebildet sind. Antisemitismus-sensible, Rassismus-sensible, diskriminierungssensible Zusatzbildungsangebote zu machen. Und die muss man im Zweifel dann auch in Anspruch nehmen. Ich will als politischer Bildner auch nicht verhehlen, dass ich mir insgesamt einfach wünschen würde, dass politische Bildung, das Unterrichtsfach, aber auch die Querschnittsaufgabe an Schulen endlich einen höheren Stellenwert bekommt. Wenn wir feststellen, der größte Unterschied zwischen der Schule in der Demokratie und in einem autoritären Regime ist politische Bildung. Weil das Vermitteln von Fachwissen und so weiter, das findet auch in anderen gesellschaftlichen Ordnungen statt. Aber in der Demokratie geht es vor allem darum, Demokratie zu verstehen, Demokratie zu verteidigen, Demokratie weiterzuentwickeln und dafür das Handwerkszeug zu bekommen. es reicht dann nicht, wenn ab und zu mal ein Nazi-Aussteiger an die Schule kommt, sondern wir brauchen wirklich strukturell etablierte politische Bildung. Und wenn Sie mich fragen, was wir brauchen, wir haben als DVPB gemeinsam mit weiteren Akteuren, wie beispielsweise der Gewerkschaft Erziehung und Wissenschaft, Greenpeace, Teachers for Future und der Bundesschülerkonferenz eine Kampagne gestartet. Schule zeigt Haltung, heißt diese Kampagne. Und dort fordern wir beispielsweise auch mehr Fortbildungen für Lehrkräfte. Alle Lehrkräfte sollten vom Studium übers Referendariat bis zu den Fortbildungen besser darauf vorbereitet werden, dass sie auch politische Bildung machen müssen. Weil diese Querschnittsaufgabe ist eine Aufgabe von allen Lehrkräften. Und dafür braucht es mehr und bessere Fortbildungsangebote. Und die Lehrkräfte müssen auch freigestellt werden für diese Fortbildungsangebote.
1: Das sagt Steve Kenner. Er ist Professor an der Pädagogischen Hochschule Weingarten. Vielen Dank für das Gespräch, Herr Kenner.
0: Vielen Dank Ihnen.

Adele war das und Take It All um 11:55. Die Bundesregierung will, dass deutlich mehr Menschen dienen, also Dienst an der Waffe leisten. Derzeit gibt es etwa 182.000 aktive Soldatinnen und Soldaten. Die Regierung will, dass es knapp 80.000 mehr werden. Also insgesamt wären das dann etwa 260.000. Dafür braucht es vor allem motivierte Freiwillige. Und um die wirbt die Bundeswehr derzeit mit großem Aufwand. Zum Beispiel auf Plakaten, mit Postkarten und vor allem auf Social Media.

0: Social Media. Der vorläufige Höhepunkt der Kampagne war der Tag der Bundeswehr. Das war Anfang Juni. Da durften zum Beispiel Kinder in Panzer klettern. Und jetzt startet eine neue Webserie auf YouTube. Johannes Leininger sagt, wie die Bundeswehr auch schon bei Kindern wirbt und wie der Bundesverteidigungsminister auf die Kritik daran reagiert.
1: Sie sind einfach cool und groß und ich mag es einfach, solche Fahrzeuge, jetzt zum Beispiel der Panzer auch da drüben, solche Fahrzeuge finde ich einfach cool.
2: Ein Soldat in dunkelgrüner Flecktarnuniform hilft Colin aus dem Transportpanzer. Der 10-Jährige hat gerade schon mal Probe gesessen. Colin ist fasziniert von den Fahrzeugen, die an diesem sonnigen Juni-Samstag auf dem Campus der Bundeswehr-Uni in Neubiberg präsentiert werden.
1: Also es wäre schon cool, mal mit sowas zu fahren, aber es dauert halt noch ein bisschen. Man muss ja erstmal Führerschein machen und das alles und erwachsen werden. Das dauert ja im Moment.
2: Colin kann sich frühestens in 7 Jahren bei der Bundeswehr melden. Dann ist er 17. Colins Mutter müsste dafür ihr Einverständnis erteilen. Aber ob Colin wirklich mal Panzer fahren darf, hängt auch davon ab, ob er überhaupt in den Panzer passt. Das erklärt der Soldat den beiden, während er Colin von Kopf bis Fuß mustert.
3: Also 1,85 wäre jetzt das Maximum.
4: 90 wird schon schwierig.
5: Er ist halt schon relativ groß, deswegen hoffen wir, dass er jetzt nicht mehr ganz so viel wächst, dass er da auch mehr Möglichkeiten hat.
2: Welche Möglichkeiten die Bundeswehr sonst noch bietet, davon konnten sich am Tag der Bundeswehr allein in Neubiberg rund 40.000 Menschen ein Bild machen. Die Veranstaltung war der vorläufige Höhepunkt einer groß angelegten Werbekampagne der Bundeswehr. 6 Millionen Euro Budget hat die sogenannte Taskforce Personal. Sie wirbt unter anderem auf Plakaten und mit aufwendig produzierten Videos auf Social Media. Daniel Hornuff ist Professor für Theorie und Praxis der Gestaltung an der Universität Kassel. Er hat vor kurzem ein Buch veröffentlicht, in dem er die Werbestrategie der Bundeswehr analysiert und er sagt, vor allem gehe es bei den Kampagnen um die Vorstellung eines aufregenden Lifestyles.
6: Die Bundeswehr zeigt sich im Grunde als eine Art Abenteuer-Event und sie soll vor allem Spaß machen. Das ist natürlich aus einer kommunikationsstrategischen Sicht gedacht sehr clever gemacht.
2: Teil der Kampagne ist auch eine neue Webserie mit dem Namen Generation Wehrdienst, die seit Anfang Juli auf YouTube zu sehen ist.
7: Es fühlt sich cool an, ja.
8: Anstrengend, aber macht Spaß.
2: Gerade bei jungen Menschen wirke dieser Abenteuercharakter, sagt Daniel Hornuff. Und das zeige sich auch schon bei den ganz Kleinen, vor allem bei von der Bundeswehr organisierten Veranstaltungen. Es gibt Hüpfburgen, Luftballons und Poster mit Bundeswehrmotiven. Kinder versuchen sich an den Sporttests der Bundeswehr. Daniel Hornuff meint deshalb,
6: das Familien- und Rahmenprogramm des Tages der Bundeswehr ist ganz erkennbar ein Frührekrutierungsprogramm.
2: Frührekrutierungsprogramm statt Familienprogramm? Bundesverteidigungsminister Boris Pistorius widerspricht auf BR-Nachfrage.
9: Also wir rekrutieren keine Kinder. Das Früheste, was wir rekrutieren, sind 17-Jährige mit Einverständnis der Eltern. Die Ausbildung ist entsprechend gestaffelt.
2: Daniel Hornuff von der Uni Kassel sagt aber, eine Veranstaltung wie der Tag der Bundeswehr, bei der Kinder in Panzer steigen, Flugshows bestaunen und spielerisch mit militärischer Ausrüstung in Kontakt kommen, so eine Veranstaltung bereite Kinder gezielt darauf vor, sich Jahre später beim Militär zu verpflichten.
6: Natürlich kann man 10-, 11-, 12-Jährige noch nicht in das Militär rekrutieren, aber man kann das Militär in die Köpfe rekrutieren. Ja, also sie werden sozusagen mit dem Militär vertraut gemacht und damit im Grunde ja ästhetisch und lebensweltlich, wenn man so will, rekrutiert.
2: Und eine solche lebensweltliche Verankerung des Militärischen in den Köpfen, das würde man schon bezwecken, sagt Verteidigungsminister Pistorius, während über ihm am Himmel die nächste Flugshow beginnt.
9: Diese Welt ist eine andere, als sie vor 5 oder gar vor 20 Jahren war oder vor 16, als man die Wehrpflicht ausgesetzt hat. Und dieser Realität müssen wir uns stellen. Und ich verstehe jeden, der sich unwohl damit fühlt.
2: Als der Verteidigungsminister seinen Rundgang über das Gelände macht, läuft er an Thorsten Schneider und Silke Meier vorbei. Thorsten Schneider war selbst 35 Jahre lang Berufssoldat. Jetzt ist einer der gemeinsamen Söhne auch beim Bund. Mutter Silke Meier hat gemischte Gefühle an diesem Tag.
10: Ich gehe hier hin und meine Söhne wissen, dass ich darüber diskutiere und dass ich darüber kritisch diskutiere und auch sage, meine Güte, ich finde es auch schlimm, dass mein Kind im Endeffekt töten lernt.
2: Die Eltern sind sich einig. Bei der Werbung für neues Personal sollte die Bundeswehr Sinn und Risiko zeigen. Nicht nur das Versprechen des Abenteuers.
4: Man sollte schon zeigen, dass es da auch unbequeme Dinge gibt und dass eben auch sehr, sehr viel Sinnvolles innerhalb der Bundeswehr gemacht wird und mit der Bundeswehr eben auch extern, sag mal auch auf internationaler Ebene, globaler Ebene.
2: Unbequeme Dinge, also die Realität des Soldatendaseins, inklusive der Risiken militärischer Einsätze, aber auch in der Werbung, um Personal zu zeigen, dafür plädiert Daniel Hornhoff. Die Bundeswehr könne sogar an Ansehen gewinnen, wenn sie auch die Risiken des Dienstes an der Waffe zeige.
6: Also gerade weil sie auch bereit ist, weil sie die Stärke und Größe besitzt, die negativen Seiten auszustellen und selbstbewusst auszustellen, kann sie umso mehr als glaubwürdiger Faktor aufgefasst werden.
2: Die aktuelle Werbekampagne sei aber eben nicht transparent, sagt Daniel Hornhoff, sondern setze auf eine aufregende Videospielästhetik, bei der das Abenteuer und der Spaß im Vordergrund stünden. So klingt es auch in der neuen Webserie auf YouTube.
7: Erster Zug, aufstehen!
8: War ein bisschen nervöser, als ich dachte.
11: Da habe ich auch Bock zu, das macht mir auch Spaß.
2: Spaß haben auch die großen und kleinen Besucher am Tag der Bundeswehr. Der 12-jährige Louis findet an diesem Tag besonders toll, auf die ausgestellten Transportfahrzeuge und Panzer zu klettern.
1: Am meisten fand ich die Fahrzeuge hinten, dass man da drauf klettern konnte. Man fühlt einfach wie ein Soldat. Ich weiß auch jetzt schon, ich werde zur Bundeswehr gehen.
2: Auf Panzer zu klettern gefällt nicht nur den Kindern. Im Laufe des Nachmittags steigen immer mehr Menschen auf die riesigen Fahrzeuge. Einige von ihnen auch, weil sie einen besseren Blick auf die Flugshows haben wollen. Die Bundeswehr, ein Abenteuerspielplatz für alle? Das Klettern auf Panzer jedenfalls wird es beim nächsten Tag der Bundeswehr vermutlich nicht mehr geben. Als gerade zwei Eurofighter das Gelände überfliegen, fällt ein Mann von einem Leguan-Panzer, bricht sich das Becken und kommt ins Krankenhaus.
0: Johannes Leininger war das, darüber, wie die Bundeswehr auf Social Media wirbt und im echten Leben. Und das hier sind jetzt Gloria mit Geister.

0: Gloria waren das. Und Geister um 11.46 Uhr auf Bayern 2. Es ist immer noch kaum zu begreifen, was da am Montag in der Nähe von Hamburg passiert ist. 6 Menschen werden erschossen. Der Verdächtige soll bei einem Termin in der Jugendhilfeeinrichtung in Stade 3 Mitarbeitende des Jugendamts und 3 der Jugendhilfeeinrichtung getötet haben. Die ebenfalls anwesende Mutter und die gemeinsame Tochter, die werden dabei nicht verletzt. Der Mann, der wurde auf der Flucht gestoppt und festgenommen. Das ist nun 3 Tage her und wir wollen wissen, wie geht es Mitarbeitenden, die sich in solchen Einrichtungen um Frauen und Kinder kümmern. Darüber spreche ich jetzt live mit Lydia Dietrich. Sie ist die ehemalige Leiterin der Frauenhilfe München. Sie setzt sich seit vielen Jahren gegen Gewalt an Frauen ein. Zuletzt auf der großen Münchner Demo gegen sexualisierte digitale Gewalt. Die war im März. Hallo, Frau Dietrich.
1: Ja, hallo, grüß Sie.
0: Wie geht es denn Ihnen erstmal, wenn Sie diese Gewalttat hören, also an dem Montag, als Sie es mitbekommen? Was war da so Ihre erste Reaktion?
1: Es ist furchtbar, es ist ganz, ganz furchtbar, diese Brutalität. Das macht einen wirklich sprachlos. Es macht mich persönlich aber auch und viele andere auch wütend. Wütend, weil wir seit Jahren darauf warten, dass Mitarbeitende in diesen Einrichtungen geschützt werden und seit Jahren nicht wirklich was passiert.
0: Es heißt, zum mutmaßlichen Täter von Stade, über den Mann liegen polizeiliche Erkenntnisse vor, unter anderem wegen Bedrohung. Was macht das mit Ihnen, wenn Sie sowas hören?
1: Naja, die Mitarbeitenden in den Einrichtungen, für die sind Bedrohungen und Beleidigungen in ihrem Arbeitsalltag wirklich Alltag. Die leben damit, mit diesen Bedrohungen und mit den Beleidigungen. Man weiß das, aber man tut nichts. Und das ist ja auch das, was viele so müde macht, was viele so auch so empört. Und das ist ja auch das, warum gerade die Jugendämter, die chronisch überfordert sind, die chronischen Personalmangel haben, die eine hohe Fluktuation haben. Also was passiert jetzt mit denen? Wie geht es denen jetzt nach diesem brutalen, schrecklichen Gewalttat in Stade? Ich gehe davon aus, dass diese Mitarbeitenden noch mal mehr Angst haben, ihre Arbeit zu machen. Und diese Arbeit, die sie tun, ist im Prinzip den staatlichen Schutzauftrag auszuüben.
0: Welche Sicherheitsvorkehrungen gibt es denn für Mitarbeitende?
1: Ja, das ist genau der Punkt, welche Sicherheitsvorkehrungen. Also ich weiß es ja nicht, kann das ja jetzt nicht für die bundesweiten Einrichtungen sagen. Ich gehe davon aus, dass es Schutzkonzepte gibt, aber offensichtlich reichen die nicht aus. Also was wirklich wichtig wäre, wäre einmal die Mitarbeitenden zu stärken, in ihrem subjektiven Sicherheitsgefühl zu stärken. Das kann man machen, indem man ihnen zum Beispiel regelmäßige Supervisionen zukommen lässt, indem man ein Deeskalationstraining macht. Dann gehe ich davon aus, dass es ausgearbeitete Schutzkonzepte gibt. Und ich gehe davon aus, aber ich glaube, das wird nicht überall der Fall sein, eine Gefährdungsbeurteilung, so wie das in den Frauenhäusern ist und in den Beratungsstellen, Gefährdungsbeurteilung, wie gefährdet ist die Frau, wie gefährdet ist das Kind, wie gefährlich ist der Gewalttäter. Und da hat man dann so eine Eskalationsstufe, was man wann machen muss.
0: In Stade, da ging es jetzt nicht um ein Frauenhaus oder um eine Mutter-Kind-Einrichtung. Was ist da der Unterschied überhaupt?
1: Naja, das ist schon ein großer Unterschied, zumindest was die Sicherheitsvorkehrung betrifft. Bei den Mutter-Kind-Einrichtungen ist immer so die Überschrift Wohnungslosigkeit. Aber bei den meisten Frauen steckt natürlich auch Gewalt dahinter, wenn sie in diese Mutter-Kind-Einrichtungen gehen. Bei den Frauenhäusern, jetzt die 3 Frauenhäuser, die unter der Frauenhilfe, beziehungsweise das eine war eine Schutzunterkunft, kein Frauenhaus, ist es einfach so, dass das Sicherheitskonzept ganz ausgetüftelt ist und sehr hoch

0: schwellig ist. Das heißt Videoüberwachung, dann diese doppelten Türen, also so eine Art Tunnel. Es kommt niemand rein, der dort nicht reingehört. Niemand. Also das wird überwacht und da kann kein Mann rein. Höchstens mal Handwerker, die müssen angemeldet sein. Bis ins Frauenhaus schafft es dann niemand. Das sind die Sicherheitsvorkehrungen. Das sind jetzt nur zwei. Es gibt noch mehr, die ich aber jetzt aus Geheimhaltungsgründen nicht nennen kann. Da sind die Mitarbeitenden, zumindest wenn sie in der Einrichtung sind, geschützt, und auch die Frauen und auch die Kinder. Und was dazu kommt, und das wäre auch wirklich wichtig für die Mutter-Kind-Häuser oder überhaupt auch für Jugendämter, in den Frauenhäusern gibt es einen Notfallknopf, da drücken Sie drauf und 5 Minuten ist die Polizei da. So eine direkte Verbindung mit der Polizeiinspektion. Und bei uns hat das hervorragend funktioniert.
1: Die Frauenhilfe München, die Sie geleitet haben, die kümmert sich um Frauen, die von Gewalt direkt betroffen sind. Ja. Betreiben 2 Frauenhäuser plus eine Schutzunterkunft und eine Beratungsstelle. Ja. Also hier ist klar, dass Frauen geschützt werden müssen. Wie gut gelingt das denn im Alltag?
0: Das gelingt im Alltag in den Einrichtungen sehr gut. Da sind die Frauen, auch die Kinder und auch die Mitarbeitenden einfach aufgrund dieses Sicherheitskonzeptes, was sehr hochschwellig ist, sind sie wirklich geschützt. Und einfach auf dieser guten Verbindung auch mit der Polizei. Und so Hilfeplangespräche finden auch nie im Frauenhaus statt. Oder wenn es bei den Familiengerichten, da gehen die Mitarbeitenden natürlich mit, auch mal in das Jugendamt, in die Familiengerichte. Und da sind sie natürlich schon Gefahren ausgesetzt.
1: Wie ist denn die Zusammenarbeit mit Behörden, wenn die Mitarbeitenden etwas befürchten, also etwa eine Bedrohung vom Partner oder Ex-Partner?
0: Die Zusammenarbeit mit den Behörden, also mit der Polizei kann ich nur sagen, die war immer sehr hervorragend. Das ist in München wirklich sehr gut geregelt, dass die Polizei unglaublich gut geschult und sehr Aufmerksamkeit mit den Behörden, zum Beispiel mit dem Jugendamt, ist die Zusammenarbeit zum Teil schwierig, aber nicht, weil die Mitarbeiterinnen schwierig sind, sondern weil sie völlig überlastet sind. Wenn wir davon ausgehen, und wir wissen es ja, dass Gewalt an Frauen gegen Frauen steigt, steigt auch die Gewalt gegenüber Kindern, steigen auch in Obhutnahmen, steigen auch die Fälle von Kindeswohlgefährdungen. Die Mitarbeitenden in den Jugendämtern schaffen das nicht. Sie schaffen es nicht. Sie sind völlig überlastet. Und das ist ein Punkt, den man dringend angehen muss. Ja. Und damit auch hier die Zusammenarbeit wieder effektiver wird. Man kann den Mitarbeitenden in den Jugendämtern überhaupt keinen Vorwurf machen. Es ist wirklich unglaublich, unter welchen Bedingungen die arbeiten müssen.
1: Zum Schluss noch so ein Vorfall wie in Stade. Der lässt einen schon fragen, gibt es denn wirklich mehr Gewalt und was muss passieren?
0: Naja, es gibt natürlich mehr Gewalt. Wir wissen das ja aus den Statistiken des Bundeskriminalamtes. Was muss passieren? Also ich bezweifle, dass jetzt die Schreie nach Hochsicherheitstrakten, dass man die Jugendämter zu Hochsicherheitstrakten macht, dass das gelingen kann und dass das zielführend ist. Sondern man muss sich die Strukturen anschauen und die Motivationen. Die Strukturen, die wir in dieser Gesellschaft haben, sind geprägt von Dominanz und Unterordnung, von Machtanspruch, von Besitzanspruch auf der männlichen Seite und von Unterordnung. Und solange diese patriarchale Systeme so sind, gepaart mit einer immer noch massiv vorhandenen Ungleichbehandlung von Frauen, werden wir auch dieses Gewaltphänomen nicht ändern, weil die Gewalt gegen Frauen und gegen Kinder ist immer das Endprodukt von einer Ungleichberechtigung von Frauen. Da muss man ran. Da sehe ich aber momentan auch bei der jetzigen Bundesregierung überhaupt kein Verständnis dafür und auch nicht die Bereitschaft. Prävention brauchen wir. Wir brauchen Prävention, Prävention, Prävention. Und wir brauchen Täterarbeit. Ganz dringend. Und alleine immer zu sagen, wir brauchen mehr Frauenhausplätze. Ja, das ist auf der einen Seite richtig. Wir brauchen noch mehr Sicherheit. Ja, es ist richtig. Aber wir müssen an diese strukturellen Probleme, wir müssen an diese Systeme gehen. Und wir müssen im Bereich Gewalt, also Täterarbeit und Prävention viel, viel mehr tun.
1: Das sagt Lydia Dietrich dazu, wie es nach der Gewalt von Stade Anfang der Woche Mitarbeitenden von Einrichtungen von Frauenhäusern geht und was da noch zu tun ist, nämlich ziemlich viel. Frau Dietrich, haben Sie vielen Dank für das Gespräch.
0: Danke Ihnen.
1: Und noch ein Hinweis, es gibt eine bundesweite Nummer für Frauen, die Gewalt erleben. Die Nummer ist 116 016.

0: Das war's mit Bayern 2 am Vormittag und nah dran. Vielen Dank an mein Team. Ich bin Uli Knapp.
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0: In einer Minute, es ist 12 Uhr, dann folgen die Nachrichten und dann übernimmt das Tagesgespräch mit Christine Krüger. Ja. Sie ist auch schon im Studio. Hallo Christine.
8: Servus.
0: Was macht ihr genau?
8: Wir reden heute über das Reformpaket. Es ist in der Nacht ja verhandelt und beschlossen worden, am Morgen vorgestellt worden. Und jetzt, 3 Stunden später, reden wir darüber. Wir gucken uns an, was ist da drin? Wer hat sich ein bisschen durchgesetzt? Ist es wirklich ein Paket, das man als ausgewogen bezeichnen kann? Und wie wirkt es so auf uns? Das ist heute das Thema.
0: Wenn Sie sich beteiligen möchten, dann können Sie anrufen. Die Nummer ist gratis. Ich gebe sie durch. 0800 94 95 95 5. Das ist die Nummer ins Tagesgespräch. Nochmal 0800 94 95 95 5.
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9: Um 12 Uhr mit Gudrun Skupin.
10: Wir wollen Deutschland wieder flott kriegen. Jetzt ist klar, dass das möglich ist.
9: So Kanzler Merz am Vormittag in Berlin. Zusammen mit den Parteichefs von CSU und SPD hat der CDU-Vorsitzende unter anderem tiefe Einschnitte ins Arbeitsrecht beschlossen, die jeden Beschäftigten in Deutschland betreffen, der sich krank meldet.
10: Wir schaffen die telefonische Krankschreibung ab und führen die Vorlage einer Arbeitsunfähigkeitsbescheinigung ab dem ersten Krankheitstag ein. Das ist eine harte Entscheidung, das wissen wir. Aber wir können uns diesen Wettbewerbsnachteil durch lange Abwesenheiten in den Unternehmen nicht länger leisten.
9: Das Attest ab dem

0: ersten Tag soll dazu beitragen, dass der Krankenstand sinkt. Das soll den Betrieben zugutekommen, die dadurch weniger Fehlzeiten verkraften müssen. Umgekehrt werden aber auch die Arbeitnehmer entlastet, insbesondere solche, die wenig bis durchschnittlich verdienen, hat SPD-Chef Klingbeil erklärt.
1: Spätestens im Jahr 2028 wird durch die Maßnahmen, die wir jetzt auf den Weg bringen, erreicht werden können, dass Familien mit Kindern bis zu 600 Euro entlastet werden und mehr Geld in der Tasche haben.
0: Gegenfinanziert werden soll das durch eine höhere Reichensteuer. Ab 250.000 Euro im Jahr werden 45% fällig. CSU-Chef Söder sagt, die Union trage das mit, weil im Gegenzug Bürokratie abgebaut wird.
2: Es ist für Mittelstand, für Handwerk, für viele kleine und mittlere Betriebe ganz zentral. Dazu gehört die Aufhebung der meisten Berichtspflichten, was unglaublich in der Wirtschaft nervt. Doku-Pflichten werden massiv abgeschafft. Alles, was national abschaffbar ist, nehmen wir in die Hand.
0: Auch darum, dass so viele bezahlbare Wohnungen fehlen, will sich der Staat verstärkt kümmern, und zwar durch mehr Wettbewerb. Ein Bundesgesetz soll verhindern, dass private Wohnungsgesellschaften verstaatlicht werden können. Russland hat in der vergangenen Nacht die ukrainische Hauptstadt Kiew mit Drohnen und Raketen massiv attackiert. Mindestens 13 Menschen wurden laut Bürgermeister Klitschko getötet, mehr als 80 verletzt. Klitschko spricht vom schwersten Angriff seit Kriegsbeginn und erklärte den heutigen Tag zum Trauertag für die Opfer. Die EU-Außenbeauftragte Kallas setzt sich angesichts dieser Angriffe auf Zivilisten für neue Sanktionen gegen Moskau ein und wirbt dafür, die Ukraine weiter militärisch zu unterstützen. Der US-Tech-Gigant Google muss in der EU eine Geldbuße in Rekordhöhe zahlen. Der Europäische Gerichtshof hat eine Wettbewerbsstrafe in Höhe von mehr als 4 Milliarden Euro bestätigt. Die Luxemburger Richter sahen es als erwiesen an, dass der Konzern den Herstellern von Android-Smartphones und Mobilfunkanbietern rechtswidrige Einschränkungen auferlegt hat, um die Marktdominanz seiner Suchmaschine zu stärken. Bei einem Brand in einem Krankenhaus in Mecklenburg-Vorpommern sind in der Früh zwei Menschen gestorben. Das Feuer war in einem Patientenzimmer der Klinik in Ludwigslust ausgebrochen und hatte auf den Dachstuhl der Gefäßchirurgie übergegriffen. Das komplette Krankenhaus musste evakuiert werden. Auch die Notaufnahme war zeitweise geschlossen. Die Brandursache ist noch unklar. Das Wetter in Bayern, teils sonnig, teils bewölkt, bis zum Abend trocken bei Höchstwerten zwischen 24 und 30 Grad. In der Nacht vereinzelt Regen, es kühlt ab auf 17 bis 11 Grad. Die Aussichten? Morgen Vormittag im Süden bewölkt, an den Alpen Regen, später freundlicher. Im Norden trocken mit Sonne und Wolken, am Samstag überwiegend sonnig, Tageshöchstwerte 21 bis 29 Grad. Die Zeit 12.04 Uhr. Zur Verkehrslage. Die A3 Nürnberg Richtung Würzburg ist zwischen Geiselwind und Wiesentheid nach einem Unfall gesperrt. Dort muss ein Rettungshubschrauber landen. A3 Nürnberg Richtung Linz zwischen Passau-Mitte und Pocking Stau. A6 Nürnberg Richtung Heilbronn zwischen Schnelldorf und Kirchberg 7 Kilometer Stau. A7 Fulda Richtung Würzburg zwischen Fulda Dreieck und Bad Brückenau Wildflecken 9 Kilometer stockender Verkehr wegen Bauarbeiten. A8 München Richtung Salzburg zwischen Bad Aibling und Fraßdorf 10 Kilometer Stau und stockender Verkehr nach einem Unfall und in Richtung München auf der A8 zwischen Fraßdorf und Rosenheim 8 Kilometer Stau. Und A73 Feucht Richtung Nürnberg, die Ausfahrt Nürnberg Hafen Ost ist gesperrt, dort steht ein defekter LKW. Soweit dieser Service.
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4: Hallo zusammen, ich freue mich, dass Sie dabei sind. Das Reformpaket ist da. Es trägt den Titel Programm für Aufschwung und Beschäftigung. 34 Maßnahmen sind aufgeführt. Sie beziehen sich auf viele Themen. Manches wird lockerer, wie zum Beispiel Berichtspflichten und Datenschutz. Andere strenger, wie die Krankschreibungen ab dem ersten Tag. Sie haben sicher schon vieles in den Nachrichten gehört. Vor allem Familien können sich auf steuerliche Entlastung freuen. Aber Minijobs müssen höher versteuert werden. Und Arbeitsverträge können bis zu 4 Jahre sachgrundlos befristet werden. Es ist wirklich ein umfassendes Paket. Was sagen Sie dazu? Sind Sie froh, dass die beiden Regierungsparteien diesen Kraftakt hingekriegt haben? Oder sagen Sie, mei, es wird an vielen Stellschrauben gedreht, aber ob es reicht, um unser Land aus der Krise zu führen, wirtschaftlich und atmosphärisch, Das ist doch eher fraglich. Rufen Sie an, kostenlos unter 0800 94 95 95 5 und berichten Sie uns darüber, wie das Reformpaket auf Sie wirkt und ob Sie vielleicht auch irgendwelche Fragen haben. Sie können sich auch per Text oder Sprachnachricht beteiligen. Die Nummern dazu finden Sie auf unserer Internetseite unter bayern2.de.
3: Kommen Sie mit uns ins Gespräch. 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
4: Ganz nah dran an den Koalitionären sind unsere Korrespondenten im ARD-Hauptstadtstudio. Und mein BR-Kollege Jakob Mayer ist uns für diese Stunde zugestaltet. Servus Jakob.
5: Servus Christine.
4: Ende April hat es ja eine solche Reformsitzung schon mal gegeben. Da hat es einen heftigen Krach gegeben zwischen den Koalitionären. Jetzt konnte da ein Reformpaket vorgelegt werden. Und bevor wir das jetzt in einzelne Teile anschauen, was hat sich denn seither geändert, dass ein solches Paket jetzt doch relativ geräuschlos präsentiert werden konnte?
5: Es hat sich geändert, dass dieser Koalitionsausschuss, bei dem die führenden Politikerinnen und Politiker von Union und SPD zusammensaßen, dass dieser Koalitionsausschuss gestern der wohl am besten vorbereitete war, seitdem Schwarz-Rot zusammen regiert. Also die haben aus diesem Treffen in der Villa Borsig hier in Berlin von Ende April gelernt. Mhm. Das ist damals gründlich daneben gegangen. Also damals kam es zu lautem Streit zwischen Bundeskanzler und CDU-Chef Merz und dem Vizekanzler und Bundesfinanzminister Lars Klingbeil. Und am Schluss gab es nur zwei magere Ergebnisse, nämlich auf der einen Seite den Tankrabatt, der ist jetzt weg. Und auf der anderen Seite die sogenannte 1.000 Euro Entlastungsprämie, die gab es nie, weil die danach dann am Widerstand des Bundesrates, also der Bundesländer, gescheitert ist. Also es waren magere Ergebnisse und ganz schlechte Stimmung. Das war im Grunde der Tiefpunkt der schwarz-roten Koalitionsbeziehungen. Und daraus haben beide Seiten gelernt, haben gesagt, das können wir uns nicht weiter leisten, aus zwei Gründen. Einmal aus dem sachlichen Grund, dass Deutschland dringend Reformen braucht, also es muss vorangehen. Und aus dem politischen Grund, dass im Spätsommer in Ostdeutschland zwei Landtagswahlen anstehen und beide Regierungsparteien, also Union und SPD, denkbar schlechte Umfragewerte haben, hinter der AfD liegen. Und man auch deshalb dringend Reformwillen und Reformkraft demonstrieren wollte. Mhm. Ja, und dann hat man zu einer Maßnahme gegriffen, die offensichtlich gewirkt hat. Man hat sogenannte Sherpas eingesetzt. Also das sind Politikerinnen und Politiker, die auf mittlerer Ebene, sage ich mal, also Staatssekretäre sind da dabei, dieses Treffen vorbereitet haben und vorher schon ausgelotet haben, was ist denn in den verschiedenen Feldern, es ist ein riesen Gesamtpaket, was da auf dem Tisch lag gestern, dass man auf den verschiedenen Feldern schon im Vorfeld abklopft, was wäre denn möglich, was sind eure Kompromisslinien, wo könnten wir nachgeben, ohne dass wir es schon tun, aber dass am Schluss bloß noch die wirklich führenden Politiker beider Seiten und Politikerinnen dann über die einzelnen Punkte entscheiden mussten. Und ich muss ganz ehrlich sagen, gestern wurde ich auch gefragt auf Bayern 2, wie lange glaubst du, wird es gehen? Ich habe gestern noch geschätzt, es wird länger dauern. Also ich war mir nicht sicher, dass die heute früh um 9 wirklich schon in einer Pressekonferenz konkrete Dinge vorlegen können, haben sie aber. Also das zeigt schon, das, was der Bundeskanzler und CDU-Chef Merz auch in der Pressekonferenz gesagt hat, wir haben den Willen und wir haben auch die Kraft, Beschlüsse zu fassen, ohne dass wir jetzt auf die inhaltlichen Dinge eingehen, aber das zumindest haben sie gezeigt, das muss man sagen.
4: Also da wurde dann doch ein Signal gesetzt und gelegt, mal sehen, wie lange das hält, diese Kraft, die da jetzt verbreitet wurde in der Pressekonferenz. 0800 94 95 95 5, wenn Sie sich hier beteiligen wollen, wie dieses Reformpaket auf Sie wirkt. Und wir starten mit Martin Bartsch aus Traunreuth. Herr Bartsch, grüß Sie.
6: Ja, grüß Gott, hallo.
4: Wie geht's Ihnen jetzt heute Morgen mit diesem präsentierten Reformpaket?
6: Bin ich jetzt schon dran?
4: Ja.
6: Ja, wunderbar, vielen Dank. Also erstmal grüß Gott. Also dass das Reformpaket, dass sie das so schnell durchgezogen haben, das ist ja ein Wunder bei dieser Regierung, gell? Weil die sind ja, die wissen ja sonst, der eine meint so, der andere meint so, aber dieses Reformpaket, das ist ja wirklich, dass gespart werden muss, das ist ja offensichtlich, aber es gäbe ja so viele Stellen, wo man sparen könnte, zum Beispiel bei dem wahnsinnigen Aufrüsten oder bei den finanziellen Unterstützungen der Ukraine. Da spielt das Geld, da spielen die Milliarden keine Rolle. Aber bei der eigenen Bevölkerung, da wird gespart und gespart. Und die Minijobs jetzt noch besteuern, das sind ja lauter Leute, die wo das machen, die wo so schon nicht über die Runden kommen. Und wenn sie da jetzt, wenn der März denen ja noch einmal da in die Tasche greift,

0: sagen, das ist jetzt tatsächlich etwas, das ja auch mit zur Finanzierung dieser, ja, dieser Entlastungen, die ja passieren sollen, gerade im Einkommensteuerbereich, sollen ja die Minijobs, die jetzt mit nicht mehr mit 2%, sondern mit 5% pauschal versteuert werden sollen, mitfinanzieren helfen. Ja, das war, glaube ich, vorher noch nie so bekannt geworden, dass daran geschraubt werden soll, oder?
1: Ja, Minijobs sind ein ganz interessanter Punkt, weil da sind sich ja die Koalitionäre nach wie vor uneins und das wurde auch nicht aufgelöst, dieser Streit. Also man muss etwas weiter ausholen. Es gab ja in der vergangenen Woche die Rentenreformkommission, die 33 Empfehlungen vorgelegt hat. Und zu diesen Empfehlungen gehört auch, dass man die Minijobs, die beitragsfreien Minijobs abschafft, außer für Schüler und Studierende. Und nun hat Merz extra gesagt heute auf der Pressekonferenz, die Rentenreform-Kommissionsvorschläge, die werden wir so umsetzen bis zum Herbst und die sollen dann auch möglichst bald wirken. Und dann kam eben die Nachfrage, ja, was ist denn jetzt mit den Minijobs? Die CSU macht sich für den Erhalt stark und in der Rentenreform-Kommission heißt es, weg damit. Und da hieß es dann, da hat dann Markus Söder, der CSU-Chef und bayerische Ministerpräsident, auch gesagt, naja, wenn wir jetzt beschlossen haben, dass man die Besteuerung der Minijobs von 2% auf 5% erhöht, bedeutet das ja, was man besteuert, das schafft man nicht ab. Also die Minijobs bleiben erhalten, aus seiner Sicht ein Erfolg. Tatsache ist aber, wie Herr Bartsch gesagt hat, natürlich werden die Minijobs stärker belastet, als sie das momentan, als das momentan der Fall ist. Und da hatte ich den Eindruck, da ist das letzte Wort noch nicht gesprochen. Merz hat auch auf Nachfrage gesagt, wir haben uns jetzt erstmal nur den Rententeil angeguckt und den wir haben uns jetzt erstmal nur den steuerpolitischen Teil bei den Minijobs angeguckt. Aber wie das mit der Rente und den Minijobs aussieht und den Empfehlungen der Reformkommission, das werden wir dann noch sehen. Also die Frage bleibt offen.
0: Okay. Holger Piel aus Gütersloh schreibt uns per WhatsApp. Finde es durchaus richtig, schon am ersten Tag eine Krankschreibung vom Arzt holen zu müssen. Aber es muss dafür erstmal Personal in die Praxen, ist sonst kaum zu schaffen, auch nicht mit langem Warten im Wartezimmer. Gerold Kuber aus Unterbleichfeld, sind Sie auch einverstanden damit, dass man schon ab dem ersten Krankheitstag einen Attest bringen sollte?
2: Ja, da bin ich einverstanden. Das war ja früher auch so, dass man da hier, erstmal grüß Gott, Entschuldigung, hallo. Ich bin ja gleich jetzt auf das Thema gekommen. Ja, da bin ich schon dafür. Ich meine überhaupt, dass hier die Bundesregierung, also die Koalition, heute einen guten Tag erwischt hat und es ist ein guter Tag auch für uns alle, denn diese ganzen Beschlüsse und jetzt speziell die Reform der Einkommensteuer finde ich bis jetzt, was ich gehört habe, im Großen und Ganzen sehr ausgewogen. Ich finde es ganz notwendig, dass das jetzt auch gut läuft und dass man sich so schnell einigt. Und natürlich könnte man das ein oder andere, da gibt es immer dafür und wider, aber im Großen und Ganzen finde ich alles relativ ausgewogen, auch mit der Rentenreform. Da gibt's ja natürlich kann man auch da könnte man was anderes machen, aber ich finde, das ist also im Großen und Ganzen ist es gut gelungen. Und was ich eben, was der Vorredner vorhin gesagt hat, das finde ich halt ganz und gar nicht. Wir müssen wirklich, wir haben jetzt hier große Ausgaben, wir müssen also unsere Bundeswehr stärken. Da haben wir jahrelang haben wir das vernachlässigt und das Geld ist gut angelegt, weil wir das für unsere äußere Sicherheit tun und auch so die Ukraine unterstützen. Das machen wir im ureigenen Interesse. Es kann nicht sein, dass ein Land wie Russland hier sich auf Kosten von anderen vergrößern will und einfach andere Länder überfällt. Die Bundeswehr ist eine Institution für uns. Und ich finde das gut, was jetzt da läuft. Insgesamt.
0: Okay, Herr Kuber, haben wir verstanden. Ja. Also über den Ukraine-Krieg haben wir natürlich auch schon x-mal im Tagesgespräch gesprochen. Und aber Sie finden im Prinzip jetzt auch, dass man sich so schnell hat einigen können, ganz gut. Und auch diese Krankschreibregelung, da hat aber Dirk Bayer aus Bayern uns die Sprachnachricht geschickt und der ist anderer Meinung.
3: Das, was da beschlossen wurde, klingt in vielen Punkten schon wieder wie ein Misstrauensantrag gegen das eigene Volk, muss ich sagen. Also alleine das, was da an der Krankschreibung gedreht worden ist, klingt so, als würde man den Leuten unterstellen, dass sie gerne und viel zu viel krank sind und dass sie das gerne machen und dass sie gar nicht arbeiten wollen oder so. Das finde ich eigentlich für einen Vertreter des Volkes ein Unding.
0: Also es ist ja gerade Misstrauen von der Politik an die eigene Bevölkerung. Herr Kube, würden Sie das auch so sehen?
2: Nein, ich sehe das nicht so. Man kann nicht... Ich denke, man braucht auch Regeln, die hat man im Verkehr und sonst auch. Und es geht nur durch bestimmte Regeln. Natürlich werden die Leute

0: nicht so einfach krank machen. Da bin ich, das glaube ich nicht, dass jetzt jemand, aber es gibt auf jeden Fall, denke ich mal, wenn man da genau weiß, ich muss brauche da eine Krankenbescheinigung gleich am ersten Tag und dann wird das Ganze ernster genommen. Das ist leider so, die Menschen sind auch sehr bequem oft. Also man muss das schon so sehen, dass da, das ist für mich keine Einengung der Freiheit oder so.
1: Es wird ja weiterhin ab dem ersten Tag bezahlt. Daran hat sich nichts geändert. Das ist in anderen europäischen Ländern ja ganz anders. Herr Kober, danke schön. Schöne Grüße nach Unterbleichfeld.
0: Bitte.
1: Und jetzt damit zurück nach Berlin zu Jakob Meyer. Also diese Krankschreibung, diese Krankmeldungen nach dem am ersten Tag ist schon etwas, was natürlich Kanzler Merz tatsächlich mit einem aus seiner Sicht hohen Krankenstand begründet hat. Ist das nicht auch etwas, was man ein bisschen angreifen kann und das ein bisschen verstehen kann, dass das auch so als Misstrauen empfunden wird? Oder ist es tatsächlich so?
2: Das verstehe ich durchaus, dass das so empfunden wird, wie es unser Teilnehmer gerade gesagt hat in der WhatsApp-Nachricht. Also das ist tatsächlich, wirkt wie ein Misstrauensvotum. Dazu muss man allerdings sagen, dass sich im Grunde an der geltenden Praxis gar nicht so viel ändern wird. Also Merz hat extra darauf, er hat selber gesagt, das ist eine harte Maßnahme, wir wissen das auch. Mhm. Ja, und auf der anderen Seite will man die Bevölkerung ja mitnehmen, das ist ja das. Also wir wollen gemeinsam mit der Bevölkerung, weil ohne sie geht es nicht ganz einfach, wollen wir ja Reformen umsetzen. Das ist ja das Narrativ, die Erzählung, die hinter dieser Pressekonferenz heute steckte und dann eben sowas, also das hat Merz selbst gemerkt, deshalb eben auch sein Eingeständnis, harte Maßnahme wissen wir auch. Wenn man sich's mal genauer anschaut, es ist auch jetzt schon möglich, dass Unternehmen ab dem ersten Tag einen Attest verlangen. Und Merz hat extra darauf hingewiesen, es ist auch künftig möglich. Also dann wird eben das Gesetzliche möglich zum Normalfall, Attest ab dem ersten Tag. Aber auch dann wird es möglich sein, dass Unternehmen das anders vereinbaren mit ihren Arbeitnehmenden. Also auch später wird es möglich sein, dass Unternehmen eben sagen, okay, bei uns müsst ihr nicht gleich am ersten Tag einen Attest vom Arzt mitbringen. Tatsache ist auch, der Hausarzt, der Verband, der hat sofort reagiert. Also da war nach, glaube ich, einer Stunde die Reaktion da. Und die haben genau das gesagt, was viele befürchten. Das wird eine Bürokratisierungswelle, die auf unsere Arztpraxen zurollt, sagt der Verband. Und er verweist darauf, dass Statistiken belegten, dass es eben nicht so sei, dass mit der telefonischen Krankschreibung, die wir derzeit haben, die Zahl der Krankschreibungen zugenommen habe. Also das bestreitet der Verband und sagt, das sei eben statistisch nachweisbar und das sei mit Statistiken zu erklären, dass da die Zahl vielleicht insgesamt gestiegen sei, aber es meldeten sich nicht mehr Menschen krank, seitdem wir diese Regelung haben. Und die haben wir ja seit Corona-Zeiten.
1: Also auch interessant, wie da der Widerstand sich dann eventuell aufbaut oder eben klein bleibt. Von Steuerreform bis Arbeitsmarktflexibilisierung, was halten Sie von den Beschlüssen der Koalition, fragen wir heute im Tagesgespräch. 0800 94 95 95 5 ist die kostenfreie Telefonnummer zu uns rein hier in ARD Alpha und Bayern 2. Heinz Habeck aus Düsseldorf hat die Nummer gewählt. Grüß Sie.
3: Ja, Tag zusammen. Ich vermisse etwas in dem Reformpaket. Und zwar hatte die frühere Oberstaatsanwältin Anne Brohr-Hilker in einer Hörfunksendung darauf hingewiesen, dass dem Staat jedes Jahr um die 100 Milliarden Steuern ausfallen durch Verkürzung oder Hinterziehung. Und in dem Reformpaket, also nach dem, was ich aus den Medien entnommen habe, steht kein Satz darüber, wie die Regierung versucht, diese 100 Milliarden hereinzuholen. Dann können mit der Kohle könnte sie beispielsweise hätte sie mehr Luft für Entlastung und brauchte vielleicht keine Steuererhöhung.
1: Also dann müsste man die Steuerbehörden, die Fahndungsbehörden, die Zollbehörden müsste man da heftig ausbauen im Prinzip, ja. Um dann dieses Geld eben zu finden, die Steuervermeidung und die Steuerhinterziehung, die Hinterzieher und Vermeider quasi zu stellen, Herr Habeck. Das wäre so das gewesen, was Sie sich erwartet hätten.
3: Ja, ich denke, die Regierung sollte erstmal dafür sorgen, dass die fälligen Steuern hereinkommen, bevor sie neue Steuern verhängt.
1: Edgar Weimer aus Taunusstein, würden Sie den Herrn Habeck da unterstützen in seiner Meinung?
4: Ja, guten Tag. Voll und ganz. Ja, hallo. Voll und ganz. Die Steuerpflichtigen auch zur Kasse bitten, also insbesondere die Steuerflüchtlinge. Und die ganze Reform heute Morgen, ich habe es auf Phoenix verfolgt, muss ich sagen, kann ich kein einziges Vorhaben

0: positiv sehen. Ich war schockiert, wobei ich schon nichts Gutes erwartet habe, was ja in den Medien und vorher auch so diskutiert wurde. Beispielsweise soll dann groß angekündigt steuerliche Entlastung von 600 Euro pro Jahr, das sind 60 Euro im Monat, durchschnittlich rauskommen für eine vierköpfige Familie. Das sind zwei Kinder und zwei berufstätige Menschen. Das ist ein Hohn, ist das. Das ist wirklich keine Entlastung. Und das trifft ja auch nicht jetzt Geringverdiener, die da die 600 Euro eventuell entlastet werden, sondern die Geringverdiener, die eh keine Steuern zahlen können, weil sie so wenig verdienen, die haben ja dann null Entlastung. Dagegen wird bei den Arbeitnehmerrechten massiv draufgehauen, meiner Meinung nach. Man verdoppelt die befristeten Einstellungsmöglichkeiten von bisher schon 24 Monate auf 48 Monate. Ich bitte Sie, wer braucht befristete Arbeitnehmer, 48 Monate lang befristet Beschäftigten? Die Leute werden unter Druck gesetzt, indem sie keine Verträge haben. Ich habe selbst in einem Unternehmen gearbeitet, das so gearbeitet hat mit 24 Monaten Befristung, und die Leute haben sich nicht getraut, irgendwas zu machen, sind krank auf die Arbeit gekommen, und das verdoppelt man jetzt nochmal auf 48 Monate. Ich finde das eine ganz asoziale Reform, und ich muss sagen, die SPD schafft sich gerade selber ab.
1: Okay, Herr Weimar, danke schön. Herr Habeck, wie sehen Sie das mit den befristeten Arbeitsverträgen?
2: Ja, dazu kann ich nichts sagen. Ich bin seit meinem 21. Geburtstag selbstständiger Kaufmann und ich habe nie feste Mitarbeiter gehabt. Ich möchte aber eines hinzufügen. Wenn die Regierung es schaffen sollte, die 100 Milliarden hereinzuholen oder wenigstens einen Teil davon, dann träfe das die Richtigen. Denn wer Steuern hinterzieht oder verkürzt, der hat ja vorher gut verdient.
1: Okay, Herr Habeck, danke schön auch dafür. Also Jakob, jetzt haben wir diese Forderung, viel mehr gegen Steuervermeider und Steuerhinterzieher zu tun. Steht da auch was in dem Papier?
3: Da hat der Herr Habeck völlig recht. Also ich habe auch keinen Satz dazu gefunden. Und es ist so, wie du sagst. Also wenn man das wollte, müsste man natürlich die Steuerbehörden in Bund und Ländern massiv aufstocken. Was der Bundesfinanzminister Lars Klingbeil zugesagt hat, ist, dass er sich jetzt in den nächsten Monaten deutlich öfter mit den Vertreterinnen und Vertretern der Bundesländer zusammensetzen will. Muss er auch, weil er eben über die Steuerreform mit ihnen reden muss. Da geht es eben darum, dass manche Entlastungen für die Bürgerinnen und Bürger eben auch die Länder betreffen und die da einen Ausgleich dafür wollen und auch bekommen sollen. Aber da ging es tatsächlich nicht darum, dass man Steuervermeider irgendwie stärker aufspürt und dann ihnen das Handwerk legt. Das ist tatsächlich in dem Text nicht enthalten.
1: Und jetzt nochmal zur Befristung der Arbeitsverhältnisse. Das hat man jetzt von 2 auf 4 Jahre erhöht. Was will man denn damit bezwecken?
3: Ja, damit will man den Unternehmen in Deutschland mehr Flexibilität geben. Das ist etwas, was die Arbeitgeber immer wieder gefordert haben. Sie sagen, der Kündigungsschutz ist ein Problem, ein großes Problem für uns, weil wir eben nicht, wenn viel Arbeit da ist, schnell Beschäftigte bekommen und die dann aber auch wieder ausstellen können, wenn eben die Auftragslage es nicht mehr zulässt. Und da hat man eben die Befristungen verdoppelt. Also die Zeit ist doppelt so lang. Also momentan ist es so, dass Unternehmen eben die Möglichkeit haben, befristete Beschäftigungsverhältnisse für 24 Monate auszustellen. Das soll künftig 48 Monate sein. Und man kann auch diese Befristungen nicht nur 3-mal, wie es jetzt der Fall ist, sondern künftig 6-mal verlängern. Das ist das, was drinsteht. Und das kann man so sehen, dass man eben sagt, das ist ein Abbau von Sozialrechten. Man kann es aber auch so sehen, wie es eben die Arbeitgeberverbände darstellen, dass es eben die Flexibilität für die Firmen in Deutschland, gerade für mittelständische Firmen, auch erhöht.
1: Jetzt kommen hier viele Nachrichten rein, die sich über diese Krankschreibung ab dem ersten Tag ärgern und aufregen. Gabi Reusch zum Beispiel aus Wasserlosen per WhatsApp. Ich finde es unzumutbar, wenn man wirklich krank ist, sich mit Fieber und Schmerzen zum Arzt zu schleppen, andere vielleicht noch ansteckt. Warum ist das nicht telefonisch möglich, ist das eine. Oder eben, wenn man eben weit weg wohnt vom nächsten Arzt, vielleicht auch gar niemanden hat für die Kinderbetreuung, wie soll man mit 39 Grad Fieber sich am ersten Tag eine Krankschreibung besorgen? Jennifer Kiesling aus Berlin, Ihnen geht es, glaube ich, ähnlich, oder?
4: Ja, mir geht es sehr ähnlich. Schönen guten Tag erstmal in die Runde. Ich bin gerade...

0: wirklich fassungslos. Also ich habe einiges erwartet, aber ich habe nicht damit gerechnet, dass es die Bundesregierung nochmal schafft, kleinen Unternehmen und ArbeitnehmerInnen direkt das Leben noch schwerer zu machen. Ich sehe da ganz viele verschiedene Problematiken. Zum einen ist da überhaupt nicht mitgedacht, wie geht's Menschen, die vielleicht eine psychische Erkrankung oder eine Behinderung haben. Ich bin selbst Autistin mit ADHS, ich bin selbst aber auch eigene Unternehmerin. Ich habe Angestellte und handhabe das trotzdem so, dass wir nicht ab dem ersten Tag eine Krankschreibung brauchen. Mhm. Aus Überzeugung, weil das einfach völlig an den Menschen vorbei ist. Es ist völlig an der Hälfte der Bevölkerung vorbei, wenn wir über weiblich gelesene Personen sprechen. Das kann, ich muss es so drastisch sagen, nur eine Entscheidung sein, da, wo keine weibliche Perspektive mitgedacht wurde. Da ist nicht mitgedacht, was ist mit Menschen, die eine starke Periode haben, die starke Probleme haben während ihrer Periode, die Endometriose haben und so weiter und so fort. Das wird alles nicht einbezogen. Und das macht mich inzwischen einfach nur noch wütend, obwohl es für mich aus einer wirtschaftlichen Perspektive viel einfacher wäre zu sagen, ab dem ersten Tag Krankschreibung, da habe ich viel weniger Stress in Anführungszeichen mit der Versicherung etc. Aber das ist doch menschlich absolut nicht vertretbar.
1: Mhm. Wenn ich da gleich einhaken dürfte, ja, und zwar, ich glaube, wenn ich den Text richtig verstanden habe und auch die Ausführungen aus der Pressekonferenz, dann werden Sie auch künftig als Firmenchefin die Möglichkeit haben, Ihren Beschäftigten das zu ermöglichen. Also es ist nicht so, dass Ihnen die Bundesregierung künftig das verbieten will, sondern die Möglichkeit, dass Sie das in Ihrem Betrieb anders handhaben, die haben Sie nach wie vor auch. Also wenn Sie sagen, Sie halten es für nicht vertretbar und Sie sehen das, Sie wollen das anders regeln, dann haben Sie die Freiheit auch künftig.
2: Frau Kiesling, also für Sie...
0: Ich hab die Freiheit künftig, natürlich, wie ich es jetzt auch in den letzten paar Minuten mitbekommen habe. Aber es geht doch darum, dass hier ein erheblicher Teil der Bevölkerung nicht mitgeschützt wird. Weil viele große Firmen werden das nicht so machen. Und viele Menschen, die eben in einer speziellen Situation sind, weil sie unglücklicherweise bestimmte Problematiken haben, die eben nicht für den normalen, sozusagen das wirtschaftliche Verständnis von Herrn Merz taugen, werden da einfach völlig ausgeklammert. Und denen wird noch mal schwerer gemacht.
2: Also das ist ein Punkt, mit dem Sie gar nicht einverstanden sind. Okay, das haben wir verstanden. Dankeschön erstmal dafür, Frau Kiesling. Und Friedhelm Heber geht es ähnlich wohl. Herr Heber, grüß Sie.
3: Grüß Sie, ja. Also es wird ja ein bisschen relativiert, dadurch, dass es Betrieben möglich ist, das auszusetzen, nicht zu fügen. Aber ich mache mir so Gedanken, wie man einerseits Ärztehonorar senkt und andererseits per Gesetz dazu verpflichtet, es werden auch viele dazu verpflichtet werden vom Arbeitgeber am ersten Tag der Krankheit, Arztpraxen auszusuchen. Das passt einfach nicht zusammen. Ja. Ärzte kriegen eine Honorarminderung, das ist angekündigt, nachdem sie sowieso schon fast 20% ihrer Arbeit im Rahmen der Budgets nicht vergütet bekommen. Und da stellt sich schon die Frage, auch wie das Hausarztprinzip durchgesetzt werden soll, wenn die Anlaufstelle der Hausarzt ist. Und die dann am Montag oder Dienstag oder wann auch immer bei einer Grippewelle am ersten Tag der Arztpraxis aufschreien. Das ist nicht zu leisten.
2: Herr Heber, da muss man sich wahrscheinlich noch Gedanken dazu machen. Dankeschön auch für diesen Einwand. Und damit sind wir jetzt erstmal bei der Halbzeit angelangt hier im Tagesgespräch.
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2: Heute besprechen wir das Reformpaket, das heute Morgen vorgestellt wurde. Da geht es von Steuerreform bis Arbeitsmarktflexibilisierung. Und wir fragen, was halten Sie von den Beschlüssen der Koalition?
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2: So, was wir noch gar nicht besprochen haben, ist die Einkommensteuerreform, die ja auch mit heute vorgestellt wurde. Und da sind wir dann gleich verbunden mit einer Expertin, die sich genau damit beschäftigt, aber haben davor noch Eggert Prifti aus Marktredwitz am Telefon. Hallo.
5: Hallo, guten Tag. Gut, dass Sie Zeit haben und mit Leuten über Probleme zu sprechen. Ich habe es heute das verfolgt, also diese Information, diese Nachricht, weil ich live konnte ich das nicht sehen mit dieser Steuerreform. Eigentlich es ist ein großes Problem. Die Experten sitzen und überlegen sich, wie sie die Gelder einfach umzuschieben, ja, aber nicht das Geld zu erwirtschaften. Am Endeffekt heißt das für die Studierenden, für die Ärzte, Ingenieure, Architekten. Ich persönlich, ich bin ein Arzt, ich bin Fachmann auch für innere Medizin und ich arbeite in einem staatlichen Krankenhaus seit 7 Jahren, habe über 500 Überstunden, wegen der Überbelastung, Personalmangel, wegen Geldmangel, die nicht bezahlt werden, nicht freigegeben werden. Aber das ist nicht das Problem. Und dann am Endeffekt, Sie wissen, dass die ersten Ingenieure und die Fachleute, die gehören zu den sogenannten Besserverdienern, das weiß ja jeder. Aber dieser Besserverdiener heißt, jeder hat ein Lebensstil. Also jeder passt das Leben auf das Niveau, das er ist mit zum Beispiel 35 Jahren. Und natürlich alle diese Preiserhöhungen, was die Bevölkerung betrifft, trifft uns auch genauso. Und dann heißt es bei dieser Steuerreform, die Besserverdiener oder die Gutverdiener oder die Spitzenverdiener oder die Reichenverdiener, wie die sonst das alles nennen, ja. Und dann am Endeffekt heißt es, die Fachleute, die auch große Verantwortung haben. Sie wissen, dass wir Ärzte, wir haben sehr große Verantwortung, werden dafür auch, aber auch ein bisschen mehr bezahlt, sonst wie, keine Ahnung, vielleicht ein anderer Beruf, ja. Aber am Ende heißt es, die Ärzte können in den Knast gehen, wenn die einen Fehler machen. Und die anderen Berufe sind schwierig. Aber trotzdem, jetzt mit dieser Steuerreform, wir werden betroffen, uns wird von unserem Brutto weniger netto bleiben. Und dann heißt es, die Arbeit attraktiver machen oder die Fachleute die Arbeit attraktiver machen. Nein, warum soll ich jetzt mehr arbeiten, damit ich mehr brutto und am Endeffekt dann mehr bestraft werde? Nein, Leute, verstehen Sie? Und dann heißt das, die Ärzte gehen nach irgendwann 3, 4, 5 Monaten in eine zum Beispiel Protest oder mit unseren Verbänden wegen Lohnerhöhung. Und dann was passiert? Dann knallt es, weil die Arbeitgeber kein Geld haben, weil die Krankenhäuser durch diese ganze Reform, wo gespart wird, kein Geld haben und die sparen. Und dann kommt es zu einem Punkt, Lohn wird nicht erhöht, die Unzufriedenheit wächst und so weiter. Mhm. Das ist ein Teufelskreis. Mhm. Aber die Experten, die sind bestimmt Leute, die nicht mal einen Tag im
2: Krankenhaus gearbeitet haben. Ja.
5: Im Krankenhaus gearbeitet haben. Ich wundere mich, ob jemand von den Leuten, der dort gesessen war und das entschieden hat, ob er einmal eine Nachtschicht geleistet hat.
2: Aber jetzt schauen wir uns bei Ihren Fall genau an, Herr Prifti. Wahrscheinlich können Sie zu jenen, die schon am Spitzensteuersatz versteuert werden. Das sind 42% erstmal. Und bei diesem Spitzeneinkommen oder beim Spitzensteuersatz wurde ja auch ein bisschen was verändert. Das werden wir uns mal jetzt genauer anschauen mit Julia Hiermann. Sie ist Volkswirtin und Wirtschaftsjuristin beim Netzwerk Steuergerechtigkeit. Frau Hiermann, grüß Sie.
6: Hallo, danke für die Einladung.
2: Jetzt haben wir gerade den Herrn Prifti gehört. Also er gehört wahrscheinlich zu denen, die tatsächlich am obersten, mit der höchsten Steuer besteuert werden. Erstmal, ob er schon bei 45% ist, ist die Frage. Also was hat sich denn da jetzt mit diesem geplanten Einkommensteuerreform verändert?
6: Genau, also ganz genau wissen wir das noch nicht, weil die Bundesregierung hat sich sehr bedeckt gehalten. Fakt ist, wir wollen ja so 10 Milliarden Entlastung bei den Einkommenssteuern, aber wir wissen noch nicht so richtig wo. Also das, wir vermuten, ja, das Ziel war ja, hatte ja die Bundesregierung die arbeitende Mitte und geringe Einkommen zu entlasten. Und da muss man erst mal sagen, wenn man geringe Einkommen entlasten will, dann ist der Einkommenssteuertarif erstmal nicht der richtige Ort. Also Menschen mit geringem Einkommen zahlen vor allem Mehrwertsteuern und da hätte man rangehen können, indem man hätte statt im Einkommenssteuertarif etwas ändern können, ja gerade Grundnahrungsmittel von der Mehrwertsteuer befreien oder Menschen mit geringem Einkommen zahlen vor allem Sozialbeiträge, da hätte man über die Krankenkassenversicherungsbeiträge gehen können. Also geringe Einkommen nennenswert zu entlasten, das wird nicht gelingen. Die Mitte zu entlasten, also gerade auch den Anrufer, das wird aus anderen Genau, aus anderen Gründen nicht gelingen, weil wir schlicht kein Geld dafür haben, weil die Bundesregierung schon am Anfang ihrer Regierungszeit beschlossen hat, vor allem Unternehmen zu entlasten. Das kostet uns bald 25 Milliarden im Jahr. Da ist einfach kein Geld, weil die arbeitende Mitte, also die echte Mitte zu entlasten, das ist relativ teuer. Da wird schlicht kein Geld dafür sein. Und zweitens, man schafft es auch nicht, höhere Einnahmen. Also man hat sich nicht darauf geeinigt, endlich an die Privilegien bei der Erbschaftssteuer ranzugehen, bei den großen Vermögen nachzufassen. Und da hätte man ja ein bisschen Aufkommen generieren können, was man dann wirklich der arbeitenden Minze gibt. Und das hat man nicht geschafft. Und auch noch vielleicht ein dritter Punkt, innerhalb des Einkommenssteuertarifs gibt es ja auch sehr, sehr hohe Einkommen. Also gerade wenn wir über den Reichensteuersatz sprechen. Und da, was jetzt bekannt ist, wird man auch nichts Nennenswertes machen. Also das ist, was da bereits angekündigt ist und durchgesickert ist, eher Symbolpolitik. Also da will man ja, dass der Reichensteuersatz jetzt ein paar tausend Euro früher greift. Aber damit kann man nicht die Entlastung der Mitte, eine echte Nennenswerte, finanzieren. Deswegen würde ich sagen, da ist auch eine Chance vertan worden. Genau.
2: Aber ist es nicht so, dass wenn jetzt der 45-prozentige Steuersatz schon bei 250.000, also ein bisschen früher greift, und dann nochmal 47% bei 280.000 Euro Jahreseinkommen, dass wenn also der erste Spitzensteuersatz früher greift, dass dann insgesamt dieser Progressionsbauch ein bisschen zurückgeht, also dass die, die da drunter verdienen, schon auch noch ein bisschen profitieren, oder?
6: Genau, die profitieren, also genau, man wird auch, und auch wenn diese Tarifdetails, die sind alle noch nicht bekannt, aber auch Menschen mit sehr hohem Einkommen werden ein Stück weit entlastet, weil der Tarifbauch sozusagen abgeflacht wird. Aber da wissen wir eben noch nichts Konkretes. Also da wäre es nicht besonders seriös, schon mit Zahlen rauszugehen, weil die eben noch nicht bekannt sind. Und da hat ja auch Herr Klingbeil heute Morgen gesagt, das BMF will da noch rechnen. Also das Ministerium, da gibt es noch keine konkreten Zahlen.
2: Jetzt sollen ja Familien vor allen Dingen auch entlastet werden durch Erhöhung von Kinderfreibeträgen, Grundfreibeträgen und Erhöhung des Kindergeldes. Ist das wenigstens gut angelegt in Ihren Augen?
6: Genau, dass man da die Familien im Blick hat, das ist auf jeden Fall sinnvoll. Da sollte man aber auch besonders aufs Kindergeld setzen, weil die Kinderfreibeträge wieder sehr hohe Einkommen, also Kinder von Eltern mit sehr hohen Einkommen besser oder höher entlasten als Menschen, die vom Kindergeld profitieren. Da sollte also der Fokus aufs Kindergeld liegen. Aber auch hier sind bisher noch keine konkreten Zahlen bekannt. Deshalb wissen wir noch nicht genau, für welche Familie das wie ausgeht. Fokus auf die Familien zu legen, das ist sicherlich richtig und vernünftig.
2: Jetzt hat man ja über eine Gegenfinanzierung natürlich auch nachgedacht. Das soll vor allen Dingen eben durch die etwas erhöhte Reichensteuer passieren, aber eben auch über die Minijobs. Was sagen Sie dazu?
6: Genau, bei den Minijobs, das ist sicherlich vernünftig, da auch ranzugehen. Also da schaffen wir vor allen Dingen auch gerade ja, Frauen so ein bisschen in Beschäftigungsverhältnissen zu halten, die ihnen nicht gerade gut tun langfristig, was das Altersvorsorge etc. angeht. Also bei den Minijobs, da sind sich so die Konservativen und die Progressiven relativ einig, dass da was passieren muss, da ranzugehen, ist sicherlich vernünftig, aber auch wie viel dann da nennenswert mehr rauskommt, da müssen dann die konkreten Vorschläge einmal durchgerechnet werden. Und das ist jetzt Stand noch nicht passiert. Und dass man ein Stück weit über den Reichensteuersatz gegenfinanziert, das ist auch richtig. Also dass man in dem Einkommenssteuertarif ein bisschen diesen Bauch abflacht und die hohe Progression in der Mitte und das dann gegenfinanziert, das ist richtig. Aber da scheinen mir die Vorschläge jetzt noch nicht so, als wäre da, also wenn man die Mitte entlasten will, die echte arbeitende Mitte, das ist wahnsinnig teuer, weil die zahlen natürlich Einkommenssteuer und die sind einfach viele, also viele Menschen. Mhm. Und wenn man da entlasten will, dann muss man schon ordentlich vernünftig das machen. Und da sehen jetzt erstmal die Eckwerte, die da so rumkursieren, noch nicht so aus. Deswegen, da müssen wir noch aber auf die genauen Zahlen warten.
2: Okay, dann noch eine weitere Gegenfinanzierung soll ja sein über diese Kürzung bei den Steuerboni für Handwerker. Da war ja das große Ding, dass man gesagt hat, 20% Abschreibung, Steuerabschreibung, wenn man Handwerker und haushaltsnahe Dienstleistungen in Anspruch nimmt. Und man wollte damit auch die Schwarzarbeit eindämmen. Aber das heißt jetzt, das hat überhaupt nicht funktioniert und deswegen wird von 20% auf 15% runtergesetzt. Was sagen Sie dazu?
6: Genau, da könnte man sicherlich auch noch ein bisschen progressiver rangehen und das noch mehr. Also da hat man sich damals versprochen, dass man eben die Schwarzarbeit eindämmt. Da zeigt jetzt so die Daten, das ist nicht so richtig gelungen. Und da kann man bei diesen Subventionen, die machen das Steuersystem jetzt auch eher komplizierter als einfacher, da könnte man, dass man da auch rangeht und ein bisschen streicht, das ist sicherlich richtig. Aber so richtig mutig wäre es vor allem gewesen, wir schaffen eine Gegenfinanzierung über Privilegienabbau bei den großen Vermögen, bei der Erbschaftssteuer zahlen die Superreichen kaum Steuern. Da hätte man rangehen können, man hätte darüber nachgehen können, eine Milliardärssteuer, das sind alles Sachen, da hätte man nennenswert die Mitte entlasten können und die Chance wurde offensichtlich vertan und auch eine wichtige, von einer wichtigen Reform ist bisher nichts zu hören, nämlich bei dem Ehegattensplitting. Also wir subventionieren auch gerade ungleiche Einkommen innerhalb der Ehe mit ungefähr 14 Milliarden Euro im Jahr. Also 14 Milliarden Euro, das sind hohe Summen und da hätte man sicherlich auch ganz gezielt Familienförderung betreiben können über das Kindergeld und hätte diese 14

0: 15 Milliarden Euro über mehrere Jahre sich langsam ausschleichen lassen können und eben dieses Ehegattensplitten zurückführen. Okay. Und davon wurde heute
1: Ich habe nichts gehört. Okay. Ja, danke schön. Julia Jiermann war bei uns. Sie ist Volkswirtin und Wirtschaftsjuristin beim Netzwerk Steuergerechtigkeit, ein Verein, der getragen wird von Gewerkschaften, Sozialverbänden, kirchlichen Organisationen und sozialen Bewegungen und auch wissenschaftlichen Institutionen, die sich für eine am Gemeinwohl orientierte Steuerpolitik einsetzen. Danke, Frau Jiermann. Tschüss.
0: Gerne. Tschüss.
1: Nochmal die Frage jetzt an Jakob Meyer, Korrespondent bei uns im ARD-Hauptstadtstudio. Das sind ja so Hauptargumente gewesen, die Frau Jiermann jetzt genannt hat, und Forderungen, die jetzt wirklich ganz verschwunden sind. Also diese Erbschaftssteuer erhöhen, große Vermögen wieder mit einer Vermögensteuer einführen und eben auch das Ehegattensplitting. Meinst du, dass man das jetzt so einfach weglassen kann, ohne dass da großer Protest sich regt? Und weil das Gesamtpaket so überzeugt? Oder glaubst du, da kommt nochmal großer Widerstand und Forderungen?
2: Ja, die Frage ist, woher der Widerstand kommen soll. Mhm. Also Tatsache ist, Frau Jiermann hat es ja angesprochen, das Ganze muss gegenfinanziert, also bezahlt werden. Und jetzt sind wir bei einer angekündigten Entlastung von 10 Milliarden Euro, wenn diese Steuerreform in zwei Schritten dann bis 2028 wirkt. Alles andere, das, was Frau Jiermann angesprochen hat, also Ehegattensplitting abschaffen, Mehrwertsteuer erhöhen, das sind alles Maßnahmen, die viele Milliarden mehr gekostet hätten. Es war so schon schwierig angesichts der klammen Finanzlage des Bundes und der Länder. Es war so schon schwierig, diese Reform gegen zu finanzieren, und man hat sich so schon schwer getan, das Geld irgendwo zusammenzukratzen. Darüber hinausgehende Entlastungen sind diskutiert worden. Es lagen ja im Vorfeld dieses Koalitionsausschusses gestern mehrere Varianten auf dem Tisch. Eine mutigere und dann eben die wir jetzt auf dem Tisch liegen haben, die jetzt im Paket drin ist. Und da hat man sich für das entschieden, was man kriegen kann. Und das ist tatsächlich, also eine Riesenreform ist das definitiv nicht, weil vieles von dem, was da drin ist, also die Anhebung oder Angleichung des steuerfreien Existenzminimums oder das Ausgleichen dieses Bauches, das sind Sachen, die ohnehin zum Teil verfassungsrechtlich vorgeschrieben sind. Also das Existenzminimum, da gibt es Berichte, die immer wieder kommen, und dann muss das Bundesfinanzministerium handeln. Also einiges von dem muss sowieso geschehen. Also das ist tatsächlich nicht der große Wurf. Auf der anderen Seite kann man sagen, sie haben eben getan, was möglich ist. Also diese Punkte, die angesprochen wurden jetzt, die du angesprochen hast, die Frau Jiermann angesprochen hat, das sind alles Sachen, wo die Union gesagt hat, das geht eigentlich nicht. Wir wollen entlasten und nicht neue Steuern einführen oder die Erbschaftssteuer erhöhen oder das Ehegattensplitting abschaffen. Das sind alles Sachen, wo vor allem CDU und CSU nicht mitgehen wollten.
1: 12.44 Uhr ist es im Tagesgespräch, von Steuerreform bis Arbeitsmarktflexibilisierung. Was halten Sie von den Beschlüssen der Koalition? 0800 94 95 95 5, die kostenfreie Telefonnummer. Viertelstunde haben wir noch. Dietmar A. Angerer schreibt uns per WhatsApp, das geht auch. Wie das funktioniert, das lesen Sie auf unserer Internetseite unter bayern2.de. Und er schreibt, der Hauptgrund für unsere wirtschaftliche Schwäche liegt meines Erachtens nicht bei den kleinen Verbesserungen, Bürokratieabbau, Sozialabgaben, sondern in unserer Technologierückständigkeit. Und da haben die Unternehmen eine Bringschuld. Preiswerte E-Autos, Batteriefertigung, Chips und so weiter. Da spricht er, glaube ich, zwei ganz wichtige Punkte an, die wir noch gar nicht besprochen haben, Jakob. Nämlich tatsächlich die Erleichterungen zum Beispiel bei Berichtspflichten, aber auch beim Datenschutz, die ja auch der Wirtschaft helfen sollen. Und aber eben auch die Investitionen erleichtern sollen in tatsächlich Zukunftstechnologien wie Batteriezellenbau und Chipsbau und sowas, oder?
2: Das ist genau richtig. Das sind zwei Punkte, die ein bisschen sperrig sind, ein bisschen abstrakt sind. Also hat ja einen Grund, dass wir hier vor allem über die Krankschreibung diskutieren. Das ist das, was uns zunächst mal ganz nah ist. Dann kommt die Steuer. Was haben wir nächstes Jahr auf dem Steuerzettel oder in zwei Jahren auf dem Steuerzettel? Und dann kommen solche Dinge. Tatsache ist, das ist wirklich wichtig. Das ist, haben viele Arbeitgeberverbände im Vorfeld auch gefordert oder tun es noch, dass insgesamt Deutschland die zum Teil selbst auferlegten Fesseln abwirft oder zumindest abzuwerfen versucht. Und da gehört eben der Datenschutz, dass man den etwas maßvoller anwendet, oder eben die Berichtspflichten, die es ja wirklich, gerade Mittelständler klagen darüber, in vielen Bereichen gibt, wo man sich nachher schon fragt, ob es da wirklich zum Teil wirklich Körbe voll Papier braucht, weil das kommt ja noch dazu, dass manches auf den Ämtern eben noch nicht digital funktioniert, sondern tatsächlich noch per Papier. Da soll sich vieles ändern. Da hat die Bundesregierung auch Gesetze auf den Weg gebracht. Wir haben am vergangenen Freitag eins im Bundestag gesehen, was da verabschiedet wurde, wo es um den Ausbau

0: Infrastruktur ging, also konkret Straßen, Schiene, Wasser, dass da eben auch Berichtspflichten wegfallen. Jetzt soll es eben so sein, dass wenn sich ein Ministerium nicht meldet innerhalb von 4 Monaten, dann gilt eben ein Antrag automatisch als angenommen. Also da gibt es quasi eine, wie es Merz sagte heute in der Pressekonferenz, eine Beweislastumkehr. Also künftig muss eben nicht der Antragstellende nachweisen, ich muss jetzt das durchbringen, weil das ist gut für meine Firma und vielleicht nutzt es ja auch dem ganzen Land, wenn technologisch was vorangeht, sondern es muss eben dann die Behörde oder das Ministerium nachweisen, warum braucht es jetzt da auch noch einen Bericht dazu? Schauen wir mal, ob es funktioniert.
1: Es soll ja auch eine Digitalisierungsrendite von 8% geben, habe ich gelesen. Da geht es darum, dass die Bundesbehörden Personal einsparen. Und zwar so, dass man dann irgendwie durch mehr Digitalisierung eben so viele Leute einspart, dass man aus seinem Budget und damit natürlich aus öffentlichen Geldern 8% spart. Das soll auch gegenfinanzieren. Hältst du das für, ja, realistisch?
0: Wenn es dafür nicht neue Behörden braucht, die das dann überprüfen, vielleicht, ja, schauen wir mal, wie gesagt. Also da sind viele Sachen drin, die jetzt auf den Weg gebracht werden sollen, die zum Teil auch schon auf dem Weg sind. Ich halte nach wie vor für wirklich zentral, neben der Steuerreform, die wir angesprochen haben, wo man über die Wirkung streiten kann, halte ich für zentral, das wurde auch angesprochen und ist Teil des Pakets, einmal die Rente und einmal die gesetzliche Krankenversicherung. Und da hat Merz ja konkrete Zeitpläne angekündigt. Also bei der Rente, das soll bis Ende des Jahres im Gleis sein und bei der Reform der gesetzlichen Krankenversicherung, das ist schon im parlamentarischen Verfahren und auch das will man jetzt voranbringen. Also das sind ja schon zwei zentrale Reformentwürfe in zwei zentralen Bereichen der Sozialversicherung. Da will man weitermachen. Also auch das ist Teil des Pakets und ein nicht unwichtiger.
1: Josef Licklederer aus Ingolstadt ist der nächste bei uns im Tagesgespräch. Hallo, Herr Licklederer.
2: Ja, hallo, grüß Gott. Ich wollte eigentlich auch bloß noch auf das hinweisen, was die Dame vom Netzwerk für Steuergerechtigkeit auch schon gesagt hat. Ich finde die Entlastung für Gering- und Mittelverdiener absolut gerechtfertigt, weil man gerade durch die Inflation der letzten Jahre da sehr hohe Belastungen im Vergleich gesehen hat. Allerdings sehe ich die Maßnahmen da jetzt nicht unbedingt hilfreich in die Richtung, weil beispielsweise Erhöhung vom Grundfreibetrag bei der Steuer und verschiedene Pauschalbeträge, davon profitieren alle. Das ist erstmal Begünstigung alle, ist natürlich legitim, aber wenn genug Geld da ist, auch in Ordnung, aber ich finde, man könnte das schon zielgerichteter einsetzen. Arbeitnehmerpauschbetrag profitiert man natürlich auch umso mehr, je mehr Einkommen das man hat, also als Geringverdiener vermutlich weniger. Kinderfreibetrag hat ja auch schon die Frau Hirmann oder so war es, glaube ich, vom Netzwerk für Steuergerechtigkeit gesagt. Kinderfreibetrag wäre ja günstiger gerechnet. Was ist günstiger, Kinderfreibetrag oder Kindergeld? Und da rechnet sich der Freibetrag natürlich auch erst bei den höheren Einkommen. Und ja, wie gesagt, genaueres muss man da sehen und ich hoffe und erbitte mir natürlich auch vom BR und anderen öffentlichen Medien, dass sie da genau hinschauen, wenn dann irgendwann mal die Pläne konkreter werden und dass man dann genau vielleicht analysiert, wer dann wie profitieren könnte.
1: Natürlich machen wir
2: Weil
1: das.
2: das
1: Herr Licklederer, na klar. Also jetzt haben wir ja erstmal alle so einen ersten Eindruck. Und die Frage ist ja, was überhaupt dann tatsächlich wirklich in Gesetzesform gegossen wird. Aber gut, wir haben es jetzt ja so ein bisschen aufgedröselt, wer entlastet wird und bei wem es ankommt und bei was eben noch möglich gewesen wäre, gell?
2: Genau, ja.
1: Okay, Herr
2: Na, bitte
1: Licklederer.
2: bloß darauf hinweisen.
1: Ja,
2: Dankeschön.
1: danke auch, gell? Schönen Tag Ihnen für Gott.
2: Dankeschön,
1: Wiederhören, ciao.
2: ebenso. Wiederhören.
1: Und Aysül Ziemen, hoffentlich ist das richtig ausgesprochen. Grüß Sie. Ist die nächste. Hallo. Passt schon, da freut mich. Ja, wir hören Sie.
3: Oh, wunderbar. Also ich wollte jetzt eigentlich mich auch mal der Dame von vorhin anschließen und also auch gerade im Privaten reden wir eigentlich hauptsächlich drüber, dass diese 100 Milliarden, die dem Staat jährlich fehlen, das sind nicht nur die schwarzen Schafe, die irgendwo ihre Steuererklärung ein bisschen aufpimpen oder so, sondern das sind auch schon, also ich finde auch von der Politik wird da viel die Reichen unterstützt, damit die halt wirklich lieb und nett bleiben. Und die Mittelschicht, also die große Mittelschicht, die finanziert halt die Oberen nach wie vor mit. Das ist meine Meinung. Sei es von Unternehmen, die sich in Deutschland ansiedeln und hier und da und dort noch ein Schlupfloch bekommen, wie sie und wo sie noch Steuern sparen können, einen fetten Einnahmen machen und der kleine Bürger oder hauptsächlich Familien, die dürfen das alles wieder mitfinanzieren. Ich weiß nicht, also ich habe das nicht studiert.

0: aber ich finde eigentlich, muss man die Mittelschicht wirtschaftlich wieder stärken, dass denen ja am Ende des Monats nicht mehr Tage, also nicht weniger Geld überbleibt, sondern mehr Geld überbleibt, damit sie damit auch wirklich in die Wirtschaft investieren können. Also ich arbeite den ganzen Monat, habe irgendwie 3-4 Jobs und allein, was ich jedes Jahr an Steuererklärung, wie kompliziert das ist, dass ich überhaupt mal Steuererklärung selber machen muss. Und dann bleibt mir am Ende des Monats nicht genug Geld, dass ich es überhaupt ausgeben könnte. Und da finde ich auch, also die Reichen müssen genauso viel bezahlen. Es sollte überhaupt eine Deckelung geben, ob ich jetzt 1.000 Euro verdiene oder 100.000 Euro verdiene. Jeder müsste eigentlich denselben Satz bezahlen, eher noch daran gemessen, ob jemand eben Kinder hat oder keine Kinder hat oder alte Leute hat, die er pflegt oder nicht hat. Also welche Ausgaben, wahrhaftigen, menschlichen Ausgaben jemand hat. Und die jetzt auch, also selbst bei der Krankenkasse müssen die Reichen nicht so viel bezahlen. Da gibt es die Deckelung bei 5.000 Euro oder so. Ja, und das sollte einfach gerechter verteilt werden, dass eben nicht mehr die Mittelschicht die Oberen finanziert und denen das alles ermöglicht und die immer reicher und reicher werden. Ich meine, die Kluft, die geht immer weiter auseinander und 10% besitzen so viel wie 90% und das kann einfach in unserer Zeit nicht mehr zeitgemäß sein.
1: Also im Prinzip ist dieses Programm schon dazu da, dass die Mittelschicht eigentlich gestärkt werden soll, über kurz oder lang. Vielleicht muss man auch ein bisschen Geduld haben, wie sich diese Maßnahmen, wenn sie denn alle umgesetzt werden, tatsächlich umsetzen. Frau Ziemen, aber es ist, glaube ich, schon erkannt, dass diejenigen, dass diese Mittelschicht diejenigen sind, die Deutschland tragen. Aber eins kann ich Ihnen jetzt noch sagen, was vielleicht Sie freuen wird. Es soll nämlich die Steuererklärung deutlich vereinfacht werden, gell, Jakob? Da soll schon was vorgeschrieben sein oder vor ausgefüllt sein.
0: Die Steuererklärung müssten dann aber auch die Finanzämter machen, weil die wollen was von mir. Ich gebe denen mein Geld und dann muss ich denen auch noch erklären, wie viel Geld sie von mir bekommen.
1: Aber da gibt es eine Änderung. Das wird vielleicht
2: also
1: leichter.
2: Wenn es so läuft, wie uns heute versprochen wurde auf der Pressekonferenz, dann ist eine Lösung in Sicht für Sie. Es soll nämlich eine vorausgefüllte digitale Steuererklärung geben künftig. Wie lange das dauert, auch das wurde noch nicht klar und wie es dann konkret aussehen soll. Aber die Ankündigung heute gab es zumindest. Also ein bisschen Abhilfe ist vielleicht in Sicht.
1: So, danke schön, Frau Ziemen. Armin Beck bei Karlstadt aus Würzburg setzt noch mal einen anderen Schwerpunkt. Grüß Sie.
3: Ja, hallo. Ja, also mir ging es darum, als ich die Aussagen von dem Herrn Merz gehört habe, was die Ziele seiner Reformpolitik, die ja unbestritten notwendig ist, bringt, hat er eben gesagt, investieren und konsumieren. Und da muss ich ganz ehrlich sagen, da habe ich schon wirklich ein großes Problem mit. Ich finde, dass wir gerade in den letzten Jahren viel zu sehr auf Konsum gesetzt haben. Und ein schönes Beispiel in letzter Zeit war die Verringerung der Flugsteuer. Da wird im Endeffekt gefördert, dass man mehr in Urlaub fliegen kann. Da frage ich mich schon, ob das unser Land vorankommt. Und investieren heißt für mich nicht nur, dass die Unternehmen investieren können, sondern dass man auch gerade in soziale Probleme investiert. Ich nenne das Stichwort Wohnungsbau. Mhm. Da wird ganz viel Geld benötigt. Also das wäre wirklich mal mein Appell, dass wir uns Thema Investieren kümmern.
1: Ja, Herr Becker, gerade Ihr Beispiel sozialer Wohnungsbau ist ganz wichtig. Und da gibt es nämlich auch einen Programmpunkt von diesen 34 Maßnahmen. Jakob?
2: Genau, also da soll es eine neue staatliche Wohnungsbaugesellschaft geben, die für mehr bezahlbaren Wohnraum sorgt. Aber das ist eben auch noch die Überschrift, wie die konkret ausgefüllt werden soll, das werden wir sehen. Aber dieses Problem hat man erkannt. Es ist ja auch ehrlich gesagt nicht zu übersehen, egal ob man jetzt in Hamburg, Berlin oder in München wohnt. In allen großen Städten ist das Problem gleich, dass viel zu wenig bezahlbarer Wohnraum da ist, gerade auch für Menschen mit geringem Einkommen. Also die Bundesregierung hat es erkannt, es soll diese staatliche Wohnungsbaugesellschaft geben. Auch an anderer Stelle versucht das Bundesbauministerium da schon gegenzusteuern, bis jetzt eben nur punktuell. Und das soll eben jetzt auch gebündelt werden. Also auch da der Wille ist erkennbar.
1: Also und da ist auch eine Idee da.
3: Darf ich da noch was dazu sagen? Also ich meine, wir hatten das auch in Bayern, diese Ankündigung der staatlichen Wohnungsbaugesellschaft. Und ich war jetzt 12 Jahre in einem Stadtrat. Und da frage ich mich schon, ob das wirklich sinnvoll ist, wenn man dann noch eine Behörde aufbaut, die noch ferner von den tatsächlichen Problemen handelt. Mhm. Also wir haben Kommunen, wir haben Genossenschaften, es ist alles da. Man muss den Menschen halt auch das, oder den Behörden auch das Geld geben, dass sie das umsetzen können. Und kleiner Spoiler, Bürokratieabbau. Ich sage Ihnen, was wir da erlebt haben als Stadtrat.

0: wie die Förderbehörde uns gegängelt hat, was zu tun ist und was nicht zu tun ist, fand ich schon wirklich gewagt. Also nochmal, neue Behörden schaffen wird kurzfristig nichts lösen. Man muss die bestehenden Strukturen nutzen, da das Geld reinbringen.
1: So wie ich das gelesen habe, ist bei der staatlichen Wohnungsbaugesellschaft auch wohl angedacht, dass man es zusammen mit der Privatwirtschaft macht und also auch privates Geld dafür locker macht oder gewinnen kann für diesen sozialen Wohnungsbau. Aber natürlich, neue Behörde, neue Gesellschaft, können Sie recht haben, Herr Beck. Dankeschön für Ihre Erfahrungen. Sehr interessant.
0: Ja, vielen Dank.
1: Ja, danke, ja, tschüss. Und dann haben wir noch Thomas Güttler, der sich mit einer Sprachnachricht beteiligt heute bei uns am Tagesgespräch.
2: Ich finde es eine Sauerei, dass die Minijobs weggehen. Dieser März raubt mir noch mein letztes Geld, was ich so als Nebenverdienst habe, also als meinen zweiten Job, wo das Leben eh schon teuer ist.
1: Da kamen auch ein paar WhatsApps dazu, also auch Textnachrichten, dass diese Minijob-Regelung, aber das haben wir ja schon besprochen, Jakob, die ist ja eh noch nicht so richtig in trockenen Tüchern. Wie geht denn das jetzt weiter mit diesem Reformpaket?
3: Ja, also Minijobs, da muss man sagen, die sind noch nicht weg, sondern wie gesagt, die CSU kämpft dafür, dass sie bleiben. Da ist das letzte Wort noch nicht gesprochen. Und insgesamt sind es ja verschiedene Pakete, Rente, Gesundheit, wie gesagt, sind auf dem Weg bei der Steuer. Das wird jetzt umgesetzt und wird zum Ende des Jahres kommen. Also noch viel Arbeit für Schwarz-Rot.
1: Alles klar, viel Arbeit auch für euch im ARD Hauptstadtstudio, aber das ist ja schön, die wird euch nicht ausgehen und wir freuen uns immer, wenn wir euch bei uns haben. Heute war Jakob Mayer bei uns, er ist mein BR-Kollege und sitzt im ARD Hauptstadtstudio, beobachtet für uns die Geschehnisse dort. Danke an Sie zu Hause fürs Mitmachen, Mitdenken und für Ihre Zuhörung, für Ihr Zuhören und für Ihre Beteiligung. Im Studio sagt Christine Krüger, Servus.
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1: Jetzt gleich Stadtland Leute mit Nadine Haug und mit welchen Themen?
8: Die Sommer bei uns in Bayern werden ja immer trockener. 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
1: Interessante Sache. Gleich kurz nach 13 Uhr hier bei uns auf Bayern 2.
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9: Um 13 Uhr mit Gudrun Skupin. Die schwarz-rote Koalition hat ein umfangreiches Reformpaket beschlossen, das die Wirtschaft voranbringen und Geringverdiener entlasten soll. Es sind mehr als 30 Maßnahmen. So soll etwa die Bürokratie abgebaut und das Arbeitsrecht gelockert werden. Auch ist eine moderate Steuerreform geplant.
10: Besonders Familien sollen steuerlich besser gestellt werden. Unter anderem durch Erhöhungen von Grundfreibetrag, Kinderfreibetrag und Kindergeld. Spätestens 2028 soll eine Familie mit einem Haushaltseinkommen von rund 60.000 Euro dann jährlich rund 600 Euro weniger Steuern zahlen als jetzt. Auch kleine Gewerbeunternehmen wie Handwerksbetriebe sollen durch die Einkommensteuerreform entlastet werden. Etwas stärker belastet werden sollen sehr hohe Einkommen. Die Reichensteuer von 45% will die Bundesregierung künftig schon ab einem Jahreseinkommen von 250.000 Euro gelten lassen. Jetzt ist das erst bei knapp 280.000 der Fall. Tim Aßmann, Berlin.
9: Außerdem plant die Koalition strengere Regeln für Krankschreibungen. Demnach soll es verpflichtend werden, schon ab dem ersten Krankheitstag eine Arbeitsunfähigkeitsbescheinigung vorzulegen. Und die telefonische Krankschreibung soll abgeschafft werden.
11: Bisher galt, wer länger als 3 Tage krank ist, der braucht einen gelben Schein. Diese gesetzliche Regelung will die Regierungskoalition nun ändern. Die Krankschreibung soll künftig ab dem ersten Tag verpflichtend sein. Da es auch keine telefonischen Krankschreibungen mehr geben soll, müssen Menschen, die sich krank fühlen, also eine Praxis aufsuchen. Kanzler Merz stellte allerdings klar, dass Betriebe weiterhin etwas Spielraum haben, ab welchem Tag sie eine Krankschreibung verlangen. Aus Berlin, Christina Nagel.
9: Die Hausärzte kritisieren das Vorhaben, die telefonische Krankschreibung abzuschaffen und eine Arbeitsunfähigkeitsbescheinigung ab dem ersten Tag zu verlangen. Die Beschlüsse seien absolut katastrophal, sagte der Vorsitzende des Hausärzteverbandes, Blumenthal Bayer. Auf die Praxen komme damit eine riesige Bürokratiewelle zu. Die Koalition nehme die komplette Überlastung der Praxen in Kauf. Der Hausärzteverbandschef verweist auf Statistiken und Untersuchungen, die alle zweifelsfrei belegten, dass die telefonische Krankschreibung nicht zu mehr Fehlzeiten geführt hat. In Österreich hat der oberste Gerichtshof die Verurteilung des Signa-Gründers René Benko wegen betrügerischer Insolvenz bestätigt. Einen Teilfreispruch hat das Gericht aufgehoben und zur Neuverhandlung an das Landesgericht Innsbruck zurückverwiesen. Benko war in dem Verfahren im Oktober 2025 in erster Instanz zu 2 Jahren Haft verurteilt worden. Das Gericht sah es als erwiesen an, dass der Ex-Milliardär Vermögenswerte vor dem Zugriff seiner Gläubiger beiseite geschafft hat. Bei der Fußball-WM wird es heute spannend für Österreich. Das Team spielt ab 21 Uhr gegen die Spanier. Ein Sieg gegen die Mitfavoriten wäre eine große Überraschung. Um 1 Uhr in der Nacht kämpfen Portugal und Kroatien ums Weiterkommen. Mit dem Duell der Altstars, der 41-jährige Cristiano Ronaldo trifft auf den 40-jährigen Luka Modric. Das Wetter in Bayern. Teils sonnig, teils bewölkt, bis zum Abend trocken, bei Höchstwerten zwischen 24 und 30 Grad. In der Nacht vereinzelt Regen, Abkühlung auf 17 bis 11 Grad. Die Aussichten: morgen Vormittag im Süden bewölkt, an den Alpen Regen, später freundlicher. Im Norden trocken mit Sonne und Wolken, am Samstag überwiegend sonnig, Tageshöchstwerte 21 bis 29 Grad. Die Zeit 13.04 Uhr. Zur Verkehrslage: die A3 Nürnberg Richtung Würzburg ist zwischen Geiselwind und Wiesentheid nach einem Unfall gesperrt, im Moment 4 Kilometer Stau. Die Sperre wird wohl noch eine ganze Weile dauern. Wenn Sie sich auskennen, umfahren Sie das Gebiet bitte weiträumig. A3 Nürnberg Richtung Linz, zwischen Passau-Mitte und Pocking 12 Kilometer Stau an einer Baustelle. A6 Nürnberg Richtung Heilbronn, zwischen Schnelldorf und Kirchberg 9 Kilometer Stau nach einem Unfall. A7 Fulda Richtung Würzburg, zwischen Fuldaer Dreieck und Bad Brückenau-Wildflecken 10 Kilometer stockender Verkehr wegen Bauarbeiten. A8 München Richtung Salzburg, zwischen Bad Aibling und Rohrdorf, Stau an einer Baustelle. Und A8 Salzburg Richtung München, zwischen Fraßdorf und Rosenheim, 8 Kilometer Stau an einer Baustelle. Soweit der Verkehrsservice.
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12: Schönen Mittag aus Würzburg. Ich bin Nadine Haug und das sind 3 unserer Themen. Hitzenachwirkungen in Bayern. In Regenstauf in der Oberpfalz hat die größte Vogelauffangstation des Freistaats zum ersten Mal in ihrer Geschichte einen Aufnahmestopp verhängt. Zu viele Jungvögel sind bei Temperaturen um die 40 Grad in Not geraten. Wir sprechen gleich mit dem Leiter der Station über die Folgen. Außerdem Baustopp im größten Skigebiet im Allgäu, warum das Verwaltungsgericht Augsburg den Neubau eines Sessellifts am Fellhorn gestoppt hat und wie es nun weitergeht. Und wenn Schule schwänzen nichts mit Unlust oder Faulheit zu tun hat, 3,5 bis 10% aller Schülerinnen und Schüler in Deutschland leiden unter Schulangst. Auch Karl aus Mittelfranken hat diese Erfahrung gemacht.
13: Schwitzige Hände, zittrige Knie, du hast schon den Gedanken, okay, ich bin so in 10 Minuten vor der Schule. Was passiert? Bekomme ich Panik? Eine krasse Unruhe, die man verspürt. Und sobald du eigentlich diesen Gedanken hast, dass was passieren kann, dann passiert es auch wahrscheinlich, wenn du dran denkst.
12: Wo Betroffene Hilfe finden, klären wir gegen 2:15.
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12: Und mit der britischen Indie-Rock-Musikerin Lant Hecht, das ist sie mit Pair of Shoes.

0: Pair of Shoes, Land hackt bei Bayern 2. Stadtland, Leute, ihre Wurzeln liegen im Punk. Heute ist sie nicht mehr ganz so laut unterwegs und macht reflektierten Singer-Songwriter-Pop. 13.09 Uhr. Dramatische Nachrichten erreichen uns aus der Oberpfalz. Durch die Hitzewelle in der vergangenen Woche sind so viele Jungvögel in Not geraten, dass Bayerns größte Vogelauffangstation in Regenstauf zum ersten Mal in ihrer gut 30-jährigen Geschichte einen Aufnahmestopp verhängen musste. Die Einrichtung ist am Limit. Mehr geht nicht, wenn die Jungvögel dort auch weiterhin optimal versorgt werden sollen. Warum die Lage so dramatisch ist, welche Arten besonders betroffen sind und was wir alle tun können, um zu helfen, habe ich Ferdinand Bär gefragt, den fachlichen Leiter der Vogelauffangstation in Regenstauf. Grüß Gott, Herr Bär.
1: Ja, hallo, guten Tag.
0: Herr Bär, Aufnahmestopp in der Vogelauffangstation in Regenstauf. Was ist da gerade los bei Ihnen?
1: Ja, es ist einfach so, dass aufgrund der extremen und vor allem auch sehr frühen Hitze die Jungvögel, vor allem von den Arten Mauerseglern und Mehlschwalben insbesondere, dass die vermehrt hitzebedingt aus ihren Nestern springen mussten. Das sind Vögel, die gerne unter Dächern brüten oder in Spalten an Häusern nahe am Dach, wo es dann eben aufgrund der Hitze sehr, sehr heiß wird. Und wenn die Jungen dann nach Luft schnappen, dann fallen die halt oft raus. Das heißt, es ist für die ein Überlebenskampf dort oben und dabei purzeln sie dann raus, landen am Boden. Und dort werden sie natürlich dann gefunden. Das war jetzt aufgrund der Hitze so extrem, dass wir zum Beispiel an einem Tag über 180 Vögel bekommen haben, was einfach auch unsere Kapazitäten, obwohl wir eine relativ große Auffangstation sind, gesprengt hat. Und das war der Punkt, wo wir jetzt sagen mussten, wir haben keine räumlichen und keine personellen Kapazitäten mehr. Wir müssen jetzt hier einen Stopp machen. Dann müssen wir schauen, wie sich das weiterentwickelt.
0: Vielleicht mal kurz zur Einordnung. Wie müssen wir das bei Ihnen vorstellen? Wie ist der Betrieb normalerweise in Ihrer Vogelauffangstation? Und was ist da jetzt vor Ort los mit so vielen Jungvögeln?
1: Also ganz grundsätzlich ist die Zeit Mai bis Ende Juli sowieso die intensivste Zeit in jeder Vogelauffangstation, weil einfach ganz viele Jungvögel kommen. Das ist prinzipiell mal normal, auf das ist man eingestellt, wenn man so eine Station betreibt. Aber das, was jetzt war, hat einfach alles bisherige gesprengt und das hat uns an die Grenzen gebracht, insbesondere wenn man bedenkt, dass der Mauersegler sehr schwer zu füttern ist. Das heißt, unser Personal, das eigentlich dabei ist, Telefonate anzunehmen, zu beraten, also wir bekommen ja ungefähr noch das Dreifache an Telefonanrufen, wo man den Leuten helfen muss, wie sie mit der Situation umgehen erstmal. Und wenn man aber im Hintergrund 200, 300 Mehlschwalben und Mauersegler hat, die gefüttert werden wollen und müssen, dann funktioniert das nicht mehr.
0: Jetzt war ja diese Hitzewelle

0: viel von dieser ganzen Wildvogelpflege oder Wildtierpflege ganz allgemein passiert im Ehrenamt. Und das ist natürlich für Leute, die Beruf und Familie haben, dann eine Extrembelastung.
1: Wenn jetzt so viele Vogelauffangstationen einen Aufnahmestopp verhängen müssen, kann das dann langfristig Folgen für die Population der Vögel haben?
0: Das ist eigentlich nicht zu vermuten. Es kann regional bestimmt die ein oder andere Mehlschwalbenkolonie härter treffen, andere nicht so hart. Aber das, was jetzt in erster Linie passiert, ist kein Artenschutzthema, sondern ein Tierschutzthema. Also das sind Tiere, die leiden und denen muss geholfen werden. Das ist mehr der Tierschutzgedanke.
1: Wenn wir jetzt mal auf den Wetterbericht schauen, wirkliche Entspannung ist ja nicht in Sicht. Meteorologen warnen ja bereits von der nächsten Hitzewelle, von einem neuen Heatdome, wieder mit Temperaturen bis 40 Grad. Bayerns größte Vogelauffangstation ist wie viele andere jetzt schon am Limit. Kann die Bevölkerung was für die Vögel tun?
0: Ganz grundsätzlich, sage ich mal, für die Vögel im Garten, einfach bei der Hitze gibt es diese Maßnahmen, dass man halt Wasser rausstellt, dass man Trinkgefäße aufstellt, wo die Vögel, die Tiere, also egal ob das Vögel sind oder Igel oder was auch immer, wo die einfach ihren Wasserhaushalt regulieren können, dass man natürlich halt schöne Gärten hat, wo schattige Plätze auch da sind, wo die Tiere sich verstecken können. Das ist mal so das ganz Allgemeine. Jetzt speziell bei den Mauerseglern und Schwalben wird es einfach schwierig, weil das so hochspezialisierte Vögel sind, gerade die Mauersegler, die so ein ganz eigenes Brutverhalten haben. Da kann man eigentlich jetzt nicht helfen. Also Mauersegler geht nicht runter und trinkt. Mauersegler lebt zu 99% seines Lebens in der Luft. Die brauchen einfach die Möglichkeit, ihre Jungtiere in Ruhe großzuziehen. Und da können wir eigentlich jetzt in dem Sinn nicht eingreifen. Das andere ist halt eben, wenn die Jungtiere rausfallen und jetzt keine Auffangstation mehr verfügbar ist, die die aufnehmen kann, dann wird der ein oder andere versuchen, das selber zu machen. Da wäre es wichtig, dass man sich zumindest informiert, was ist das richtige Futter, ein bisschen, wie funktioniert das mit dem Füttern. Da gibt es zum Beispiel die Seite wildvogelhilfe.org, die da Tipps gibt, wie man so einen Vogel handelt, was man da für ein Futter sich besorgen kann. Ja, und da werden es manche definitiv, denke ich, versuchen, den Tieren zu helfen.
1: Sagt Ferdinand Bär, der fachliche Leiter von Bayerns größter Vogelauffangstation in Regenstauf. Herr Bär, vielen Dank für Ihre Zeit und die wertvollen Tipps.
0: Vielen Dank für das Interesse an dem Thema und gerne.
1: Die erste große Hitzewelle des Jahres in Bayern wirkt also noch immer nach. Die nächste kündigt sich an, eine Situation, mit der wir wohl langfristig leben müssen. Die Sommer in Bayern werden immer trockener und das Wasser damit kostbarer. Das stellt auch Frankens Winzer vor immer neue Herausforderungen. Die Reben in den Weinbergen brauchen Wasser. Viele werden auch bewässert, zum Teil mit Wasser aus dem Main. Und damit das noch effizienter geht, entwickelt die Bayerische Landesanstalt für Weinbau und Gartenbau in Veitshöchheim gerade eine App. Julia Kohles.
2: Es ist noch vor Sonnenaufgang. In Sommerach ist Winzer Ottmar Zang schon in den Weinbergen und hat ein spezielles Messinstrument dabei, eine Scholanderkammer. Sie verrät ihm, ob die Reben schon bewässert werden müssen. Dafür schneidet Zang ein frisches Blatt vom Rebstock. Mit dem Stiel nach außen spannt er es in die etwa 1 Meter lange luftdichte Röhre und setzt es langsam unter Druck.
3: Je mehr Druck ich brauche, umso mehr Kraft braucht die Rebe, um aus der Erde die Feuchtigkeit herauszuholen.
2: Vorne am Stiel bildet sich der erste Feuchtigkeitstropfen.
3: Wir haben jetzt 4,4 bar Druck. Das heißt, die Rebe hat schon eine erhöhte Saugkraft. Ab 5 bar beginnt für die Rebe der Wasserstress.
2: Schon seit fast 70 Jahren gibt es in Sommerach einen eigenen Bewässerungsverband. 200 Hektar Weinberge werden darüber mit Wasser aus dem Main versorgt. Die Winzer entscheiden gemeinsam, ob die Reben bewässert werden.
3: Es gibt immer Kollegen, die sagen, wir brauchen jetzt schon Wasser. Es gibt aber auch Kollegen, die sagen, jetzt ist es noch zu bald, wir brauchen später Wasser. Und um da eine Einigkeit reinzukriegen, sind natürlich solche Werte dann mit maßgebend.
2: Aber nicht alle Winzer können so einen Aufwand betreiben. Und hier kommt die Digitalisierung ins Spiel. Daniel Hessdörfer von der Bayerischen Landesanstalt für Weinbau und Gartenbau in Veitshöchheim arbeitet an einer Lösung, die ohne frühes Aufstehen und ohne Spezialgeräte auskommt. Denn in Franken stehen bereits rund 30 Wetterstationen. Sie messen Niederschlag, Wind, Temperatur und weitere Daten. Diese fließen in ein sogenanntes digitales Wasserhaushaltsmodell. Daraus soll eine kostenlose Bewässerungs-App werden.
4: Man hat ein Wasserhaushaltsmodell, das läuft im Hintergrund. Und die App gibt mir auch noch Bescheid, wann ist es jetzt sinnvoll, physiologisch betrachtet, eine zusätzliche Bewässerung zu betreiben. Aufgrund von Trockenstress, aber auch von Vegetationszustand der Rebe.
2: Damit die App funktioniert, haben Hessdörfer und sein Team das Modell 2 Jahre lang getestet. Mit Photosynthesemessungen, Scholanderkammer und Bodenfeuchtesensoren direkt im Weinberg. Das Ergebnis? Die Berechnungen

0: stimmen erstaunlich gut mit den Messungen vor Ort überein. Den Winzern in Sommerach könnte die App noch mehr Arbeiten abnehmen. Denn Bewässerung ist hier bisher echte Handarbeit. Ventile in fast 30 Bewässerungsschächten müssen manuell geöffnet werden. Zusätzlich sind Kontrolltrupps unterwegs, um Lecks aufzuspüren. Helfer zu finden wird immer schwieriger, erklärt Ottmar Zang, der auch der Vorsitzende des Bewässerungsverbands ist.
1: Wäre schon schön, wenn die Ventile automatisch schalten, wenn man den Wasserfluss kontrollieren kann, wo tropft es, wie viel tropft es. Das wäre dann schon sehr hilfreich.
0: Mit der App könnte die Bewässerung künftig weitgehend automatisch laufen, vorausgesetzt die Betriebe investieren in digitale Wasserzähler, betont Hessdörfer.
2: Das Programm oder der Computer muss wissen, wie viel aktuell durchs Rohr fließt, durchs Bewässerungsrohr, also wie viel Wasser fließt in einer gewissen Zeit in die Fläche hinein. Die Wasseruhr, die digitale Wasserzähler, das ist halt einfach dann ein Kontrollmedium, um eben dann zu zeigen, habe ich eine Leckage oder habe ich keine Leckage oder wann ist das eine Feld fertig mit der Bewässerung, wann kann das nächste Feld bewässert werden. Und nachhaltige Bewässerung, das kann ich dann auch der Bevölkerung dann auch erklären. Wir nutzen das Wasser, aber wir nutzen es auch richtig, sparsam.
0: Wenn alles nach Plan läuft, soll die vom Bayerischen Landwirtschaftsministerium geförderte Bewässerungs-App im Frühjahr 2027 verfügbar sein.
3: Technische Hilfe bei der Bewässerung. Eine entsprechende App soll Winzern in Franken künftig helfen. Das geht allerdings nur, wenn auch die Rahmenbedingungen stimmen. Aktuell tun sie das nicht. Der Main ist durch die Hitze zu warm geworden. Es gilt der Alarmplan. Und solange das so ist, darf kein Wasser entnommen werden.

0: Colorblind, Musik von Jacoustics auf Bayern 2. Eigentlich heißt er ja Dominik Haas, ist Ende 40, aber in seiner Kindheit ist er als Diplomatensohn viel rumgekommen in der Welt. Mexiko, Liberia, New York, Kenia und Ägypten. Heute lebt er in München, Heimatsound aus Oberbayern, also auf Bayern 2. Stadtlandleute um 13.21 Uhr. Ein geregelter Alltag, nette Kollegen, neue Eindrücke und Herausforderungen. Arbeit hat durchaus viele positive Facetten. Doch was ist mit Menschen, die durch körperliche oder auch psychische Einschränkungen nicht in normalen Berufen, sprich auf dem sogenannten ersten Arbeitsmarkt, arbeiten können? Auch für sie ist Teilhabe immens wichtig und die erleben sie zum Beispiel in den Sozialkaufhäusern der Diakonie Rosenheim, unter anderem direkt in Rosenheim oder in Bruckmühl, in Wasserburg und seit neuestem auch in Bernau am Chiemsee. Die sind nämlich weit mehr als eine günstige Einkaufsmöglichkeit für Menschen mit wenig Geld. Sozialkaufhäuser bieten auch Arbeit, Struktur und Ansprache. Julia Binder.
1: Sepp, der uns nur seinen Vornamen nennen will, lädt gerade alte Kastel ins Auto ein. Die können nicht mehr verkauft werden, kommen auf den Werkstoffhof.
2: Ich finde es super, in der Diakonie zum Arbeiten, weil du lernst was für dich selber. Ich war halt auch schon mal sehr schlimm im Land. Genau, dann habe ich verschiedene Sachen durchgemacht, Therapie auch. Und jetzt bin ich Gott sei Dank da und es macht Spaß.
1: Die Mitarbeiter hier haben viele verschiedene Aufgaben.
2: Grüß Gott. Haben Sie was zum Abgeben?
1: Gerade kommt ein Mann vorgefahren. Er lädt zwei volle Bücherkisten aus seinem Kofferraum aus.
2: Es kommen viele Leute. Man glaubt, es kam. Was ist so? Servus.
3: Zwei Kanonen?
2: Jawohl, das geht. Merci.
1: Seit 8 Jahren arbeitet der 35-jährige Sepp hier im Sozialkaufhaus der Diakonie Rosenheim. Drogen haben ihn psychisch krank gemacht.
2: Mit Halluzinationen und allem drum und dran. Also richtig, richtig hart. Ja. Stimmen hören. Ich war dann mit 23 war ich dann 2 Jahre in der Klinik. Dann war ich in verschiedenen Einrichtungen.
1: Und mittlerweile hat er es so weit geschafft, dass er wieder in einer eigenen Wohnung leben kann. Das, meint er, hat er auch seinem Job im Sozialkaufhaus zu verdanken.
2: Ich bin auch an dem gewachsen und psychisch auch gewachsen, ganz wichtig. Ich merke immer wieder, dass es mich nach vorne bringt, also dass es immer weitergeht. Und dann werden wir schon besser und besser. Und
1: genau das ist das Ziel hier. Nicht nur günstige Ware für bedürftige Menschen, sondern auch Teilhabe, wie es so schön heißt, erklärt Michael Jahn, der Bereichsleiter des Sozialkaufhauses Rosenheim.
4: Was für uns so selbstverständlich ist, Dach über dem Kopf, eine Heizung, Kühlschrank ist immer voll. Das ist für viele unserer Klienten nicht selbstverständlich. Die kommen aus der Obdachlosigkeit, aus der Suchtklinik, aus dem Knast und die kriegen nirgendwo eine Chance, abgesehen von uns. Und hier trifft nicht jeder immer den richtigen Ton. Man hat auch mal jemand, der hat vielleicht eine Fahne. Anderswo würden die Leute sofort rausfliegen und wir können dann mit den Leuten reden, mit den Leuten arbeiten und lösen mit ihnen gemeinsam ihre Probleme.
1: Gut 100 Klientinnen und Klienten betreuen Michael Jahn und rund 25 sogenannte Anleiter. Tolle Menschen, die sich nicht aus der Ruhe bringen lassen und ganz viel Flexibilität brauchen mit ihren Klienten.
4: Also wir haben einen, der ist der Meinung, er ist sehr, sehr pünktlich und zuverlässig. Er hat es im letzten Jahr geschafft, an einem Tag pünktlich zu kommen. Also der hatte eine andere Wahrnehmung als ich.
1: Eine besonders verantwortungsvolle Aufgabe hat gerade David. Er ist an der Kasse eingeteilt.
5: Es ist relativ viel los, weil man viele Sachen gleichzeitig machen muss. Zum einen kommen Leute, die wollen was abholen. Zum anderen müssen wir Preise machen für die Möbel und dann muss man noch die Kunden abkassieren. 6,50.
1: Auch der 39-Jährige ist zu krank, um einen Job auf dem ersten Arbeitsmarkt auszuüben.
5: Ich komme gern her. Ich bin Zuverdienstkraft hier, habe 3 Stunden Arbeit. Und das mache ich, damit ich Tagesstruktur habe und mit den Kollegen, damit ich Anschluss habe, also an die Kollegen und an die Arbeit, gefällt mir ganz gut. Also es kommt der nächste Kunde.
1: Sie finden Halt hier bei ihren Tätigkeiten, Struktur, Ansprache und Hilfe. Und so kann auch der 35-jährige Sepp nach vielen Jahren in Therapie mittlerweile sagen:
2: Ich komme ganz gut um drunten und habe eigentlich schon ein schönes Leben. Das ist wirklich so. Könnte ja anders auch sein, gell? Also in meiner Lage jetzt zum Beispiel.
1: Sozial sind diese speziellen Kaufhäuser also in vielerlei Hinsicht.
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0: Marie Fröser auf Bayern 2 mit Colombina. Ihre Musik gehört zur Musica Popular Brasileira, die traditionelle Elemente mit Pop, Reggae oder Rock verbindet. Und wenn Ihnen das jetzt genauso gut gefallen hat wie mir, dann sage ich Ihnen, dass Sie da bald noch viel mehr davon haben können. Marie Fröser spielt am 30. Juli beim Würzburger Hafensommer und der wird präsentiert von Bayern 2. Das Skigebiet Fellhorn-Kanzelwand, das ist das größte Skigebiet im Allgäu, soll modernisiert werden. Pisten verbreitern und begradigen und die Scheithobelbahn, bisher ein Zweier-Sessellift, soll durch einen längeren Sechser-Sessel ersetzt werden. Im Frühling hat das Oberallgäuer Landratsamt die Genehmigung erteilt. Einen Tag später wurden die ersten Bäume gefällt, mit dem Bau begonnen. Jetzt der Paukenschlag. Die Bauarbeiten an der Scheithobelbahn müssen gestoppt werden. Das hat das Augsburger Verwaltungsgericht entschieden. Till Antonio Wiesbeck hat sich den Fall genauer angeschaut. Till, wie argumentiert denn das Gericht?
1: Ja, interessanterweise geht es dabei jetzt nicht mehr nur um die Scheithobelbahn, sondern gleich um ein neues bayerisches Gesetz, das dritte Modernisierungsgesetz. Das macht es nämlich möglich, dass Behörden Genehmigungen für Baumaßnahmen wie die an der Scheithobelbahn leichter erteilen können, ohne dass Natur- und Umweltschutzverbände nochmal extra prüfen müssen. Diese Gesetzesänderung könnte aber gegen Europarecht verstoßen. Das meint das Verwaltungsgericht Augsburg, aber ob das so ist, das kann es im Eilverfahren nicht klären. Deshalb hat das Gericht jetzt erstmal den vorläufigen Baustopp angeordnet und ist damit dem Landesbund für Vogel- und Naturschutz teilweise gefolgt. Der hat nämlich geklagt, und zwar schon kurz nachdem das Landratsamt die Genehmigung für den Bau erteilt hat.
0: Also die Naturschützer sagen, wir sind nicht genug eingebunden worden, und das Gericht sagt, das bayerische Gesetz, das das möglich macht, könnte gegen Europarecht verstoßen. Bis das jetzt geklärt ist, stehen die Maschinen erstmal still. Was sagen die Beteiligten zu dieser Entscheidung?
1: Ja, Naturschützer fühlen sich natürlich bestätigt. Sie fürchten um geschützte Tierarten, wie zum Beispiel das bedrohte Birkhuhn, das am Scheitobel vorkommt. LBV-Geschäftsführer Helmut Behran fordert, dass das dritte Modernisierungsgesetz insgesamt auf den Prüfstand kommt. Das Landratsamt bedauert die Entscheidung. Es befürchtet, dass durch die längere Bauzeit die Natur vor Ort noch stärker als geplant beeinträchtigt werden könne. Der Betreiber der Bergbahnen hat angekündigt, sich heute im Laufe des Tages ausführlich zu äußern. Für ihn dürfte die Entscheidung einiges durcheinander bringen.
0: Das kann ich mir vorstellen. Die Bauarbeiten laufen ja schon. Lässt sich schon was über die Auswirkungen sagen? Also für den Betreiber, aber auch für uns, für die Skifahrer?
1: Ja, erstmal gute Nachrichten für Skifahrer. Der Skibetrieb wird voraussichtlich stattfinden können. Bis auf die Talstation steht die alte Scheithobelbahn nämlich noch, nach unseren Informationen. Ja, wie hart die Entscheidung den Betreiber aber trifft, dazu können wir im Moment nichts sagen. Wie gesagt, warten wir ja noch auf eine Antwort. Klar ist, der Fall wird die Gerichte wohl noch länger beschäftigen, schon allein deswegen, weil die Beteiligten auch noch Beschwerde beim Bayerischen Verwaltungsgerichtshof einlegen können.
0: Die Modernisierung des Skigebiets Fellhorn-Kanzelwand im Allgäu beschäftigt die Gerichte. Informationen von Till Antonie Wiesbeck. Bayern 2, Stadtlandleute am Donnerstagmittag, jetzt mit dem Schinderhannes aus Regensburg. Heit kommt Norweder.

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0: Egal ob Skulpturen, Bilder und Installationen, Kunst ist meist was fürs Museum. Vor weißer Wand, im White Cube oder hinter Glas, gut geschützt vor äußeren Einflüssen. Aber das muss nicht immer so sein. Kunst kann auch den öffentlichen Raum bespielen und beleben, wie aktuell im mittelfränkischen Fürth. Da bringt die Freiluftgalerie noch bis Ende September zeitgenössische Kunst ins Stadtgebiet. Und es kostet nicht mal Eintritt. Christine Weihrauch.
2: Ihre Signatur kommt zum Schluss. 4 Tage hat Carla Kracht an ihrem Bild gearbeitet. Jetzt schreibt sie mit Pinsel und weißer Farbe ihren Namen an die Wand. Die Künstlerin steht an einer Bahnunterführung beim Fürther Hauptbahnhof. An sich kein schöner Ort für Kunst, doch genau das hat die Künstlerin gereizt. Carla Kracht malt in Schwarz-Weiß. Fabelwesen mit großen Köpfen. Sie nennt die futuristischen Kerlchen Cyborgs.
3: Ich habe diese Figuren schon in verschiedenen Ecken und Enden der Welt gemacht. In Bolivien, in Taiwan, in Malaysia, in Lettland. Jetzt eben die erste deutsche, fränkische Cyborg-Göttin. Und eben die sind so Schutzpatronen im Prinzip.
2: An rund 20 Orten sind bis zum September in der Fürther Innenstadt Kunstwerke zu sehen. In einem alten Uhrenhaus steht das Fürther Rathauskopf, eine aus Beton gegossene Installation. Eine Wunschringstele steht mitten im Wiesengrund und bei einer Kirche hat sich eine ganz normale Parkbank in ein flauschiges Kunstwerk aus buntem Kunstrasen verwandelt. Die Freiluftgalerie findet bereits zum 6. Mal statt und Sascha Bank, selbst Fürther Künstlerin, hat sie mitkuratiert und ist jedes Mal erstaunt, wie die Werke im Grünen und der Fußgängerzone wirken.
4: Das Schöne irgendwie ist im öffentlichen Raum, dass man einfach dran vorbeigeht. Es ist für jeden zu sehen, jeder tritt in Kommunikation damit, die Kinder irgendwie genauso.

0: so wie die Erwachsenen irgendwie. Und viele Leute kennen hier in der Stadt irgendwie die Kunstwerke und wissen vielleicht auch manchmal nicht, von wem es ist. Aber es ist Teil ihres Lebens.
1: Ein Flyer mit der genauen Position der Kunstwerke und einer kurzen Beschreibung hilft bei der Kulturschnitzeljagd durch die Fürther Innenstadt. Bei den Besuchern kommt die Freiluftgalerie sehr gut an.
2: Also Kunst im Freien in Fürth schauen wir seit Jahren an. Wir wandern meistens zu Fuß, heute mit dem Fahrrad, und schauen, was Neues gibt.
3: Das ist was ganz Außergewöhnliches.
4: An so einem wunderbaren Sommertag wie heute kann man sich durch die Stadt treiben lassen, Stationen machen, und es entschleunigt. Und das finden wir super.
1: Auch Schüler des Helene-Lange-Gymnasiums haben dieses Jahr mitgemacht. Die Fürther Künstlerin Barbara Engelhardt hat zusammen mit der australischen Street-Art-Künstlerin Mandy Wochen mit den Jugendlichen probiert und gesprüht und zwei Betonmauern am Haupteingang zur Schule in Kunstwerke verwandelt.
5: Die Idee dahinter ist, auch wenn ich mit den Schülern tatsächlich mal was selber mache, auch diese Street-Art gerade, wo viele denken, da geht man raus, das dauert ein paar Sekunden. Und dann merken die, wenn die das selber machen, wenn was richtig gut wird, dann kostet es viel Arbeit und man muss viel Zeit investieren und dann wird es auch richtig schön.
6: Ich finde einfach, Kunst im öffentlichen Raum ist für jeden. Nicht jeder möchte in eine Galerie gehen, nicht jeder möchte ins Museum gehen, aber es ist schon Bestandteil von unserer Kultur auch. Und so ist halt, jeder kann da mal sich was anschauen, auch wenn es nicht geplant war.
1: Bunte Blumen und Vögel leuchten jetzt den Schülerinnen und Schülern beim Betreten entgegen. Und die Zehntklässler sind stolz auf ihr Werk. Das Sprühen war leichter als gedacht, sagt die 16-jährige Lena.
7: Ich finde es total schön, weil auch die Wand war davor sehr kahl und sehr traurig, muss man schon sagen. Und jetzt ist es einfach sehr bunt. Und wenn man zum Eingang in die Schule reinkommt, dann hat das direkt ein viel fröhlicheres Bild und einen Eindruck auf die Schule.
1: Kunst, die bleiben soll an der Schule und auch in der Bahnhofsunterführung, damit sich die Leute wohler fühlen und vielleicht sogar stehen bleiben, um sich die Bilder genauer anzuschauen.

0: Respect Yourself, die Staple Singers mit einem Song, den Luther Ingram Anfang der 1970er Jahre aus Unzufriedenheit über die Situation der Schwarzen geschrieben hat. Schwarze müssen lernen, sich selbst zu respektieren, so sein Credo damals. Bayern 2, Stadtlandleute um 13.43 Uhr. Das Schuljahr hier bei uns in Bayern biegt so langsam auf die Zielgerade ein. In diesen Wochen stehen die letzten Proben an, werden die letzten Noten gemacht und dann wird es ein bisschen lockerer bis zu den Ferien. Weniger Stress, weniger Druck und viel Vorfreude auf 6 Wochen ohne Lernen. Doch es gibt Schülerinnen und Schüler, die nichts spüren von dieser Leichtigkeit, die es nicht schaffen, in die Schule zu gehen überhaupt. Rund 3,5 bis 10% aller Schüler in Deutschland leiden unter Schulangst. Was das für die Betroffenen bedeutet und wo sie Hilfe bekommen, zeigt Isabel Pogner am Beispiel eines Teenagers, der seine Schulangst überwunden hat.
1: Wenn der 17 Jahre alte Karl an die Schule denkt, bekommt er Stress. Bemerkbar macht sich das besonders auf dem Weg in die Schule.
2: Also es kommt halt natürlich langsam so Panik auf, schwitzige Hände, zittrige Knie. Du hast schon den Gedanken, okay, ich bin so in 10 Minuten vor der Schule. Was passiert? Bekomme ich Panik? Das ist halt generell auch eine krasse Unruhe, die man verspürt. Und das ist halt natürlich der Punkt, sobald du eigentlich diese Unruhe spürst und diesen Gedanken hast, dass was passieren kann, dann passiert es auch wahrscheinlich, wenn du dran denkst.
1: Zumindest war das lange so. Inzwischen hat Karl seine Schulangst ganz gut im Griff. Aber das war ein langer Weg. Hilfe bekommen hat er in der Kinder- und Jugendpsychiatrie des Klinikums Nürnberg-Nord. Dort gibt es eine eigene Ambulanz für Schulabsentismus. Auch die Schulangst wird dort behandelt, erklärt Patrick Nonell. Er leitet die Kinder- und Jugendpsychiatrie.
3: Schulangst gehört zu den Angststörungen und ist dann relevant, wenn man so psychosozial eingeschränkt ist, dass es am ersten schlecht geht und man dann nicht mehr in die Schule gehen kann. Das sind meistens Ängste, die darauf abzielen, auf Dinge, die in der Schule sind, wie zum Beispiel soziale Situationen in der Schule, zum Beispiel blamiert zu werden.
1: So war das auch bei Karl. Er hat immer wieder Angst, Prüfungen nicht zu schaffen. Aber auch davor, gemobbt zu werden. Das hat er immer wieder erlebt, von Mitschülern, aber auch von Lehrern.
2: 6. Klasse, würde ich sagen, wo es dann richtig angefangen hat. Mit einer Lehrerin, die mich am ersten Tag direkt einfach mal als fett beleidigt hat, in dem Wortlaut. Also sie hat wirklich fett zu mir gesagt. Und das ist dann auch weitergegangen mit einfach blöden Kommentaren. In dem Schuljahr hat es dann bei mir einfach komplett aufgehört. Ich habe nicht mehr im Unterricht mitgemacht. Ich habe eigentlich gar nichts mehr gemacht. Ich war zwar da, aber ich habe halt nichts mehr gemacht. Natürlich das Jahr nicht geschafft.
1: Der Unterschied zum Schwänzen: Betroffene wollen in die Schule gehen, können aber einfach nicht. Können sich das aber oft auch nicht wirklich selbst erklären und schämen sich dafür. Mutter Kerstin Gardiel weiß das, doch andere hatten oft weniger Verständnis.
4: Angst ist was, was man nicht sieht. Deswegen wird es eben oft nicht ernst genommen. Es kommen dann oft Sätze wie, ja, reiß dich zusammen, was wenig hilfreich ist. Aber dadurch, dass man Angst nicht sieht, also ich kann das auch nachvollziehen, wenn man das nicht kennt, aber ich würde mich sehr freuen, wenn da ein bisschen mehr Verständnis käme.
1: Die Familie will über das Thema aufklären, denn Angststörungen kommen bei Jugendlichen immer häufiger vor. Die gute Nachricht?
3: Also Angsterkrankungen sind gut behandelbar. Also da gibt es eine ganz hohe Erfolgsquote. Von daher sind wir immer sehr zuversichtlich. Wichtig ist, dass man dann bald kommt. Und wenn ein Kind mehrere Wochen nicht mehr in die Schule gegangen ist, spätestens dann sollte man reagieren und schauen, was man tun kann.
1: Karl hat Schulwegtraining bekommen. Er hat Mechanismen gelernt, um mit seiner Angst umzugehen.

0: In vor allem hat er aber gemerkt,
1: ich bin nicht alleine, ich muss mich nicht schämen, ich bin nicht falsch, es ist alles gut mit mir. Ich habe halt einfach nur Probleme, aber das ist jetzt auch nichts Schlimmes, kann man lösen.

0: Andreas kümmert auf Bayern 2 Everytime, Heimatsound aus Unterfranken. Die Zipfelsalpe bei Bad Hindelang im Allgäu liegt auf 1500 Metern in einem malerischen Kessel mitten im satten Grün der Bergwiesen, umschlossen von den Allgäuer Hochalpen. Hier leben Mensch und Tier in enger Gemeinschaft mit der Natur, bewahren eine jahrhundertealte Tradition und erhalten eine außergewöhnliche Kulturlandschaft. Immer wieder sind auch Kinder und Jugendliche davon so fasziniert, dass sie ihre Ferien auf der Zipfelsalpe verbringen und dort als Junghirtinnen und Junghirten helfen. Christina Dumas hat einige von ihnen getroffen.
1: Ich bin jetzt im fünften Sommerjahr oben und ich bin drauf gekommen, weil ich im Urlaub war mal immer in Sommerferien in den Bergen. Habe ich meine Eltern so lange genervt, bis sie gesagt haben, ich kann auf eine Alm.
2: Noch ist Schulzeit. Wenn Johannes Zeit hat, kommt der 15-Jährige am Wochenende auf die Alpe und unterstützt Familie Kotz, die die Zipfelsalpe seit vielen Jahren bewirtschaftet. Johannes wird in den Sommerferien viele Wochen hier oben verbringen als Junghirte, gemeinsam mit den anderen Hirtinnen und Hirten. Die mehr als 200 Rinder, die hier oben leben, vertrauen Johannes aus dem Donauries.
1: Ich wollte schon immer gerne in Berge und mir hat das einfach Spaß gemacht und es ist schön.
2: Wie auch der 21-jährigen Johanna. Auch sie war viele Jahre Junghirtin und hilft heute dabei, einen neuen Weidenzaun zu bauen.
3: Mittlerweile bin ich aber öfters beim Vieh dabei. Seit ich 13 bin, bin ich hier oben.
2: Man kann sagen, Johanna und Johannes hat das Alpfieber gepackt. Auf über 1500 Metern Höhe. Weit entfernt vom Alltag kümmern sich die Menschen hier gemeinsam um einen einzigartigen Naturraum. Diese besondere Kulturlandschaft soll erhalten bleiben, denn auf den Weideflächen wachsen unzählige seltene Pflanzen und Tierarten. Damit die Flächen nicht verbuschen, müssen sie beweidet werden. Die Rinder halten die Wiesen offen und schaffen so die Voraussetzung dafür, dass sich die Artenvielfalt erhalten kann. Jeden Morgen geht es nach dem gemeinsamen Frühstück gegen 7 Uhr raus.
1: Also ich gehe halt in der Früh zum Vieh, ich schaue, ob alle da sind oder schaue, ob sie krank sind oder sowas. Wir haben da so einen Zettel, da ist die Ohrenmarke von den Kühen drauf, weil die haben alle eine eigene Ohrenmarke. Dann haben wir einen Zettel und da streichen wir die dann durch. Und wenn halt noch welche fehlen, dann müssen wir nochmal durch und schauen, ob die da sind.
2: Und das Suchen kann lange dauern. Die Weideflächen sind weitläufig, 150 Hektar Land, 205 Rinder. Da muss den ganzen Tag aufmerksam kontrolliert werden, 7 Tage die Woche, viele Monate lang ohne freien Tag. Wenn ein Tier verletzt ist, muss schnell entschieden werden, ob es in den Stall gebracht und tierärztlich versorgt werden muss. Heute ist bislang alles in Ordnung. Ein Rind hat eine kleine Verletzung, aber nichts Ernstes.
4: Ja, wenn du mit dem Vieh vertraut bist, dann weißt du einfach, wie dir tickt. Und nachher weißt du, wie du mit denen umgehen wirst. Wenn die Ohren so hinter stellen, nachher weißt du, sie sind eher ein bisschen auf der, ja, sag jetzt einmal, auf der Flucht. Und du siehst oft schon an den Augen und wie sie die anschauen. Also da kannst du einfach erkennen, kannst du zu denen hin, kann ich die streicheln, sind sie gerade gut drauf. Oder ich sehe, hoppla, ich muss aufpassen, die ist einfach gerade ein bisschen schlecht drauf. Na, man muss halt lügen, dass ein bisschen aufpassen.
2: Sagt Lukas, der 24-Jährige, ging schon mit 9 Jahren zum ersten Mal als Junghirte auf eine Alpe. Heute ist er ein erfahrener Hirte.
4: Die Familie hat mich noch liebevoll aufgenommen. Also haben wir jetzt gar nicht gehabt. Meine Eltern besuchen einen 4-5 Mal in dem Sommer und das passt. Das ist eigentlich wie eine zweite Familie, wenn du so am Berg bist und die verstehst. Wenn das passt, nachher kannst du da fast kein Hund mehr kriegen.
2: Und es hat gepasst. Mittlerweile ist Lukas Installateur, hat vor kurzem seinen Meister gemacht und liebt seinen Beruf. Doch an freien Wochenenden und im Urlaub zieht es ihn immer noch zum Helfen auf die Zipfelsalpe.
4: Man hilft dann und das ist auch geben und nehmen. Und das ist halt auch, wenn du die ganze Zeit noch mit dem Vieh einfach zusammen schaffst und alles, die Ruhe hast du es nina.
2: Lukas versteht die Körpersprache der Rinder und gibt sein Wissen an Johannes weiter. Die Tiere werden hier mit Respekt behandelt, ihre Signale aufmerksam beobachtet.
4: Das Wetter merkt sie auch, was am krassesten ist, wenn ein Schnee kommt. Die sind ganz anders wie sonst. Die tun den Schwanz hinten auf und reisen einfach eben den Beigel.
2: Bei jedem Wetter draußen sein, sich um die Tiere kümmern. Der Alltag auf einer Alpe ist anstrengend, doch die Familie und die Hirtinnen und Hirten bilden eine Gemeinschaft, die die Liebe zur Natur verbindet.
4: Man hat eine Gemeinsamkeit, wo man kein zweites Mal hat. Du kannst abschalten, es geht einfach nicht so.

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3: Und das war Bayern 2 Stadtlandleute für heute. Am Mikrofon verabschiedet sich Nadine Haug. Danke fürs Zuhören und Ihnen noch einen schönen Radionachmittag mit dem Bayern 2 Kulturleben und Marie Schüss. Marie, ihr sprecht heute über KI. In welchem Zusammenhang denn?
4: Ja, weil Chatbots unsere Kommunikation gerade total verändern und jetzt nicht nur unsere Sprache, was wir sagen und wie wir schreiben, sondern wie wir uns dabei fühlen. Und das wollen wir verstehen gleich im Perspektivwechsel.
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5: Um 14 Uhr mit Gudrun Skupin. Hausärzte kritisieren die Pläne zur Krankschreibung wörtlich als absolut katastrophal. Die Koalition nehme die komplette Überlastung unserer Praxen billigend in Kauf, sagte der Vorsitzende des Hausärzteverbandes Blumenthal-Bayer dem Redaktionsnetzwerk Deutschland. Bundeskanzler Merz hat die Pläne am Vormittag vorgestellt.
6: Wir schaffen die telefonische Krankschreibung ab und führen die Vorlage einer Arbeitsunfähigkeitsbescheinigung ab dem ersten Krankheitstag ein. Das ist eine harte Entscheidung, das wissen wir, aber wir können uns diesen Wettbewerbsnachteil durch lange Abwesenheiten in den Unternehmen nicht länger leisten.
5: Eine wichtige Einschränkung gibt es allerdings. Betriebe sollen weiterhin etwas Spielraum haben, ab wann sie eine Krankschreibung verlangen. Ausnahmen auf Betriebsebene sollen laut Merz möglich sein. Außerdem hat sich die Koalition auf eine Steuerreform geeinigt. Zur Gegenfinanzierung soll die sogenannte Reichensteuer früher greifen. Unser Hauptstadtkorrespondent Tim Aßmann erklärt, was konkret geplant ist.
7: Entlastungen sollen kommen, besonders für Familien. Die sollen steuerlich besser gestellt werden, unter anderem dadurch, dass der Grundfreibetrag erhöht wird. Der Kinderfreibetrag und das Kindergeld sollen auch noch hoch, spätestens 2028. Das hat Bundesfinanzminister Lars Klingbeil dann vorhin bei der Präsentation mal vorgerechnet. Soll also eine Familie mit einem Haushaltseinkommen von rund 60.000 Euro und zwei Kindern, also eher im niedrigen Einkommensbereich, die soll dann rund 600 Euro weniger im Jahr Steuern zahlen als jetzt.
5: Die Grünen sprechen von einer Mogelpackung. Grünen-Finanzpolitikerin Beck sagte, das sei nur eine Mini-Reform, die sich im Geldbeutel vieler Menschen fast nicht oder in Kombi mit der Anhebung bei der Rentenversicherung sogar negativ auswirken werde. Ermittler sind erstmals gezielt gegen Online-Netzwerke von Männern vorgegangen, die ihre Partnerinnen betäuben, sexuell missbrauchen.

0: suchen und die Aufnahmen ins Netz stellen. Wie Europol in Den Haag mitgeteilt hat, sind fast 160 mutmaßliche Opfer und Täter identifiziert worden. Außerdem hätten sich neue Spuren ergeben. Geleitet wurde die Aktion von deutschen und britischen Behörden. Das Verwaltungsgericht München hat Kontrollen an den deutschen Grenzen in drei Fällen nachträglich für rechtswidrig erklärt. Wesentlicher Gesichtspunkt sei die Dauer der seit Jahren faktisch unverändert bestehenden Grenzkontrollen, gerade an der österreichisch-deutschen Grenze, und die Frage der Vereinbarkeit, auch mit dem neuen Schengener Grenzkodex, befand das Gericht. Drei Männer hatten gegen die Kontrollen geklagt. Das Gericht wies aber einen Eilantrag eines Münchners, der regelmäßig nach Innsbruck pendelt, zurück. Er wollte, dass künftig keine Kontrollen mehr stattfinden. Hunderte Passagiere müssen im Februar Münchner Flughafen eine Schneenacht in Flugzeugen verbringen, weil Busse fehlten, um sie zurück zum Terminal zu bringen. Die Empörung war groß, auch die Staatsanwaltschaft wurde aktiv, hat aber das Verfahren mittlerweile eingestellt. Es gäbe keine ausreichenden Hinweise, dass jemand durch sein Verhalten Straftaten begangen haben könnte, sagte eine Sprecherin. Die Lufthansa hat nach eigenen Angaben ihren Passagieren finanzielle Entschädigungen angeboten. Das Wetter in Bayern: teils sonnig, teils bewölkt, bis zum Abend trocken, Höchstwerte 24 bis 30 Grad. In der Nacht vereinzelt Regen bei 17 bis 11 Grad. Die Aussichten: morgen Vormittag im Süden bewölkt, an den Alpen Regen, später freundlicher, im Norden trocken, mit Sonne und Wolken. Am Samstag überwiegend sonnig, Tageshöchstwerte 21 bis 29 Grad. Es ist 14.04 Uhr. Zur Verkehrslage: die A3 Nürnberg Richtung Würzburg ist zwischen Geiselwind und Wiesentheid nach einem Unfall gesperrt. Im Moment 6 Kilometer Stau. Die Sperre wird wohl länger dauern. Wenn Sie sich auskennen, umfahren Sie das Gebiet bitte weiträumig. A6 Nürnberg Richtung Heilbronn zwischen Schnelldorf und Kirchberg 9 Kilometer Stau. A7 Fulda Richtung Würzburg zwischen Fuldaer Dreieck und Bad Brückenau-Wildflecken 11 Kilometer Stau. A8 München Richtung Salzburg zwischen Bad Aibling und Rohrdorf Stau. Und in Richtung München zwischen Fraßdorf und Rosenheim 7 Kilometer Stau. A9 Nürnberg Richtung München zwischen Pfaffenhofen und Allershausen, ein Unfall auf der linken Spur. Soweit der Service.
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2: Kennen Sie das Gefühl, Sie lesen eine E-Mail und denken sich, die hat er doch im Leben nicht selbst geschrieben. Das muss ein KI-Text sein. KI-Paranoia nennt das der Literaturwissenschaftler Johannes Franzen. Diese neue Erfahrung, dass gerade immer der Zweifel mitliest, schreibt da wirklich ein Mensch oder schreibt die Maschine? Das wollen wir heute verstehen. Wie fühlt es sich an, zu lesen und zu schreiben, wenn immer die Möglichkeit im Raum steht, dass die KI heimlich Teil des Spiels ist? Und das fragen wir den gerade schon erwähnten Johannes Franzen, den Schriftsteller Jonas Lüscher und den Psychologen Markus Appel. Marie Schöss begrüßt Sie zum Perspektivwechsel auf Bayern 2.
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2: Und dieser Musiker hier, der schreibt alles selbst. Glauben wir es ihm mal. Wouter Hamel ist in den 70ern in den Niederlanden geboren und groß geworden in einer Straße mit dem Namen Lohengrin. Und so heißt auch dieser Song, Lohengrin.

0: Es ist noch gar nicht so lange her. Da war das Gespräch mit Chatbots vor allem eine Strategie, um sich zu beruhigen. Wie viel Quatsch die doch produzieren, ließ man sich da vorführen und konnte die menschliche Intelligenz ganz entspannt wieder feiern. Diese Strategie funktioniert gerade nicht mehr. Und mit der zunehmenden Leistung von Chatbots nimmt in unseren menschlichen Köpfen etwas ganz anderes zu. KI Paranoia nämlich. So hat der Literaturwissenschaftler Johannes Franzen neulich eine Leseerfahrung beschrieben. Und genau darüber, über neue Gefühle beim Lesen und beim Schreiben in einer Gegenwart mit KI, reden wir heute im Perspektivwechsel auf Bayern 2. Und zwar mit Johannes Franzen. Ich grüße Sie.
1: Guten Tag.
0: Und bei mir im Münchner Studio ist schon der Schriftsteller Jonas Lüscher. Herzlich willkommen auch Ihnen.
2: Guten Tag.
0: Johannes Franzen, KI-Paranoia, was ist das?
1: KI-Paranoia, damit habe ich versucht zu bezeichnen, ein Gefühl, das, glaube ich, die meisten Menschen, die sich mit Texten oder Bildern oder Kultur im weitesten Sinne beschäftigen, also ein Gefühl, das die Leute kennen, nämlich, dass man sich nicht mehr sicher sein kann, ob das, was einem vorliegt, KI-generiert ist oder von, in Anführungszeichen, Menschenhand gemacht ist. Und Sie hatten das ja schon in der Anmoderation gesagt, noch vor 2 Jahren hätte man gedacht, naja gut, das ist klar zu erkennen, weil die KI eben gar nicht mal so gut ist in diesem Generieren. Aber inzwischen ist es leider so, ich bin da auch schon reingefallen, dass sie immer besser geworden ist. Und das führt eben dazu, dass alle Texte, das kenne ich zum Beispiel als Dozent sehr gut, aber auch aus anderen Bereichen, alle Texte plötzlich unter Verdacht stehen. Und das führt dazu, dass man sich nicht mehr sicher sein kann und eben von dieser Paranoia übermannt wird.
0: Das heißt, eigentlich liest immer dieser Zweifel mit, ist das jetzt schon von einer Maschine geschrieben oder ist das von einem Menschen? Sie haben jetzt gesagt, Sie haben das an der Uni beobachtet. Wo beobachten Sie das denn noch?
1: Es gibt so ein paar Fälle in letzter Zeit, die klares Zeichen dafür geben, dass diese Paranoia immer stärker wird. Also es gab eben zum Beispiel den Fall des Romans Shy Girl. Das war ein Horrorroman, der schon vor 1 Jahr erschienen ist. Und wo dann erst nach 1 Jahr rauskam, dass es sich um ein mit KI generiertes Buch handelt. Und da kann man relativ genau verfolgen, wie enttäuscht und wütend die Leute dann geworden sind. Und solche Fälle führen eben dazu, dass dann dieser Verdacht in den Alltag der Rezeption einsickert. Also es gab zum Beispiel im New York Magazine einen spannenden Artikel über Menschen, die zu Unrecht verdächtigt wurden, also in Büros und so weiter. Und da hatte man den Eindruck, in Büros in der ganzen Welt werden Menschen schon angeschrien, dass sie KI verwenden, obwohl sie es gar nicht getan haben. Aber tatsächlich sehe ich auf sozialen Medien oder auch im Gespräch mit Freunden, dass dieser Verdacht, das könnte KI geschrieben sein, immer mehr um sich greift.
0: Jonas Lüscher, Sie haben nicht von Paranoia bisher gesprochen, aber Sie haben mal gesagt, dass jede Technologie eigentlich ein Schockpotenzial berge. Worin liegt denn dieses Schockpotenzial grundsätzlich, aber vielleicht auch besonders für Sie als Autor von KI? Und hat das was zu tun mit dieser Paranoia, die Johannes Franzen jetzt beschrieben hat?
2: Ja, das ist eine ganz schön große Frage, weil ich finde, die KI ist so umgreifend, wie sie in unser Leben eindringt, dass ich sagen würde, ich bin mir gar nicht ganz sicher, wo das größte Problem ist. Also ein Problem ist sicher, dass ich jetzt die ersten Menschen kenne, die wirklich ihre Jobs verlieren deswegen. Oder vielmehr noch Leute, die in ihrem beruflichen Selbstverständnis oder künstlerischen Selbstverständnis sich schon sehr angegriffen fühlen, weil plötzlich Maschinen besser können, was sie dachten, sie wären eigentlich die Experten. Das ist, glaube ich, unfassbar schwierig. Für mich als Autor würde ich sagen, als Autor spezifisch sehr literarischer Bücher ist es gar nicht so ein Thema direkt, weil ich das Gefühl habe, dass das doch etwas ist, wo der Mensch eine große Rolle spielt, wo es eben auch den Leserinnen und Lesern wichtig ist, dass es ein Mensch geschrieben hat. Wenn ich eben Thriller oder Genre-Literatur schreiben würde, hätte ich, glaube ich, viel mehr Bedenken und Sorgen, weil das tatsächlich etwas ist, wo man eben, der Herr Franz hat es gerade gesagt, ein Jahr lang ein Buch erfolgreich ist, bis jemand mal auf die Idee kommt. Das könnte ja doch vielleicht mit KI verfasst sein. Aber das ist, glaube ich, der große Unterschied zwischen einem Produkt, was sehr kommerziell ist, und einem Produkt, was doch irgendwie im weitesten Sinne ein Produkt eines Künstlers ist oder eben gar kein Produkt ist, sondern ein Kunstwerk. Und ein Kunstwerk ist eben vom Selbstverständnis her erstmal kein Produkt.
0: Was ich auffällig finde bei den Begriffen, die Sie jetzt jeweils verwendet haben, also Paranoia auf der einen Seite oder Schock auf der anderen, aber auch bei den Begriffen, die

0: Bezug auf Schreiben oder ästhetische Entäußerungen diese Form von Schock erzeugt hat und diese Form von Paranoia. Aber in dem Fall ist es natürlich besonders heftig, weil man verschiedene Dinge zugibt. Also zum einen ist ein Aspekt, den man zugibt, dass man die Arbeit nicht gemacht hat. Also ich würde sagen, auf so einer ganz basalen meritokratischen Ebene empört es uns irgendwie, wenn wir davon ausgehen, dass jemand im Schweiße seines Angesichts über Jahre hinweg so einen Roman schreibt und jemand anderes sich hinsetzt und den sich von der Maschine ausspucken lässt. Das ist aber nur das eine. Das andere ist, und da kommt sowas wie ein regelrechter Ekel ins Spiel, den ich auch in Bezug auf verschiedene Skandale, die es jetzt schon gab, beobachtet habe, nämlich, dass das Menschliche ausgeschaltet wird. Also, dass wir es bei Literatur um eine ja, vor allem menschliche Form von Entäußerung zu tun haben, die eben ausgeschaltet wird und man dann beim Lesen regelrecht merken soll, also zu merken glaubt, wie der Mensch hinter dem Text verschwunden ist und man eben nur noch mit so einer kalten Maschine kommuniziert. Aber es ist tatsächlich so, dass es sehr stark ethisiert wird. Also die Nobelpreisträgerin Olga Tokarczuk hat letztens mal ganz unvorsichtigerweise zugegeben, dass sie damit recherchiert und sich vielleicht auch mal Ideen geben lässt und ist dann ganz, ganz heftig beschimpft worden und ist dann auch zurückgerudert. Also wir leben gerade in einem Zeitraum, wo eben dieses Shaming, diese Paranoia, dieser Schock sehr stark ist und die Emotionen deshalb auch sehr hochschlagen. Wahnsinnig interessant.
1: Vielleicht bleiben wir ganz kurz bei diesem Fall von Olga Tokarczuk, weil der scheint mir doch interessant zu sein. Sie hat ja eigentlich, also sie hat, um das nochmal ganz explizit zu sagen, nicht gesagt, dass sie ihre Bücher oder Teile der Bücher von KI schreiben lässt, sondern dass sie KI im Arbeitsprozess nutzt, also als Inspiration oder wie so ein Gesprächspartner. Und die Aufregung war trotzdem enorm groß. Warum, Jonas Lüscher? Woran hängt man sich da auf? Haben Sie das verstanden?
2: Ja, also es ist, glaube ich, schon sehr indifferenziert, wie damit umgegangen wurde, weil ich finde, es ist ein wesentlicher Unterschied, ob man, so wie Sie, die KI zu Recherchezwecken benutzt, wie wir ja ehrlich gesagt die meisten tun. Wir benutzen die KI wie ein glorified Google, so. Das ist irgendwie das meiste, was wir machen. Und das ist ich finde, wirklich ein ganz substanzieller Unterschied zu, man lässt sich Text schreiben von der KI. Und Text schreiben lassen von der KI wäre ein, glaube ich, also außer es ist irgendwie Teil des künstlerischen Prozesses, diese ganzen Experimente, die es gab und so oder immer noch gibt, die immer uninteressanter werden, die kann man ja gerne machen. Aber ich würde sagen, wenn man sich einfach einen normalen Text von der KI schreiben lässt und das auch gar nicht zugibt, das nicht offenlegt, dann ist es wirklich eine ganz unliterarische, unkünstlerische Herangehensweise an etwas. Also ich werde das auch oft gefragt, ob ich mir vorstellen könnte, KI zu benutzen, um meine Bücher zu schreiben, also tatsächlich Text zu erzeugen. Und mir ist die Frage praktisch unverständlich, weil ich weiß gar nicht, warum ich das machen soll. Das ist völlig absurd. Also ich schreibe ja nicht, um Bücher zu schreiben, sondern ich schreibe, um zu schreiben. Der Schreibprozess, das ist das Entscheidende. Dass hinten ein Buch rauskommt, ist gut, weil man schon gern Leser hat und ich ja auch gerne davon leben kann, weil dann kann ich mehr schreiben. Aber eigentlich ist es ja der Prozess, den wir wollen. Und das ist ganz eigenartig, dass wir das gefragt werden als Autoren und Autorinnen, weil niemand würde das Musiker fragen, also einen Violinisten fragen, ob er sich auch vorstellen könnte, eine CD spielen zu lassen, statt selber zu spielen. Da wird es offensichtlich, wie grotesk es ist.
1: Ja. Wir haben es ja bei Olga Tokarczuk mit einer Autorin zu tun, die in so einem emphatischen Sinne, wie Sie das am Anfang auch beschrieben haben, Jonas Lüscher, Literatur schreibt, also eben keine Unterhaltungsliteratur, keine Genre-Literatur, sondern, um es jetzt mal auf so einen ganz anderen Begriff zu bringen, Nobelpreismaterial. Und deshalb, glaube ich, konnte dieses Geständnis auch diesen Effekt überhaupt haben. Wenn wir jetzt über diese Art Literatur einmal sprechen, glauben Sie, Jonas Lüscher, dass die KI da überhaupt mal eine andere Rolle spielen wird als die, die von Olga Tokarczuk beschrieben wurde?
2: In einem Fall kann ich mir das vorstellen und theoretisch aus philosophischen Gründen halte ich es für denkbar, dass es dereinst, wir sind noch ziemlich weit davon weg, aber dass es dereinst eine KI gibt, die sowas wie ein Bewusstsein und eine Persönlichkeit entwickelt und ein Selbstbewusstsein hat. Und wenn diese KI über sich dann ein Buch schreiben würde, also autofiktionales Schreiben einer bewussten KI, da wäre ich natürlich der Erste, der das lesen möchte. Das wäre großartig, weil das wäre eine andere Lebensform, die aus ihrem Inneren berichtet. Das wäre praktisch so, wie wenn meine Katze ein Buch schreiben würde, würde ich auch gerne lesen. Ja.
1: Aber die bräuchten
2: Aber
1: Sie dann nicht mehr als
2: ja.
1: Autor, oder?
2: Aber da sind wir noch nicht. Aber das wäre natürlich spannend. Und sonst würde ich sagen, glaube ich eben nicht, weil wir Menschen interessieren uns sehr dafür, was Menschen tun. Also ich finde es schon ein zwar immer wieder gehörtes Beispiel, aber schon ein wichtiges, dass man 96, als Big Blue Garry Kasparov im Schach geschlagen hat, war allgemein der Kommentar dazu so, das war es mit Schach als Sport. Nie wird jemand nochmal zugucken, wie zwei Leute gegeneinander ein Schachturnier bestreiten. Und das war eine völlige Fehleinschätzung. Schach ist jetzt als Sport so populär wie noch nie.

0: weil wir Menschen interessieren uns dafür, was andere Menschen machen.
1: Ein anderer Fall ist vielleicht die Unterhaltungsliteratur, die Sie auch schon angesprochen haben, die ja, ja heute auch mit enormer Geschwindigkeit produziert wird. Also da wird ja auch von Autoren verlangt, zum Teil alle 3-4 Monate die Fortsetzung geschrieben zu haben. Johannes Franzen, was ist denn Ihre Prognose? Wird sich Literatur vielleicht doch noch viel stärker als bisher auch aufteilen in so Handarbeitsautoren, sage ich mal, wie Jonas Lüscher und dann eine andere Kategorie, Fließband, sage ich jetzt mal, in so einer alten Begrifflichkeit, passt jetzt natürlich gar nicht mehr zu unserer Gegenwart.
2: Ich finde total interessant, also wirklich frappierend, wie in dieser Diskussion um KI und KI-generiertes Schreiben der Unterschied zwischen E und U wieder so stark gemacht wird. Also jetzt gar nicht polemisch gemeint, sondern einfach wirklich interessant, weil das ja ein Unterschied war, der in den letzten Jahren auch stark unter Druck stand. Und es ist natürlich so, also der KI wirft man vor, dass sie eben auf schon Vorhandenes zurückgreift, dass sie einen Mangel an Originalität hat. Und das sind natürlich alles Vorwürfe, die der Unterhaltungsliteratur schon seit Hunderten von Jahren gemacht werden. Also im 19. Jahrhundert gab es zum Beispiel den Vorwurf des fabrikhaften Schreibens. Also dass quasi die gleichen Versatzstücke eben von irgendwelchen Handwerkern immer nur zusammengesetzt werden. Und jetzt wird in den ganzen Bereichen der Diskussion um KI eben quasi das ja handgemachte Schreiben hochgehalten. Ich bin wirklich gespannt, wie es damit weitergeht, weil natürlich folgt diese Wertungstheorie ja der Vorstellung der modernen Literatur. Also große Literatur ist eben auf Endautomatisierung angelegt, also gegen die Alltagssprache, gegen die standardisierte Sprache. Aber es gab jetzt auch einen Fall, nämlich den Fall des Commonwealth Literaturpreises, der so sehr hochliterarisch ist. Und da hat jetzt eine Geschichte gewonnen, der Vorwurf gemacht wird, dass sie zu 100% KI generiert wurde. The Serpent in the Grove heißt diese Geschichte. Und Pengram, also dieses Programm, das angeblich rausfinden kann, was KI generiert ist und was nicht, hat eben gesagt 100% KI. Und diese Geschichte ist nicht gut, würde ich sagen, aber sehr hochliterarisch. Also sehr bildlastig, sehr sozusagen auf Endautomatisierung von Sprache angelegt. Und das ist natürlich ein Problem, weil wir nicht sagen können, dass diese Konflikte nur entstehen, um eben standardisiertes Unterhaltungsschreiben, das ja auch nicht immer nur standardisiert ist, sondern eben auch, und diese Skandale werden sich häufen, um eben das Schreiben, das wir als hochliterarisch bezeichnen. Das wird, würde ich sagen, fast das Interessanteste, wie aus diesem Konflikt heraus sich die Vorstellung dessen, was wir als literarisch definieren und was zum Beispiel eben eher als standardisiert, dass sich das irgendwie auch wieder neu definieren muss. Und das könnte auch was Produktives sein, glaube ich.
1: Ja, das werden wir heute wahrscheinlich nicht schaffen. Ich will nur noch eine Rückfrage an Jonas Lüscher stellen, bevor wir auf diese Rezeptionsebene kommen, weil darum wird es dann ja gehen. Im Grunde, wer liest das und wer wird dann das merken oder wen wird das auch vielleicht betreffen oder nicht betreffen, ob da KI geschrieben hat oder nicht. Sie haben Schreiben einmal sehr schön beschrieben als eine erzwungene Verlangsamung des Denkens. Und das klingt ja heute wie so ein Gegenprogramm eigentlich zur KI, von der wir permanent betonen und auch so euphorisch sind, dass die also in nur wenigen Sekunden schafft, wofür Sie und ich Tage, Wochen, Monate, Jahre brauchen würden. Warum entscheiden Sie sich seit so vielen Jahren schon für diese erzwungene Verlangsamung des Denkens?
0: Ja, weil es eben eine sehr intensive Art des Nachdenkens ist, das Schreiben, die intensivste überhaupt. Also ich habe oft den Eindruck, ich hätte etwas erst durchdacht, wenn ich es geschrieben habe. Und das ist eine Tiefe des Denkens, die mir sonst fehlen würde, die zwar auch ihre Anstrengung hat. Und wenn ich ein Manuskript abgegeben habe, dann schreibe ich manchmal Monate nicht, weil ich auch das Gefühl habe, ich will jetzt da gar nicht hin in diese Tiefe und bin mal froh, wenn das nicht sein muss. Aber im Normalfall würde ich sagen, das Schreiben als Erkenntnisprozess ist ja das, was mein Leben am meisten bereichert. Und darum denke ich, vielleicht müssen wir dem Ganzen auch mit mehr Gelassenheit begegnen. Also einerseits glaube ich, dass Sie recht haben, Herr Franzen, dass es nämlich interessant sein kann, wie sich das alles nochmal auseinanderdividieren wird und was es dann wirklich bedeuten wird, literarisch zu schreiben. Andererseits denke ich dann aber auch, also Leute, die die KI für sich schreiben lassen, ja, go for it, macht's halt, aber es ist euer Schaden. Also ihr habt nicht geschrieben.
1: Und gleich sprechen wir noch weiter nach Musik von J.J. Cale, Call Me the Breath.

0: 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Und was wir heute aus verschiedenen Perspektiven beleuchten wollen, das ist die Frage, wie sich das Leben und wie sich das Lesen und Schreiben, wie sich Kommunikation überhaupt verändert, wenn KI zunehmend mitspricht. Und dazu bin ich im Gespräch mit Johannes Franzen, Literaturwissenschaftler an der Uni Mannheim, und mit dem Schriftsteller Jonas Lüscher. Und der hat gerade gesagt, er hätte gar keine Lust, das Schreiben an eine KI auszulagern, weil es ihm ja genau um diesen Prozess und den Spaß dabei gehe. Und ich habe an mir wiederum festgestellt, als ich mal mit KI-Literatur als Leserin konfrontiert war, ich habe keine Lust und keinen Spaß, das zu lesen. Und zwar gar nicht, weil ich den Text sofort schlecht fand, sondern weil ich das Gefühl hatte, ich stecke da emotional Arbeit in einen Text, der auf der anderen Seite überhaupt keine emotionale Arbeit gekostet hat. Rechnen Sie damit, Johannes Franzen, dass Leser Lust haben, sich auch emotional auf KI-Texte einzulassen?
1: Das ist ja die entscheidende Frage. Also momentan führen wir die Diskussion vor allem auf der Ebene der Autorschaft, auf der Ebene der Produktion. Darf man das, soll man das und so weiter? Aber entscheidend ist ja, wie werden die Leserinnen darauf reagieren. Und das kann man im Wesentlichen schon beobachten. Also dieser Fall, den ich vorhin angesprochen hatte, dieses Horrorromans, da gibt es ein tolles Material, nämlich die Amazon- und Goodreads-Rezensionen, die eben in dem Jahr erschienen sind, bevor rauskam, dass es mit KI geschrieben wurde. Und das sind Tausende und die sind zum größten Teil unglaublich begeistert. Und zwar begeistert vor allem auf der Ebene der emotionalen Reaktion auf den Text. Das heißt, die ganze Zeit, ich war unglaublich schockiert, mitgenommen, geweint habe ich, meine Kinnlade lag auf dem Boden, lest dieses Buch, es rührt einen um. Und das sind natürlich alles Reaktionen auf einen KI-generierten Text von Leserinnen, die eben nicht wussten, dass dieser Text KI-generiert war. Und das gibt natürlich, zumindest in Bezug jetzt auf dieses Genre und diese Leserschaft, eine klare Antwort darauf, ob Leserinnen bereit sind, sich auf KI einzulassen oder nicht. Die Antwort lautet nämlich, ja.
0: Wenn sie es nicht wissen, oder?
1: Wenn sie es nicht wissen, genau. Und in dem Moment, wo sie es wissen, das kann man eben auch bei Goodreads beobachten, da ist die Enttäuschung groß und die Leute ändern teilweise dann ihre Rezensionen von 5 auf 1 Stern und so weiter. Also es ist ambivalent. Einerseits gibt es durchaus eben Beispiele dafür, wie Leserinnen darauf in Anführungszeichen reinfallen, beziehungsweise auf einen Text eben auf die gleiche Art reagieren wie auf einen menschengemachten. Andererseits aber dann schon auch sehr abgestoßen und enttäuscht reagieren, wenn sie herausfinden, dass quasi diese Kommunikation in Anführungszeichen zwischen einer menschlichen Autorin und einer menschlichen Leserin, dass die auf einem Betrug in Anführungszeichen beruht.
2: Mir kommt das manchmal auch ein bisschen heuchlerisch vor, dann dieses Entsetzen. Es erinnert mich ein bisschen an Milli Vanilli, oder? Die alle gut fanden.
0: Und
2: als
0: mal,
2: dann
0: ja.
2: Auskam, dass sie nicht selber gesungen haben, waren alle entsetzt und so. Und man denkt so, ja, Alter, ist doch irgendwie bei der Musik und so und durch die Art von Popkultur gar nicht so eine Frage. Also
0: auch nochmal kurz zur Erinnerung, der Roman, von dem Sie jetzt gesprochen haben, hieß Shy Girl, Mia Ballant ist die Autorin und der war eben am Anfang sehr erfolgreich und dann kam dieser Verdacht und dann positionierten sich da die Leser neu. Es gab aber welche, die sind dabei geblieben, dass das ein großes Vergnügen war und andere, also eine Leserin zum Beispiel, die zitieren Sie ja einmal, Johannes Franzen, die hatte sehr früh diesen Verdacht und die hat das begründet mit einem AI-Ick, also einem Ekel vor der KI. Was ist denn für Sie, Johannes Franzen, aufschlussreich an diesem Begriff? Für diese ganze Debatte jetzt.
1: Also der AI-Ick, also AI-Ekel, das ist etwas, was Leserinnen sich selber diagnostizieren, wenn sie eben zu merken glauben, hier war KI am Werk. Und das ist auch total interessant, weil dieser Verdacht sich natürlich auch an ästhetischen Merkmalen, an stilistischen Merkmalen festmacht. Also eine bestimmte Form von schematischer Dreigliedrigkeit in Sätzen, an der Verwendung von Gedankenstrichen, an einer bestimmten Form von Wiederholung oder abgelegenen Bildern. Und dann ist es aber auch so eine Form von Gefühlshermeneutik. Ich bin eine besonders gute Leserin, deshalb erkenne ich das und deshalb erzeugt das bei mir einen Ekel. Und dieser Ekel bezieht sich eben auf das Unheimliche, dass man das Gefühl hat, mit einem Menschen zu kommunizieren, aber es ist kein Mensch. Und das finde ich total interessant zu beobachten, wie eben Menschen diesen AI-Ick, also diesen Ekel auch quasi inszenieren, um zu zeigen, dass sie eben bessere Leserinnen als andere sind. Weil natürlich diejenigen, die diesen Ekel nicht empfinden, die sind ja reingefallen, die sind angeschmiert. Das sind sozusagen Leserinnen, die sich abspeisen lassen von der Maschine. Und ich bin wirklich sehr gespannt, wie sich das entwickeln wird.
0: Was ist denn wichtiger für den jetzt von Ihnen sozusagen hervorgerufenen guten Leser, der das richtige Gespür hat für den menschlichen oder den nichtmenschlichen Text? Ist das diese Stellenanalyse oder ist das eigentlich so ein Grundgefühl, was man beim Lesen hat oder bekommt?
1: Also meinem Empfinden nach, wir sind ja noch sehr am Anfang dieser Bewegung, würde ich sagen, ist das Gefühl das Bestimmende. Das kann man auch daran beobachten, dass inzwischen oft KI geschrieben als einfach ästhetischer Vorwurf artikuliert wird. Also, dass man sagt, das ist schlecht und deshalb ist es KI geschrieben oder das ist so schlecht, es wirkt KI geschrieben. Also, die Wertungskriterien für gute und schlechte Texte vermischen sich eben mit dieser Frage nach KI oder nicht KI und das ist eigentlich meistens erstmal eine Gefühlssache, die dann tatsächlich ein Anzeichen sucht.
0: Johannes Franzen hat gerade gesagt, dass dieser Ekel eigentlich darin liegt, dass man denkt, man liest etwas von einem Menschen und dann stellt sich raus, man ist in dem Punkt betrogen worden. Wie erleben Sie das denn, Jonas Lüscher, bei Ihren eigenen Büchern? Also gerade beim letzten Verzauberte Vorbestimmung ist ja sehr klar, dass es einen starken Bezug zu Ihrer Person gibt und dem Text. Ist es aus Ihrer Sicht, wenn Sie Leserinnen und Leser erleben, zentral für die Rezeption, diese Bindung von Ihnen an die Texte?
2: Ja, das ist gar nicht so eine leichte Frage, weil meine Bücher, die ich davor geschrieben habe, ja, da habe ich ein sehr distanziertes, ironisches Schreiben gepflegt, was gar nichts mit mir zu tun hatte. Und dass ich überhaupt von einem Ich geschrieben habe und mich auch selbst meine und etwas Persönliches geschrieben habe, ist ja bei mir neu. Und ich würde sagen, es betrifft ja auch nur Passagen des neuen Buches. Und das mit, also es geht da um meine schwere Corona-Erkrankung teilweise. Und natürlich ist es, merke ich bei Lesungen, ist es für die Leute interessant, dass ich das erlebt habe und von meinem Erleben erzähle. Ich finde das auch wahnsinnig interessant, diese Frage eben, ob man es gefühlsmäßig bewertet oder tatsächlich es ein objektives oder ein Bewerten von Qualität ist. Weil ich glaube schon auch, dass das Gefühl viel wichtiger ist als das eigentliche qualitative ästhetische Urteil. Weil ehrlich gesagt, in dieser Art von Genre-Literatur haben wir ja, auch wenn es Menschen schreiben, die schlimmste Schreibe überhaupt teilweise. Also es ist ja fast schmerzhaft, einige dieser Bücher zu lesen, ob schon. Also ich habe mal in 50 Shades of Grey reingelesen, was ja, ich weiß nicht, was für Millionenauflagen hatte. Und das ist ja fast nicht, also das ist ja grauenhaft schlecht geschrieben. Und das hat dann auch niemand gestört.
0: Ja, also mir scheint auch dieses Kriterium, ist es gut oder schlecht geschrieben, das wird
2: Das
0: das.
2: kann es nicht sein,
0: Das
2: oder?
0: wird die
2: Nee.
0: Detektive nicht weiterbringen, das glaube ich auch. Vermuten Sie, dass wir jetzt erstmal durch so eine Zeit gehen, wo wir noch stärker über gute und schlechte Leser sprechen und Menschen beobachten werden, die sich ja selbst beschreiben als die guten Leser, was dann ja wahrscheinlich hieße, sie haben das Gespür für menschlich erzeugte Literatur?
1: Ich glaube schon, dass das passieren wird. Also wir haben ja jetzt schon Fälle, in denen dann auf den Büchern so Stempel wie Human Written oder stammt von Menschen oder garantiert ohne KI sind. Das ist ja der gute alte Bio-Diskurs, der natürlich auch eine politische Funktion hat, also quasi verschiedene Habitusformen voneinander zu trennen. Dann wiederum kann man es auch noch nicht sagen, weil eben die Leserschichten, die tatsächlich einfach unkritisch KI-generiertes Schreiben lesen, noch nicht existieren. Also auch bei den Fällen, über die wir jetzt gesprochen haben, waren ja viele Leute dann wirklich enttäuscht, genuin enttäuscht und nur wenige haben gesagt, das ist mir egal, der Text steht für sich selbst. Aber das können wir einfach nur beobachten, weil das ein Konflikt ist, der ganz am Anfang steht.
0: Wir sind ja in so Jahren, in denen die ganze Zeit schon so autofiktionales Schreiben boomt, also eben Schreiben, was sehr stark schon angebunden ist an also Autoren, Persönlichkeiten. Rechnen

0: Sie damit, dass sowas zumindest zum Beispiel am Anfang als eine Reaktion nochmal zunimmt? Dass Autoren versuchen, als eine Art Absicherungsstrategie das eigene Schreiben näher an die eigene Person zu rücken?
1: Ich denke schon. Also das ist ja ein Trend, den wir eh beobachten jetzt in den letzten 10, 20 Jahren, dass Autorschaft als quasi das eigentliche Kapital des Literarischen immer mehr in den Vordergrund geschoben werden muss. Und dass die Autorschaft natürlich eine Absicherung ist, also die Realität des Autors eine Absicherung ist gegen auch den Vorwurf des Standardisierten, des KI-Generierten. Und das eigene Leben dann zu investieren, ist natürlich ein Kapital, das sozusagen nicht von irgendeiner Maschine produziert werden kann. Gleichzeitig muss man auch sagen, diese Art von Schreiben ist natürlich auch nicht gefeit davor, dass Menschen KI einsetzen. Es gab vor einem Jahr einen Artikel, ich weiß leider nicht mehr genau wo, aus der englischsprachigen Welt, wo eine Dozentin für kreatives Schreiben mit Entsetzen festgestellt hat, dass ausgerechnet in ihrem Kurs über autofiktionales, autobiografisches Schreiben die Studierenden halt teilweise KI verwendet haben. Und für sie war das dann besonders grenzverletzend, weil es da ja eigentlich darum gehen sollte, sich selbst die eigene Identität, die eigene Geschichte zu entäußern. Aber auch da werden wir noch beobachten müssen, wie sich da die Grenzen verschieben.
0: Jonas Lüscher, wir haben jetzt über die Autoren gesprochen, wir haben über Leser gesprochen. Viele schielen ja auch in Richtung Verlage und fordern so eine ganz klare Kontrolle von Verlagsseite nochmal, um sich selber zu schützen, aber auch um Autoren und Autoren zu schützen. Zu wem schielen Sie denn besonders sozusagen in dieser Frage? Sehen Sie die Verlage in der Pflicht oder doch eher die Leserinnen und Leser? Oder in der Verantwortung, vielleicht nennen wir es nicht Pflicht.
2: Nee, ich würde sogar sagen, zuallererst liegt die Verantwortung bei den Schreibenden. Hm. Wenn man es sozusagen in betrügerischer Absicht macht, also ich schreibe nicht selber ein Buch, sondern ich lasse schreiben und das nicht zugeben, dann ist es im Grunde genommen, es ist, glaube ich, ein Betrug. Man kann das schon so sagen. Und deswegen würde ich sagen, erstmal liegt die Verantwortung bei den Schreibenden und dann liegt die Verantwortung schon auch beim Rezipienten, weil wir einfach ein neues Qualitätsbewusstsein sehr wahrscheinlich entwickeln müssen und dann sehr wahrscheinlich auch begreifen müssen, dass diese Gatekeeper-Funktion von gerade eben Verlagen, die ja wahnsinnig angezweifelt wurde in den letzten Jahren, wo es immer heißt, ja, das sind eigentlich Literaturverhinderer und jetzt das Self-Publishing befreit das alles und so. Ich glaube, diese Gatekeeper-Funktion wird wieder enorm wichtig und dass ich einfach weiß, wenn ich ein Buch von Surkamp, Panzer, Rowold Fischer und so weiter kaufe, dann wird das irgendwie nicht passieren. Und eigentlich hoffe ich, dass diese Verlage einen so guten Ruf haben, dass sie das noch nicht mal vorne aufs Buch schreiben müssen, sondern eigentlich gehe ich davon aus, dass ich bei diesen ernsthaften Verlagen, dass das irgendwie eine Selbstverständlichkeit ist. Es ist ja auch interessant, dass die ersten Verlage, die tatsächlich diesen Kleber aufs Buch draufbappen, sind natürlich Verlage, wo die Gefahr, dass sie das tun könnten, irgendwie größer ist.
0: Mich würde ja die Paranoia umso mehr befallen, je mehr Sticker da draufkleben.
2: Ja, ja, natürlich. Dann denke ich, ihr denkt überhaupt drüber nach. Verkauft ihr auf Bücher, wo die Sticker nicht drauf sind. Also,
0: ja. Mich treibt ja, und ich würde das gerne Sie beide zum Abschluss noch fragen, in diesem Kontext eine sehr banale Frage eigentlich, nämlich die nach Spaß. Also ich erinnere mich an einen Artikel von einer Literaturwissenschaftlerin, die beschrieb, dass die KI-Paranoia bei ihr schon dazu geführt hat, dass sie jetzt eigentlich bei jeder Hausarbeit, die sie toll findet, die sie begeistert, denkt, die hat KI geschrieben. Und das stelle ich mir wahnsinnig frustrierend für einen Arbeitsalltag vor, weil das war ja eigentlich der Moment, der Spaß gemacht hat, denke ich. Und ich stelle mir vor, wie sich Autoren, vielleicht Sie noch nicht so schnell, Jonas Lüscher, aber andere trotzdem versuchen abzusichern gegen diese Zweifel, da könnte KI mit im Spiel gewesen zu sein. Ich stelle mir Leser vor, die sich bei Geschichten fragen, ist das jetzt KI generiert oder nicht? Und ich denke mir, das klingt alles nach viel weniger Spaß beim Lesen und Schreiben, als ich es bisher hatte. Haben Sie Argumente gegen diesen Kulturpessimismus? Also wird das Lesen und Schreiben auch in Zukunft genauso viel Spaß machen wie bisher?
2: Das ist schwer zu sagen, aber ich finde, der Kulturpessimismus ist angesichts der KI völlig begründet. Ich würde sagen, aus Richtung der KI haben wir eigentlich nichts Gutes zu erwarten. Sehr wenig.
0: Johannes Franzen, haben Sie was?
1: Also tatsächlich ist es so, dass die Paranoia natürlich dazu führt, dass unsere Rezeptionsgewohnheiten durch diesen Verdacht einfach kontaminiert werden. Und das ist natürlich etwas, was nicht schön ist und meiner Ansicht nach in der Verkaufsstrategie dieser KI-Firma auch eingepreist ist, dass wir irgendwann einfach die Waffen strecken und sagen, man kann es eh nicht unterscheiden, so what? Ja, der Hoffnungsschimmer liegt vielleicht doch bei dem, was Jonas Lüscher gerade schon gesagt hat, nämlich, dass in dem Moment, wo das offene Netz durch KI-Slop, also durch KI-Müll geflutet wird, tatsächlich die Frage nach dem Geschmack von Gatekeepern, dass diese Rolle vielleicht wieder wichtiger wird, dass Menschen, denen man vertraut, und ich glaube, Vertrauen ist die entscheidende Frage, dass man denen wieder mehr Macht

0: gibt und die vielleicht auch bezahlt und denen Existenz und Identität gibt und dadurch tatsächlich die Kultur vielleicht sogar besser werden könnte, weil wenn man dann sozusagen durch den Müll wartet, der eben das offene Netz geflutet hat, dann möchte man wieder, das kann ein Verlag sein, das kann eine Kritikerin sein, das kann ein Blog sein oder irgendwas, dass man da begeisterten Menschen folgt, die eben in der Lage sind, die Dinge zu finden, für die es sich wirklich lohnt, Zeit und Geist zu investieren. Und ich glaube nicht, dass das Lesen und der Spaß am Lesen vorbei ist. Im Gegenteil. Aber es ist natürlich schon so, dass wir unmittelbar eben von gerade diesen mächtigen Firmen bedroht sind.
1: Das heißt, wir beobachten jetzt alle weiter, ob wirklich alles wieder zurückgeht und die Gatekeeper wieder wichtiger werden und diese Unterscheidung von U- und E-Literatur auch wieder bedeutsamer wird. Ich sage ganz herzlichen Dank für das Gespräch an Johannes Franzen und an Jonas Lüscher hier im Studio. Vielen, vielen Dank.
2: Ich danke.
0: Vielen Dank.
3: Und bevor wir jetzt das Genre wechseln und nicht mehr über KI und Literatur sprechen, sondern über KI und ganz alltägliche Unterhaltung, hören wir Musik von Lucy Rose, die sich manchmal vielleicht Hilfe beim Unterhalten wünschen würde. Zumindest singt sie in diesem Lied hier von Konversationen, die nicht leicht zu beginnen sind.

0: Lucy Rose und Conversation. 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AI-Shaming, KI-Paranoia, das sind jetzt nur zwei Begriffe, die gerade aufkommen und die zeigen, dass KI unsere Kommunikation verändert und dass wir emotional auf diese Veränderung reagieren. Dass man zum Beispiel Leute in die Ecke stellt, die zugeben, mit Hilfe von KI E-Mails zu schreiben, vielleicht sogar private Nachrichten. Oder dass man fast schon paranoid befürchtet, die E-Mails, die man selbst so bekommt, könnten nicht von Menschen geschrieben worden sein. Darüber, was KI in der alltäglichen Kommunikation mit unserer Psyche macht, darüber will ich jetzt sprechen mit Markus Appel, Professor für Kommunikationspsychologie und neue Medien. Herr Appel, warum trifft uns der Einsatz von KI eigentlich auch in der Alltagskommunikation so emotional?
1: Ja, Kommunikation hat eben nicht nur mit Informationsvermittlung zu tun, sondern das hat damit zu tun, dass man sich selbst auch darstellen möchte, sich selbst präsentieren möchte in Kommunikation, einfach auch kommunizieren möchte, wie es einem geht vielleicht. Und das geht ja auch so ein bisschen zwischen den Zeilen. Man möchte auch erfahren, was ist eigentlich mein Kommunikationspartner, meine Kommunikationspartnerin denn für eine? Was hat die für Eigenschaften? Wie ist deren Stimmung? Das geht eigentlich mit textlicher Kommunikation auch ganz gut. Aber wenn es die KI schreibt, dann gehen diese Informationen verloren. Und dann ist das eine Art andere Kommunikation.

0: wo vielleicht auf der Sachebene man die Informationen bekommt, aber man erfährt nichts von dem anderen, weil der hat ja diese Maschine, die jetzt heutzutage noch nicht so top personalisiert ist, würde ich sagen. Und ich kann eben auch mir selbst kein Gehör verschaffen. Ich dringe nicht bis zu der Person selbst vor.
1: Warum dringe ich nicht bis zu der Person selbst vor?
0: Ja, weil dies möglicherweise nicht liest. Also die Person selbst liest die Texte. Das ist ja dann eine besonders große Zeitersparnis dann möglicherweise auch. Und dann kommt vielleicht die Information, was in meiner E-Mail auf der Sachebene so drin stand, vielleicht noch zu der Person, aber alles andere geht verloren. Also diese Sorge besteht.
1: Und ist das genau das, was eigentlich gute Kommunikation im Kern ausmacht? Weil auf die Frage stößt einen ja eigentlich dieses Problem. Also ist gute Kommunikation, dass man das Gefühl hat, da wird mir wirklich zugehört, ich habe tatsächlich ein Gegenüber?
0: Ich glaube, es kommt darauf an, was das Ziel ist, in welchem Kontext diese Kommunikation ist. Manchmal ist gute Kommunikation auch die, wenn eine Frage klar gestellt ist und die Antwort auch genau auf diese Frage abzielt und diese Frage beantwortet. Das ist in manchen geschäftlichen Dingen, wenn man den Support von irgendeinem Produkt zum Beispiel anfragt, wie irgendetwas geht zum Beispiel, dann wäre eine sachlich korrekte und hilfreiche Antwort eigentlich das, was ich möchte. Und das kann vielleicht KI auch leisten, aber in vielen anderen Kommunikationskontexten ist das möglicherweise nicht der Fall. Und dann fehlen eben viele Dinge, die wir von Kommunikation erwarten, wenn eben die Nachricht von keinem Menschen gelesen und die Antwort auch nicht von einem Menschen geschrieben wird.
1: Ich versuche es mal an einem Beispiel zu konkretisieren, was am ganz anderen Ende der Skala sozusagen von dieser Sachfrage steht, die sie gerade angesprochen hat, die die KI vielleicht lösen kann. Ich bekomme einen Liebesbrief und ich habe das Gefühl, dieser Schreibende versteht mich wirklich und will mir wirklich nah sein. Und dann finde ich eben raus, dass diese Nachricht mit KI geschrieben ist. Das würde ja vermutlich für die meisten alles an dieser Nachricht in Frage stellen. Warum?
0: Ich glaube, gerade in so einem Kontext ist es besonders wichtig, dass ich etwas über die Person erfahre, die ich dann vielleicht im nächsten Schritt irgendwo treffe, face to face. Und da gibt es viele Zeichen oder Dinge, die vielleicht wichtig sind für die eine, für den einen mehr, für die andere weniger. Also sowas wie Rechtschreibfehler. Ist ja interessant zu wissen, dass die Person Rechtschreibfehler macht oder eine unglückliche Formulierung. Das hilft einem schon so ein bisschen abzutasten, was ist das für eine Person, was erwartet mich, wenn ich die Person dann face to face treffe, möchte ich die überhaupt treffen? Und das geht eben verloren, weil es wahrscheinlich diese ja, Redewendungen vielleicht, die einem gefallen oder nicht gefallen, diese Rechtschreibfehler, die da sind oder nicht da sind, das wird eben durch KI glatt gebügelt oder anders gesagt, es wird optimiert. Ist ja auch positiv, nicht? Also es ist irgendwie möglicherweise auch fehlerfreier und irgendwie netter geschrieben, möglicherweise, aber eben so dieses Testen, was ist das für eine Person, das geht verloren.
1: Stößt uns dann diese ganze Frage eigentlich auch noch mal darauf, inwiefern dieser Bereich, der eben nicht die Sachebene tangiert in einer Kommunikation, also Sie haben es gerade schon gesagt, das, was zwischen den Zeilen ist oder auch einfach diese sprachliche Form, wie wichtig der eigentlich für Kommunikation ist zwischen uns Menschen?
0: Ja, ich denke, bei sowas wie Dating ist das sehr wichtig. Da sind ja auch Bilder zum Beispiel sehr wichtig. Also alles, man hat ja nicht so viele Informationen, keine gemeinsame Vergangenheit. Da muss man schon gucken, was man überhaupt weiß und die Informationen suchen. Und da sind eben solche Kleinigkeiten vielleicht total wichtig. Und in anderen Kontexten ist das möglicherweise eben gar nicht so der Fall. Also Dating ist da besonders, glaube ich, so ein Bereich, in dem eben auch diese Imperfektion, die Kommunikation ja auch immer beinhaltet. Man macht Fehler, es ist irgendwie vielleicht ein Missverständnis oder sowas. Da will man eigentlich auch vielleicht mal Missverständnis. Was ist das für ein Missverständnis? Warum versteht mich die Person nicht? Das ist ja interessant. Und in anderen Bereichen ist man froh, wenn es keine Missverständnisse gibt, nicht? Also da kann vielleicht KI helfen, ich möchte hinzufügen, aber vielleicht auch weitere Missverständnisse bringen, nicht? Also es ist ja auch noch nicht perfekt, was KI leistet.
1: Mir ist neulich diese Paranoia im beruflichen Kontext begegnet, wo man ja sagen könnte, da kann es vielleicht leichter sein, mit KI zu arbeiten. Da saß ich mit Freunden zusammen, die arbeiten alle im selben Unternehmen. Und alle waren sich total sicher, an diesem Tag das erste Mal eine E-Mail bekommen zu haben aus der Führungsebene mit so einer ganz besonders wertschätzenden Eröffnung. Und sie waren sich alle sicher, dass diese Eröffnung, diese Wertschätzung, Wertschätzung also der eigenen Arbeit KI geschrieben sei, weil sie so eine freundliche E-Mail noch nie bekommen hatten. Und da kann man jetzt sagen, das ist einfach Paranoia, aber vermutlich werden wir ja alle als Schreibende, aber auch als Lesende irgendwie reagieren auf diese Paranoia. Haben Sie Hypothesen, was sich deshalb ändert, also beim Schreiben, aber ja auch beim Lesen von solchen Nachrichten? Sie haben das schon angesprochen.
0: Also ich kann vielleicht von mir aus sagen, dass wenn immer ich das Gefühl habe, dass es nicht gut wäre, wenn die andere Person denkt, ich würde KI nutzen, dass ich dann weniger zum Beispiel darauf achte, dass alle Sätze perfekt sind. Also es geht vor allem um Fremdsprache jetzt hier. Das ist ja eine große Erleichterung, wenn man ganz feine Sätze formulieren möchte auf Englisch und einem so von Haus aus nicht gegeben ist, dann kann KI das natürlich optimieren. Und das mache ich zum Beispiel nicht, damit ich anzeige, hey, ich habe die E-Mail selbst geschrieben. Und zwar alles davon, inklusive meiner Fehler. Es muss natürlich verständlich sein, aber gleichzeitig kommuniziere ich damit, der hat selbst geschrieben, der kommt aus Deutschland, er ist nicht perfekt im Englischen.
1: Ja, ich habe das mich auch neulich schon gefragt, ob wir jetzt anfangen werden, sozusagen Fehler extra einzubauen, um irgendwie die eigene Authentizität zu beweisen. Oder auch, ich habe es neulich erlebt, dass Leute sagten, sie nehmen also auf gar keinen Fall mehr Sonderkonstruktionen, weil auch das schon auf KI hinweisen würden. Sie haben im Vorgespräch verraten, dass Sie noch eine ganz andere Frage auch interessiert, nämlich wer liest denn dann überhaupt noch eine Nachricht und wie liest er diese Nachricht? Warum ist denn aus Ihrer Sicht diese Frage so interessant?
0: Ich glaube, das habe ich eingangs ein bisschen erwähnt, dass Kommunikation, da will man ja nicht nur, typischerweise will man nicht nur Informationen weitergeben, sondern wie der eine Vorgesetzte zum Beispiel auch irgendwas von sich selbst mitteilen zum Beispiel. Und dazu muss es eben erstmal gelesen werden. Und ich glaube, zu der KI-Kommunikationsveränderung zählt eben dazu, dass viele Kommunikate vielleicht ganz automatisch passieren. Das heißt, die E-Mail wird nicht gelesen von einem Menschen und die Antwort kommt auch nicht von einem Menschen. Und dieses, dass man ignoriert wird sozusagen, also dass kein Mensch die Kommunikation liest, das ist was, was im Alltag in der Face-to-Face-Kommunikation zum Beispiel auch total aversiv ist, wenn man was sagt, sie unterhalten sich mit dem Nachbarn, der hört gar nicht zu. Mhm. Das ist also etwas, da wirft Fragen auf, aber gleichzeitig hat das auch so einen negativen Touch. Oder stellen sich das in der Partnerschaft vor oder im Berufsleben. Sie haben irgendwie eine tolle Idee und ihre Vorgesetzte, die hört ihnen gar nicht zu. Oder zum Beispiel hat keinen Termin frei für sie. Oder sie redet mit ihnen, aber sie verarbeitet das nicht. Sie merken, wie sie irgendwie ans Golfspielen am Nachmittag denkt. Dann ist das besonders unangenehm. Also Menschen verbinden mit Kommunikation eben auch so eine Mitteilung über sich selbst. Und wenn das gar nicht ankommt, dann ist das unangenehm.
1: KI ist jetzt ja nicht die erste Innovation oder die erste Technik, die unsere Kommunikation ändert. Jetzt mal aus historischer Perspektive gefragt, ist unsere Situation eigentlich gerade eine besondere oder ist das nur ein weiterer Schritt sozusagen von Kommunikationsveränderung und eigentlich ein Prozess, den wir historisch gesehen kennen und einschätzen können?
0: Ich will es nicht zu groß darstellen, aber ich glaube, das ist ja eingeschlagen wie eine Bombe mit dieser KI. Also das ist ein Wahnsinn. Ich war überrascht 2022, dass das funktioniert mit ChatGPT. Das waren ganz viele Leute, die sich sehr gut mit Kommunikation eigentlich auskennen und auch Computerwissenschaftler hätten es nicht gedacht, dass das so weit ist. Und jetzt hat es doch schon einige Geschäftsbereiche transformiert. Viele Leute nutzen es, nicht alle. Aber WhatsApp hat diese Funktion seit ein paar Monaten oder seit einem Jahr ungefähr. Also es ist wirklich in den Alltag der Menschen gekommen. Wir haben diese Zusammenfassungen, früher Google-Suche, jetzt lesen viele Leute nur noch diese Zusammenfassung, die angeboten wird. Also das ist wirklich eine immense Veränderung. Und ich glaube, sie ist schon stärker als etwas wie Videotelefonie zum Beispiel, um ja so einen kurzen historischen Vergleich zu geben. Das hat ja auch lange Zeit niemand gemacht und dann plötzlich dann mit Corona und so weiter hat das eine viel größere Popularität bekommen. Also diese KI-Entwicklungen, die ja wahrscheinlich auch noch weitergehen werden, die kann man, glaube ich, gar nicht überschätzen, den Einfluss, den das haben kann. Historisch ist es natürlich so, dass manchmal bei Technologien auch das Positive vergessen wird. Also das finde ich, das ist bei KI fast auch nicht so. Da gibt es natürlich Bedenken, das haben Sie genannt, und Leute wünschen sich eine Zeit zurück, wo das eben nicht möglich war, aber viele Leute sehen auch, welche Vereinfachung in Prozessen das liefert. Und viele Leute nutzen das auf eine spielerische Art und Weise und unterhalten sich, ohne dass sie es jetzt zu ernst nehmen, aber unterhalten sich mal über Alltagsfragen mit ChatGPT und anderen Programmen. Also das Positive wird oft vergessen, glaube ich, bei KI manchmal vielleicht auch, birgt immenses Potenzial und würde ich sagen, in meiner Lebenszeit, ich bin jetzt über 50, ist das wirklich ganz was Neuartiges und die Veränderung ist immens. Um das zu vergleichen mit sowas wie dem Internet selbst oder sowas, ja, das ist vielleicht so die Kategorie mindestens so einflussreich wie das Internet selbst und die digitale Kommunikation.
1: Wenn ich Ihnen so zuhöre, dann habe ich schon das Gefühl, Kommunikation könnte davor mehr Spaß gemacht haben. Also wenn ich mich nicht die ganze Zeit fragen muss, schreibt da jetzt eigentlich eine Maschine oder nicht? Oder wie sichere ich sozusagen mein eigenes Schreiben gegen den Verdacht ab, dass das eine Maschine geschrieben haben könnte? Wie bin ich auch in Begegnungen so, dass ich nicht total überrascht bin, wenn ich dann plötzlich jemandem gegenüber sitze und ich merke, ah, der kann ja gar kein Englisch, obwohl er doch davor tolle englische E-Mails geschrieben hat. Haben Sie da Gedanken zu, sozusagen, ob sich die Freude einfach an Kommunikation verändern wird durch diese Technologie?
0: Ich glaube, dass Leute, deren Stärke das Formulieren von Sätzen und von Texten gewesen ist, dass die eben auch so einen Verlust von so einer Natürlichkeit wahrnehmen, wie sie es beschrieben haben. Für viele Leute ist es aber gar nicht so leicht, einen geraden Satz zu schreiben ohne Fehler. Und für die war eher die Kommunikation keine Freude, weil sie eben das nicht so gut argumentieren konnten, vielleicht nicht so sprachlich gewandt gewesen sind. Und sich deshalb nicht so zeigen konnten, wie sie eigentlich sind, nämlich lustig und klug. Und da stand Sprache vielleicht manchmal auch dazwischen. Die haben jetzt ein Tool an der Hand. Wir alle haben eben so ein Tool an der Hand, um uns relativ fehlerfrei darzustellen. Also einerseits ja, geht ein bisschen Freude verloren, aber für andere war das keine Freude, die Kommunikate selbst irgendwie rauszupressen aus sich raus, im Dating-Kontext, im sonstigen Kontext. Also insofern würde ich denken, ja, für manche vielleicht weniger Freude, weil kritisch und Paranoia, wie Sie sagen, für andere wahrscheinlich eine schöne Möglichkeit, sich eigentlich so darzustellen, wie sie sich selbst sehen und wie sie nicht gesehen wurden, weil eben Fehler dazwischen standen.
1: Das sagt Markus Appel, Professor für Kommunikationspsychologie und neue Medien. Und ich sage ganz herzlichen Dank für das Gespräch.
0: Sehr gerne.

0: Heimatsound war das. Heimatsound war das auf Bayern 2 von Tiavo featuring Mola. Ehrlich sein tut weh. Und damit sind wir am Ende vom Perspektivwechsel auf Bayern 2 angekommen. Marie Schöss sagt danke fürs Zuhören.
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0: Karstadt, Hertie oder Wertheim, solche Warenhäuser prägten lange unsere Innenstädte. Und dass sie mittlerweile oft leer stehen, das täuscht darüber hinweg, dass ihre Geschichte total spannend ist. Und auch diese Idee, alles unter einem Dach anzubieten. Unser Feature erinnert daran gleich nach den Nachrichten.
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7: Um 15 Uhr mit Gudrun Skupin. Es ist eine von mehr als 30 Maßnahmen, mit der die Regierung Wirtschaft, Arbeitsmarkt und Sozialstaat stärken will und wohl eine der umstrittensten. Wer sich krank meldet, muss künftig wohl wieder häufiger in die Arztpraxis. Die schwarz-rote Koalition will die Regeln für Krankschreibungen verschärfen. Diese soll in Zukunft schon am ersten Tag verpflichtend sein.
8: Das würde bedeuten, wer morgens aufwacht und nicht arbeiten kann, müsste sich in der Regel direkt um einen Arzttermin kümmern. Denn gleichzeitig soll auch die telefonische Krankschreibung wegfallen. Trotzdem bleibt Spielraum. Laut Bundeskanzler Merz können Arbeitgeber mit ihren Beschäftigten auch weiterhin vereinbaren, dass eine Krankmeldung erst später vorgelegt werden muss. Merz begründet die geplante Verschärfung nun mit den aus seiner Sicht zu hohen Krankenständen in Deutschland. Kritikerinnen und Kritiker bezweifeln allerdings, dass die telefonische Krankschreibung dafür verantwortlich ist. Ihr Anteil liegt nach Angaben des Zentralinstituts der Kassenärztlichen Bundesvereinigung nur bei rund 1% aller Krankschreibungen.
7: Isabel Karras berichtete für uns aus Berlin. Kassen und Hausärzte kritisieren die Pläne scharf und warnen vor der kompletten Überlastung der Praxen. Der Vorstand der Kassenärztlichen Bundesvereinigung sprach von einer Zumutung, die an Unverschämtheit grenze. Die schwarz-rote Koalition will außerdem Millionen Steuerzahler finanziell entlasten, und zwar kleine und mittlere Einkommen ab dem 1. Januar kommenden Jahres. Zur Gegenfinanzierung soll die sogenannte Reichensteuer früher greifen. Außerdem hat sich die Koalition auf längere Sonntagsöffnungszeiten für Bäckereien, Konditoreien und Bibliotheken geeinigt. Demnach sollen Bäckereien ab Januar auch an Sonntagen bis zu 8 Stunden öffnen dürfen und öffentliche Bibliotheken bis zu 6 Stunden. Russland hat in der vergangenen Nacht die ukrainische Hauptstadt Kiew mit Drohnen und Raketen massiv attackiert. Nach Angaben von Bürgermeister Klitschko wurden mindestens 17 Menschen getötet und mehr als 80 verletzt. Klitschko spricht vom schwersten Angriff seit Kriegsbeginn und rief für morgen einen Trauertag für die Opfer aus. Der US-Tech-Gigant Google muss in der EU eine Geldbuße in Höhe von mehr als 4 Milliarden Euro zahlen, wegen unerlaubter, wettbewerbswidriger Praktiken, wie der Europäische Gerichtshof bestätigt hat. Die Luxemburger Richter sahen es als erwiesen an, dass der Konzern den Herstellern von Android-Smartphones und Mobilfunkanbietern rechtswidrige Einschränkungen auferlegt hat, um die Marktdominanz seiner Suchmaschine zu stärken.

0: stärken. Bayerische Handwerksbetriebe finden wieder mehr Auszubildende. Bis Ende Juni wurden mehr als 13.300 Lehrverträge geschlossen für das neue Ausbildungsjahr, das im Herbst beginnt, so der Bayerische Handwerkstag. Das ist ein Plus von gut 8%. Hauptgeschäftsführer Hüpers sagte, die Handwerksbetriebe bieten jungen Menschen eine krisenfeste Perspektive. Das Wetter in Bayern, teils sonnig, teils bewölkt, bis zum Abend trocken, bei 24 bis 30 Grad. In der Nacht vereinzelt Regen, 17 bis 11 Grad. Die Aussichten, morgen Vormittag im Süden bewölkt, an den Alpen später freundlich. Im Norden trocken, mit Sonne und Wolken, am Samstag überwiegend sonnig. Tageshöchstwerte 21 bis 29 Grad. Es ist gleich 15.04 Uhr. Die Verkehrsmeldungen, die A3 Nürnberg Richtung Würzburg. Sie ist zwischen Geiselwind und Wiesentheit nach einem Unfall weiterhin gesperrt, im Moment 8 Kilometer Stau. Die Sperre wird wohl noch länger dauern. Wenn Sie sich auskennen, umfahren Sie das Gebiet bitte weiträumig. A3 Nürnberg Richtung Passau zwischen Neutraubling und Wörth an der Donau-Wiesent, 7 Kilometer Stau wegen Bauarbeiten. A7 Fulda Richtung Würzburg zwischen Fuldaer Dreieck und Bad Brückenau-Wildflecken, 10 Kilometer Stau wegen Bauarbeiten. A8 München Richtung Salzburg zwischen Bad Aibling und Rohrdorf, Stau an einer Baustelle. Und A8 Salzburg Richtung München zwischen Fraßdorf und Rosenheim, 6 Kilometer Stau an einer Baustelle. Soweit zur Verkehrslage.
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2: Die Wissenschaft hat ein eiskaltes Händchen.
3: Das sagte Christian Drosten vor einem guten Jahr in einer denkwürdigen Rede, in der er mehr Schutz und mehr Anerkennung für die Wissenschaft forderte. Diese Rede wird heute als Rede des Jahres 2025 ausgezeichnet. Und in einer guten halben Stunde bin ich mit einem der Juroren verabredet, um ihn zu fragen, warum.
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3: Und das ist ein Klassiker von Sass. On ira.

0: Musik von Sass, die übrigens bald schon präsentiert von Bayern 2 zu Gast in Bayern ist, in München und in Erlangen.
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0: Können Department Stores, können Kaufhäuser also jemals wieder richtig Spaß machen? Das fragte die New York Times Anfang dieses Jahres, als bekannt wurde, dass Saks, dieses beeindruckende und früher immer unglaublich schillernde Kaufhaus auf der Fifth Avenue, insolvent ist. Diese Frage ließ die New York Times unbeantwortet. Die Zukunft von Kaufhäusern scheint in den Vereinigten Staaten genau wie hier in Deutschland offen zu sein. Aber sicher war sich die New York Times darin, wie viel Spaß und wie viel Flair in diesen Kaufhäusern früher einmal steckte. Und genau daran, an die große Geschichte dieser Häuser, erinnert jetzt auch Anja Bühling.
2: Der Aufsessplatz. Seit 1876 ein pulsierendes Zentrum der Nürnberger Südstadt. Aus der U-Bahn-Station strömen die Menschen auf den Platz. Hier treffen sie sich in Cafés, beim Imbiss und auf dem Spielplatz, kaufen ein, gehen arbeiten oder zum Arzt. Eine ganz normale Innenstadtszenerie. Wäre da nicht ein langer, mit Graffiti besprühter Bauzaun um ein mehr als Fußballfeld großes, tiefes Baggerloch? Lago di Aufsess oder Aufsesssee wird die Baugrube spöttisch genannt, weil sich das Regenwasser meterhoch in ihr sammelt.
3: Auf diesem Platz stand einmal der Schocken. Ein Warenhaus, das 1926 während der goldenen 20er feierlich eröffnet wurde. Nur 8 Jahre hieß es Schocken, ehe es zu Merkur, Horten, später Kaufhof wurde. 2012 wurde es ganz geschlossen und schließlich abgerissen. Nur 8 Jahre, lange vorbei. Aber fragt man heute auf der Straße nach Schocken, kommen noch immer Erinnerungen hoch.
4: Ah, den vermisse ich. Ich muss so weit laufen, weil in meiner Umgebung ist nichts mit Einkaufen. Und beim Shoppen, da habe ich alles gekriegt. Von Kleidung bis runter zu einer Semmel, wenn ich gekauft habe. Ne?
5: In meiner Kindheit war ich öfter dort mit meiner Patin zusammen, ein altes Kaufhaus. Und es war dann in unserem Sprachgebrauch auch weiterhin der Shoppen. Wir haben es dann weiterhin einfach so benannt.
3: Der Name Shoppen hat gleichbedeutend mit Kaufhaus überdauert. Dabei war er eigentlich ein Warenhaus. Denn während ein Kaufhaus ein größerer Einzelhändler ist, der zum Beispiel Bekleidung und Accessoires verkauft, bietet ein Warenhaus einfach alles unter einem Dach. Von Lebensmitteln über Haushaltswaren bis Kleidung. Am 11. Oktober 1926 eröffneten Simon und Salman Schocken persönlich ihr neues Warenhaus am Aufsessplatz. Für die jüdischen Brüder, die bis dahin vor allem in Sachsen tätig waren, war es die erste Filiale in Süddeutschland. Historiker Alexander Schmidt ist Sammlungsleiter am Dokumentationszentrum Reichsparteitagsgelände. Er nennt es eine strategische Entscheidung von Schocken, gerade nach Nürnberg zu gehen.
6: Da schien ihnen offensichtlich Nürnberg als Arbeiterstadt, der Süden Nürnbergs, die Südstadt, das Gebiet zu sein, wo sie noch mal ein Stück größer werden können. Also sie haben jetzt nicht versucht, in der Innenstadt irgendwelchen Kaufhauspalästen wie dem Kaufhaus Weißer Turm Konkurrenz zu machen, sondern sie haben sich ganz bewusst auf den Süden konzentriert. Man hat auch vom Proletarierkaufhaus gesprochen. Und das Konzept hat wunderbar funktioniert.
2: Ein Proletarierkaufhaus als Gegenpol zum prächtigen Warenhaus Weißer Turm in der Nürnberger Innenstadt. Das gehörte Hermann und Oskar Tietz. Die jüdischen Kaufmänner waren bereits Ende des 19. Jahrhunderts in das Warenhausgeschäft eingestiegen, genau wie Oskars Bruder Leonhard Tietz, die jüdischen Brüder Moritz und Julius Uri, Rudolf Karstadt oder die ebenfalls jüdische Familie Wertheim. Sie alle sprachen vor dem Ersten Weltkrieg eine ähnliche Klientel an, so der Wirtschaftshistoriker Ralf Banken. Er hat ein Buch über die Geschichte von Hertie und seinem Gründer Hermann Tietz mitverfasst. Laut Ralf Banken machte nur ein Warenhaus eine Ausnahme.
7: Wertheim ist wirklich anders und das ist sozusagen in Berlin das Luxuswarenhaus, wo selbst der Kaiser einkauft. Aber alle anderen bedienen eigentlich im Prinzip von der Arbeiterschaft über den unteren Mittelstand bis zum Mittelstand und manchmal halt auch in ganz großen Städten wie Berlin macht das zum Beispiel Hermann Tietz auch besser gestellte Schichten.
2: Um dennoch erfolgreich zu sein, konzentrierten sich die Eigentümer je

0: auf, die für großes Aufsehen sorgte. Historiker Alexander Schmidt.
1: Das erste Gebäude mit Flachdach. Ein Gebäude von Erich Mendelssohn. Also da haben die Leute gestaunt. Sowas hat man vorher noch nicht gesehen.
0: Auch Erich Mendelssohn war zur Eröffnung angereist. Der jüdische Architekt hatte als Vertreter des neuen Bauens, einer avantgardistischen, funktionalen Architekturströmung mit Bauhausanleihen, schon in Berlin und Potsdam für Furore gesorgt. Auch in Nürnberg verwendete er neuartige, industriell gefertigte Bauelemente.
1: Also das ist vielen Menschen damals so eingefallen als Wort. Das ist ein nüchterner Bau. Da ist keine Verzierung zu sehen. Der ist ganz einfach und rational durchgeplant. Ein Detail, es gibt lange Fensterbänder, die sehr charakteristisch sind nach außen. Da kommt Tageslicht in die ganzen Räume. Da spart man Energie.
0: Das Versprechen von Schocken an die Kunden, gute Qualität zum kleinen Preis und das dauerhaft mit ausgepreister Ware. Um dieses Versprechen halten zu können, gingen die Unternehmer neue Wege.
1: Ja, also Schocken hat versucht, durch Systematik, durch gemeinsamen Einkauf, durch eigene Warenkontrolle, wirklich gute Dinge in geringer Auswahl, also nicht 50 Pfannen, sondern 3, die aber gut, die günstig, die langlebig. Das war seine Idee, die weit über ich mache ein gutes Geschäft hinausging. Sondern Schocken wollte tatsächlich mit seinen Ideen, ich sag's jetzt mal ganz groß, die Welt ein Stück besser machen. Das war seine Utopie, wenn man so will.
0: Um möglichst wirtschaftlich zu arbeiten, wurde der gesamte Konzern von Zwickau aus in einer Einkaufszentrale mit eigener Qualitätskontrolle gelenkt. Diese organisierte den Einkauf der Ware direkt vom Hersteller für alle Häuser.
2: Und ganz entscheidend, man hat den Produzenten immer schon lange im Voraus Verträge gegeben, sodass die sicher sein konnten, im Frühjahr, im Herbst oder im Winter brauche ich keinen Arbeiter zu entlassen, sondern wir haben gefüllte Auftragsbücher. Und dadurch hat er dann auch gute Preise bekommen. Und die haben sie auch an die Kunden weitergegeben. Und sie haben in großen Mengen eingekauft eben.
0: Erklärt Sabine Wolfram, Leiterin des Staatlichen Museums für Archäologie Chemnitz. Das Museum ist seit 2014 im ehemaligen Chemnitzer Schockenbau untergebracht und zeigt auch Dauerausstellungen zum Warenhaus Schocken, zu Salman Schocken und Erich Mendelssohn. Der Architekt bekam nach dem Erfolg in Nürnberg den Auftrag für weitere Schocken-Warenhäuser. 1928 in Stuttgart, 2 Jahre später in Chemnitz. Der Entwurf für das tortenstückähnliche Chemnitzer Gebäude mit Stahlbetonskelett und Vorhangfassade war spektakulär. Allerdings erlebte Unternehmensgründer Simon Schocken die Eröffnung nicht mehr. Er war bereits 1929 nach einem Autounfall gestorben. Schocken expandierte in dieser Zeit der Weltwirtschaftskrise, während andere Unternehmer wie Karstadt wegen großer Kredite in finanzielle Schieflage gerieten. Dabei, so Sabine Wolfram, folgte Schocken einer ganz simplen Maxime.
2: Sie haben einfach erst investiert, wenn Sie sicher waren, Sie können es sich leisten. Sie haben nicht auf Pump gelebt. Man hat jeden Pfennig gespart oder jede Reichsmark und dann investiert wieder.
0: Ein Schlüssel zum Erfolg war für Salman Schocken auch gut ausgebildetes Personal, betont Alexander Schmidt.
1: Dazu gehörte auch, dass er seine Beschäftigten gut behandelt hat. Ein extra Urlaubstag über den Tarifvertrag hinaus, ein Erholungsheim gebaut, also wirklich Interesse an den Leuten, die für ihn arbeiten.
0: Salman Schocken war nicht nur Unternehmer, sondern auch jüdischer Intellektueller. Der belesene Autodidakt sammelte wertvolle Erstausgaben und Judaika. 1931 gründete er in Berlin einen eigenen Verlag, der deutschen und jüdischen Autorinnen und Autoren wie Franz Kafka, Heinrich Heine, Annette von Droste-Hülshoff und Martin Buber eine Plattform geben sollte. Auch damit wollte er eine moderne jüdische kulturelle Identität fördern.
1: Da haben dann im Kaufhaus Schocken Juden und Jüdinnen solche Bücher kaufen können und erfahren, was ist denn das eigentlich, Judentum, weil viele moderne jüdische Bürger und Bürgerinnen ja nicht unbedingt so

0: jüdisch gläubig waren, aber im Dritten Reich dann auf einmal auf ihren Glauben zurückgeworfen wurden.
1: Ähnlich erging es auch den jüdischen Warenhausbesitzern. Sie wurden immer mehr zur Zielscheibe der Nationalsozialisten und als Blutsauger der deutschen Wirtschaft verleumdet. Allen voran im antisemitischen NS-Hetzblatt Der Stürmer, der diffamierte die Schockenbrüder aufs Übelste.
2: Mit dem Ende der Weimarer Republik, am 30. Januar 1933 war Adolf Hitler zum Reichskanzler ernannt worden, nahm die Hetze gegen Juden im Deutschen Reich immer mehr zu. Am 1. April 1933 kam es schließlich zum Boykott jüdischer Geschäfte, ausgerufen vom Reichspropagandaminister Josef Goebbels.
3: Meine Volksgenossen und Volksgenossinnen, heute Morgen um 10 Uhr hat der Boykott begonnen. Er wird bis um die Mitternachtsstunde fortgesetzt. Er vollzieht sich mit einer schlagartigen Wucht, aber auch mit einer imponierenden Manneszucht und Disziplin.
1: Dieser martialische Aufruf blieb auch in Nürnberg nicht ohne Folgen.
0: Also es gab die Boykotte vor seinen Häusern. Auch in Nürnberg standen SA vor dem Kaufhaus Schocken. Es wurden einzelne Menschen verhaftet, sogar nach Dachau gebracht. Also der Konzern und seine Mitarbeitenden standen massiv unter Druck.
1: Salman Schocken hat die Gefahr durch die Nationalsozialisten rechtzeitig erkannt. Er emigrierte im Frühjahr 1934 mit seiner Familie nach Palästina. Sein zweitältester Sohn Theodor blieb noch in Deutschland und managte das Unternehmen und den Verlag bis 1937 weiter.
2: Die Nationalsozialisten zwangen die jüdischen Warenhausbesitzer im Rahmen der sogenannten Arisierung, ihre Geschäfte aufzugeben. So wurde der Konzern von Leonhard Tietz 1934 arisiert und hieß ab dann Westdeutsche Kaufhof AG, später Kaufhof AG. Für das Unternehmen von Hermann Tietz wurde Georg Karg als Geschäftsführer des Kaufhauskonzerns eingesetzt. Er kaufte nach und nach die Anteile und das Unternehmen wurde in Hertie umbenannt.
1: Auch Salman Schocken wurde im März 1938 endgültig enteignet und gezwungen, seine Warenhäuser deutlich unter Wert an ein Bankenkonsortium zu verkaufen. Nur wenige Monate später leiteten die Novemberpogrome die systematische Verfolgung und Ermordung der Juden durch die Nationalsozialisten ein. Der Schockenkonzern wurde ein Jahr später in Merkur AG umbenannt.
0: Und es hieß dann ideologisch, die Nazis haben ja Warenhäuser offiziell abgelehnt. Es hieß dann Kaufstätte Merkur übergangsweise. So wurde Schocken erstmal um sein Vermögen beraubt.
1: Das Nürnberger Mendelssohn-Gebäude wurde 1943 bei Bombenangriffen getroffen, konnte aber im Herbst 1945 wieder eröffnen. Wie ein Wunder blieb auch das Warenhaus Schocken im stark zerstörten Chemnitz fast unversehrt. Salman Schocken selbst versuchte nach seiner Emigration zunächst in Palästina heimisch zu werden, bevor er in die USA ging. In Jerusalem ließ er sich von Erich Mendelssohn ein Wohnhaus und eine Bibliothek bauen, die es noch heute gibt. Außerdem kaufte er den israelischen Zeitungsverlag Haaretz. Die Tageszeitung erscheint noch heute. Die ehemaligen Schocken-Warenhäuser gehörten bis Kriegsende 1945 der Merkur AG. Nach der deutschen Kapitulation kämpfte Salman Schocken um eine angemessene Wiedergutmachung. Schließlich ging die Mehrheit der Warenhauskette mit Sitz in Nürnberg 1949 wieder an ihn über. Sabine Wolfram.
4: Aber die Kinder von Salman Schocken wollten nicht nach Deutschland zurück und wollten den Konzern nicht wieder aufbauen und weiterführen. Und so hat Salman Schocken dann alles an Horten verkauft.
1: Helmut Horten hatte unter dem NS-Regime jüdischen Kaufleuten weit unter Marktwert Warenhäuser abgekauft. Nach dem Krieg wurde er nicht enteignet und übernahm 1953 die westdeutschen Schockenhäuser in sein Unternehmen Merkur, Horten und Co. Ganz anders sah es mit Entschädigungen in Ostdeutschland aus. Denn in Sachsen stimmte die Bevölkerung 1946 dafür, dass Betriebe von Kriegs- und Nazi-Verbrechern darunter auch die Merkur AG mit dem Chemnitzer Haus und der Zentrale in Zwickau, Volkseigentum werden sollten. Schocken ging also erstmal leer aus. Das sollte in der Deutschen Demokratischen Republik auch so bleiben, bis die innerdeutsche Mauer 1990 fiel.
4: Hier hat die Familie erst nach 1990 ihre Wiedergutmachung eingefordert. Und so ging das halt nach dem Krieg von der nationalsozialistischen Merkur-Handelsgesellschaft dann langsam so in den staatlichen Betrieb über und in die staatlichen Handelsorganisationen.
2: Sämtliche Warenhäuser in Ost-Berlin und der sowjetischen Besatzungszone wurden zwischen 1945 und 1948 enteignet und verstaatlicht. Aus dem ehemaligen Chemnitzer Schocken wurde ein Zentrumskaufhaus unter staatlicher Regie.
4: Ja, hier im Haus gab es Möbel, ganz viel Möbel, Schlafzimmer, Wohnzimmer. Also ich kenne auch Mitarbeiter und freie Mitarbeiterinnen, die sagen, oh, hier habe ich mein Schlafzimmer gekauft.
2: Nach Kriegsende war der Bedarf riesig, egal ob in Ost- oder Westdeutschland. Doch im Westen profitierten die Warenhausketten besonders davon, denn sie bekamen schneller Ware und kurbelten den Verkauf sofort wieder an, so Wirtschaftshistoriker Ralf Banken.
5: Also es gibt einen richtig großen Warenhunger und beginnt aber tatsächlich sofort nach der Währungsreform im Juni 1948 mit dem Aufbau dieser neuen Häuser und hat einen Riesenerfolg, weil man sofort riesige Umsätze macht und ein sehr starkes Umsatzwachstum auch in den Folgejahren verzeichnet.
1: Die Warenhäuser zählten zu den Gewinnern des einsetzenden deutschen Wirtschaftswunders. Auch der Nürnberger Merkur lief so erfolgreich, dass er 1953 und 1958 ausgebaut und vergrößert wurde.
2: Bis Ende der 1960er Jahre steigerten die Warenhäuser im Westen ihren Marktanteil auf knapp über 10% und lagen damit, so Ralf Banken, bei einem Marktanteil, den sie weder vor dem Ersten noch vor dem Zweiten Weltkrieg hatten. Als große Ketten galten damals Karstadt, Kaufhof, Hertie und Horten und ihre Ableger, die ihren Umsatz mit neuen Filialen steigerten.
5: Das heißt, dass man halt auch in kleineren Städten größere Warenhäuser, nicht ganz so große wie das KaDeWe, Alsterhaus und so weiter, eröffnet oder dass man in die Vorstädte geht.
1: Auch der Merkur am Nürnberger Aufsässplatz wurde von Horten 1963 erneut erweitert, mit Parkhaus und eigener Tankstelle. Den Umbau realisierte Architekt Harald Löbermann, der seine Hortenkachelfassade anbrachte, eine vorgehängte Wabenfassade aus identischen Kunststeinelementen. Sehr umstritten, aber noch heute Markenzeichen der Hortenbauten. Trotz der Fassade behielt das Haus bis 1975 den Namen Merkur. Erst dann wurde es in Horten umbenannt.
2: Allerdings, nach 20 Jahren begannen die Warenhausumsätze in den 1970ern zu sinken. Gründe dafür gab es viele. So wurden immer größere Supermärkte gebaut und es entstanden SB-Warenhäuser. Und zwar, wie Ralf Banken betont, auf der grünen Wiese.
5: Wo man mit dem Auto hinfahren kann, parken kann und den Einkauf direkt ins Auto einlädt. Wir haben dann ab Mitte, Ende der 70er Jahre eben diese großen Fachzentren für Elektronik. Oder wir haben das Aufkommen von Baumärkten, wir haben das Aufkommen von Möbelhäusern auf der grünen Wiese. Und all diese neuen Formen nehmen im Grunde den Warenhäusern Marktanteile weg.
2: So auch bei der Horten AG. Durch einen Zusammenschluss mit der Kaufhof AG 1994 erhoffte man sich schließlich bessere Einkaufspreise, mehr Effizienz und Gewinne. Die Kaufhof AG selbst fusionierte wiederum zwei Jahre später mit der international aufgestellten Metro Cash and Carry und es entstand ein Einzelhandelsriese.
1: Das Warenhaus am Nürnberger Aufsässplatz wurde bis 2004 weiter Horten genannt. Daran erinnert sich auch Steffen Beutel, der seit 1996 eine Buchhandlung in der Nähe führt.
6: In den 90er Jahren habe ich da immer meine CDs gekauft in der CD-Abteilung. Das war halt einfach immer schön, da hinzugehen und überhaupt, da gab es halt alles. Was soll ich sagen? Die Eingeborenen sagen ja immer noch Merkur, Schocken, Hertie, Galeria. Also je nachdem, wann man in das Viertel gekommen ist, so bezeichnen dann ihn. Bei mir ist es der Horten.
2: Aufgrund des Konkurrenz- und Kostendrucks fusionierten immer mehr Warenhäuser. Die Hertie-Gruppe wurde 1994 von Karstadt gekauft. 5 Jahre später schluckte Karstadt das Versandhaus Quelle Schickedanz.

0: Aber Ruhe kam dadurch nicht in das Geschäft. Auch weil ab Mitte der 1990er Jahre ein Konkurrent dazukam, der den Markt neu aufmischte. Der Onlinehandel, der sich rasant und scheinbar unaufhaltsam entwickelt. So wurde 2024 der US-amerikanische Onlinehändler Amazon das umsatzstärkste Unternehmen der Welt.
1: Aus dem Horten am Aufsässplatz wurde 2004 derweil Kaufhof. Als Metro 4 Jahre später beschloss, sich wieder von der Kaufhof Warenhaus AG zu trennen, wurde die in die Galeria Kaufhof GmbH umgewandelt. Die Holding beschloss, die Nürnberger Filiale 2012 endgültig zu schließen, weil sie unrentabel war. Wie viele andere ehemalige Warenhäuser stand das Gebäude lange leer, wurde zwischengenutzt von Theatergruppen und lokalen Vereinen. 2019 kaufte es schließlich ein niederländischer Bauunternehmer und ließ es 1 Jahr später abreißen. Hier sollte ein Gebäudekomplex mit Wohnungen, Gewerbe, Einzelhandel und Räumen für soziale Einrichtungen entstehen. Aber wegen finanzieller und juristischer Unsicherheiten blieb es lange bei dem Vorhaben. Der Lago di Aufsäß erreichte lokale Berühmtheit. Um diesen jahrelangen Schandfleck endlich zu beseitigen und die Anwohner zu besänftigen, haben die Stadt und die bayerische Regierung mit der landeseigenen Wohnungsbaugesellschaft Bayernheim das Bauvorhaben 2026 übernommen. Nürnbergs Oberbürgermeister Markus König verkündete die Nachricht vor Ort.
2: Und jetzt kann man sagen, die Südstadt bekommt ihr Herz zurück. Und wir schließen diese große Wunde mit bezahlbarem Wohnraum.
1: Die Fassade des neuen Wohn- und Geschäftsgebäudes soll an den alten Schocken erinnern, genau wie der Name, Schocken Carré. Aber ein Warenhaus wird es an diesem Ort wohl nicht wieder geben.
3: Ein Feature von Anja Bühling, zu finden wie alle Ausgaben von Radio Wissen in ARD Sounds. Und er hier weiß, wovon er singt. Frank Ramon hat als Werbetexter gearbeitet und ruft uns hier zu, kauf es dir.
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1: Willkommen zum Kulturupdate auf Bayern 2. Marie Schöss begrüßt Sie. Wir erkunden gleich einen Satz, von dem mancher sagt, kein anderer sei so wichtig für die gesamte menschliche Geschichte wie dieser hier. All men are created equal. Außerdem fragen wir bei der Uni Tübingen nach, warum Christian Drosten heute den Preis für die Rede des Jahres 2025 erhält. Aber zuerst haben wir eine traurige Nachricht aus München. Der

0: Bayerische Kunstgewerbeverein muss Ladengeschäft und Galerie schließen. Julie Metzdorf kennt die Hintergründe.
1: Für Fans von Kunst und Kunsthandwerk ist die Nachricht eine kleine Katastrophe. Der Bayerische Kunstgewerbeverein, eine altehrwürdige Institution, schließt Ladengeschäft und Galerie. Und das ausgerechnet im Jubiläumsjahr. Zwei Weltkriege, diverse Wirtschaftskrisen, eine Pandemie, Massenproduktion und Geschmacksänderungen aller Art hat der Verein in den 175 Jahren seines Bestehens schon überwunden. Aber jetzt gibt es zumindest ein Problem. Das Ladengeschäft macht Verluste. Nicole Schuster vom Vorstand des BKV.
2: Also die Verkäufe sind schon stabil geblieben im Grunde. Wir haben treue Stammkunden und auch immer wieder Leute, die unseren Laden entdecken und dann einkaufen. Es ist schon ein sehr belebter Ort. Allerdings natürlich auch die Lohnkosten und alle Allgemeinkosten sozusagen gestiegen. Und daher ist die Balance einfach auseinandergedriftet zwischen Einnahmen und Ausgaben, wie es vielen Geschäften momentan so geht.
1: Der Bayerische Kunstgewerbeverein ist ein gemeinnütziger Verein. Er finanziert sich hauptsächlich aus den Mieteinnahmen eines vereinseigenen Bürohauses. Das Ladengeschäft aber ist ein eigenständiger wirtschaftlicher Betrieb und muss sich selbst tragen. Verluste des Ladens dürfen nicht mit Mitteln der gemeinnützigen Bereiche des Vereins ausgeglichen werden. Ergo muss der Laden dicht machen. Nicole Schuster vom Vorstand kann es selbst immer noch nicht recht fassen.
2: Wenn man in den Laden hineingeht, dann ist es einfach bezaubernd. Es ist einfach wahnsinnig schön, welche Arbeiten, was für eine Bandbreite man auch sehen kann, was für eine Vielfalt. Wir haben Kunsthandwerk aus Bayern, im Grunde auch internationales Kunsthandwerk. Und das ist alles von Schmuck, Keramik, Holz, Silberschmiedekunst, Schmiedekunst an sich, Papier, Textil, Glas. Also sehr vielfältige Arbeiten, Kunst, Kunsthandwerk, Handwerk allgemein.
1: Doch nicht nur der Laden, auch die angrenzende Galerie für angewandte Kunst wird geschlossen, zumindest vorübergehend. Die Galerie ist zwar dem gemeinnützigen Bereich des Vereins zugeordnet und müsste nicht zwingend schließen, aber auch um die Mieteinnahmen des Vereins steht es derzeit nicht gut. Außerdem will man nun erst einmal Kräfte bündeln und die Zeit der Schließung nutzen, um ein neues, zukunftsfähiges Konzept für Laden und Galerie zu entwickeln. Wichtig zu sagen, die aktuelle Schließung bedeutet nicht das Ende des Vereins. Im Gegenteil, gerade in schwierigen Zeiten sind Vernetzung und Zusammenarbeit für die mehr als 400 Vereinsmitglieder besonders wichtig. Im März 2027 soll auf jeden Fall zumindest die Galerie für angewandte Kunst wieder eröffnen. Denn wenn Kunsthandwerk eine Zukunft haben soll, muss es auch sichtbar sein.
2: Und wir sind weltweit, ja, es ist ein sehr beliebter Ort, der auch wirklich weltweit hoch anerkannt ist. Und das ist einer der wenigen und sehr wichtigen Orte, an dem das alles noch stattfinden kann. Also im Schmuckbereich gibt es durchaus natürlich Goldschmieden oder so kleine Schmuckgalerien. Aber in allen anderen Gewerken ist es zunehmend sehr schwierig, da eine Plattform zu finden, wo man präsent sein kann. Und das bietet der BKV.
1: Bis einschließlich kommendem Samstag, 18 Uhr, sind Laden und Galerie noch geöffnet.
2: Einfach mal vorbeischauen. Also ich denke, da findet jeder etwas.
0: Ein Appell eingefangen von Julie Metzdorf. Sie hören Bayern 2, das Kulturupdate. Sie ist Anfang 20, er Ende 60. Sie ist heute einer der größten Popstars in den USA und er Sänger einer der wichtigsten Bands aus Großbritannien. Sie war immer Fan und er ist es geworden. Olivia Rodrigo und Robert Smith von The Cure schätzen sich, sind mittlerweile befreundet und sie waren zusammen im Studio. Herausgekommen ist dieser Song hier, What's Wrong With Me.

0: Seit fast 30 Jahren vergibt das Seminar für allgemeine Rhetorik an der Uni in Tübingen die Auszeichnung Rede des Jahres. Das ist ein Versuch, die Redekultur zu stärken, Diskussionen und Debattenbeiträge in den Vordergrund zu rücken, die einer Demokratie und ihren Aushandlungsprozessen guttun. Kein ganz unwichtiger Impuls also. Für das Jahr 2025 erhält der Virologe Christian Drosten dieser Preis. Heute ist der Festakt und ausgezeichnet wird er für eine Rede, die er im Sommer letzten Jahres gehalten hat, anlässlich des 100-jährigen Bestehens des Deutschen Instituts für Wirtschaftsforschung in Berlin. Warum? Darüber kann ich jetzt sprechen mit Olaf Kramer. Er ist Professor am Seminar für Allgemeine Rhetorik und er ist einer der Juroren dieses Preises. Grüße Sie.
1: Hallo.
0: Diese Rede ist ja, so habe ich sie empfunden, zuallererst eine Verlustbeschreibung. Christian Drosten stellt einen Verlust des Gefühls für die Realität fest, einen Verlust der Orientierung an Fakten. Und das Ganze gipfelt dann in der Aussage, was postfaktische Politiker von sich geben, ist noch nicht einmal falsch, aber dennoch keineswegs richtig. Welche Gesellschaftsdiagnose steckt für Sie in dieser Rede?
1: Ich würde sagen, Christian Drosten reagiert auf Entwicklungen, die wir im Moment beobachten können und die ja ausgelöst werden im Grunde durch Polarisierungseffekte, die wir in verschiedenen westlichen Gesellschaften sehen, wo wir also besonders am rechten Rand rechtspopulistische Parteien haben, die gewissermaßen ein Geschäftsmodell daraus entwickeln, das Modell deliberativer Demokratie zu attackieren und eine eher emotionale, affektive Reaktion auf Fakten zu versuchen, um Wähler an sich zu binden.
0: Und in welcher Rolle ist dann, folgt man Drostens Argument, die Wissenschaft in einer solchen Situation?
1: Naja, in dieser deliberativen Demokratie ist ja eigentlich die Idee, dass es eine Art Verbindung zwischen Wissenschaft und Politik gibt. Also die Entscheidungen liegen immer bei der Politik und es ist an der Politik, politische Interessen gegeneinander abzuwägen und zu Entscheidungen zu kommen. Aber wir stellen uns doch im Idealfall vor, dass das auf der Basis von Fakten passiert und auf der Basis der Erkenntnisse der Wissenschaft, die zwar auch immer eine gewisse Unsicherheit enthalten, aber doch in der Lage sind, eine vernünftige Orientierung zu liefern. So würde eigentlich unser Idealbild von Demokratie aussehen. Und jetzt haben wir uns eben in eine Richtung bewegt, in der oft eher Emotionen zählen, in der Fakten immer wieder neu ausinterpretiert und ausgedeutet werden und nur dann berücksichtigt werden, wenn sie einem gerade in den Kram passen. Das ist halt eine schwierige Entwicklung.
0: Würden Sie denn sagen, dass sich in dieser Rede auch eine sehr, ich sag mal, engagierte Vorstellung von Wissenschaft zeigt? Also eben nicht Rückzug, nicht raushalten, sondern eine Forschung, die sich dezidiert einmischen will?
1: Auf jeden Fall. Also es ist kein Plädoyer für den Elfenbeinturm, das ist auf jeden Fall deutlich, sondern für eine Wissenschaft, die ihre gesellschaftliche Rolle wahrnimmt. Es ist, glaube ich, nicht unbedingt eine Rede, die den Aktivismus fordert in der Hinsicht, dass die Wissenschaft jetzt irgendwie oder ein Wissenschaftler, eine Wissenschaftlerin alles daran setzen sollte, eine bestimmte Position auch durchzusetzen im Diskurs. Ne? Das wäre aktivistisch und solch ein Aktivismus kann im politischen Kontext ja auch der Wissenschaft durchaus wieder schaden. Die kann mich vertrauen. Vertrauen kosten, wenn man das Gefühl hat, Wissenschaft hat sozusagen nur eine Agenda. Also in dem Sinne sollte man das Drosten-Programm, glaube ich, auch nicht lesen. Also es ist kein aktivistisches Programm, aber es ist ein Programm, in dem die Wissenschaft Probleme, die in der Gesellschaft existieren, ernst nimmt, auf die reagiert und versucht, in einem Dialog, in einem Kontakt, in einem Austausch mit der Öffentlichkeit zu sein, sodass eben da eine rationale Orientierung zu gewinnen ist.
0: Und war dieser Impuls, also Engagement der Wissenschaft, ja, auch durchaus ein politisches Engagement, aber eben kein Aktivismus, war das für Sie so der Hauptgrund, diese Rede heute auszuzeichnen oder was waren Ihre Gründe?
1: In der Rede haben wir zunächst mal die Problemanalyse geschätzt, weil ich finde, dass er die Welt jenseits von Fakten, die sich im Moment so am Horizont abzeichnet, sehr gut charakterisiert. Mit wenigen Sätzen, die sehr treffend die Problemlage beschreiben, mit der wir konfrontiert sind. Das ist der eine Aspekt, der uns gefallen hat. Und der zweite Aspekt, der uns gefallen hat, dann zum Ende der Rede hinaus auch ein grundsätzliches Nachdenken über die Rolle der Wissenschaft. Und dieses Nachdenken über die Rolle von Wissenschaft finden wir in der jetzigen Situation wichtig. Und ich finde, auch da liefert Drosten eben gute Anstöße, wenn er klar macht, Wissenschaft hat eine gesellschaftliche Funktion und die sollte sie ernst nehmen. Und die Freiheit der Wissenschaft ist nicht selbstverständlich und trotzdem nicht den Weg in einen puren Aktivismus weist.
0: Wir bewegen uns jetzt die ganze Zeit auf der Sachebene dieser Rede. Und was ich interessant fand, noch formal, ist, es gibt ja gar nicht so viele sprachliche Bilder zum Beispiel oder gar nicht so viele Vergleiche zur Veranschaulichung. Aber es gibt eines doch, und das ist mir auch sofort aufgefallen, da sagt Christian Drosten nämlich, die Wissenschaft habe ein eiskaltes Händchen. Und er gesteht dann einen Satz später auch sofort ein, dass er dieses Bild gar nicht selber erfunden oder kreiert habe, sondern dass er sich da auf einen anderen beziehe. Was macht denn Drosten rhetorisch an dieser Stelle?
1: Also in der Tat, das ist eine ganz auffällige Stelle mit dem eiskalten Händchen, weil es eine ungewöhnliche Beschreibung für Wissenschaft ist und zugleich, wie eine Metapher halt im Idealfall funktionieren sollte, sie braucht einen Bezugspunkt zur Sache, über die man redet, in diesem kühlen Rationalismus, im Festhalten an einer objektivierenden Untersuchungsmethode, darin zeigt sich eben das kühle Händchen der Wissenschaft. Insofern finde ich, geht diese Metapher sehr gut auf und illustriert einen wichtigen Aspekt von wissenschaftlicher Forschung und eben auch ein Aspekt, dieses eiskalte Händchen gibt ja wissenschaftlichen Positionen letztlich auch Legitimität, weil sie eben gut bewiesen sind und kann auch dabei helfen, Vertrauen in die Wissenschaft zu schüren. Also insofern fand ich, war das ein sehr gutes Bild.
0: Am Ende der Rede hat die, finde ich, trotzdem fast so einen appellativen Charakter. Also da sagt Christian Drosten, die Wissenschaft braucht Schutz und Anerkennung durch politische Leitfiguren, um Rückzugsreflexe in schweren Zeiten zu verhindern. Wollten Sie mit Ihrem Preis diesem Appell auch noch mal mehr Nachdruck verleihen?
1: Ja, wir wollten schon dem Problem Nachdruck verleihen, dass es wichtig ist, über Wissenschaft nachzudenken und die Bedrohungen von Wissenschaft, denen wir im Moment ausgesetzt sind, zu sehen. Also ich würde sagen, wir sind in Deutschland, in Europa immer noch in einer relativ glücklichen Situation, was die Freiheit der Forschung angeht. Aber trotzdem sieht man sozusagen am Horizont dunkle Wolken aufziehen und auf diese dunklen Wolken hinzuweisen und zu sagen, die Freiheit der Wissenschaft, die Orientierung einer Gesellschaft an der Vernunft, an Ideen, die rationale Orientierung einer Gesellschaft, all das sind keine Selbstverständlichkeiten, sondern Dinge, die wir eben auch verteidigen müssen.
0: Das sagt Professor Olaf Kramer. Er war Jurymitglied der Auszeichnung für die Rede des Jahres, die heute verliehen wird. Und ich sage danke fürs Gespräch.
1: Gerne.

0: Heimatsound aus Oberbayern war das Lucky Diamond und Something About You. Der Autor Walter Isaacson ist bekannt für seine Biografien von Albert Einstein und Leonardo da Vinci zum Beispiel, aber auch von Steve Jobs und Elon Musk. In seinem neuen Buch nimmt Walter Isaacson nun die Unabhängigkeitserklärung der USA unter die Lupe und er behauptet pünktlich zum 250. Jubiläum am Samstag, der zentrale Satz der Declaration of Independence, das sei der wichtigste Satz in der Geschichte überhaupt. Eine Buchkritik von Hendrik Heinze.
1: People line up to see it. The Declaration of Independence.
2: Der Andrang ist groß, um einen kleinen, kugelsicheren Glaskasten in Washington. Darin das Gründungsdokument der Vereinigten Staaten, die Unabhängigkeitserklärung, America's Mission Statement, wie Walter Isaacson es nennt. Ein Dokument, nein, eigentlich vor allem ein Satz in der Präambel, der für Buchautor Isaacson den Gang der Geschichte veränderte, wie es bis dahin nur Gewehrkugeln konnten.
3: We hold these truths to be self-evident, that all men are created equal, endowed by their creator with certain inalienable rights, among them life, liberty and the pursuit of happiness. You know, we know it by heart.
2: Wir alle können diesen Satz doch auswendig, sagt Isaacson in einer US-Talkshow. Wir halten diese Wahrheiten für ausgemacht, dass alle Menschen gleich erschaffen sind, dass sie von ihrem Schöpfer mit gewissen unveräußerlichen Rechten ausgestattet wurden, darunter Leben, Freiheit und das Streben nach Glück.
3: If you look at that sentence, it creates something new.
2: Und wenn du dir diesen Satz anschaust, erzählt Isaacson beim Sender PBS, dann stellst du fest, zu jener Zeit im Jahr 1776 stellt er etwas völlig Neues dar. Eine Nation, deren Kraft aus dem Einverständnis der Regierten herrührt. Eine Nation, die die Freiheit der Einzelnen respektiert und zugleich deren Verschiedenheit und dazu auch Gemeinwohl und gemeinsame Werte. Diesen Vorstellungen von Demokratie und Freiheit schloss man sich dann überall auf der Welt an.
3: We hold these truths to be self-evident.
2: Wir halten diese Wahrheiten für ausgemacht. Erste Frage natürlich, wer ist wir? Frauen jedenfalls nicht. Bis heute berühmt ist der Brief, den einer der Gründungsväter von seiner mutigen Frau erhielt. Remember the ladies, bedenket die Frauen. Gebt ihren Ehemännern nicht unbegrenzt Macht über sie. Gesteht ihnen eigene Rechte zu. Antwort des Gründervaters John Adams, später zweiter Präsident der USA. Da kann ich nur lachen. Zur historischen Wahrheit gehört auch, dass sich Adams, Thomas Jefferson und Benjamin Franklin 1776 nur deswegen in Ruhe kluge Gedanken machen konnten, weil ihnen und ihresgleichen ein Heer von schwarzen Sklaven die Plantagen bestellte und die Gutshäuser führte. Alle Menschen gleich erschaffen, ausgestattet mit unveräußerlichen Rechten. Jeder fünfte Bewohner der USA konnte da nur lachen oder weit eher weinen.
3: Certainly Franklin, John Adams, they all understand that there's this contradiction, but they're setting the nation on a course.
2: Dieser Widerspruch war unseren Gründungsvätern natürlich bewusst, sagt Isaacson. Aber sie gaben dem Land damit die Richtung vor, in die es gehen sollte. Dieser Satz ist uns seitdem ein Antrieb. Ein Satz immerhin, der eine ganze Epoche in sich trägt. Isaacson erzählt aus einer Zeit des Aufbruchs, als Gesellschaftsformen entwickelt wurden ohne Herrscher von Gottes Gnaden, mit allen Fragen, die sich stellten. Sind alle Menschen gleich geboren? Heißt alle wirklich alle? Und steckt da ein großer Gott dahinter oder eher nicht? Das alles macht sein Buch interessant, auch weil er unermüdlich eine Gesellschaftsform und einen Gemeinsinn beschwört, die längst beide in Auflösung begriffen sind. Wirkmächtige Sätze allerdings, die gab es viele auf der Welt. Es gibt keinen Gott außer Gott zum Beispiel. Alles Leben ist Leiden. Die Geschichte aller bisherigen Gesellschaft ist die Geschichte von Klassenkämpfen. Um den allerwichtigsten Satz überhaupt, the greatest sentence ever written, in einem Glaskasten in Washington zu verorten, da muss man wohl Amerikaner sein. Und ein ganz unerschütterlicher noch dazu.
0: Der wichtigste Satz der Geschichte, so heißt das Buch von Walter Isaacson, erschien bei Bertelsmann, 15 Euro kostet es. Das war das Kulturupdate auf Bayern 2. Marie Schöss sagt danke fürs Zuhören.

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5: Wie geht's nach den Nachrichten weiter mit 1:1 der Talk mit Achim Bogdan? Und mein heutiger Gast ist preisgekrönter Opernsänger und veranstaltet selber ein Musikfestival in seiner niederbayerischen Heimat. Bei mir ist der Bariton Jonas Müller und wir tauchen gleich mit ihm ab in die Welt der Musik und der Oper. In etwa 5 Minuten geht's los. Bis gleich.
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6: Um 16 Uhr mit Gudrun Skupin. Die schwarz-rote Koalition hat ein Reformpaket beschlossen, das die Wirtschaft voranbringen und Geringverdiener entlasten soll. Es sind mehr als 30 Maßnahmen. So soll etwa die Bürokratie abgebaut und das Arbeitsrecht gelockert werden. Auch ist eine Steuerreform geplant.
7: Besonders Familien sollen steuerlich besser gestellt werden. Unter anderem durch Erhöhungen von Grundfreibetrag, Kinderfreibetrag und Kindergeld. Spätestens 2028 soll eine Familie mit einem Haushaltseinkommen von rund 60.000 Euro dann jährlich rund 600 Euro weniger Steuern zahlen als jetzt. Auch kleine Gewerbeunternehmen wie Handwerksbetriebe sollen durch die Einkommensteuerreform entlastet werden. Etwas stärker belastet werden sollen sehr hohe Einkommen. Die Reichensteuer von 45% will die Bundesregierung künftig schon ab einem Jahreseinkommen von 250.000 Euro gelten lassen. Jetzt ist das erst bei knapp 280.000 der Fall. Tim Aßmann, Berlin.
6: Außerdem plant die Koalition strengere Regeln für Krankschreibungen. Demnach soll die telefonische Krankschreibung abgeschafft werden. Und wer sich krank meldet, braucht in der Regel schon ab dem ersten Tag eine Arbeitsunfähigkeitsbescheinigung. Die Reformbeschlüsse der Koalition stoßen auf ein geteiltes Echo. Als absolut katastrophal bezeichnet der Hausärzteverband die Pläne. Arbeitgeberpräsident Dulger sieht einen längst überfälligen Kurswechsel. Der Präsident des Deutschen Instituts für Wirtschaftsforschung, Fratscher, spricht von einem Minimalkompromiss. Und der Zentralverband des Deutschen Handwerks lobt die geplanten längeren Sonntagsöffnungszeiten für Bäckereien und Konditoreien. Nachdem die Pius-Brüder gegen den ausdrücklichen Willen des Papstes 4 neue Bischöfe geweiht haben, sind sie aus der Kirche ausgeschlossen worden. Denn damit hatte die erzkonservative Bruderschaft den Bogen gestern überspannt.
8: In einer heute veröffentlichten Erklärung der Vatikanischen Abteilung für die Glaubenslehre wird dies als schismatischer Akt gewertet, als Kirchenspaltung. Die Pius-Bruderschaft lehnt Reformen in der Kirche generell ab. Der ultrakonservativen Splittergruppe gehören nach eigenen Angaben rund 700 Priester an. Im bayerischen Zeitzkofen bei Regensburg unterhält die Gemeinschaft ein Priesterseminar. Tillmann Kleinjung, Rom.
6: Die Hitzewelle hat dafür gesorgt, dass die Lager für Klimaanlagen und Ventilatoren größtenteils leer sind. Das hat der Online-Händler Galaxus mitgeteilt und betont, dass erst nach der Saison mit Nachschub aus Asien zu rechnen sei. Galaxus selbst hat im Juni so viele Klimaanlagen verkauft wie noch nie. Der bisherige Rekordmonat war der Juni vor einem Jahr. Das Plus liegt bei 38%. Die Münchner Mordkommission ermittelt wegen eines versuchten Tötungsdeliktes. Ein 16-Jähriger ist gestern Abend im Stadtteil Sendling schwer am Oberkörper verletzt worden. Er musste operiert werden. Der Jugendliche war am Harras mit einem bisher unbekannten Mann in Streit geraten. In einem Hinterhof erlitt er, den Ermittlern zufolge, eine schwerwiegende Verletzung. Ob eine Waffe im Spiel war, teilte die Polizei bisher nicht mit.

0: Das Wetter in Bayern, teils sonnig, teils bewölkt, bis zum Abend trocken, Höchstwerte 24 bis 30 Grad. Kommende Nacht vereinzelt Regen, Abkühlung auf 17 bis 11 Grad. Die Aussichten? Morgen Vormittag im Süden bewölkt, an den Alpen Regen, später freundlicher. Im Norden trocken, mit Sonne und Wolken. Am Samstag überwiegend sonnig, Tageshöchstwerte 21 bis 29 Grad. Es ist 16.04 Uhr. Die Verkehrsmeldungen A3 Nürnberg Richtung Würzburg. Die Sperre zwischen Geisel, Wind und Wiesentheit ist aufgehoben. Nur die rechte Spur ist wegen der Bergungsarbeiten weiterhin gesperrt. Aktuell 9 Kilometer Stau. A7 Fulda Richtung Würzburg. Zwischen Fulda Dreieck und Bad Brückenau-Wildflecken 10 Kilometer Stau. A8 München Richtung Salzburg. Zwischen Bad Aibling und Rohrdorf Stau an einer Baustelle. A8 Salzburg Richtung München zwischen Fraßdorf und Rosenheim 7 Kilometer Stau an einer Baustelle. A9 München Richtung Nürnberg zwischen Manching und Denkendorf stockender Verkehr wegen Bauarbeiten. A9 Nürnberg Richtung München zwischen Pfaffenhofen und Allershausen ein Unfall auf der mittleren Spur. Und A99 Westumfahrung München Richtung Lindau zwischen Fröttmanning Nord und dem Dreieck Allach 10 Kilometer stockender Verkehr an einer Baustelle. Soweit die Verkehrsübersicht.
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2: 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Ja, wie fühlt sich das an, ein riesiger Saal, eine Halle und alle hören aufmerksam nur auf diese eine Stimme, Ihre?
3: Toll. Das ist mein Job und ich mache ihn, weil er mir alles bedeutet. Ich liebe das.
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2: Ja, grüß Gott, herzlich willkommen, Jonas Müller. Freue mich sehr, dass Sie da sind.
3: Danke, hallo.
2: Ist denn neben der Oper auch noch Zeit für Fußball?
3: Leider nicht mehr genug. Ich habe in meiner Jugend wahnsinnig viel Fußball gespielt und leidenschaftlich Fußball gespielt. Aber leider ist eine Vereinsmitgliedschaft mit meinem Alltag nicht so richtig zu vereinbaren.
2: Aber konnten Sie ein bisschen WM schauen?
3: Ich konnte ein bisschen und bin wirklich also entsetzt leider nach dem letzten Spiel ins Bett gegangen. Ganz schrecklich.
2: Also nach dem deutschen Spiel?
3: Ja.
2: Ja, ich habe mir schon gefragt, also wenn dieses Spiel gegen Paraguay eine Opernaufführung gewesen wäre, was wäre dann falsch gelaufen? Wären die Instrumente verstimmt gewesen, der Dirigent indisponiert, der Chor außer Kontrolle? Was war da los?
3: Naja,
2: im Übertrag auf eine Opern.
3: Ich würde sagen, wenn das Fußballspiel eine Oper ist, dann sind die Tore wahrscheinlich die höchsten Spitzentöne. Und dann würde ich sagen, der Heldentenor hat seine ganzen hohen Töne versaut. Alle verkiekst.
2: Ja, also was müsste man machen, um das nächste Mal besser zu machen in der Oper?
3: Besser aufwärmen, vielleicht das Casting überdenken. Nein, ich bin kein Bundestrainer und so weit will ich mich gar nicht aus dem Fenster lehnen.
2: Also kommen wir zu Ihrer Paradedisziplin als Opernsänger. Und da wollen wir vielleicht zum Anfang gleich mal ein paar Töne von Ihnen hören, damit wir mal wissen, wie Jonas Müller so klingt. Sie haben Ihr Debütalbum aufgenommen. Mhm. Die Winterreise von Schubert. Und wir hören jetzt mal einen kleinen Ausschnitt. Noch einleitende Worte.
3: Das ist der Frühlingstraum aus der Winterreise. Er ist einfach für mich eins der typischsten Schubert-Lieder. Es beginnt mit einem herrlichen Dur, wolkiger Klang, traumhaft. Und dann kommt die bittere Realität. Man erwacht und es ist alles grauenhaft.
2: Hör mal rein.

0: Ausschnitt aus Jonas Müller, unserem heutigen Gast. Ja, auffällig Gitarre statt Klavier, ungewöhnlich.
1: Mhm. Sogar sehr ungewöhnlich.
0: Sehr
1: es
0: ungewöhnlich.
1: Ist nämlich nicht nur eine Gitarre, sondern zwei.
0: Das wird ja immer ungewöhnlicher.
1: Ja. Also es gibt Schuberts Winterreise, ist im Original für Klavier und Gesang geschrieben. Es gibt schon Versionen für eine Gitarre und Gesang, aber diese typisch Schubertsche Klavierbegleitung, bestehend aus akkordischer Begleitung und Melodie, ist an der Gitarre für eine Hand oft relativ kompliziert darstellbar. Akkorde und dann gleichzeitig eine Melodie zu spielen, kann man sich vielleicht vorstellen. Deswegen haben wir zum Gitarrenduo gegriffen und ein tolles Gitarrenduo, Tomasi Musso, zwei italienische Kollegen, haben ein eigenes Arrangement davon geschrieben und wir haben das im letzten Sommer aufgenommen.
0: Damit unsere Hörerinnen und Hörer sich mal vorstellen können, wer da hier so sitzt. Also hier sitzt ja ein junger Mann, schon mit großer Berufserfahrung. Wie alt?
1: 26.
0: 26, aber schon mit Preisen verwöhnt, gekrönt und so weiter. Also wo stehen Sie gerade? Was würden Sie sagen, wenn Sie mal den Leuten mitteilen, wer ist denn überhaupt dieser Jonas Müller?
1: Na, wo stehe ich gerade? Das ist immer relativ schwierig zu beantworten. So eine Gesangskarriere oder überhaupt eine Musikerkarriere ist ja ein totaler, schwer greifbares Element. Also ich würde sagen, ich bin relativ am Anfang. Ich glaube, ich habe für mein Alter, wie Sie sagen, verhältnismäßig viel Erfahrung. Der Weg ist noch lange. Ich komme jetzt ins Gesangsensemble der Frankfurter Oper, was ein großartiger Berufseinstieg in der Oper für mich bedeutet. Im Konzertfach habe ich schon etwas mehr Erfahrung. Ich darf international auftreten mit Liederabenden und tollen Kammermusikpartnern und Partnerinnen, mit tollen Orchestern singen. Ich konzentriere mich eher auf die Arbeit, als darüber nachzudenken, wo stehe ich im Verhältnis in der Karriere. Das finde ich immer ein bisschen schwierig.
0: Ja. Jetzt sind sicher auch ein paar Leute am Radio, die können mit klassischer Musik und Oper vielleicht eher wenig anfangen. Können
1: Was?
0: Sie denen mal ein, ja, bestimmt, also ich gehe mal davon aus, das ist normal
1: Kann
0: auch. Können wir denen mal eine Brücke bauen, warum sich es auch lohnt, heute dran zu bleiben und in diese Welt einzutauchen heute?
1: Also ich finde ja, dass die klassische Musik, wobei ich schon den Begriff ein bisschen schwierig finde von Klassik, dass die vor allem ein Imageproblem hat. Ich glaube nicht, dass die klassische Musik an sich elitär ist oder exklusiv ist oder sonstiges, sondern sie behandelt genau die absoluten Themen unseres Lebens und die absolut wichtigsten Emotionen unseres Lebens, die menschlichsten Emotionen. Und die abgründigsten Emotionen. Und das, was die Klassik vielleicht elitär erscheinen lässt, ist meiner Meinung nach der Rahmen, in dem sie aufgeführt wird, oft. Und aus diesem Grund habe ich auch ein Festival gegründet, wo ich versuche, das ein bisschen anders zu machen.
0: Und über dieses Festival werden wir gleich reden. Es spielt in Ihrer alten Heimat in Niederbayern.
1: Richtig.
0: In Niederalteich, einem Ort, den kennt man auch. Beispielsweise, wenn man auf der Autobahn fährt und von Passau nach Nürnberg oder nach Regensburg fährt, dann kommt da diese...
1: Kommen die zwei Türme aus dem Nichts.
0: Genau. Und da spielt das alles, worüber wir jetzt gleich reden werden. Mhm. Das tun wir. Jetzt hören wir vorher noch Musik. Die hat mit Fußball tatsächlich wieder zu tun. Belle and Sebastian, eine Band aus Schottland. Die hat ein Lied geschrieben, eigentlich für ihre Nationalmannschaft. Im Lied geht es jetzt auch gleich um die WM, um Spiele gegen Haiti, gegen Brasilien. Am Ende hat es aber nichts geholfen. Schottland ist wieder rausgeflogen und hier ist quasi der Soundtrack dazu.

0: Hier ist 1:1 der Talk auf Bayern 2. Das war Fußballmusik aus Schottland. Und bei uns zu Gast ist heute Jonas Müller, Opernsänger, Bariton und Kurator und Veranstalter eines Festivals in seiner niederbayerischen Heimat. Also, fangen wir mal ganz einfach an. Was ist das Ohe-Festival? Oder Ohe-Fest?
1: Ohe-Fest. Das ist eigentlich ganz einfach erklärt. Es ist ein kleines Wochenendfestival mit 5 Konzerten im niederbayerischen Niederalteich. Ein Kloster, eine dazugehörige Schule.
0: Auf der Sie früher waren.
1: Auf der ich früher war. Und eine wunderbare Infrastruktur, um Konzerte mit wirklich toller Atmosphäre zu veranstalten. Es gibt zauberhafte Innenhöfe, es gibt wunderbare Säle verschiedenster Größe. Das Kloster, muss man dazu sagen, war früher eins der reichsten Klöster Bayerns. Also es muss schon was heißen.
0: Urlangen Geschichte, ich glaube, das geht bis aufs Jahr 750 zurück.
1: Ja, sogar die Urkunde auf 730er irgendwas sogar. Es ist wirklich uralt, das stimmt. Genau, und beim Ohe-Fest versuchen wir alles ein bisschen anders zu machen als bei üblichen klassischen Musikfestivals. Ich sage das mit Anführungsstrichen, weil ich das Wort Klassik eigentlich nicht so gerne mag, wie ich vorher schon erklärt hatte. Wir wollen bewusst ein Publikum ansprechen, das vielleicht nicht zum typischen Klassikpublikum zählt, und möchten eigentlich den Leuten zeigen, dass klassische Musik nicht elitär und nicht verstaubt ist, sondern total in der Mitte der Gesellschaft stehen sollte.
0: Also ich glaube, es geht schon los bei der Garderobe, es geht los bei den Getränken. Wollen Sie mal erklären, wie das so abläuft? Ja?
1: So ist es. Ich meine, wir propagieren ein bisschen überspitzt gesagt. Bei uns sitzt man in der kurzen Hose mit dem Bier in der Hand und darf klatschen, wo man will. Das ist nicht überspitzt gesagt, das ist falsch formuliert. Aber es ist Sinnbild dafür, dass es uns ganz gleich ist. Es gibt keinen Dresscode, es gibt keinen Verhaltenskodex, den man zu befolgen hat. Ich glaube, das sind alles Dinge, die das Image der klassischen Musik so steif und schwierig erscheinen lassen für vielleicht Menschen meiner Generation oder jünger, die sich einfach vielleicht schwer tun, zu sagen, ich gehe heute mal ins Konzert, weil das klingt sofort so, da muss ich mir Abendgarderobe anlegen und so. Und damit wollen wir brechen. Man darf klatschen, wo man will, und man darf auch mit kurzer Hose bei 40 Grad im Konzertsaal sitzen.
0: Also das Ganze findet ja jetzt zum dritten Mal statt. Wie fing das denn an? Wie kam die Idee auf? Da gab es ja irgendwann mal so einen zündenden Funken.
1: Ja. Also die Idee, etwas neben dem Singen zu machen, war immer schon in meinem Kopf, weil das Singen ist etwas, das, oder ich glaube überhaupt, das Musik machen professionell ist etwas, das einen sehr, sehr einnimmt, gedanklich.

0: und irgendwann dreht sich alles nur noch darum. Man hat keine Hobbys nebenher, keine Dinge, die einen interessieren, außerhalb dessen, wenn man sich nicht bewusst dafür entscheidet und den Schritt davon weggeht. Und ich habe das gemacht, indem ich ein Festival gegründet habe. Also überhaupt so wirtschaftliche Dinge und praktische Dinge haben mich immer schon interessiert. Ich bin auch im Gesang sehr am Handwerk des Singens interessiert. Ich bin so ein Technik-Nerd, wenn man so will. Also mich interessiert, was die Stimme alles kann, hoch, tief, laut, leise jetzt im weitesten Sinne. Aber die ganzen anatomischen Funktionen und so sind sehr interessant. Und gestern bin ich in Niederalteich rumgelaufen und habe Bühnenteile zusammengeschraubt. Auch dabei ist eine große Technik dahin. Also Bühnenteile schrauben nicht, aber alles andere im Aufbau schon. Und
1: also das heißt, wir befinden uns jetzt gerade kurz vor dem Festival und ja, der Festivalleiter macht quasi alles. Also natürlich mit Team, aber...
0: Genau, mit Team. Sagen wir mal, der Festivalleiter hilft mit bei allem und er ist im Moment so ein bisschen der, bei dem alle Fragen so zusammenlaufen. Ich habe mittlerweile ein großes Team an Helfern. Da ist zum einen der großartige Verein zu nennen, Jazz- und Musikfreunde Vilshofen, die, wie der Name schon sagt, eigentlich bisher vor allem Jazzkonzerte veranstaltet haben, aber sagen, nein, wir nehmen auch die Klassik mit auf, vor allem, weil dieses Festival nicht so festgefahren ist, wie vielleicht andere Klassikfestivals vermuten lassen.
1: Ja, also ich glaube, jeder, der schon mal allein nur ein Konzert veranstaltet hat oder so, der weiß, woran man dann alles denken muss, beziehungsweise weiß es vielleicht sogar nicht und ist entsetzt darüber. Und beim Festival umso mehr. Also es geht ums Essen, ums Trinken, es geht um die Technik, es geht um die Auftrittsorte, die Parkplätze, die Karten-Security, die Künstler, die An- und Abreise, die Unterkunft und so weiter. Haben Sie schon mal so einen kleinen Nervenzusammenbruch gehabt?
0: Oh ja, viele, viele, viele. Vor allem im ersten Jahr, weil ich im ersten Jahr gesagt habe, ein bisschen übermütig, okay, ich mache das, bitte veranstaltet das mit mir, ich kümmere mich um alles. Da habe ich wirklich quasi alles alleine gemacht im ersten Jahr und da war ich mehrmals kurz davor zu sagen, ich schmeiß hin, ich schaffe das nicht. Ich habe es völlig unterschätzt, den Aufwand, der dahinter steckt. Und mittlerweile habe ich Gott sei Dank ein paar Menschen gefunden, mit denen ich das, auf die ich delegieren kann, die mir...
1: Es geht ja unter anderem um eine ganz banale Frage, wie ist das Wetter? Und auch das kann man ja nicht wirklich so final vorhersagen, ob ein Gewitter kommt oder so. Das heißt, man muss ja eigentlich eine Open-Air-Variante haben und die Innenvariante, wenn es nicht ohnehin schon drin stattfindet.
0: Immer ein Plan B.
1: Immer ja. Plan B.
0: Immer Plan B. Also für unsere Outdoor-Konzerte haben wir jetzt einen tollen Plan B, weil der neue Konzertsaal der Region, der Fassboden, im Herbst fertiggestellt wird. Also wir bespielen ihn jetzt schon vor der offiziellen Eröffnung, aber ab dem nächsten Jahr haben wir immer eine tolle Ausweichmöglichkeit, falls es uns mal das Outdoor-Konzert verregnet. Im Moment ist noch die Turnhalle der Schule als Ausweichoption eine Möglichkeit bei größeren Veranstaltungen. Genau, immer mit Plan B fahren.
1: So, und es gibt jedes Jahr ein Motto für dieses Festival. 2024, beim ersten Mal war es La Dolce Vita. Letztes Jahr In Terra Pax, auf Erden Friede. Und dieses Jahr wird es sein What a Wonderful World. Also zu diesen Mottos und der Umsetzung in Musik, wie kann man sich das vorstellen?
0: What a Wonderful World. Ich finde, wir sind in unserer Zeit sehr konfrontiert mit Waldbränden, Überschwemmungen, Hitzeperioden. Ich meine, schaut man sich das letzte Wochenende an. Und ich bin froh, kein Politiker zu sein, der von der mahnenden Seite herangehen muss und sagen, wir müssen mehr Klimaschutz machen, wir müssen was auch immer, Energiewende und so weiter. In der Kunst können wir das von der anderen Seite angehen und wir müssen nicht sagen, wir sollten das und das tun, sondern schaut mal, wie schön unsere Welt eigentlich ist. Wie vielfältig und schön ist es hier? Was haben wir eigentlich alles zu verlieren? What a wonderful world. Wir wollen so ein bisschen staunend zurücktreten und sagen, toll, was wir alles haben. Das ist doch eigentlich schützenswert, oder? Und wir setzen das in die Kunst um, indem wir konkret zwei Seiten dieses Mottos beleuchten. Auf der einen Seite die Natur, die Umwelt selber. Auf der anderen Seite die Naturverbundenheit, Natürlichkeit des Menschen. Und ich finde, man könnte hier exemplarisch Peter und der Wolf als Konzert benennen. Peter steht für die Natürlichkeit im Menschen. Er ist ja so verbunden mit allem, was ihn umgibt. Und alles andere, die Umwelt, die Tiere, die auftreten, stehen für die Natur selbst. Peter und der Wolf ist sozusagen ein Exemplar, wie wir versuchen, beim Festival das Motto What a Wonderful World in Musik umzusetzen.
1: Und es wird auch eine A Cappella-Kombo geben, German Gents, die sind im Internet Riesenstars.
0: Ja, TikTok-Stars.
1: Also ich glaube irgendwie fast 1 Million Follower da. Ja, ja. Das heißt, das könnte auch ein Magnet sein, um Junge ranzuziehen, die Absolut. Sich das mal anschauen wollen.
0: Absolut. Wir haben noch einen Zusatzkniff gemacht. Die German Gents werden ein bisschen früher anreisen und einen Workshop für eine sozusagen Elite-Schulchor-Truppe veranstalten und mit diesen Schülern und Schülerinnen 2 Lieder einstudieren, die dann am Abend beim German Gents Konzert als offizieller Abschluss des ganzen OE-Fests gemeinsam gesungen werden.
1: Also von diesem musischen Gymnasium, das auch in Niederaltaich seine Heimat hat, in diesem Benediktinerkloster. OE-Fest ab Freitag und dann bis Sonntag, 3., also bis 5. Juli in Niederaltaich in Niederbayern. Und der Veranstalter, der Kurator und Sänger ist bei uns, Jonas Müller. Wir hören jetzt Musik aus Deggendorf, auch aus der Gegend, von der Band Miss Sent to Denmark. Kennt ihr?
0: Muss ich gestehen, muss ich passen.
1: Hier sind sie, wir lernen sie jetzt kennen.

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2: Auf dem Ohefest von Niederaltaich in Niederbayern, jetzt vom 3. bis 5. Juli, wo man Klassik mal zwanglos und leger erleben kann und an besonderen Orten. Einen haben wir ja schon erwähnt, vorher dieses Fassbodenlager, dieses alte, das jetzt umgebaut wird zu einem Konzertsaal oder zu einem Saal. Und das hat ja wirklich, also das hat ja einen richtigen Bierhintergrund.
3: Hat es. Also, wie sich's für ein ordentliches niederbayerisches Kloster gehört, hatten natürlich auch die Benediktinerabtei Niederaltaich eine Klosterbrauerei. Und die haben ihre Bierfässer in besagtem Fassboden gelagert. Und da diese Brauerei nun kein Bier mehr herstellt, ist dieser Raum eigentlich weitestgehend ungenutzt und war nun eigentlich dem Verfall ausgesetzt. Und das Dach war schon eingedrückt und so weiter. Und dann gab es eine tolle Initiative in der Gemeinde, die gesagt haben, wir bauen da einen tollen Profikonzertsaal rein. Dieser historische Saal ist einfach großartig. Er ist 30 Meter hohes Holzgebälk mit den Originalbalken. Es sind nur wirklich die nötigsten, die nicht mehr stabil waren, ersetzt worden. Und es ist offenes Mauerwerk mit so Rundbögen. Also der Flair ist rustikal ohne Ende. Aber durch dieses Holzgebälk hat es eine Eleganz, die umwerfend ist. Also der Saal, der noch nicht ganz fertiggestellt ist, wir werden dort ein Pre-Opening-Baustellenkonzert veranstalten, der Saal wird ganz, ganz groß. Das wird, bin ich der festen Überzeugung, einer der großen Konzertsäle in Bayern werden.
2: Wir reisen jetzt, bleiben in der Gegend, reisen jetzt ein gutes Vierteljahrhundert zurück, als unser Gast geboren wurde, um die Jahrtausendwende, geboren in Deggendorf, glaube ich.
3: Geboren in Deggendorf, aufgewachsen in Osterhofen.
2: Mhm. Erzählen Sie mal von Ihrer Heimat, Wissenswertes über Osterhofen und Umgebung.
3: Osterhofen hat eine ganz berühmte Basilika, die Asam-Basilika, wo die Gebrüder Asam ihre Deckenmalereien gemacht haben. Also eine wirklich, wirklich tolle Gegend, um aufzuwachsen, das muss ich schon sagen. Also ich bin ein totales Dorfkind. In einem Haus bin ich aufgewachsen. Wir hatten Linksfeld, Rechtsfeld, Obenfeld. Hinter uns gab es schon eine Straße. Mittlerweile sind wir umgeben von Neubaugebiet. Aber ich bin zauberhaft aufgewachsen mit Natur, wohin ich nur geblickt habe. Und jeder kannte jeden im Dorf. Und ich habe im nahegelegenen Obergessenbach angefangen, im Fußballverein zu spielen mit all meinen Klassenkameraden. Es war eine herrliche Art, um aufzuwachsen in Osterhofen.
2: Also große Freiheit.
3: Große Freiheit, genau. Ja, viel in der Natur gewesen.
2: Mhm. Sie sind inzwischen viel rumgekommen durch den Gesang, durch die Oper, sind inzwischen in Frankfurt daheim, Frankfurt am Main. Mhm. An welcher Stelle kommen denn heimatliche Gefühle auf? Wenn Sie die A92 runterkommen?
3: Die fahre ich nicht so oft, ich bin Zugfahrer.
2: Okay, also mit dem Zug noch viel besser, mit dem Zug entlang kommen und man schaut so an der Seite raus und sieht dann schon, wie sich so der Bayerische Wald links aufwölbt und so.
3: Ja, ja.
2: Wo schwingt was, wenn Sie heimkommen?
3: Wo schwingt was? Also ich finde, es schwingt schon in Frankfurt selbst. Also wenn ich auf der Mainbrücke stehe und an die Donau denke.
2: Sie könnten ja auch mit dem Schiff fahren, dauert halt ein bisschen länger.
3: Dauert ein bisschen länger, das stimmt. Da probiere ich es nächste Mal.
2: Main runter, ungefähr, ich weiß nicht, bis Bamberg, 31 Schleusen. Also man braucht ein bisschen Zeit, aber es würde auch gehen.
3: Ja.
2: Na gut, also jedenfalls am Rande quasi des Bayerischen Walds, an der Donau, da spielt das alles, diese Kindheit mit Fußball und mit anderen Hobbys noch?
3: Ich war ein großer Bastler. Ich hatte eine tolle Werkenlehrerin in der Schule und ich habe gehäkelt und getöpfert. Ja, wirklich. Müssen Sie meine Eltern fragen, die werden alles bestätigen. Die Ergebnisse stehen noch zu Hause rum.
2: Und was haben denn die Eltern, was machen denn die Eltern beruflich?
3: Meine Eltern sind Lehrer.
2: Mhm.
3: Genau. Also beide sind musikbegeistert, muss ich sagen. Und mein Papa spielt in einer Big Band im nahegelegenen Vilshofen. Also die Musik war schon immer Thema bei mir zu Hause, aber ich bin der erste Profimusiker in der Familie.
2: So was hat es auch noch nicht gegeben.
3: Ah, irgendwann ist immer der Erste.
2: Ja, ja.
3: Irgendwer ist immer der Erste.
2: Ja. Womit haben denn die Kindheitserinnerungen noch zu tun? Also mit diesen Feldern, die da sind, mit Fußballspielen und aber wahrscheinlich dann eben auch schon mit der Musik.
3: Ja, sehr.
2: Wie ist die ins Leben getreten?
3: Also die Musik war irgendwie immer schon da. Ich habe immer mal wieder zurück überlegt, weil oft die Frage kam, wann hast du denn eigentlich begonnen zu singen? Ich weiß es eigentlich nicht so richtig. Ich habe immer schon gesungen. Ich muss immer schon gesungen haben, denn in der dritten Klasse wurde ich in der Grundschule als Hauptrolle in einem Kindermusical besetzt, und zwar als meiner ersten großen Opernrolle, die Hexe Lisbeth. Und offensichtlicherweise muss ich vorher irgendwie gesungen haben, sonst wäre man nicht auf die Idee gekommen, mich dafür zu fragen.
2: Also noch mit glasklarer, heller Kinderstimme, ja, wurde gesungen. Wahrscheinlich ist es sogar noch Intus oder sowas, vergisst man doch nicht.
3: Nein, nein, nein.
2: Also wie geht da so eine Textzeile oder so eine kleine?
3: Ach so, die Hexe Lisbeth, ja, die Rolle. Ja. Oh nee, die ist nicht mehr Intus. Das ist zu lange her.
2: Zu lange her.
3: Das ist zu lange her. Aber die Erinnerung daran ist sehr präsent. Also wie das alles genau, auf das Kostüm weiß ich noch mit dem Hexenhut, das sah ganz umwerfend aus. Aber ich war wirklich ein ganz hoher, heller Knabensopran. Ich war dann auch in der Schule, auf die ich dann kam, gab es einen Knabenchor. Und ich habe immer die allerhöchsten Soli habe ich gesungen.
2: La, la, la, la, la. So hoch.
3: So hoch, mindestens.
2: Und was hat diese Musik, was hat die ausgelöst innerlich?
3: Ach, die hat, also ich habe nicht so viel drüber nachgedacht. Es hat sich einfach leicht angefühlt. Ich hatte in der Musik immer das Gefühl, es passiert einfach. Ich muss nicht viel arbeiten, um irgendwie mich auszudrücken. Also ich habe früh angefangen, auch Klavier zu spielen. Meine Schwester, die auch auf diesem Gymnasium war und 4 Jahre älter ist als ich, hat begonnen mit dem Klavierspiel. Und dann standen wir ein Klavier zu Hause stehen und ich wollte sowieso immer alles können, was meine Schwester schon konnte, natürlich lang. Unfairer Vorteil mit den 4 Jahren Vorsprung. Aber so habe ich begonnen, dann auch Klavier zu lernen. Und
2: dann kam der E-Bass später dazu und auch ein Auftritt, wenn ich richtig informiert bin, der was ausgelöst hat. Ein Auftritt vor vielen Menschen, ein Zufallsauftritt.
3: Mehr oder weniger, ja. In meiner Schule gab es nämlich auch eine tolle Big Band. Ich fand diese Big Band immer ganz toll, weil die Leute, die in dieser Big Band waren, waren natürlich immer die coolsten an der Schule und ich wollte natürlich dazugehören, ganz klar wie jeder. Ich habe mich da vorgestellt am Klavier, weil ich auch Jazzklavier gelernt hatte. Und der Big Band Leiter hat mich angesehen, er kannte mich nicht und Klavier, da haben wir schon 5, danke. Da. Und dann habe ich gesagt, ich kann auch ein bisschen E-Bass spielen, habe ich noch so nachgerufen. Er hat, E-Bass? Oh, ja, wann können Sie vorspielen?
2: Ja, Bassisten sind immer gesucht.
3: Bassisten sind immer gesucht, das kann kaum jemand. Ich konnte es auch nicht, aber ich habe es autodidaktisch, habe ich das mir beigebracht. Auf jeden Fall habe ich dann in der Schulbigband E-Bass gespielt, saß so hinten am E-Bass. Wir haben eine Nummer von Michael Bublé geprobt, It's a Beautiful Day. Und der Sänger war nicht da, also wir hatten eine Instrumentalprobe und ich saß hinten und habe am E-Bass so ein bisschen mitgesungen. Der Bigbandleiter stand neben mir am Schlagzeug und schaut irgendwann so rüber, geh mal davor. Hat mir ein Mikrofon in die Hand gedrückt und meinen Kollegen an E-Bass gesetzt. Dann habe ich It's a Beautiful Day gesungen und gesagt, du machst es bei uns in der Stadthalle, beim großen Jahreskonzert unserer Big Band, wo alle Big Bands der Schulen in Deggendorf zusammenkommen, in der Deggendorfer Stadthalle vor 1000 Menschen. Das ist immer ausverkauft. Und ich stand da mit 15 Jahren vor dieser Menge an Leuten und war fürchterlich aufgeregt, so wie noch nie in meinem Leben. Gehe auf die Bühne und dann war es wirklich eine Klischeegeschichte. Ich stehe vorne auf der Bühne, singe den ersten Ton und habe gewusst, das ist es.
2: Es läuft.
3: Das ist es einfach.
2: Toll. Wir haben das Lied übrigens aufliegen, leider jetzt nicht in der Version, wo Sie singen, aber Michael Bublé haben wir jetzt.
3: Ah, toll.
2: Wollen wir es anhören?
3: Bitte.
2: Hier kommt er.

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2: Ja, Hochzeiten waren dann auch mal dabei, noch nicht als Opernsänger, sondern in einer Coverband.
3: So ist es. Das war mein Ferienjob.
2: Und was ist das für ein Ferienjob? Der, also, wie soll man sagen, wer sowas schon mal erlebt hat, weiß, ist es auch ein hartes Geschäft.
3: Boah, Knochenjob.
2: Es sind lange Tage.
3: Das sind lange Tage.
2: Es sind manchmal blöde Musikwünsche.
3: Ja, wir haben alles. Als Partymusiker ist man irgendwie halt eingekauft und dann ist man Dienstleister und spielt, was die Leute sich wünschen. Ich meine, klar war ich nie der riesige Schlagerfan, aber trotzdem, das spielt man halt auch natürlich. Das gehört dazu. Ich meine, andere haben in der Holzhalle bei uns gibt es eine große Firma in Osterhofen, den Wolf heißt die Firma, die ganz viele Ferienjobs immer hatte für meine Mitschüler und so weiter. Und ich habe halt in der Band gespielt und Hochzeiten gesungen und am E-Bass gespielt an den Wochenenden im Sommer. Und so ein Tag hat dann beispielsweise so ausgesehen, dass wir uns um 10 Uhr in Plattling getroffen haben bei unserem Bandleader und haben die ganze Technik eingeladen in die Wägen und sind dann beispielsweise nach Fürstenzell gefahren oder so und steigt dann aus, baut drei Bühnen auf, eine zum Brautstehlen, eine fürs Nachmittags Kaffee trinken und eine abends für die Party. Und entsprechend viel Technik hat man dabei. Und dann geht's los um 2 Uhr und man spielt erstmal 2 Stunden Easy Listening, ein bisschen Jazz, Standards oder Volksmusik und so. Die Leute essen entspannt Kuchen. Also jeder weiß ja, wie eine Hochzeit abläuft. Aber die Tage sind lang und schwer. Und vor allem, wenn die Gäste betrunken nach Hause gehen um 12 oder 1 Uhr nachts, haben wir noch den Abbau und die Heimreise vor uns.
2: Meine Güte. Also dann haben sie sich doch entschieden, irgendwie eine andere Gesangskarriere einzuschlagen, nämlich die als Opernsänger.
3: Und zwar eine ohne Instrument.
2: Ohne Verstärker tragen.
3: Ohne tragen.
2: Ganz gut. Also an welcher Stelle war denn irgendwann dann auch klar, die Musik wird's werden, könnt's werden?
3: Also, dass es Musik wird, war eigentlich lange klar. Also ich hatte auch mal überlegt, ob ich Medizin studieren soll. Das hat mich sehr interessiert. Deswegen habe ich mich dann doch im Abitur wirklich sehr angestrengt, um die Möglichkeit zu haben. Weil ich natürlich auch wusste, es ist ja landläufig bekannt, dass der Job des Berufsmusikers nicht unbedingt der leichteste ist und auch mal wirklich brotlose Zeiten dabei sein können. Aber ich hatte das Glück, für mich in einer der G8-Jahrgänge in Bayern zu sein. War für mich ein toller Vorteil, weil ich einfach früh eingeschult wurde, wusste, was ich machen wollte und mit 17 aus der Schule kam und gewusst habe, ich kann jetzt mal 2 Jahre Gesang studieren und schauen, in diese Welt reinschnuppern und sehen, wie das so ist, ob ich da mithalten kann. Und wenn es nichts ist, dann bin ich immer noch erst 19 oder 20 und kann immer noch was anderes machen.
2: Und so ging es dann erst nach Würzburg.
3: Richtig, ja.
2: Und dann nach München. Mit welchen Stationen? Also in Würzburg war das dann was?
3: Ach so, in Würzburg hieß der Studiengang noch Pre-College eigentlich, also Vorstudium. Ja. Das war für mich sehr, sehr sinnvoll, weil ich einfach wahnsinnig jung war. Man muss dazu sagen, als Männerstimme, beziehungsweise noch als tiefere Männerstimme, entwickelt sich die Stimme anatomisch einfach sehr, sehr spät. Also bis man 30 ist, verändert sich da noch sehr viel im Kehlkopf selbst. Das heißt, mit 17 ist man relativ nah noch am Stimmbruch. Das heißt, es macht Sinn, die Studienzeit ein bisschen in die Länge zu ziehen. Ja? Mhm. Und deswegen war es für mich gut, diese 2 Jahre Puffer zu haben, um erstmal die Stimme ein bisschen zu dehnen, Gymnastik zu machen. Wo könnte es denn hingehen? In so einem Berufssänger-Dasein ist die Stimme ja unter sehr großer Belastung. Und je jünger sie ist, desto anstrengender ist es.
2: Und dann weiter nach München. In München, ja, wer nach München kommt, hat schon mal ein Grundproblem. Wo wohnt man in München? Wie bezahlt man die Wohnung? Wie haben Sie es denn gemacht?
3: Es gibt ein ganz tolles Angebot in München, und zwar vom Studentenwerk. Die haben ein Musikerstudentenwohnheim in Nymphenburg. Also dort wird man bevorzugt, wenn man an der Musikhochschule studiert. Das ist ein relativ kleines Wohnheim, aber wenn man das Problem hat, wie ich, keine Wohnung und keine Kontakte in München zu haben, ist das ein großartiger Einstieg. Man ist sofort in toller Gesellschaft von Gleichgesinnten. Man ist in der besten Gegend. Ich meine, meine Laufrunde war immer einmal im Schlosspark innen rum und einmal außen rum. Das war perfekt. Also herrliche Gegend und das ist auch schön, dieses Wohnheim. So kam ich an hier.
2: Und inhaltlich, so an der Hochschule, was gab es dann so für ein Feedback? Also auch für sozusagen Reaktionen auf Ihre Stimme, auf das, was Sie schon können, auf das, wie Sie lernen, was Sie für Fortschritte machen?
3: Ja, ich kam nach München, da war ich so gerade 20 geworden im Bachelor. Und mein Lehrer hat erst mal gesagt, Junge, wir müssen alles neu lernen.
2: Also, das hört man aber gerne.
3: Nein, also mein Problem war immer, dass ich immer mehr ausdrücken wollte, als ich eigentlich mit meinen technischen Möglichkeiten konnte. Also ich war immer mehr drauf los, einfach machen, ohne eigentlich das handwerkliche Zeug dafür zu haben. Und das war mein großes Glück, an diesen Lehrer zu kommen, weil er mir wirklich erstmal 2 Jahre ganz grundlegend nochmal technische Dinge beigebracht hat, die einfach im Sängeralltag unbedingt nötig sind, um zu überleben.
2: Gab es denn einen Moment, wo Sie gemerkt haben, das ist irgendwie jetzt macht sozusagen diesen Knacks, diesen Sprung irgendwie, wo Sie gemerkt haben, ich bin genau an der richtigen Adresse mit dem, was ich da mache?
3: Ja, also den gab es ehrlich gesagt schon früher. Also ich habe schon immer das Feedback bekommen, das ist schon eine außergewöhnliche Begabung. Ja, also dass ich irgendwie eine Ausdrucksmöglichkeit habe, um Leute zu erreichen, das war relativ schnell klar. Eigentlich noch in Würzburg. Und die Fertigkeiten dazu musste ich, also um dann den Beruf ausüben zu können, wie er nun mal ist, die muss ich auch heute, das ist ja ein lebenslanger Prozess, muss ich mir noch aneignen. Wenn Sie jetzt von der Karriere sprechen, würde ich sagen, es gab nicht so den einen Punkt, sondern das ist eher so ein fließender Übergang gewesen. Unser System ist ja ziemlich in Agenturen, in Künstleragenturen aufgebaut, die einen vermitteln an Konzertveranstalter. Und sicher einer der großen Punkte für mich war es, an meine aktuelle Agentur zu kommen, die Interesse gezeigt haben, mit mir zu arbeiten und mir einen tollen Weg bisher wirklich beschert haben.
2: Mit vielen Auslandsauftritten, auch mit Preisen, die Sie schon bekommen haben, die Sie sogar überrascht haben, wo Sie gedacht haben, ich krieg den gar nicht.
3: Ja klar, das denkt man doch immer. Und wenn man es denkt, dass man ihn kriegt, dann kriegt man ihn natürlich nicht.
2: Wir hören jetzt noch eine letzte Musik. Wir hören jetzt Story mit You Don't Know Me und dann geht's in die Schlussrunde mit dem Bariton Jonas Müller.

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1: Hier ist 1:1, unser Talk auf Bayern 2, heute mit dem jungen Baritonsänger Jonas Müller, der früher mal E-Bass gespielt hat und jetzt gerade beim Stück auch so mitgeschwenkt hat. War gut, gell?
2: Super Nummer, guter Bassist.
1: Jetzt ist Ihnen ein Anliegen, das merkt man ja auch an dem Festival, das Sie veranstalten, ja, die Offenheit zu propagieren für klassische Musik, für die Oper und so weiter. Und das kann man ja auch an einigen Dingen feststellen in Ihrer Karriere. Sie haben zum Beispiel mal im Nymphenburger Schloss vor ein paar Jahren mit Luise Kinseher was zusammen aufgeführt. Was war das denn?
2: Das ist der Karneval der Tiere gewesen. Also die Luise ist eine ganz, ganz großartige Frau, finde ich, und Künstlerin. Sie hat einen Text selber verfasst zum Karneval der Tiere von Camille Saint-Saëns, wo sie einen ziemlich skurrilen Besuch im Zoo mit ihrem Dackel schildert und diesen ganzen verschiedenen Tieren begegnet, die dann im Karneval in Form von Musik auftreten. Und in der ersten Konzerthälfte dieses Konzerts haben wir verschiedene Lieder gesungen, zu denen Luise auch Geschichten erzählt hat. Da ging es von Schubert, der Taubenpost oder der Forelle bis zum 20er-Jahre-Schlager Mein Gorilla hat eine Villa im Zoo. Und also es war ein toller Abend und ich finde es großartig, dass Luise da so offen ist, solche Konzerte auch zu beehren mit ihrem Namen und ihrer Qualität. Und vor allem ist es mir eine große Freude, dass wir genau diesen Konzertabend nach Niederaltaich transferieren und am Samstag damit zum ersten Mal den neuen Fassboden bespielen werden.
1: Also das wird zu sehen sein jetzt bei dem Ohe-Fest in Niederaltaich am Wochenende. Anderes Beispiel, Sie haben mitgemacht bei einer YouTube-Serie von Simon Mack. Der hat die Texte von Ballermann-Hits und Saufschlagern mit klassischen Interpreten in Form quasi von Kunstliedern, so à la Robert Schumann, neu vertont, also die Texte, was wirklich total skurril ist. Erzähl mir mal von dem Projekt.
2: Simon ist ein großartiger Komponist, finde ich. Er nennt dieses Projekt eigentlich Stilkopien, aber es sind doch wirklich, also wirklich tolle eigene Kompositionen. Er sieht sich quasi Texte an von diesen Ballermann-Schlagern und lässt sich von der Art, wie diese Texte wirken, inspirieren zu einer Komposition nach beispielsweise einer Arie von Johann Sebastian Bach oder, wenn der Text ganz anders ist, zu einem total modernen, schrägen Zwölftonstück von Arnold Schönberg und schreibt dann in diesem Stil diesen Text. Ein Beispiel ist zum Beispiel, ich singe es jetzt ganz unakkurat vor, aber 10 nackte Friseusen zum Beispiel.
1: Oder geh mal Bier holen, oder du bist schon wieder hässlich, ein, zwei Bier, dann bist du wieder schön. Also wirklich so intellektuelle Mallorca-Texte, aber halt plötzlich mit einer völlig neuen Musik.
2: Absolut.
1: Nicht genial. Mit so Disco-Stampf, sondern so mit, also wenn man gar nicht genau hinhört, dann

0: Denken nach, ja.
1: Ja, total. Hula Baloo von Andreas Gabayé ist natürlich ein totaler Hit. Und dieser Text, der hat Simon zu einer grundromantischen Idee gebracht. Und zwar einem Menschen, einer Seele, die melancholisch auf der Suche ist nach dem Sinn und fragt: Was ist denn Hula Baloo? Und was gehört denn da dazu? Kann man beim Hula-Paloo die Sternelein sehen? Also es ist
0: Und das gesungen von
1: großartig.
0: Ihnen hat im Netz, glaube ich, schon 125.000 Aufrufe. Also das hat offensichtlich auch einen Nerv getroffen, diese ganze Serie.
1: Total, ja. Es ist einfach gute Comedy und auf tollstem Niveau.
0: Und das ist sozusagen die eine Seite. Und die andere ist einfach die seriöse Seite als Sänger. Sie haben zum Beispiel im Frühjahr dieses Jahres haben Sie die Matthäus-Passion von Bach in Dresden gesungen, in der
1: Ja.
0: Kreuzkirche mit diesem traditionsreichen alten Chor.
1: Ja.
0: Mit auch einem Publikum. Es ist also eine sozusagen eine schweigende, stiller Feiertag, eine schweigende Aufführung im Sinne von kein großer Schlussapplaus, aber an einem ganz irrsinnigen Ort mit einem ganz traditionsreichen Chor. Erzählen Sie mal von diesem Erlebnis.
1: Die Matthäus-Passion an sich ist eins der Stücke, die für mich wahrscheinlich die allerwichtigsten sind. Also die Matthäus-Passion von Johann Sebastian Bach ist eins der Werke, bei dem ich am meisten spirituell werde. Wenn ich die Musik von Bach höre, dann hebt sie mich doch in andere Sphären und lässt mich an Übernatürliches glauben. Und da ist die Matthäus-Passion ja ein Paradebeispiel. Das kommt, also ich bin natürlich auch fast vor Ehrfurcht erstarrt in Dresden, natürlich bei diesem tollen Chor, aber vielleicht fast noch mehr in der Thomaskirche selbst, wo die Matthäus-Passion zum ersten Mal erklang unter der Leitung von Johann Sebastian Bach. Das war im letzten Jahr in Leipzig. Und an dem Ort zu stehen, wo Bach selbst stand und diese Musik, seine eigene Musik aufgeführt hat, und das zu singen, das war ein unglaubliches Gefühl. Das kann man gar nicht beschreiben.
0: Sie sind 26. Die Welt liegt quasi noch vor Ihnen. Es gibt viele positive Indikatoren, dass das sehr gut ankommt, was Sie da machen. Wo geht die Reise hin? Was haben Sie für Pläne, Ziele, Wünsche?
1: Ja, das ist eine interessante Überlegung, der gebe ich mich schon manchmal hin. Ich muss sagen, mein Ziel war es immer, als Sänger von meinem Singen leben zu können und mit Kollegen auf einem Niveau zu arbeiten, auf dem ich künstlerisch erfüllt bin. Beides habe ich erreicht. Beides macht mich jetzt schon unglaublich glücklich und das soll so bleiben und das ist mein Ziel.
0: Und was kann man von der Oper fürs Leben lernen?
1: Von der Oper fürs Leben. Also, die Oper ist natürlich vor allem ein Theaterstück, ja, mit Musik, also Musiktheater. Ich glaube, es gibt oft Stücke, die eine gewisse Moral haben, ein bisschen, ja, was ist die Moral der Operngeschichte? Es gibt aber auch viele Opern und gerade in Frankfurt, die einen sehr progressiven, modernen Spielplan machen, gibt es viele von diesen Stücken, die einen zum Nachdenken bringen. Und ich möchte da ein Beispiel nennen, beispielsweise die Passagierin, ein unglaublich bewegende Oper, die handelt auf einem Kreuzfahrtschiff, wo eine ehemalige KZ-Aufseherin in den 70er Jahren mit ihrem diplomatischen Mann nach Brasilien segelt. Und auf diesem Schiff begegnet sie einer ihrer ehemaligen Insassinnen. Und sie sagt, das kann nicht sein, ich muss mir das eingebildet haben, denn ich habe sie zum Tode verurteilt. Ich habe sie an die Wand stellen lassen. Und das sind so Abende, wo man aus der Oper geht und es fast nicht ertragen kann. Und das kann man aus der Oper fürs Leben lernen, würde ich sagen.
0: Das war unser heutiger Gast, der Opernsänger Jonas Müller. Er hat sich das Ohe-Festival von Niederaltaich in Niederbayern ausgedacht, das jetzt vom 3. bis 5. Juli zum dritten Mal stattfindet. Viel Glück dabei, alles Gute und
1: Dankeschön.
0: vielen herzlichen Dank für den Besuch.
1: Vielen Dank.
0: Die heutige Sendung gibt es zum Nachhören als Podcast in ARD Sounds. Und Ihnen unterwegs oder auch zu Hause wünsche ich jetzt noch einen schönen Radioabend mit Bayern 2. Ihr Achim Bogdan.
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1: Um 17 Uhr mit Gudrun Skupin.
2: Wir haben ein ganzes Bündel von insgesamt über 30 Maßnahmen aus den Bereichen Wettbewerb, Sozialpolitik, Arbeitsmarkt und Bürokratierückbau beschlossen.
1: So Bundeskanzler Merz am Vormittag in Berlin. Die Bundesregierung hat ihr Reformpaket vorgestellt. Die schwarz-rote Koalition will unter anderem, dass Menschen mit kleinen und mittleren Einkommen steuerlich entlastet werden. Finanzminister Klingbeil zeigte sich zufrieden.
3: Spätestens im Jahr 2028 wird durch die Maßnahmen, die wir jetzt auf den Weg bringen, erreicht werden können, dass Familien mit Kindern bis zu 600 Euro entlastet werden und mehr Geld in der Tasche haben.
1: Dafür soll die Reichensteuer erhöht werden. Der Grundfreibetrag soll im Zuge der geplanten Steuerreform steigen, also der Teil des Einkommens, der nicht besteuert wird, wie auch das Kindergeld und der Arbeitnehmerpauschbetrag. Kritik kommt unter anderem von den Grünen. Parteichefin Brandner bezeichnete das Paket in weiten Teilen als Mogelpackung. Rainer Holznagel vom Bund der Steuerzahler spricht von einer großen Koalition und kleinen Plänen.
4: Wir haben keine Entlastung. Das wäre wirklich ein Hohn, diese Maßnahmen als Entlastung zu bezeichnen. Es ist mehr Pflicht als Kür. Und hier hat aber die Regierung noch alle Chancen. Das Parlament muss eingebunden werden, der Bundesrat. Da ist vielleicht noch viel offen.
1: Für viel Diskussionsstoff sorgt der Plan, die telefonische Krankschreibung abzuschaffen und dass Beschäftigte Arbeitsunfähigkeitsbescheinigungen bereits am ersten Krankheitstag vorlegen sollen. Ärzte befürchten Überlastung der Praxen, längere Wartezeiten und mehr statt weniger Bürokratie. Der Vorstand der Kassenärztlichen Bundesvereinigung spricht von einer Zumutung, die an Unverschämtheit grenzt. Der Halbleiterkonzern Infineon hat seine neue Produktionsstätte in Dresden eröffnet, die Smart Power Fab. Sie soll zentrale Bausteine für wichtige Zukunftstechnologien liefern und gleichzeitig Europa unabhängiger bei Mikrochips machen. Infineon-Chef Hanebeck sprach von einem Meilenstein für das Unternehmen, für Dresden, Deutschland und für ein technologisch souveränes Europa. 8 Tage nach den beiden schweren Erdbeben in Venezuela haben Rettungskräfte in den Trümmern einen Überlebenden gefunden. Verschiedenen Medienberichten zufolge handelt es sich um einen 43 Jahre alten Mann, der aus einem eingestürzten 7-stöckigen Gebäude gerettet werden konnte. Die Zahl der Toten wird inzwischen mit fast 2300 angegeben, aber es werden noch immer Zehntausende Menschen vermisst. Bei der Fußball-WM kämpft Österreich am Abend gegen den Mitfavoriten Spanien. Und in der Nacht ist die Partie Portugal gegen Kroatien. Da treffen die Allstars Cristiano Ronaldo und Luka Modric aufeinander. Für einen der beiden früheren Weltfußballer wird dieses K.O.-Duell das letzte WM-Spiel seiner Karriere. Das Wetter in Bayern. Am Abend vielerorts freundlich, an den Alpen kann es Schauer geben. In der Nacht von Nordwesten her Wolken und vereinzelt Regen, 17 bis 11 Grad. Die Aussichten? Morgen Vormittag im Süden bewölkt, an den Alpen Regen, später freundlicher. Im Norden trocken mit Sonne und Wolken. Am Samstag überwiegend sonnig, Tageshöchstwerte 21 bis 29 Grad. Es ist gleich 17.04 Uhr. Zur Verkehrslage. A3 Frankfurt Richtung Würzburg. Zwischen Stockstadt und Hösbach 12 Kilometer Stau und stockender Verkehr. A3 Nürnberg Richtung Passau. Zwischen Erlangen-Tennenlohe und dem Kreuz Nürnberg stockender Verkehr. A6 Heilbronn Richtung Nürnberg. Zwischen Feuchtwangen Nord und Herrieden 8 Kilometer stockend. A7 Fulda.

0: Richtung Würzburg zwischen Fuldaer Dreieck und Bad Brückenau-Wildflecken 10 Kilometer Stau. A8 München Richtung Salzburg zwischen Irschenberg und Rohrdorf 14 Kilometer Stau. Dort hat sich an einer Baustelle ein Unfall ereignet. A8 Salzburg Richtung München zwischen Fraßdorf und Rosenheim 8 Kilometer Stau. A9 München Richtung Nürnberg zwischen Manching und Denkendorf immer wieder stockender Verkehr. A93 Holledau Richtung Regensburg zwischen Bad Abbach und Regensburg Nord 8 Kilometer stockend. Und schließlich noch die B471 Garching Richtung Fürstenfeldbruck zwischen Oberschleißheim und Karlsfeld derzeit Stau. Soweit dieser Service.
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2: Mit Christoph Perenboom am Mikrofon. Es ist Donnerstag, der 2. Juli, zu dieser Welt am Abend hier auf Bayern 2. Herzlich willkommen. Hörbar zufrieden war Bundeskanzler Merz mit dem, was seine Koalition so alles beschlossen hat.
3: Wir wollen Deutschland wieder flott kriegen. Jetzt ist klar, dass das möglich ist.
2: Weniger Steuern und Bürokratie, neue Regeln für Krankschreibungen oder auf dem Arbeitsmarkt. Was das alles bedeutet, auch für die Koalition selbst, darüber reden wir gleich. Dann fragen wir kurz vor dem 250. Geburtstag der USA, welches Deutschlandbild haben die Menschen eigentlich in den Vereinigten Staaten? Und bei der Fußball-WM steht das nächste 16. Finale bevor, Spanien gegen Österreich. Der österreichische Bundespräsident Van der Bellen appelliert an die Eltern.
4: Bis spät in die Nacht hinein Fernsehen ist nicht gut, ich weiß das. Aber drücken Sie diesmal ein Auge zu, damit die Kinder unser Nationalteam live anfeuern können. Solche Erinnerungen nimmt man doch sein Leben lang mit.
2: Ja, schließlich ist es für Österreich das erste K.O.-Spiel bei einer WM seit 1954. Auch darum geht's in der nächsten Stunde.
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2: Und das hier sind die Talking Heads auf Bayern 2. Nothing but flowers.

0: die Talking Heads hier auf Bayern 2, 17.09 Uhr. Als eine bunte Tüte Süßes und Saures hat die IG Metall-Chefin das bezeichnet, was die Regierungskoalition bei ihrem Treffen alles beschlossen hat. Und so geht's wahrscheinlich vielen heute, die in dieser Tüte kramen und überlegen, was davon ihnen künftig das Leben versüßt oder vielleicht sauer aufstößt. Die Reformpläne von Union und SPD reichen ja von Steuern bis Rente, vom Arbeitsmarkt bis zu Krankschreibungen.
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2: Geplant sind unter anderem Steuerentlastungen für mittlere und geringe Einkommen. Nach Angaben von SPD-Chef Lars Klingbeil sollen Familien mit Kindern am stärksten profitieren. Spätestens 2028 soll erreicht werden, dass sie um bis zu 600 Euro im Jahr entlastet werden. Am Arbeitsmarkt sollen sachgrundlose Befristungen, also befristete Arbeitsverträge ohne konkreten Grund, künftig bis zu 48 Monate möglich sein. Zudem wird die telefonische Krankschreibung abgeschafft. Eine Arbeitsunfähigkeitsbescheinigung soll wieder ab dem ersten Krankheitstag erforderlich sein.
0: Und das wollen wir uns jetzt alles ein bisschen näher anschauen. Aus Berlin, aus unserem Hauptstadtstudio, ist meine Kollegin Sarah Beam zugeschaltet. Hallo, guten Abend.
3: Hallo nach München.
0: Als die Koalitionäre da heute Vormittag vor die Mikrofone getreten sind, der Kanzler, die beiden SPD-Vorsitzenden, Baas und Klingbeil, CSU-Chef Söder, wie haben die dabei gewirkt auf dich?
3: Ja, erstmal hat das Bild gewirkt und da wollten die vier eine ganz klare Botschaft vermitteln, ja. Und zwar Geschlossenheit. So haben sie auch auf mich gewirkt. Geschlossen, aber auch gelöst und zufrieden. So nach dem Motto, schaut her, wir haben uns zusammengerauft. Wir haben da jetzt auch was geschafft. Und ja, wir können auch Kompromisse. Und dazu hat auch das Bild gepasst, das sie heute abgegeben haben und wohl auch wollten. Sehr staatstragend, jeder in seiner Rolle.
0: Das war ja auch schon mal anders nach Koalitionsausschüssen. Viel Streitigkeiten gab es in den letzten Wochen und Monaten zwischen Union und SPD. Kann man sagen, die Koalition hat da wirklich was gelernt, hat die Kurve vielleicht jetzt gekriegt?
3: Ja, der Druck war ja auch enorm hoch. Was man aber dazu sagen muss, ja, dieses demonstrativ geschlossene Bild nach außen, das darf sicherlich nicht über ja auch interne Debatten und Kontroversen im Hintergrund hinter verschlossenen Türen hinwegtäuschen, sind ja dicke Brocken, die allen etwas abverlangt haben. Aber diese Differenzen, die sind dieses Mal tatsächlich hinter diesen verschlossenen Türen geblieben. Da drang erstmal nichts nach draußen. Das haben sie gelernt. Was sie auch gelernt haben, vorbereitet zu sein. Da gab es in den letzten Tagen und Wochen wirklich unzählige Gespräche vor diesem Koalitionsausschuss und eben auch das ein Learning dieser Koalition, zumindest für den Moment.
0: Dann greifen wir mal ein paar Punkte raus, was sich für Bürgerinnen und Bürger alles ändern soll. Bei der Einkommensteuer zum Beispiel soll es eine Entlastung geben, 10 Milliarden Euro jedes Jahr. Wer könnte davon profitieren und wie wird das gegenfinanziert?
3: Also profitieren sollen generell kleinere und mittlere Einkommen, vor allem Familien. Und da gab es heute auch eine Beispielrechnung. Da wird von einer Familie mit zwei Kindern ausgegangen, 60.000 Euro Jahreseinkommen. Dieser Familie soll laut Rechnung 600 Euro mehr zum Schluss bleiben. Warum? Grundfreibetrag, Kinderfreibetrag und Kindergeld sollen erhöht werden. Und gegenfinanziert werden soll das, indem man die sogenannte Reichensteuer erhöht und dass diese auch früher greift. Jetzt muss ich aber zur Einordnung sagen, diese Beispielrechnung des Bundesfinanzministeriums, da gibt es schon auch einen Haken, denn im Zuge aller Reformen, die da anstehen, werden auch Sozialabgaben steigen. Und ob da zum Schluss wirklich mehr im Portemonnaie bleibt mit dieser Steuerreform, ich mache da Stand jetzt mal ein Fragezeichen dran.
0: Es gibt noch eine andere Veränderung, die viele im Alltag spüren dürften, bei den Krankschreibungen nämlich.
3: Genau. Zwei Dinge dazu. Erstens soll die telefonische Krankschreibung passé sein. Da hat der Bundeskanzler heute auch gesagt, ja, das ist eine harte Entscheidung, aber da gehe es jetzt um die Wettbewerbsfähigkeit. Übersetzt,

0: üblich, zum Beispiel ja, durch Tarifverträge.
1: Also bei den Krankschreibungen soll sich was ändern. Die Steuer wird reformiert. Dazu die schon länger bekannten Reformen bei der Rente, Gesundheitsbereich. Mehr Flexibilität auf dem Arbeitsmarkt soll es auch geben. Alles das mit dem Ziel, so hat es der Kanzler formuliert heute, Deutschland wieder flott zu kriegen. Was sagen denn die Experten und Ökonomen? Werden all die Beschlüsse wirklich was bewirken für mehr Wachstum, für die Arbeitsplätze?
0: Ja, da kommt es wirklich drauf an, wen man heute fragt. Es ist ja ein riesiges Paket mit über 30 Punkten. Und bei Paketen zählt ja nicht unbedingt die Größe, auch der Inhalt. Und ob die geeinten Punkte bei all den Themen, die du ja jetzt auch genannt hast, von der Rente über Gesundheit bis zur Arbeit, ob die wirklich die Wucht für die Wirtschaft entfalten, die sich auch die Regierung verspricht, das ist dann jetzt noch nicht wirklich abzusehen. Lob kommt heute aber aus Teilen der Wirtschaft, zum Beispiel für die Entlastungen bei den kleineren und mittleren Einkommen und auch der geplante Bürokratieabbau, also dass weniger Berichte abgegeben werden müssen, ja, das kommt bei Wirtschaftsvertretern an. Anders klingt das zum Beispiel beim Deutschen Institut für Wirtschaftsforschung. Da ist die Rede von Symbolpaket. Also zusammengefasst würde ich sagen, ein erster Schritt in die richtige Richtung, aber der reicht noch nicht nach den Reaktionen. Das weiß aber die Koalition auch, die eben nicht von einem großen Big Bang gesprochen hat.
1: Und bisher sind es ja auch nur Pläne, die müssen noch beschlossen werden. Im Bundestag werden die Fraktionen von Union und SPD das auch alles so mittragen?
0: Na, das ist wirklich die große Frage. Da kann man sich vor allem im parlamentarischen Verfahren noch auf Änderungen einstellen. Aber da haben Merz, Söder, Baas und Klingbeil jetzt erstmal den Kurs vorgegeben und auch dieses geeinte Vorbild heute abgegeben. Also Signal auch Richtung Bürger, aber eben auch in die eigenen Reihen. Der Plan ist, einige Punkte noch vor der Sommerpause ins Kabinett zu bringen. Das wäre ziemlich zügig. Müssen wir mal schauen. Und nach der Sommerpause geht's dann eben in den Bundestag. Da entscheiden auch die Abgeordneten dann danach auch die Bundesländer. Was sicher ist, die politischen Debatten, die gehen erst noch so richtig los. Viele Punkte, da wird sich jetzt durchgearbeitet.
1: Viel Arbeit also noch vor der Koalition. Die Pläne sind auf jeden Fall erstmal da, beschlossen beim Koalitionsausschuss, vorgestellt und eingeordnet hat das Ganze Sarah Behammer aus unserem Hauptstadtstudio in Berlin. Vielen Dank.
0: Gern.
1: Bayern 2 jetzt mit Wir sind Helden an diesem Donnerstagabend. Von hier an blind.

Von hier an blind, so hieß das Album von Wir sind Helden aus dem Jahr 2005 und das war der Titelsong. 17:19 Uhr ist es. Übermorgen, am Samstag, am 4. Juli,

0: feiern die USA ihren großen Geburtstag, 250 Jahre Unabhängigkeit. Wie sie so sind, die Amerikaner, da haben wir hier in Europa wohl alle unsere Vorstellungen, ob die sich nun aus Klischees speisen oder aus eigener Erfahrung und persönlichen Beziehungen. Und umgekehrt haben die Menschen in den USA natürlich auch Bilder im Kopf von typischen Deutschen und von dem, was Deutschland ausmacht. Da ist manches recht auto- und bayernlastig, aber Martin Ganselmeier hat auch noch anderes zu hören bekommen.
1: Egal, ob man Amerikaner irgendwo im Mittleren Westen nach ihrer Meinung über Deutschland fragt oder in Kalifornien oder wie hier in Manhattan. Die Antworten fallen ähnlich aus wie die von Bob.
2: Automobiles, Volkswagen, die Autobahn.
1: Oder wie die von Nikki.
3: Lederhosen and beer and like, you know, like hot dogs. But like your hot dogs.
1: Und obwohl die deutsche Wirtschaft seit einigen Jahren schwächelt, bewundern viele Amerikaner deutsche Produkte und German Engineering, deutsche Ingenieurskunst. Eddie ist Gerüstbauer für Fensterputzer in Manhattan. Er lobt die echt guten Autos aus Deutschland und schwärmt, deutsche Gerüste sind die besten.
4: Really good cars. I install and maintain the window washing scaffolds. German scaffolds, the best.
1: Aber wie viele ältere Amerikaner denkt er bei Deutschland auch an
4: Nazis.
1: Damit gehört Eddie allerdings zu einer immer kleiner werdenden Minderheit in den USA. Denn in den vergangenen 20 Jahren ist das Image von Deutschland und den Deutschen in den USA kontinuierlich besser geworden. Die deutsche Botschaft in Washington ermittelt dies in regelmäßigen Abständen in einer repräsentativen Umfrage, gemeinsam mit dem Meinungsforschungsinstitut Pew Research. Kurz nach der Jahrtausendwende hatten etwa 40% der befragten Amerikaner einen ausgezeichneten oder guten Gesamteindruck von Deutschland. 2015 waren es schon 55%, Tendenz seitdem weiter steigend. Vor 2 Jahren bezeichneten 8 von 10 Amerikanern das Verhältnis zu Deutschland als gut. Und auf die Frage nach dem wichtigsten Verbündeten der USA wird Deutschland meist auf Platz 3 genannt, nach Großbritannien und Israel. Zum insgesamt positiven Deutschlandbild tragen auch Amerikaner bei, die in Deutschland leben und in den sozialen Medien über ihr Leben in Good Old Germany berichten. Eine von ihnen ist Ashton Schottler, die aus dem Mittleren Westen kommt und seit 8 Jahren in der Nähe von Freiburg lebt.
5: Im Mittleren Westen leben viele Familien mit deutschen Vorfahren und viele dieser Familien haben immer noch Kontakt zu Verwandten in Deutschland. Das schafft eine angenehme Vertrautheit.
1: Quite nice. Ashton Schottler hatte auch viele Klischeevorstellungen über Deutschland, bevor sie nach Freiburg kam. Manche fand sie bestätigt, zum Beispiel, dass Deutsche ziemlich schroff und unverblümt sein können.
5: Die Deutschen sind im Umgang miteinander sehr direkt. Sie sagen, was sie denken, ehrlich und wahrheitsgetreu. Dagegen sind Amerikaner nicht so direkt.
1: Positiv beeindruckt ist sie vom staatlichen Gesundheitssystem in Deutschland, dass man für vergleichsweise geringe Beiträge eine insgesamt recht gute Gesundheitsversorgung für die ganze Familie bekommen kann. Das hätte sie vor ihrem Umzug nach Deutschland nicht für möglich gehalten.
5: Es gibt viele falsche Vorstellungen unter Amerikanern, was es bedeutet, in einem staatlichen Gesundheitssystem zu leben. Oder was es bedeutet, wenn der Staat die Arbeitszeit regelt oder dass es eine gesetzliche Rente gibt und Gewerkschaften geschützt sind.
1: Was viele Amerikaner als Sozialismus kritisieren, empfindet Ashton in ihrem Alltag in Deutschland als deutlichen Gewinn an Lebensqualität.
0: Die Musik auf Bayern 2 kommt jetzt wieder aus dem alten Europa. Hier ist der britische Singer-Songwriter Nick Drake mit Pink Moon.

0: Nick Drake und sein Pink Moon um 17.25 Uhr. Der Klimawandel ist längst in unserem Alltag angekommen. Die aktuellen Hitzewellen haben das wieder mal gezeigt. Trotzdem stand das Thema Klimaschutz bei der letzten Bundestagswahl eher im Hintergrund. Vielleicht auch, weil Politiker fürchten, potenzielle Wähler damit eher zu verprellen. Doch eine neue Studie zeigt, die Bereitschaft für den Klimaschutz, zusätzliche Steuern oder Gesetze zu akzeptieren, die ist weit höher, als viele glauben. Frank Bäumer.
1: Schätzen Sie mal, wie groß ist der Anteil in der deutschen Bevölkerung, der bereit ist, freiwillig 1% seines Einkommens für den Klimaschutz zu geben? Genau diese Frage haben die Wissenschaftler Wilhelm Hofmann von der Ruhr-Universität Bochum und Timo Sewinscher von der Leuphana-Universität Lüneburg in Umfragen deutschen Politikern, aber auch Bürgern gestellt. Das Ergebnis? 48% wären dazu bereit. Wenn Sie jetzt weniger geschätzt haben, dann gehören Sie zur Mehrheit. Denn die Forscher haben bei solchen Fragen, vor allem bei Politikerinnen und Politikern, eine enorme Diskrepanz zwischen angenommener und tatsächlicher Zustimmung für Klimaschutzmaßnahmen festgestellt, berichtet der Psychologe und Studienautor Timo Sewinscher.
2: Wir haben herausgefunden, dass die politischen Entscheidungsträger systematisch unterschätzten, wie sehr die Bevölkerung wirksame Klimaschutzmaßnahmen unterstützt. Und zwar ist dabei die Unterschätzung dort am größten, insbesondere für die allerwirksamsten Maßnahmen.
1: Sprich, für Extraabgaben und auch für härtere Gesetze. Tatsächlich schätzten Politiker im Durchschnitt, dass lediglich 18% der Menschen in Deutschland 1% ihres Einkommens für Klimaschutz opfern würden. Dabei waren es fast die Hälfte. Auch Bürger ohne politisches Amt verschätzten sich bei allen Fragen gründlich, wenn auch nicht so stark wie die Volksvertreter. Überraschend für die Forscher, Fehleinschätzungen bei den rund 1600 befragten Politikern waren bei allen Parteien ähnlich groß. Lediglich Politiker der AfD unterschätzten die Zustimmung mit deutlichem Abstand. Allerdings sind bei dieser Partei die Daten nicht repräsentativ. Zu wenige Mitglieder der AfD waren bereit, an der Umfrage teilzunehmen. Grundsätzlich konnten die Forscher bei der Befragung Abweichungen zwischen der vermuteten und der tatsächlichen Bereitschaft zum Klimaschutz durchaus erwarten. Denn unter Sozialpsychologen ist das Phänomen der sogenannten pluralistischen Ignoranz schon lange bekannt. Timo Sewinscher?
2: Pluralistische Ignoranz, das ist ein kollektives Phänomen, dass die Mehrheit in einer Gruppe, in der Bevölkerung denkt, dass die Mehrheit eigentlich was anderes denkt, als sie denkt. So, kennt man so vielleicht aus dem Unterricht, wenn der Lehrer jetzt fragt, hat noch irgendjemand eine Frage, dann gucken alle und sehen so, auch keiner meldet sich und dann denken eben alle, ach, keiner hat eine Frage, also gibt's keine Fragen, also stelle ich jetzt lieber auch keine Frage. Und das ist eine Fehlwahrnehmung, weil alle so denken und das verhindert dann in diesem Fall, dass eine Frage gestellt wird.
1: Wie stark diese pluralistische Ignoranz bei Klimafragen in der Bevölkerung verbreitet ist, hat beide Wissenschaftler überrascht. Über die Ursachen kann man nur spekulieren. Laut einer aktuellen Studie des Forschungsinstituts Gesellschaftlicher Zusammenhalt liegt der Anteil der deutschen Bevölkerung, die den Klimawandel als wenig gefährlich ansehen und die Klimaschutzmaßnahmen tendenziell ablehnen, bei gerade mal 8%. Doch diese Minderheit ist oft lauter und aggressiver als die große Mehrheit derer, die den wissenschaftlich längst bewiesenen, menschengemachten Klimawandel und seine Folgen nicht leugnen. Möglicherweise ist diese Fehlwahrnehmung auch ein Grund dafür, dass Klimaschutzmaßnahmen in der Politik so sehr in den Hintergrund gerückt sind, so Timur Sewinscher.
2: In Demokratien orientieren sich Politiker ja daran, was sie denken, was die Wähler denken. Und wenn diese Wahrnehmung aber systematisch verzerrt ist, dann kann das eben ein Hindernis dafür sein, solche Maßnahmen auch umzusetzen.
1: Die laute Minderheit vertritt nicht die gefühlte Meinung der Mehrheit der Bevölkerung. Das hat die Studie gezeigt. Sie kann Mut machen, wichtige Maßnahmen politisch durchzusetzen.
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0: Oh. Es kommen nicht nur Migranten nach Deutschland, viele verlassen unser Land auch wieder. Was die Gründe dafür sind und ob da nicht gerade die gehen, die auf dem Arbeitsmarkt eigentlich gebraucht würden, darum geht's gleich nach den Nachrichten mit Gudrun Skopin.
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6: Schwarz-rote Koalition einigt sich auf Steuerentlastungen. Von der geplanten Reform sollen vor allem kleinere und mittlere Einkommen profitieren. Zur Gegenfinanzierung sollen Spitzenverdiener höhere Steuern zahlen. Kritik gab es von der Opposition im Bundestag. Die AfD bezeichnete die Entlastung als Tropfen auf den heißen Stein. Die Grünen sprachen von einer Mini-Reform und einer Mogelpackung. Neue Regeln zur Krankschreibung stoßen auf Kritik. Der Sozialverband VdK spricht von einer Misstrauenskultur. Der Chef der Kassenärztlichen Bundesvereinigung, Gassen, sagte, es grenze an Irrsinn, abertausende Menschen in die Praxen zu jagen für das Ausfüllen von Zetteln. Künftig soll die telefonische Krankschreibung abgeschafft werden. Außerdem sollen Beschäftigte ihrem Arbeitgeber künftig ab dem ersten Krankheitstag eine Arbeitsunfähigkeitsbescheinigung vorlegen. Infineon eröffnet neue Chipfabrik. 3 Monate früher als geplant kann die Arbeit im Werk in Dresden beginnen. Nach Unternehmensangaben wurden rund 5 Milliarden Euro in die Fabrik investiert. Dort werden Mikrochips produziert. Die Nachfrage steigt auch wegen des Booms bei künstlicher Intelligenz. In Venezuela wird ein Mann gerettet. Wie Reporter vor Ort melden, hat ein Team 8 Tage nach den schweren Erdbeben einen 43-Jährigen lebend aus den Trümmern gezogen. Der Mann hatte als Nachtwächter in einem 7-stöckigen Gebäude gearbeitet, das bei den Erdstößen eingestürzt war. Die Zahl der Toten infolge der Beben in Venezuela wird inzwischen mit fast 2.300 angegeben. Soweit die Nachrichten um halb.
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6: Zunächst das Wetter. Noch Sonne und Wolken bei Höchstwerten von 24 bis 30 Grad. Und die Bayern 2 Verkehrsmeldungen. A7 Fulda Richtung Würzburg, zwischen dem Fuldaer Dreieck und Bad Brückenau-Wildflecken 10 Kilometer Stau. A8 München Richtung Salzburg, zwischen Irschenberg und Rohrdorf 14 Kilometer Stau. A8 Salzburg Richtung München, zwischen Fraßdorf und Rosenheim 8 Kilometer Stau. A9 München Richtung Nürnberg, zwischen Manching und Denkendorf immer wieder stockender Verkehr. A93 Holledau Richtung Regensburg, zwischen Bad Abbach und Regensburg Nord 8 Kilometer stockend. A99 Westumfahrung München Richtung Lindau, zwischen Fröttmanning Nord und dem Dreieck Allach Stau. Und B11 Deggendorf Richtung Pilsen, zwischen Deggendorf Mitte und Oberkandelbach derzeit Stau. Soweit dieser Service, 17.33 Uhr.
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0: Wer nach Deutschland einwandert, kann dafür ganz unterschiedliche Motive haben. Die Aussicht auf einen guten Arbeitsplatz, vielleicht auch die Liebe oder schlicht die Flucht vor Krieg und Verfolgung. Genauso unterschiedlich können die Gründe sein, Deutschland dann wieder zu verlassen. Auch das tun jedes Jahr tausende Migranten, die in ihre Heimat zurückkehren oder in ein anderes Land weiterziehen. Genauer angeschaut hat sich das Institut für Arbeitsmarkt- und Berufsforschung, IAB, das zur Bundesagentur für Arbeit in Nürnberg gehört. Heute wurde diese Studie präsentiert und die zuständige Forschungsbereichsleiterin beim IAB kann ich auf Bayern 2 begrüßen, Professor Julia Kosiakova. Guten Abend.
7: Guten Abend.
0: Sie haben sich alle Gruppen von Zugewanderten angeschaut, oder? Also EU-Bürger, Asylsuchende und so weiter.
7: Ja, genau. Wir haben eine bunte Mischung von verschiedenen Zuzugsgruppen.
0: Und wie viele Eingewanderte sind dann im Untersuchungszeitraum auch tatsächlich wieder ausgewandert?
7: Wir sehen, dass rund 2,6% von Menschen, die wir betrachtet haben, haben Deutschland letztes Jahr wieder verlassen. Mhm. Hochgerechnet entspricht das rund 260.000 Personen.
0: Mhm. Welche Nationalitäten betrifft das vor allem?
7: Das ist sehr unterschiedlich, in Abhängigkeit, ob Menschen in deren Herkunftsland zurückgehen oder wenn sie weiter wandern. Also wir sehen, dass die Menschen, die in Herkunftsland ziehen, das sind häufig aus Osteuropa, beispielsweise Kroatien oder auch aus der Türkei. Die Menschen, die weiter wandern, häufig Menschen, die aus nicht-osteuropäischen Ländern kommen oder osteuropäische Länder kommen und die gehen weiter in die nord- oder westeuropäische Länder oder auch Hocheinkommensländer, nicht EU. Und hier auf erster Stelle steht Spanien, gefolgt bei Schweiz.
0: Als wichtigster Grund, Deutschland wieder zu verlassen, wurden in Ihrer Studie partnerschaftliche und familiäre Gründe genannt. Das klingt ja erstmal naheliegend, oder? Man will zurück zur Familie, zu Freunden?
7: Genau, also das ist einer der wichtigsten Gründe für Abwanderung und das haben 39% der Abgewanderten genannt. Aber es ist nicht nur ein Grund. Viele Menschen haben mehrere Gründe angegeben. Und wir sehen, das zweithäufigst genannte Grund ist aufwendige bürokratische Prozesse. Rund ein Drittel von Abgewanderten nennen das als Grund. Und dann sind die Gründe wie persönliche Vorlieben. Das könnte Klima sein, das könnte Lebensstil sein. Dann auch berufliche Gründe natürlich und auch Wohnungsmarkt.
0: Nun verfolgt ja die Politik, die Bundesregierung, explizit das Ziel, die Zahl der Zuwanderer zu senken, also zumindest die Zahl der Asylsuchenden oder der illegal Eingereisten, wie es immer heißt. Dürfte man Ihre Erkenntnisse im Bundesinnenministerium also ganz gerne hören?
7: Tatsächlich nicht, weil wenn wir schauen auf die Menschen, die Deutschland wieder verlassen haben, da sind eher Menschen, die für Erwerbszwecke nach Deutschland zugezogen sind. Das sind auch Menschen, die für Bildungszwecke nach Deutschland zugezogen sind. Das sind Menschen, die hier erwerbstätig waren. Das sind Menschen mit sehr guten Englischkenntnissen. Das sind gut gebildete Migrantinnen und Migranten. Das sind Menschen, die wir genau hier brauchen. Und in diesem Sinne würde ich nicht behaupten, dass das Ministerium das gerne hören würde.
0: Sie schauen sich das alles ja mit der Brille der Arbeitsmarkt- und Berufsforscherin sozusagen an. Was heißt das für den deutschen Arbeitsmarkt, wenn so viele Leute wieder aus Deutschland weggehen? Das heißt, es sind, wie Sie sagen, eigentlich die Falschen, die gehen, die zum Beispiel von der Bürokratie abgeschreckt werden. Leute, die man eigentlich hier noch gut brauchen könnte als Arbeitskräfte. Was sollte die Politik denn dann daraus lernen?
7: Na gut, also unsere Studie zeigt verschiedene Ansatzpunkte. Also wir haben Menschen gefragt, wo sie gerne mehr Unterstützung hätten. Und an erster Stelle steht Karriere, berufliche Gründe und dann weitere Gründe sind auch Spracherwerb oder im Wohnungsmarkt. Man sieht, okay, wo man draufsetzen kann. Die Behörden oder die Anlaufstellen, die am ersten genannt sind, das ist Bundesagentur für die Arbeit oder Jobcenter und dann auch beispielsweise Kommunen. Was ich aus dieser Studie gelernt habe, auch in Bezug auf Bürokratie und diese Unterstützungsbedarfe, Menschen brauchen eher eine zentralisierte Anlaufstelle, die denen hilft, durch den Dschungel von diesen ganzen Zuständigkeit fehlenden Informationen durchzukommen. Und hier wäre das so im Sinne von Work-and-Stay-Agenturen schon sehr attraktiv.
0: Und ein Blick noch auf die Zugewanderten, die nicht wieder weggehen, die bleiben in Deutschland. Sind das dann vor allem diejenigen, die deswegen nicht zurück können in ihre Heimat, weil dort eben beispielsweise weiter Krieg herrscht oder eben die auch schlecht ausgebildet sind und wissen, sie finden halt woanders dann keine bessere Perspektive?
7: Nicht unbedingt. Also die Menschen, die hier bleiben, das ist eine sehr große Gruppe und auch sehr viele sind gebildet. Die arbeiten hier, also die tragen genauso stark, wenn nicht stärker, zu unserem Arbeitsmarkt und Fachkräftesicherung bei. Was interessant ist, wir haben angeschaut, was die Menschen über Deutschland denken, was denken sie über Integration in Deutschland, über die Chancen von Ausländern und Ausländerinnen in Deutschland. Und das Bild zeigt, die Menschen sind nicht wirklich zufrieden. Vor allem Ausgewanderte denken, dass die Chancen im Arbeitsmarkt von Ausländern und Ausländerinnen in Deutschland sind sehr schlecht. Und beide Gruppen sagen oder stimmen sehr selten dazu, dass Integration in Deutschland einfach ist. Also das heißt, Deutschland muss hier besser machen.
0: Wer bleibt, wer geht? Unter diesem Titel hat das Institut für Arbeitsmarkt- und Berufsforschung eine Studie vorgestellt heute. Julia Kosjakova leitet dort den Forschungsbereich.

0: Die Indigo Girls, die sich schon in der Grundschule kennengelernt haben und seit 1985 gemeinsam auftreten. Das waren sie mit Closer to Fine. 17.43 Uhr gleich. Spanien gegen Österreich heißt das nächste Sechzehntelfinale bei der WM. Um 21 Uhr geht's los. Österreichs Bundespräsident Van der Bellen hat da schon an alle Eltern appelliert, lasst die Kinder bitte ein bisschen länger aufbleiben heute. Unsere WM-Reporterin Tabea Kunze ist aus den USA zugeschaltet. Tabea, es ist ja für Österreich das erste K.O.-Spiel seit Jahrzehnten bei einer WM. Wie ist die Mannschaft denn da drauf gerade?
1: Die ist spätestens seit diesem Last-Minute-Tor im letzten Gruppenspiel gegen Algerien wirklich aufgepumpt mit Selbstvertrauen. Denn Österreich war fast raus aus diesem Turnier und dieses Tor von Sascha Kalajdzic hat einfach eine komplette Euphorie in der Mannschaft, aber auch um die Mannschaft herum ausgelöst. Österreich fühlt sich wohl in dieser Außenseiterrolle gegen die Spanier und ich sehe es auch nicht als ausgeschlossen, dass die Österreicher heute auch Spanien kalt erwischen können. Denn die Spanier, man muss es vielleicht auch noch mal sagen, sind bisher noch nicht so berauschend aufgetreten in diesem Turnier.
0: Sie mussten ihre Form auch erstmal finden, ja, in der Vorrunde.
1: Sie müssen die Form finden, vor allen Dingen gerade, weil Lamine Yamal, ihr wichtigster Spieler in der Offensive, noch nicht richtig fit war in den Spielen. Und das hat man ihm angemerkt. Aber trotzdem lastet auf ihm der Druck, diese besonderen Momente im spanischen Spiel zu kreieren.
0: Österreich könnte Spanien kalt erwischen. Gut, es ist eine Prognose, auf die wir gespannt sind. Wir werden sehen nachher. In Portugal und in Kroatien jedenfalls müssten die Kinder noch ein bisschen länger aufbleiben als in Österreich. Dieses Spiel beginnt dann erst um 1 Uhr nachts. Und da sind dann die Allstars dran, Ronaldo gegen Modric.
1: Ja, und es ist wirklich zumindest eine Ära, die dort wahrscheinlich zu Ende gehen wird. Ich sage bewusst wahrscheinlich, aber ich gehe davon aus, dass es für einen der beiden dann das letzte Spiel bei einer Weltmeisterschaft werden wird. Beide haben großartige Karrieren erlebt, beide Weltfußballer und trotzdem kann ich beide Teams nicht so richtig einschätzen. Also Portugal spielt eine seltsame WM bisher, Ronaldo ein Spiel super, zwei Spiele schwach, Kroatien mit großer Erfahrung, aber auch mit großen Defensivproblemen bisher in diesem Turnier. Da ist wirklich die Frage, welcher Star kann heute noch mal glänzen, kann sein Team in die nächste Runde befördern. Für mich fast ein ausgeglichenes Spiel auf dem Papier, vielleicht mit leichten Vorteilen für Portugal.
0: Blick zurück auf letzte Nacht, da hat es auch der dritte der drei WM-Gastgeber eine Runde weiter geschafft, nämlich die USA. Und das sogar lang in Unterzahl.
1: 2-0 am Ende gegen Bosnien-Herzegowina. Am Ende musste einer der beiden Torschützen, Florian Balogun, mit Rot vom Platz. Das ist sehr bitter, weil er den Amerikanern damit im Achtelfinale gegen Belgien fehlen wird. Das ist aber eigentlich auch das Einzige, was gestern nicht perfekt gelaufen ist an diesem Abend, an dem am Ende 65.000 Menschen im Stadion in Kalifornien Country Roads gesungen haben. Das ist der Song der US-Amerikaner hier bei diesem Turnier. Ich habe die zweite Halbzeit von dem Spiel in einer Sport bei hier gesehen in Winston-Salem. Da haben auch die Menschen auf allen Fernsehern tatsächlich dieses Fußballspiel geschaut. Kein Baseball, auch kein Golf, kein anderer Sport. Also ich merke diese Begeisterung für das Turnier, die wächst von Runde zu Runde und die USA spielen einfach auch sehr guten und vor allen Dingen sehr stabilen Fußball.
0: Das ist interessant. Es wurde ja immer gesagt vor der WM, die USA sind ja gar kein Fußballland, aber offensichtlich kommt das Land langsam in Stimmung, in WM-Stimmung, auch außerhalb der Stadien.
1: So ist das. Und die Sender, die die Spiele übertragen, allen voran der Sender Fox mit den Experten Thierry Henry und Zlatan Ibrahimovic, der verzeichnet hier regelmäßig Rekordquoten bei den Spielen der US-Amerikaner. Die Ticketpreise liegen bei mehreren tausend Dollar und trotzdem sind die Stadien voll. Und ich habe auch das Gefühl, wenn ich mit Menschen hier spreche, jetzt so langsam nach drei Wochen WM, ist das auch bei allen angekommen. Gerade eben, weil die US-Amerikaner eben auf dem Platz auch so gut mithalten können. Das macht dann natürlich auch mehr Spaß als Fan, sich damit zu identifizieren, wenn das Team eben auch so auch Anlass gibt, diesem Turnier mit Optimismus auch zu begegnen.
0: Für die Stimmung im Land sicher gut, dass die USA weiter sind. England ist auch weiter, hat 2-1 gegen die Demokratische Republik Kongo gewonnen, allerdings eher mühsam, oder?
1: Ja, absolut. Harry Kane hat die Engländer gerettet. Sie lagen zurück und dann hat Kane durch zwei späte Tore die Blamage abgewendet für das Team von Thomas Tuchel. Trotzdem die Engländer für mich da stellt sich die Frage, reicht das am Ende? Reicht ein Harry Kane? Ja, er ist der absolute Unterschiedsspieler, der Kapitän, der vorweggeht. Aber reicht das am Ende, um bei diesem Turnier wirklich den Titel zu holen? Um nichts anderes geht es ja für die Engländer. Sie wollen endlich diese ewige Durststrecke beenden. Aber gestern hat mich das Spiel insgesamt nicht überzeugt.
0: Sagt Tabea Kunze, unsere Reporterin bei der Fußball-Weltmeisterschaft. Vielen Dank.
1: Gerne.
0: Und auch dieser Song hier kommt aus einem WM-Gastgeberland, aus Kanada in diesem Fall. Hier ist Gordon Lightfoot mit Sundown.

0: Gordon Lightfoot aus Kanada war das. 17.51 Uhr.
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0: Christian Sachsinger ist im Bayern 2 Studio. Christian, Quantum Systems, jenes Start-up aus Bayern, also das binnen weniger Jahre von der Garagenfirma aufgestiegen ist zu einem vielbeachteten Rüstungsunternehmen. Zudem gibt es jetzt eine weitere Erfolgsmeldung, nämlich welche?
2: Ja, jetzt hat das Drohnen-Startup aus dem oberbayerischen Gilching bei Investoren zugeschlagen. 1,2 Milliarden Dollar wurden da eingesammelt. Und damit ist das Unternehmen jetzt auch viele Milliarden wert. Ein Rekord also für ein junges europäisches Verteidigungsunternehmen. Und mit dem Geld, so heißt es, will man weiter wachsen. Stefan Liener berichtet.
3: Man habe gestern bis spät in die Nacht getagt, dann sei alles fix gewesen, sagte Florian Seibel, Chef von Quantum Systems. Angeführt von Investoren wie Blackstone und Airbus stecken zahlreiche Geldgeber nach der jüngsten Finanzierungsrunde 1,2 Milliarden Dollar in das Unternehmen, das vor allem für seine Aufklärungsdrohnen und die Zusammenarbeit mit ukrainischen Partnern bekannt ist. Insgesamt liegt die Bewertung der Firma aus Gilching nun nach eigenen Angaben bei 8 Milliarden Dollar. Sie hat sich damit binnen eines Jahres verzehnfacht. Dahinter steckt auch ein rasantes Geschäftswachstum. Im vergangenen Jahr lag der Umsatz bei 285 Millionen Euro. Für dieses Jahr erwartet Firmenchef Seibel bis zu 700 Millionen. Für das kommende Jahr sind dann 1,5 Milliarden angepeilt. Dabei sind aus Sicht von Experten nicht unbedingt die Drohnen das wertvollste Kapital des Unternehmens, sondern die Fähigkeit, verschiedene bemannte, aber auch unbemannte Systeme über eine Softwareplattform zu vernetzen. Hier arbeitet Quantum Systems auch mit der deutlich größeren Militärsparte von Airbus zusammen.
2: Vom kleinen zu einem ganz großen Tech-Unternehmen im Streit über wettbewerbswidrige Praktiken muss Google jetzt einen Rückschlag einstecken. Der Europäische Gerichtshof hat einen Einspruch des US-Konzerns gegen eine 4 Milliarden Euro Strafe der EU zurückgewiesen. Die Vorinstanz habe bei ihrer Urteilsfindung keine Rechtsfehler begangen, so das Urteil der Richter. Bei den beanstandeten Einschränkungen geht es um vorinstallierte Apps auf Android-Handys wie die Google-Suchmaschine oder den Chrome-Browser, der ja auch aus dem Hause Google kommt. Gegen das Urteil können nun keine Rechtsmittel mehr eingelegt werden. Google muss also die gut 4 Milliarden Euro bezahlen. Schauen wir noch an die Aktienmärkte. Dort war die Stimmung heute überaus gut. Der DAX notiert zum Handelsschluss 2% höher bei Werten um 25.600. Damit ist ein neuer Rekord aufgestellt worden. Grund für die Euphorie an den Börsen. Aktuelle Daten aus den USA haben gezeigt, dass der Aufschwung am US-Arbeitsmarkt einen deutlichen Dämpfer bekommen hat. Und das lässt vermuten, dass die US-Notenbank die Zinsen erst einmal nicht anheben wird.
0: Christian Sachsinger mit der Welt der Wirtschaft. Vielen Dank.

Das hier ist die deutsch-argentinische Singer-Songwriterin Encantada. Sie hat den BR Popradar gewonnen in diesem Jahr und darf deshalb am 31. Juli das Heimatsound-Festival eröffnen in Oberammergau. Wir hören sie mit El Ritmo, Non se muere.

0: Encantada live zu erleben am 31. Juli beim Heimat Sound Festival in Oberammergau.
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0: Im Landtagswahlkampf in Sachsen-Anhalt hat die AfD die Schulpflicht in Frage gestellt. Eltern sollten ihre Kinder auch selbst unterrichten dürfen zu Hause. Ein Vorstoß, der viele Reaktionen ausgelöst hat. Wie die Schulpflicht in Deutschland eigentlich geregelt ist, welche Hintergründe sie hat, hören Sie nach 6:30 bei uns. Jetzt aber erstmal die 18 Uhr Nachrichten hier auf Bayern 2.
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6: Um 18 Uhr mit Stefanie Müller. Die Bundesregierung will mit einer Steuerreform kleine und mittlere Einkommen entlasten. Für einen Durchschnittshaushalt, also eine Familie mit zwei Kindern, soll die jährliche Entlastung bei 600 Euro liegen. Beim Arbeitsrecht soll es Lockerungen geben. Befristete Verträge sollen bis zu 6-mal verlängert werden können. Die telefonische Krankschreibung soll abgeschafft werden. Unsere Hauptstadtkorrespondentin Isabel Karas fasst die Kritik an den geplanten Reformen zusammen.
7: Die AfD hat das Reformpaket als Enttäuschung bezeichnet, vor allem die geplanten Steuerentlastungen. Die seien weniger als ein Tropfen auf den heißen Stein und würden der Wirtschaft aus Sicht der AfD nicht helfen. Auch die Grünen und die Linke glauben nicht, dass die Menschen im Anschluss mehr Geld im Portemonnaie haben, kritisieren also auch die Steuerpläne. Und vor allem lehnen sie die schärferen Regeln für Krankschreibungen ab. Da ist ja geplant, dass die telefonische Krankschreibung wegfallen soll. Damit würde die Koalition Millionen Beschäftigte unter Generalverdacht stellen. Das meint zum Beispiel die Linke.
6: Eine Mehrheit der Deutschen will, dass die Politik den Klimaschutz auch in Krisenzeiten nicht zurückstellt. Im aktuellen ARD-Deutschland-Trend haben sich 58% der Befragten dafür ausgesprochen. Unter dem Eindruck der historischen Hitzewelle erwartet eine große Mehrheit mehr Vorsorge von der Politik. Fast 90% haben sich für größere Investitionen ausgesprochen, um Straßen, Schienen, Schulen und Krankenhäuser besser auf Hitzephasen vorzubereiten. Knapp 60% der Befragten sehen beim Klimaschutz eher die Industrie in der Pflicht als einzelne Konsumenten. Südlich der griechischen Insel Karpathos hat es ein Erdbeben gegeben. Nach Angaben der Universität Athen hatte es eine Stärke von 5,2 und die Erschütterungen waren auch noch auf den Urlaubsinseln Rhodos und Kreta zu spüren. Berichte über Opfer oder größere Schäden gibt es noch nicht. Südlich von Karpathos treffen die afrikanische und die europäische Erdplatte aufeinander und es gibt immer wieder Beben. Die bayerische Justiz ist offenbar seit dem Nachmittag weder telefonisch noch per E-Mail erreichbar. Sowohl bei den Staatsanwaltschaften München I, Nürnberg, Ansbach und Traunstein als auch beim Münchner Landgericht I heißt es, die gewünschte Telefonnummer ist zurzeit abgeschaltet oder nicht vergeben. Mail kamen als unzustellbar zurück. Am Mobiltelefon räumte die Pressesprecherin des Justizministeriums ein Problem ein, dessen Umfang und Dauer nicht absehbar seien. Der DFB will offenbar nach dem frühen Ausscheiden bei der Fußball-WM schnell Fakten schaffen. 24 Stunden nach der Rückkehr nach Deutschland musste Trainer Julian Nagelsmann zum Rapport antreten. Und es gibt Anzeichen dafür, dass er gehen muss. Tim Brockmeier.
8: Der Bundestrainer sollte sich vor DFB-Präsident Bernd Neuendorf, Sportdirektor Rudi Völler sowie Bundesliga-Präsident Hans-Joachim Watzke für das frühe WM-Aus rechtfertigen. Zudem soll es um einen möglichen Rücktritt als Bundestrainer gegangen sein. Nach Sportschau-Informationen soll Nagelsmann der Rücktritt nahegelegt worden sein. Die Entscheidung darüber wurde aber erstmal vertagt. Bis Mitte nächster Woche könnte sie fallen. Nagelsmanns Vertrag als Nationaltrainer läuft eigentlich noch bis nach der EM 2028. Jürgen Klopp gilt aktuell als heißester Kandidat für den Posten.
6: Das Wetter in Bayern. Am Abend meist freundlich, an den Alpen auch Schauer. In der Nacht von Nordwesten her Wolken und vereinzelt Regen. Es kühlt ab auf 17 bis 11 Grad. Die weiteren Aussichten: morgen Vormittag im Süden bewölkt, an den Alpen Regen, später freundlicher. Im Norden trocken mit Sonne und Wolken. Am Samstag überwiegend sonnig bei 21 bis 29 Grad. Es ist 18 Uhr und gleich 4 Minuten. Ein Blick auf die Straßen. A3 Frankfurt Richtung Würzburg zwischen Rohrbrunn und Marktheidenfeld 6 Kilometer Stau nach einem Unfall. A7 Würzburg Richtung Fulda zwischen Bad Kissingen-Obertulba und Bad Brückenau-Volkers stockender Verkehr. A7 Fulda Richtung Würzburg zwischen Fulda Dreieck und Bad Brückenau-Wildflecken 9 Kilometer Stau. A8 München Richtung Salzburg zwischen Irschenberg und Rohrdorf 14 Kilometer Stau an einer Baustelle. A8 Salzburg Richtung München zwischen Fraßdorf und Rosenheim 7 Kilometer Stau. A9 München Richtung Nürnberg zwischen Manching und Denkendorf stockender Verkehr. Und A99 Westumfahrung München Richtung Lindau zwischen Fröttmanning Nord und Dreieck Allach 10 Kilometer Stau und stockender Verkehr. Soweit die Verkehrsübersicht.
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0: Mit Christoph Peerenboom. Willkommen auf Bayern 2 an diesem Donnerstagabend. Viel hat die schwarz-rote Koalition beschlossen bei ihrem jüngsten Treffen. Zum Beispiel eine Steuerreform. Kleine und mittlere Einkommen sollen entlastet werden. Dafür wird die Reichensteuer erhöht.
9: Die Spitzeneinkommen am obersten Ende werden einen größeren Beitrag leisten. Das ist eine Frage der Fairness,
0: sagt SPD-Chef und Bundesfinanzminister Lars Klingbeil. Mehr zu den Koalitionsplänen und den Reaktionen darauf gleich. Dann die Erdbebenkatastrophe in Venezuela. Über die Situation im Land und das, was die Überlebenden jetzt dringend brauchen, sprechen wir um 6:30 mit dem Nothilfekoordinator von Caritas International vor Ort. Und die lange Hitze und die Trockenheit haben auch Folgen für die Getreideernte in Deutschland.
10: Getreide schaltet ab einer Temperatur über 27 Grad auf Selbsterhaltungsmodus. Es gibt dann Qualitätseinbußen und kleinere Körner. Das heißt am Ende weniger Ertrag vom Hektar.
0: Joachim Ruckwied vom Deutschen Bauernverband, der hat heute seine Ernteprognose vorgestellt.
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0: Und das hier ist Heimatsound aus Österreich, Magdalena Wawra und ein Song aus ihrem Debütalbum Orangenbäume.

0: Orangenbäume, das war Magdalena Wawra hier auf Bayern 2, 18.08 Uhr. Deutschland wieder flott kriegen, das ist laut Kanzler Merz das Ziel all der vielen Beschlüsse, auf die sich seine Koalition geeinigt hat. Anders als bei früheren Koalitionsausschüssen ist man diesmal nicht im Streit auseinandergegangen oder hat bis zum Morgengrauen miteinander gerungen. Vieles war offenbar gut vorbereitet und so haben sich Union und SPD auf ein ganzes Bündel an Reformplänen verständigt mit 34 Einzelpunkten. Die reichen von Steuerentlastungen über geänderte Krankschreiberegeln bis dahin, dass Bäckereien am Sonntag länger öffnen können. Nicole Markwald.
1: So klingt ein zufriedener Bundeskanzler.
2: Wir haben ein ganzes Bündel von insgesamt über 30 Maßnahmen aus den Bereichen Wettbewerb, Sozialpolitik, Arbeitsmarkt und Bürokratierückbau beschlossen.
1: Zufrieden wirken auch die Parteivorsitzenden von SPD und CSU. Die rot-schwarze Koalition hat sich viel vorgenommen. Zum Beispiel unter Punkt 2, eine milliardenschwere Steuerentlastung für kleine und mittlere Einkommen. Finanzminister Lars Klingbeil, SPD, erklärt:
3: Das, was wir heute sagen können, ist, dass wir in der Kassenwirksamkeit, wenn sie denn voll erreicht ist im Jahr 2028, dass wir dann auf bis zu 600 Euro Entlastung für eine Familie mit zwei erwerbstätigen Eltern kommen werden.
1: Dafür soll die Reichensteuer erhöht werden. Der Grundfreibetrag soll im Zuge der

0: Rentensteuerreform steigen, also der Teil des Einkommens, der nicht besteuert wird, wie auch das Kindergeld und der Arbeitnehmerpauschbetrag. Die Grünen zeigen sich wenig beeindruckt, Parteichefin Franziska Brandner.
1: Es ist ein Sammelsurium ohne Ganzes, in weiten Teilen eine Mogelpackung und auf jeden Fall nicht auf der Höhe der Herausforderung.
0: Rainer Holznagel vom Bund der Steuerzahler spricht von einer großen Koalition und kleinen Plänen.
2: Wir haben keine Entlastung. Das wäre wirklich ein Hohn, diese Maßnahmen als Entlastung zu bezeichnen. Es ist mehr Pflicht als Kür und hier hat aber die Regierung noch alle Chancen. Das Parlament muss eingebunden werden, der Bundesrat. Da ist vielleicht noch viel offen.
0: Für viel Diskussionsstoff sorgt auch Punkt 11 im Reformpaket. Die telefonische Krankschreibung soll abgeschafft werden. Dazu Friedrich Merz.
3: Das ist eine harte Entscheidung, das wissen wir. Aber wir können uns diesen Wettbewerbsnachteil durch lange Abwesenheiten in den Unternehmen nicht länger leisten.
0: Ein ärztliches Attest schon am ersten Tag. Praxen befürchten Überlastung, längere Wartezeiten und mehr statt weniger Bürokratie. Der Vorstand der Kassenärztlichen Bundesvereinigung spricht von einer Zumutung, die an Unverschämtheit grenzt. Aber der Bundeskanzler betont, Ausnahmen von dieser Regel sind möglich, durch einzelvertragliche Vereinbarungen, Betriebsvereinbarungen oder Tarifverträge. Viel Raum nimmt auch das Thema Bürokratierückbau ein. Punkte 25 bis 34. CSU-Chef Markus Söder mit einem Ausschnitt.
4: Dokupflichten werden massiv abgeschafft. Alles, was national abschaffbar ist, nehmen wir in die Hand. Genauso die Betriebsbeauftragtenpflicht, was viele Mittelständler genervt hat, wird fallen.
0: Tanja Gönner vom Bundesverband der deutschen Industrie nennt diese Vorschläge mutig.
5: Das kann wirklich ein wichtiges Signal in die Wirtschaft hinein sein. Aber es ist wichtig, das wird dort von den Ankündigungen in die konkrete Umsetzung kommen.
0: Trotzdem vermisst Gönner im Reformpaket einen kraftvollen Wachstumsimpuls. Deutschland wieder flott kriegen. So formulierte der Bundeskanzler das Ziel des Reformpakets. Der Härtetest folgt jetzt im Parlament, bevor die Maßnahmen ab Januar gelten sollen.
6: Und jetzt auf Bayern 2 der australische Singer-Songwriter Corne Cronin mit The Beauty of the Backroads.

0: Aus Australien, Corner Cronin mit The Beauty of the Backroad. 18.16 Uhr gleich.
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0: Helmut Nordwig hat auch heute wieder aktuelle Meldungen dabei aus der Wissenschaft. Und als erstes geht's um Marathonläuferinnen und Läufer.
2: Ja, und um einen Unterschied zwischen den Geschlechtern, und der betrifft den Mann mit dem Hammer, wie Sportler das nennen.
0: Was bedeutet das?
2: Ja, das musste ich mir auch erst erklären lassen. Ich bin zwar Ausdauersportler, aber Marathon laufe ich nicht. Das ist eine plötzliche Erschöpfung in der zweiten Hälfte des Rennens. So, als hätte einem jemand einen Schlag mit dem Hammer versetzt. Das kennen die Marathonläufer eben. Und diese häufig vorübergehende Schwäche, die tritt bei Männern doppelt so häufig auf wie bei Frauen. Bei Männern, die weniger als 3 Stunden für die Strecke brauchen, das ist dann schon richtig gut, sogar 6-mal so häufig. Das hat jetzt ein internationales Forscherteam festgestellt, als es mehr als 800.000 elektronische Zeiterfassungen von Berlin-Marathons seit 1999 analysiert hat.
0: Also Männer schwächeln beim Langstreckenlauf häufiger als Frauen. Wie kommt das?
2: Ja, intuitiv denkt man, die neigen eher dazu, sich zu überschätzen. Tatsächlich könnte das ein Faktor sein, aber so recht können die Forschenden den Unterschied noch nicht erklären. Er könnte damit zu tun haben, sagen sie, dass Frauen womöglich eine Speicherform vom Blutzucker, das sogenannte Glykogen, nicht so schnell abbauen. Denn der Mann mit dem Hammer, der schlägt gerade dann zu, wenn dieses Glykogen erschöpft ist und der Körper seine Fettreserven angreifen muss.
0: Und weil der Mann mit dem Hammer ja möglichst nicht zuschlagen soll, hast du wahrscheinlich jetzt auch Tipps dabei für die, die sich auf einen der nächsten Marathons gerade vorbereiten.
2: Da beschäftigt sich die Studie auch damit, mit der sogenannten Pacing-Strategie. Und das bedeutet, nicht zu schnell loslaufen, damit der Speicher eben nicht so bald erschöpft ist. Außerdem zwischendrin Kohlenhydrate zuführen. Und Training ist wichtig, regelmäßig lange Strecken laufen, damit der Körper den Übergang zur Fettverbrennung gewohnt ist, damit der Mann mit dem Hammer eben möglichst keine Chance hat.
0: Kommen wir zu deiner zweiten Nachricht, und in der geht es um Ratten.
2: Ja, die mögen von uns ja viele nicht, weil sie zum Beispiel Krankheiten übertragen. Aber Ratten, die sind auch sehr soziale Tiere, und das interessiert die Forschung auch. Denn Ratten können sich sogar empathisch verhalten, zeigen jetzt neue Ergebnisse.
0: Empathie bei Ratten, woran kann man die festmachen?
2: Ja, stellen wir uns folgendes Experiment vor, das Forschende durchgeführt haben. Da ist eine Ratte eingesperrt in einen Käfig, und daneben liegt was, was die Tiere gerne mögen, nämlich Schokolade. Also denen geht es da nicht anders wie uns. Und die versucht, die Ratte zu erreichen, kommt aber nicht ran. Das sieht jetzt eine zweite Ratte, und die stürzt sich eben nicht etwa selber auf die Schokolade, sondern untersucht jetzt diesen Käfig, in den der andere eingesperrt ist, wie dieser Käfig verschlossen ist, bis sie die andere Ratte befreien kann und beide die Schokolade gemeinsam verspeisen. Da bemerkt also das befreiende Tier nicht nur, dass der Artgenosse eingesperrt ist, es erkennt auch, dass er gerne Schokolade hätte und versucht ihm entsprechend zu helfen, und zwar eben nicht eigennützig, sondern aus Mitgefühl, eben das, was wir empathisch nennen.
0: Interessantes Experiment. Wenn Tiere sozial zusammenleben, zeigen sie dann immer empathisches Verhalten?
2: Ja, das ist jedenfalls bei mehreren Tierarten zu sehen, nicht nur bei Primaten, sondern sogar auch zum Beispiel bei Krähen. Aber es ist nicht immer leicht zu sagen, was wirklich bewusst geplantes Verhalten ist und was vom Instinkt gesteuert wird. Und dazu kommt auch bei Tieren. Da gibt es genau wie bei uns Menschen individuelle Unterschiede, denn auch wir verhalten uns ja nicht alle gleichermaßen empathisch.
0: Wissenschaft schnell erzählt von und mit Helmut Nordwig. Dankeschön.
2: Gern geschehen.
0: Und das hier ist Musik aus Brasilien. Von dort stammt Maria Gadu, hier zusammen mit Leandro Leo. Wir hören sie mit ihrem Song Laranja.

0: Bayern 2 mit der Welt am Abend, 18.23 Uhr. Christian Schmidt war als CSU-Politiker mal Bundeslandwirtschaftsminister. In den letzten Jahren allerdings hat er in Bosnien-Herzegowina gewirkt, als sogenannter hoher Repräsentant. Da sollte er im Auftrag der internationalen Gemeinschaft den Friedensprozess überwachen in dieser von den Balkankriegen so schwer getroffenen Region. Seit gestern allerdings ist Christian Schmidt zurückgetreten, freiwillig und doch zugleich unter Druck. Der kam, so sagt er es offen, auch aus den USA. Denn die Trump-Regierung hat in Bosnien ganz eigene Interessen, will vor allem mit dem bosnisch-serbischen Nationalistenführer Dodik Geschäfte machen. Und dabei stand Schmidt offenbar im Weg. Unser Korrespondent Oliver Schosch ordnet das alles ein.
1: US-Präsident Donald Trump und der starke Mann der bosnischen Serben Milorad Dodik passen politisch und ideologisch sehr gut zusammen. Beide sind Rechtspopulisten und Nationalisten und beide setzen sich immer wieder skrupellos über internationale Institutionen hinweg. Milorad Dodik waren diese Gemeinsamkeiten offenbar schon länger bewusst. Er lief schon während der US-Präsidentschaftskampagne mit Donald Trump-Kappe herum und auch danach noch häufiger. Doch Trump schien sich lange Zeit nicht für Bosnien zu interessieren. Er kam Dodik nicht zu Hilfe, als dieser seines Amtes als Präsident des serbisch regierten Landesteils Republika Srpska enthoben wurde, wegen seiner Separatismuspolitik und seiner Gesetzesbrüche. Gegen Milorad Dodik vorgegangen war der zurückgetretene hohe Repräsentant von Bosnien-Herzegowina, Christian Schmidt.
2: Der Mann ist ein Krimineller und mit Kriminellen macht man keine Deals.
1: Doch genau das wollen die Amerikaner nun offenbar tun. Im August vergangenen Jahres verlor Dodik sein Amt als Präsident der Republika Srpska. Im Oktober lockerte die Trump-Regierung die US-Sanktionen gegen Dodik. Er, seine Familie und sein engeres Umfeld haben seitdem wieder Zugang zum internationalen Zahlungsverkehr und können auch wieder internationale Geschäftskontakte aufnehmen. Dodik und sein Umfeld kontrollieren in der Republika Srpska den Großteil der Wirtschaft. Dodik gilt immer noch als mächtigster Mann im serbisch regierten Landesteil. Und es ist ein offenes Geheimnis, dass die Trump-Administration Dodik als den Mann ausgemacht hat, mit dem man Deals machen kann.
2: Zu dem Thema, was die Amerikaner wollen, will ich keine Vermutungen anstellen, nur die Dokumente lesen. Und bei den Dokumenten empfehle ich die Lektüre des Berichts des State Department an den US-Kongress, wo genau diese Strategie des Business als eine Stabilisierungsstrategie für den Westbalkan dargestellt wird.
1: In dem Bericht heißt es, dass die Ära des von den USA geführten Staatsaufbaus vorbei sei. Künftig gehe es um Handel, Investitionen, wirtschaftliche Zusammenarbeit und um für beide Seiten vorteilhafte Partnerschaften. Interessant für die USA in Bosnien sind Straßenbauprojekte, um den Chinesen Aufträge abzunehmen, und eine Gaspipeline, die Bosnien mit einem LNG-Terminal auf der kroatischen Insel Krk verbinden soll. Hier geht es darum, Bosnien unabhängiger von russischem Gas zu machen, zugunsten von amerikanischem Flüssiggas. Christian Schmidt sagt, dass auch die Europäer ein Interesse an der Gaspipeline nach Kroatien haben. Ihn störe allerdings, dass Dodik durch diese Wirtschaftsinteressen stark aufgewertet werde. Und Dodik hatte immer wieder lautstark gefordert, dass Schmidt aus Bosnien rausgeschmissen werde. Irgendwann sei der Punkt gekommen, an dem Schmidt nicht mehr weitermachen wollte als hoher Repräsentant für Bosnien.
2: So gab es natürlich sehr viele Drücke und es gibt dann einen Augenblick, wo sie sagen müssen, an was liegt mir jetzt, sozusagen den Helden zu spielen. Deswegen, ja, wie nannte man das dann früher? Taktischer Rückzug.
1: Seit Mai tagt nun der sogenannte Friedensimplementierungsrat PIK, um einen neuen hohen Repräsentanten für Bosnien-Herzegowina zu bestimmen. Dabei gibt es einen geopolitischen Machtkampf. Die Trump-Regierung und Italien wollen den italienischen Diplomaten Antonio Zanardi Landi einsetzen. Er soll ein deutlich begrenzteres Mandat erhalten und stärker auf wirtschaftliche Zusammenarbeit setzen. Deutschland, Frankreich, Großbritannien und andere EU-Länder setzen dagegen auf den französischen Diplomaten René Trocard. Sie wollen politische Stabilität, Rechtsstaatlichkeit und ein entschiedenes Vorgehen gegen nationalistische Bestrebungen. Eine Einigung der beiden Lager bis Ende Juni war gescheitert. Jetzt will man es bis Mitte Juli schaffen. Die Amtsgeschäfte von Christian Schmidt übernimmt vorläufig sein offizieller Stellvertreter Louis J. Krischok. Ein US-amerikanischer Diplomat, aber kein Trump-Mann.

0: Heavy Food. Das war Monrovia, der sich nach seiner Geburtsstadt in Liberia benannt hat. Am Mittwoch letzter Woche hat in Venezuela gleich zweimal hintereinander die Erde gebebt. Wie viel Hilfe schon ins Land gekommen ist und woran es noch fehlt, berichtet gleich der Nothilfekoordinator von Caritas International. Davor die Nachrichten mit Stefanie Müller.
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2: Schwarz-rote Koalition einigt sich auf Steuerentlastungen. Von der geplanten Reform sollen vor allem kleinere und mittlere Einkommen profitieren. Zur Gegenfinanzierung sollen Spitzenverdiener höhere Steuern zahlen. Die AfD kritisierte die Entlastung als Tropfen auf den heißen Stein. Die Grünen sprachen von einer Mini-Reform und einer Mogelpackung. Neue Regeln zur Krankschreibung stoßen auf Kritik. Der Sozialverband VdK spricht von einer Misstrauenskultur. Der Chef der Kassenärztlichen Bundesvereinigung Gassen sagte, es grenze an Irrsinn, abertausende Menschen in die Praxen zu jagen für das Ausfüllen von Zetteln. Künftig soll die telefonische Krankschreibung abgeschafft werden. Außerdem sollen Beschäftigte ab dem ersten Krankheitstag eine Arbeitsunfähigkeitsbescheinigung vorlegen. Geplante Rentenreform stößt auf Skepsis. Gut die Hälfte der Bundesbürger glaubt nicht, dass das Projekt der Bundesregierung die Alterssicherung stabilisieren wird. Das geht aus dem neuen ARD-Deutschland-Trend hervor. Auf große Zustimmung stößt das Vorhaben, Politiker und Selbstständige in die gesetzliche Rentenversicherung einzahlen zu lassen. 84% der Befragten finden das richtig. Venetien ruft wegen Dürre den Notstand aus. In der Region im Nordosten Italiens ist in den ersten 5 Monaten des Jahres gut ein Viertel weniger Regen gefallen als im gleichen Zeitraum des Vorjahres. Die Regionalregierung rief die örtlichen Behörden auf, die am stärksten betroffenen Gemeinden über Möglichkeiten zu informieren, Wasser zu sparen. Soweit die Nachrichten um 19:30.
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2: Das Wetter in Bayern. Am Abend freundlich mit Sonne und Wolken, an den Alpen auch Schauer möglich. Die Bayern 2 Verkehrsmeldungen. A3 Frankfurt Richtung Würzburg zwischen Rohrbrunn und Marktheidenfeld, 6 Kilometer Stau nach einem Unfall. A3 Würzburg Richtung Nürnberg zwischen Erlangen-Tennenlohe und Nürnberg-Nord, 3 Kilometer Stau nach einem Unfall. A7 Fulda Richtung Würzburg zwischen Fuldaer Dreieck und Bad Brückenau-Weltflecken, 9 Kilometer Stau. A8 München Richtung Salzburg zwischen Irschenberg und Rohrdorf, 12 Kilometer Stau an einer Baustelle. A8 Salzburg Richtung München zwischen Fraßdorf und Rosenheim, 7 Kilometer Stau. A9 München Richtung Nürnberg zwischen Manching und Denkendorf, stockender Verkehr. A99 Ostumfahrung München Richtung Nürnberg zwischen Aschheim-Ismaning und dem Kreuz München Nord, 3 Kilometer Stau nach einem Unfall mit mehreren Fahrzeugen. Der Verkehr wird an der Unfallstelle vorbeigeführt. Und noch eine Meldung, A99 Westumfahrung München Richtung Lindau zwischen Neuherberg und Dreieck Allach, 9 Kilometer Stau. Es ist 18.33 Uhr.
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0: Im Studio Christoph Peerenboom. Es gibt sie immer noch, die kleinen Wunder in Venezuela. Menschen, die auch gut eine Woche nach den verheerenden Erdbeben gerettet werden aus den Trümmern. Aber das sind leider nur ganz wenige. Stattdessen haben die Einsatzkräfte schon weit über 2000 Tote geborgen aus den eingestürzten Häusern. Und weil Zehntausende noch vermisst werden, wird die Gesamtzahl der Opfer wohl viel, viel höher liegen. Die Retter selbst sind zunehmend erschöpft, so wie dieser Polizist.
3: Das Schwierigste für uns ist, nicht helfen zu können, wie wir es eigentlich gerne würden. Denn manchmal sind wir personell unterbesetzt, die Ressourcen sind zu knapp oder wir selbst und unsere Familien sind betroffen. Sie haben so viele Angehörige verloren. Es ist nicht einfach, aber wir müssen Antworten geben. Wir müssen etwas tun.
0: Der Bedarf an Hilfe in Venezuela ist jedenfalls immens. Verletzte müssen versorgt werden, auch alle, die ihr Zuhause verloren haben. Jonas Brenner ist Nothilfekoordinator für Caritas International, arbeitet normalerweise in Kolumbien, ist jetzt aber in Venezuela eingetroffen und von dort aus zugeschaltet auf Bayern 2. Grüße Sie, Herr Brenner.
4: Ich grüße Sie. Guten Tag.
0: Sie sind in der Hauptstadt Caracas und machen sich gleich auf den Weg in die direkt betroffenen Gebiete. Wie sind Ihre ersten Eindrücke? Wie sehr hat diese Katastrophe Venezuela getroffen?
4: Venezuela ist sehr, sehr schwer getroffen von dieser Katastrophe. Mit den Personen, mit denen ich jetzt direkt vor Ort schon gesprochen habe, sie stehen unter Schock. Sie sind sehr betroffen. Viele haben Bekannte oder auch Familienangehörige verloren oder sind noch auf der Suche nach ihnen.
0: Es wird ja aber immer unwahrscheinlicher, Überlebende noch zu finden. Trotzdem sagen Sie, hoffen und versuchen die Menschen es weiter?
4: Die Rettungsteams arbeiten nach wie vor unermüdlich. Jedes Menschenleben zählt und sie versuchen weiterhin, Verschüttete zu finden. Dennoch muss man nach einer Woche oder über einer Woche

0: Gruppe mittlerweile sagen, dass leider die Hoffnung, weitere Überlebende zu finden, mit jedem Tag schwindet.
1: Können Sie als Hilfsorganisation, als Caritas auch diese Such- und Rettungsarbeiten unterstützen oder konzentrieren Sie sich vor allem auf die Überlebenden?
0: Wir als Caritas führen selbst keine Bergungs- oder Rettungsarbeiten durch. Das ist primär Aufgabe des Staates oder anderer spezialisierter Akteure. Wir kümmern uns vor allem dann über die Überlebenden und auch die Angehörigen.
1: Welche Hilfe brauchen die momentan am dringendsten?
0: Es gibt verschiedene Bedarfe. Zunächst einmal sind durch das Erdbeben ganz viele Personen obdachlos geworden. Es sind nach wie vor 50.000 Menschen verschwunden. Das heißt, man kann grob abschätzen, wie viele Menschen auch psychosoziale und seelsorgerische Unterstützung benötigen. Die Caritas selbst hat ein großes Netzwerk von Freiwilligen, über 30.000 Freiwillige, die in der Caritas arbeiten. Es werden in Pfarreien Notunterkünfte eingerichtet. Es gibt landesweit Sammelstellen, die hier in Caritas zentral gebündelt werden. Hier treffen auch Hilfsgüter ein. Und bisher wurden bereits über 300 Last-LKWs mit Nothilfe in die betroffene Region gebracht.
1: Kann man denn sagen, dass der Transport von Hilfsgütern, wie Sie es gerade beschrieben haben, dass das einigermaßen funktioniert, obwohl ja auch viele Straßen, Transportwege, teilweise auch die Flughäfen zerstört wurden durch das Erdbeben?
0: Teilweise sind die Umstände beim Zugang zu den Gebieten schwierig. Es gibt teilweise auch Straßensperrungen, teilweise sind die Straßen zerstört. Aber die Caritas hier in Venezuela verfügt über ein sehr gutes Netzwerk und konnte bisher auch oder kann die Nothilfen an die Personen bringen, die es am dringendsten benötigen.
1: Wie ist die Situation in den Krankenhäusern?
0: Die Krankenhäuser sind teilweise auch betroffen. Es ist dringend medizinische Hilfe notwendig. Es fehlt an Hilfsgütern und Medikamenten. Und es ist ja leider auch zu befürchten, dass jetzt aufgrund dieser Lage Krankheitsausbrüche erfolgen werden, insbesondere Diphtherie oder Keuchhusten, sowie es mit einer schnelleren Ausbreitung von anderen Krankheiten wie Malaria oder Gelbfieber zu rechnen. Und die Krankenhäuser, die noch funktionieren, die sind überfüllt und es fehlt an Medikamenten.
1: Sie haben es eingangs gesagt, für die Bergungsarbeiten, für das Wegräumen der Trümmer ist eigentlich auch der Staat in Venezuela zuständig. Viele Menschen sind da verzweifelt, sagen, da kommt nicht genug an bei Ihnen. Die Wut auf die Regierung ist groß. Als Caritas, brauchen Sie die Regierung, die Zusammenarbeit mit den Behörden für Ihre Arbeit oder organisieren Sie das selbstständig?
0: Die Caritas Venezuela steht in engem Austausch mit den Behörden. Eine enge Koordination unter allen Akteuren ist absolut wichtig. Es fehlt nach wie vor an schwerem Gerät. Das ist ein großes Problem der Regierung, weshalb auch die Hilfe insbesondere in den ersten 22 Stunden der Regierung langsam angelaufen ist. Nichtsdestotrotz ist die Caritas erleichtert, dass überhaupt eine internationale Hilfe möglich ist.
1: Eindrücke aus Venezuela nach der Erdbebenkatastrophe. Jonas Brenner war das, Nothilfekoordinator von Caritas International, der direkt vor Ort in Venezuela eingetroffen ist. Danke Ihnen sehr für dieses Gespräch. Alles Gute für Ihre Arbeit.
0: Ich danke Ihnen.
1: Bayern 2 am Donnerstagabend. Das hier ist die deutsch-italienische Musikerin Luca Vasta, die in Berlin und auf Sizilien lebt und hier die Stadt Sorrento besingt.

0: Luca Wasta mit Sorrento hier auf Bayern 2. Kinder müssen in die Schule gehen. Daran führt in Deutschland eigentlich kein Weg vorbei. Es herrscht Schulpflicht. Aber genau die hat die AfD in Sachsen-Anhalt ins Visier genommen, dort, wo im September ein neuer Landtag gewählt wird. Im Fall eines Wahlsiegs will die AfD stattdessen eine sogenannte Bildungspflicht einführen. Kinder könnten dann auch zu Hause lernen, mit den Eltern oder online, und müssten ihr Wissen bei zentralen Prüfungen nachweisen. Hintergründe zur Schulpflicht jetzt von Veronika Bräse.
1: Deutschland ist eines der wenigen Länder in Europa mit strikter Schulpflicht. Die Idee dahinter? Der Staat stellt sicher, dass Heranwachsende in jedem Fall Zugang zu Bildung bekommen. Egal, welchen Bildungsstand die Eltern haben, wie viel oder wenig sie verdienen, wo sie herkommen oder welcher Religion sie angehören. Rita Nicolai ist an der Universität Augsburg Professorin für vergleichende Bildungsforschung.
2: Mit einer Schulpflicht garantiert ein Staat, dass alle Kinder Schule besuchen müssen, sie an Bildungsprozesse teilnehmen und auch gewährleistet wird, dass Kinder auch die Möglichkeit haben, sich zu emanzipieren in der Gesellschaft, von den Familien, auch eigenständige Meinung zu bilden. Und das kann auch nur Schule dann bieten.
1: Im angelsächsischen Raum, USA, Kanada, Großbritannien, aber auch in Europa ist es grundsätzlich möglich, Kinder auch zu Hause zu beschulen. Dort herrscht keine allgemeine Schulpflicht mit Präsenz, sondern die sogenannte Bildungspflicht. Das heißt, es muss natürlich auch Wissen erworben werden, aber grundsätzlich wird es Eltern freigestellt, ob sie ihre Kinder dafür zur Schule schicken oder das Lernen privat organisieren. Heinrich Ricking steht als Professor für Erziehungswissenschaft an der Universität Leipzig hinter der Schulpflicht, sieht aber auch Fälle, in denen Abweichungen möglich sein sollten.
3: Wir haben zum Beispiel einige Gruppen im Blick. Da schauen wir beispielsweise so in den Bereich Autismus. Da schauen wir auch manchmal in den Bereich von Beeinträchtigungen, im Bereich so Angst und Depressionen. Und da zeigt sich letztlich, dass unsere Schulpflicht oft nicht besonders flexibel ist und einfach sehr kategorisch angewandt wird, dann mitunter zum Nachteil auch des Kindes. Da würde ich mir natürlich gerne flexiblere Lösungen ermöglichen.
1: Bei psychischen Beeinträchtigungen müssten Rahmenbedingungen individuell für das Kind geändert oder gelockert werden, damit es in irgendeiner Form weiterlernen kann. Bei Mobbing oder Diskriminierung kann es im Einzelfall sinnvoll sein, einen Schüler oder eine Schülerin zeitweise zu Hause zu lassen, bis sich die Situation entschärft hat.
3: Die Frage ist, ob wir dafür eine Bildungspflicht bräuchten, die dann natürlich Lösungen implizieren würde. Aber letztlich wäre das auch möglich über eine, sagen wir mal, flexiblere Anwendung der Schulpflicht, die beispielsweise auch möglich machen würde, temporär ein Homeschooling installieren.
1: Befürworter des Homeschoolings sehen beispielsweise auch bei Hochbegabten Vorteile. Sie können sich den Stoff zu Hause schneller aneignen. Freie Zeiteinteilung ist möglich. Bildungsforscherin Rita Nicolai setzt auf die Vorzüge des differenzierten Schulangebots. Prinzipiell müsste sich für jeden eine passende Beschulung finden.
2: Entweder an öffentlichen Schulen oder an privaten Schulen. Da ist die Bandbreite so groß, dass die Eltern dabei ja auch die Möglichkeit haben, auch aus dieser Vielfalt dann auch auszuwählen. Also nur dann aufs Homeschooling zu hoffen, dass nur da das Kind dann sich gut entfalten kann, das würde ich bestreiten wollen.
1: Homeschooling ist schwer umzusetzen, wenn beide Eltern arbeiten oder sich dafür nicht berufen fühlen. Wenn doch, bedarf es der gesellschaftlichen Diskussion, ob man Familien diesen Weg auch in Deutschland öffnen will. Die Institution Schule hat deshalb nicht ausgedient. Junge Leute quälen sich morgens aus dem Bett und erscheinen zum Unterricht, denn ihre Freunde warten. Die soziale Funktion von Schule bleibt im Trend, auch in Ländern, in denen keine explizite Schulpflicht besteht. Die meisten gehen trotzdem hin.
0: Ein Beitrag von Veronika Bräse war das, 18.46 Uhr. Alle reden übers Wetter, aber für eine Berufsgruppe kann es tatsächlich eine existenzielle Frage sein, wann es regnet, Frost gibt oder so glühend heiß wird wie in den letzten Wochen. Für die Landwirte nämlich. Wie die Ernte auf den Feldern ausfällt, hängt direkt ab von den Wetterverhältnissen. Beim Getreide sind die Mähdrescher da teils schon ausgerückt. Heute hat der Bauernverband über seine Ernteerwartungen informiert. Johannes Friebel.
4: Auf einen warmen, trockenen Herbst folgten Frost- und milde Perioden im Winter. Jetzt lassen heiße Sommertage das Getreide deutlich früher als sonst reifen. Die Gerstenernte läuft deshalb bereits in vielen Regionen auf Hochtouren. Die Folgen des Klimawandels seien unmittelbar spürbar, sagte Bauernverbandspräsident Joachim Ruckwied bei der Vorstellung der Ernteprognose im brandenburgischen Großmachnow.
5: Die Witterungsbedingungen bis Mitte Juni waren ordentlich, sodass wir die Ernte mit einer gewissen Vorfreude gesehen haben. Und dann kam die Hitzeperiode mit Temperaturen um oder über 40 Grad Celsius. Getreide schaltet ab einer Temperatur über 27 Grad auf Selbsterhaltungsmodus. Es gibt dann Qualitätseinbußen und kleinere Körner, das heißt am Ende weniger Ertrag vom Hektar.
4: Die vorzeitige Notreife setzt Bauern unter Zeitdruck. Teils wird deshalb auch nachts geerntet und gedroschen. Wegen einer guten Ernte auch in anderen Erzeugerländern bekommen Landwirte bei uns eher weniger Geld als im Vorjahr. Die Preise sinken. Es gebe ein echtes Margenproblem, betonte Ruckwied. Massiv gestiegene Kosten, etwa für Dünger und Diesel durch die Iran-Krise, führten zu geringeren Erträgen für die Getreideerzeuger.
5: Im Moment haben wir in der Landwirtschaft im Prinzip keine Margen mehr. Wir kämpfen ums Überleben. Zum einen werden unsere Preise beispielsweise für Getreide oder Raps am Weltmarkt gemacht. Und zum anderen leiden wir unter den stark gestiegenen Kosten. Die haben in den letzten Jahren um rund 30% zugenommen, was Energie, was Betriebsmittel, was Dünger anbelangt. Wir brauchen höhere Preise, um in die Zukunft gehen zu können.
4: Auf eine klare Ablehnung treffen Pläne der Bundesregierung beim Bauernverband, Minijobs wieder sozialversicherungspflichtig und damit teurer zu machen. Das treffe Landwirte besonders in den Erntemonaten, betonte Bauernverbandspräsident Joachim Ruckwied.
5: Bei Minijobbern habe ich eine klare Position. Das seitherige System hat sich für alle Wirtschaftsbereiche bewährt. Und ich habe kein Verständnis dafür, dass man ein bewährtes System in einer derart schwierigen Lage, wo die Unternehmen nicht nur in der Landwirtschaft, auch außerhalb der Landwirtschaft ums Überleben kämpfen, wie man so ein bewährtes System dann beenden will.
4: Deutschlands Landwirte sehen auch bei Obst und Gemüse einer durchwachsenen Ernteprognose entgegen. Noch sind die tatsächlichen Ernteergebnisse aber offen. Ab Mitte Juli wollen Landwirte ersten Raps, Weizen und Roggen ernten.
0: Der Deutsche Bauernverband und seine Ernteprognose vorgestellt wurde die heute in Brandenburg.

0: Der Traum, ihre Hand zu halten. 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James Blake war das aus London. Die Welt am Abend geht damit zu Ende. Am Mikrofon war Christoph Perenboom. Der Radioabend, der geht aber natürlich weiter hier auf Bayern 2.
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2: Hallo, ich heiße X. Ich wohne in einem Computerspiel. Das ist cool. Ich spiele die ganze Zeit und ich schaffe die schwersten Level. Ich bin so gut im Spielen. Aber es gibt auch etwas, das heißt die echte Welt. Die echte Welt ist interessant und seltsam. Dort wohnt Toni. Toni ist ein Kind und manchmal gehe ich Toni in der echten Welt besuchen. Wenn ich in die echte Welt will, drücke ich hier auf den pinken Knopf. Da steht drauf, Spiel verlassen. Und dann plumpse ich aus dem Computer.
3: Heute spielen wir draußen, sagt Toni, zusammen mit Hira.
2: Hira ist Tonis Freundin. Sie hat ein Skateboard. Das nehmen wir mit, als wir zum Spielplatz gehen. Am Spielplatz gibt es Spielgeräte und viele Bäume und Büsche.
3: Spielen wir, dass der Boden Lava ist,
2: sagt Hira.
3: Oh ja,
2: ruft Toni.
3: Der Boden ist Lava und außerdem schwimmen da Lavakrokodile herum.
2: Ich sehe auf dem Boden keine Lava und auch keine Krokodile, nur Sand, Erde und Gras.
3: In Wirklichkeit sind da auch keine Lava und keine Krokodile,
2: erklärt Hira.
3: Aber wir stellen es uns vor, in unserer Fantasie sind sie dort.
2: Ach so. Ich versuche mir die Lava und die Krokodile vorzustellen. Und dann bauen wir einen Parcours. Auf dem muss man entlang klettern und dabei nicht den Boden berühren. Vom Klettergerüst zur Schaukel und von der Schaukel über Skateboard zum Haselnussstrauch und dann zum Sandkasten. Erst klettert Hira, dann klettert Toni, dann klettere ich. Ich bin als Schnellster fertig. Das ist aber ein einfaches Level, rufe ich.
3: Also Toni und ich müssen uns da richtig anstrengen,
2: sagt Hira.
3: Wir sind viel kleiner als du.
2: Nein, sage ich. Ich bin viel besser als ihr. Ich schaffe jedes Level.
3: Also gut,
2: sagt Toni.
3: Dann bauen wir dir ein richtig schweres.
2: Hira und Toni vergrößern den Abstand von der Schaukel zum Skateboard. Außerdem muss man jetzt nicht nur auf den Haselnussbusch klettern, sondern auch noch auf den Apfelbaum.
3: Schaffst du das?
2: Fragt Hira und legt den Kopf schief. Natürlich, rufe ich. Und dann klettere ich los. Vom Sandkasten zum Klettergerüst und vom Klettergerüst zur Schaukel. Und jetzt muss ich mit der Schaukel ganz weit schwingen, bis ich auf dem Skateboard lande und zum Apfelbaum rollen kann. Im Apfelbaum warten Toni und Hira. Ich nehme mit der Schaukel Schwung. Zum Skateboard ist es wirklich weit.
3: X, mach's lieber nicht,
2: ruft Toni. Ich springe von der Schaukel. Leider bleibe ich mit meinem großen Zeh hängen. Ich schaffe es nicht bis zum Skateboard, sondern falle runter auf den Boden. Aua, brülle ich. Die Lava hat mich gebrannt und ein Krokodil hat mich gebissen. Toni und Hira gucken zuerst ganz erschrocken, aber dann kichern sie los. Das ist doch nicht lustig, rufe ich empört. Das Level ist viel zu schwer.
3: Du hättest vielleicht vorher nicht so angeben sollen,
2: meint Hira. Ich grummle ein bisschen vor mich hin und untersuche meinen Zeh. Kein Krokodil bis zu sehen. Toni hangelt sich vom Apfelbaum und gibt dem Skateboard einen Schubs, sodass es zu mir hinrollt.
3: Komm, ich rette dich, wenn du willst.
2: Na gut, grummle ich. Ich setze mich auf das Skateboard und rolle zum Apfelbaum. Hira und Toni helfen mir hoch. Geschafft! Mit nur einmal den Boden berühren. Die echte Welt ist merkwürdig und schon irgendwie großartig.
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2: Und jetzt schlaft gut und träumt was Schönes. Gute Nacht.
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Und gleich nach den Nachrichten der Zündfunk mit Franziska Timmer und Noe Noack und mit einer recht überraschenden Theorie. Die beinhaltet die Minions, Sie wissen schon, diese gelben kleinen Boller mit den großen Augen, und die beinhaltet den Arbeitskampf. Wie das zusammenpasst, das hören Sie und ihr gleich im Zündfunk mit Noe Noack und Franziska Timmer. Bis gleich.

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1: Um 19 Uhr mit Stefanie Müller. 34 Reformvorschläge sollen Deutschland wieder flott machen, so drückte es Bundeskanzler Merz heute aus. Die Koalitionsspitzen haben sich auf eine Erhöhung der Reichensteuer geeinigt, um kleinere und mittlere Einkommen zu entlasten. Mehr Flexibilität sollen Unternehmen bei befristeten Verträgen bekommen. Besonders laut ist die Kritik an den geplanten Verschärfungen bei den Krankschreibungen.
2: Der Verdi-Vorsitzende Wernicke beklagt unter anderem das Misstrauen gegen Beschäftigte und nennt die vorgesehene Abschaffung der telefonischen Krankschreibung die Erfüllung unsozialer Arbeitgeberwünsche. Absolut katastrophal, ergänzt der Hausärzteverband. Die Krankschreibungspflicht ab Tag 1 werde die Arztpraxen mit Millionen Menschen füllen, die sich die Krankschreibung abholten, ohne medizinischen Sinn. In weiten Teilen eine Mogelpackung und auf jeden Fall nicht auf der Höhe der Herausforderungen. Dies die Bilanz der Grünen. Frank Eichmann, Berlin.
1: Die schwarz-rote Koalition hat nach dem aktuellen ARD-Deutschland-Trend an Zustimmung verloren. 84% der Befragten sind unzufrieden mit der Arbeit der Bundesregierung. Auch der Bundeskanzler kommt nicht gut weg. Die geplante Rentenreform sehen viele mit Skepsis. Gut die Hälfte der Bundesbürger glaubt nicht, dass das Projekt der Bundesregierung die Alterssicherung stabilisieren wird. 84% der Befragten finden es allerdings richtig, wenn auch Politiker und Selbstständige in die Rentenkasse einzahlen müssen. Die anhaltende Dürre verschärft die Lage in vielen europäischen Ländern. In der Region Venetien im Nordosten Italiens wurde der Notstand ausgerufen. Veneziens Präsident Stefani rief dazu auf, sparsam und nachhaltig mit Wasser umzugehen. In Südfrankreich bekämpfen hunderte Feuerwehrleute mehrere Waldbrände. Nähe Narbonne sind bereits 900 Hektar abgebrannt. In der Hafenstadt Marseille mussten etwa 600 Menschen ihre Häuser verlassen. Die ausgetrocknete Landschaft und starker Wind erschweren die Löscharbeiten. Seit Jahren wird an der deutsch-österreichischen Grenze kontrolliert. Das Verwaltungsgericht München hat in 3 Einzelfällen Personenkontrollen für rechtswidrig erklärt. Sie datieren auf 2025. Das Urteil hat aber keinen Einfluss auf die Praxis der Grenzkontrollen an sich. Maike Vöckersberger berichtet.
3: Der zusätzliche Eilantrag eines Klägers gegen die Bundesrepublik auf Unterlassen zukünftiger Kontrollen wurde vom Gericht abgelehnt. Nach Ansicht der Richter sind die Voraussetzungen für zukünftigen Rechtsschutz nicht erfüllt. Die Urteilsbegründung wird in den kommenden Wochen den Beteiligten zugestellt. Das Gericht hat die Berufung zugelassen.
1: Nach dem einwöchigen Hitzestopp ist in Nürnberg heute wieder eine Straßenbahn gefahren. Nach Angaben der Nürnberger Verkehrsbetriebe war das allerdings erstmal nur eine Testfahrt. Wann wieder Normalbetrieb herrschen kann, ist noch unklar. Eine Sprecherin der VAG sagte dem BR, jetzt müsse erstmal geprüft werden, ob die Reinigungsmaßnahmen erfolgreich waren. Durch die extreme Hitze war in Nürnberg der Belag zwischen Schienen und Asphalt aufgeweicht und die Gleise mussten freigekratzt werden. Das Wetter in Bayern. Am Abend meist freundlich, an den Alpen auch Schauer. In der Nacht von Nordwesten her Wolken und vereinzelt Regen. Es kühlt ab auf 17 bis 11 Grad. Die weiteren Aussichten. Morgen Vormittag im Süden bewölkt, an den Alpen Regen, später freundlicher. Im Norden trocken mit Sonne und Wolken. Am Samstag überwiegend sonnig bei 21 bis 29 Grad. Es ist 19 Uhr und gleich 4 Minuten. Ein Blick auf die Straßen. A3 Frankfurt Richtung Würzburg zwischen Rohrbrunn und Marktheidenfeld 6 Kilometer Stau nach einem Unfall. A3 Würzburg Richtung Nürnberg zwischen Erlangen-Tennenlohe und Nürnberg Nord 5 Kilometer Stau nach einem Unfall. 2 Spuren sind gesperrt. Dort ist ein Rettungshubschrauber im Einsatz. A7 Fulda Richtung Würzburg zwischen Fuldaer Dreieck und Bad Brückenau-Wildflecken 8 Kilometer stockender Verkehr. A8 München Richtung Salzburg zwischen Irschenberg und Rohrdorf, 12 Kilometer Stau an einer Baustelle. A8 Salzburg Richtung München zwischen Fraßdorf und Rosenheim, 6 Kilometer Stau. Und noch eine Meldung A99 Westumfahrung München Richtung Lindau zwischen Neuherberg und Dreieck Allach, 9 Kilometer Stau. Soweit die Verkehrsübersicht.
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4: Einen schönen guten Abend zum zweiten Zündfunk im Juli. Für euch im Studio heute Franziska Timmer und Noe Noack.
5: Und wir schicken euch mit den herrlich überdrehten Dänen von Ice Age in diesen Zündfunk. Hier kommen sie mit The Week.

0: Die tollen, verrückten Dänen von Ice Age waren das mit The Week. Ja, mit den Dänen jetzt durch Skandinavien, durch den Sommerbrettern. Das Gefühl vermittelt mir dieser Song. Gehört zu den meinen 10 Best Summer Songs in diesem Sommer.
1: Und vermittelt Kühle gleichzeitig.
0: Ja, und sie feiern die Schwachen, Ice Age, und sie bauen sie auf mit ihrem schunkeligen Post-Punk-Folk. Da sind Banjos dabei, Flöten, Gitarren. Ja, und Ice Age sind mit The Week in den Zündfunk Top Tracks Charts im Juli.
1: Ihr hört den Zündfunk um 19.08 Uhr und wir hören in dieser Stunde den venezolanisch-spanischen DJ José Ignacio Rada. Er hat mit seinem Auftritt bei der Fusion am letzten Wochenende sowas wie den Höhepunkt seiner Karriere gefeiert. Ja, und gleichzeitig war da auch ganz viel Trauer dabei bei ihm, so kurz nach dem verheerenden Erdbeben in Venezuela. Und gleich zu Beginn dieser Zündfunkstunde klären wir, was die Minions, ihr wisst schon, diese kleinen gelben Böbel, was diese Minions mit dem Arbeitskampf zu tun haben.
0: Aber erstmal hören wir was von der tollen US-amerikanischen Soul-Sängerin Baby Rose. Und die ist gelangweilt von Dating-Apps, von der Gleichgültigkeit, ja, und von den ungesunden Männern, die ihr da die Zeit stehlen wollen.
1: Wisch, wisch, wisch.
0: Baby Rose, die will eben was ganz was anderes. Echte Gefühle nämlich, Leidenschaft, Hingabe. Und sie setzt ihre spezielle Kunst des Sehnens und Schmachtens dagegen. Liebe mit allen Facetten und Tiefgang. Und dafür hat sie den Neologismus Yearnalism ausgedacht.
1: Das, wenn ich jetzt versuche abzuleiten, yearn to yearn heißt Sehnen, Schmachten, dann wäre das der Sehnismus, Schmachtismus.
0: Hast wahrscheinlich einen Journalismus.
1: Schmachtismus, sage ich jetzt
0: Schmachtismus,
1: mal.
0: Klingt doch ganz gut. Ja. So, und so heißt Journalism, so heißt auch ihr neues Album. Das nächste Woche rauskommt, aber dieser Song hier, den gibt es schon. Friends Again, Bobby Rose featuring Leon Thomas.

0: die wunderbare Baby Rose featuring Liam Thomas mit Friends Again. Und ihre Stimme wird immer wieder mit der großen Nina Simone verglichen. Oder manche sagen, sie erinnere sie an Nina Simone. Und ich habe gelesen, ihre Stimme sei oder ist ein Kontraalt. Franzi, du singst irgendwie Chor oder so, vielleicht hast du eine Ahnung.
1: Ja, ich habe nicht so viel Ahnung. Ich habe gerade aber nochmal nachgelesen, dass das die tiefste weibliche Stimmlage ist, der Contralto oder Contraalt.
0: Contralto, also Contralto klingt besser, genau.
1: Si.
0: Also zwischen
1: Alt, also dem weiblichen Alt und dem männlichen Tenor.
0: Also jedenfalls ist es eine faszinierende, sehr tiefe weibliche Stimme.
1: Ja.
0: Und ich war vom ersten Ton an gefesselt, wie ich sie gehört habe. Das Album Journalism erscheint nächste Woche, da hören wir wieder was draus. Und nicht nur ich bin Fan, sondern auch Kendrick Lamar und James Blake sind ganz, ganz große Fans von Baby Rose.
1: Kommen wir nun zu diesen gelben kleinen Bobbeln, von denen ich lange dachte, dass der Erfinder des Überraschungseis auch ihr Erfinder ist.

0: und Monster heißt er. Ja, und was will euch jetzt der Zündfunk mit diesem Kinderfilm, sagt jetzt vielleicht. Naja, die Debatte über die Minions ist durchaus auch in der Erwachsenenwelt angekommen. Und da geht es mittlerweile hin bis zu marxistischen Theorien, beobachtet Zündfunk-Filmkolumnist Ferdinand Mayen.
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3: Was zur Banane ist an Minions faszinierend? Sind das nicht eigentlich nur tollpatschige Tic-Tacs in Latzhosen, die eine Fantasiesprache sprechen und Fünfjährige mit Slapstick-Humor ins Kino locken sollen? Nein. Dieses popkulturelle Produkt aus der Feder des Disney-Konkurrenten Illumination Studios kann mehr. In den vergangenen Jahren hat sich rund um die Minions ein gewaltiges Theorie-Rabbit-Hole gebildet. Auch Erwachsene lieben es, im Internet über die Minions zu philosophieren.
4: What if the Minions aren't actually stupid?
3: So besagt eine beliebte Internettheorie, dass Minions gar nicht so infantil sind, sondern in Wahrheit Genies. Sie spielen nur die Blöden, um irgendwann die Weltherrschaft an sich zu reißen. Ebenfalls debattiert wird, ob die fiktive Sprache der Minions, das Minionesisch, ein Weg sein könnte, kulturelle Unterschiede zu überwinden. Ein antirassistisches Statement, das auf Universalismus statt auf Spaltung setzt. Wenn die Minions reden, treffen Italienisch, Spanisch, Deutsch, Indisch und popkulturelle Bezüge aufeinander. Aber jeder versteht das, egal woher er kommt. Die Minions sind gelebte Globalisierung. Das, was hätte sein können, hätte Gott nach dem Turmbau zu Babel nicht verschiedene Sprachen entwickelt, um den Hochmut der Menschheit zu bestrafen.
5: Oh, Humphrey.
6: Pignata, Carbonara, Lasagna.
3: Und auch über den Ursprung der Minions wird philosophiert.
7: The truth is, Minions are actually based off a horrifying Nazi experiment in 1944.
3: Die beliebteste Verschwörungstheorie ist, dass die Idee Minions durch ein schreckliches Experiment der Nationalsozialisten inspiriert wurde. Im Jahre 1944, so die Theorie, hätten die Nazis jüdischen Kindern Metallhelme mit einem Bullauge auf den Kopf gesetzt, um sie zu versklaven. Vermeintliche Fotos sollen das beweisen. Diese Helme hätten auch das Wachstum der Kinder gehemmt und sie tatsächlich zu einer Art Minion gemacht. Aber für diese Theorie gibt es keine Beweise. Und das Foto, auf das sich die Verschwörungstheorien beziehen, zeigt eigentlich nur eine alte Taucherausrüstung, keine jüdischen Kinder. Und sogar politisch kann man über die Minions streiten. So gibt es seit 10 Jahren die Debatte, ob Minions Helden der Arbeiterklasse oder doch Klassenverräter sind. Befeuert durch den beliebten Internet-Filmkritiker Wolfgang M. Schmidt.
8: Die Minions sind Arbeiter, beziehungsweise sie sind die Repräsentanten der Arbeiterklasse.
3: Also, oft stehen in Hollywood-Filmen ja die Individuen im Vordergrund. Auch Kinder- und Jugendfilme erzählen häufig Heldenreisen von Einzelnen. Der König der Löwen, der zurückkehrt, um das geweihte Land zu befreien. Die Prinzessin mit ihren magischen Fähigkeiten im Eispalast. Der auserwählte Zauberer, den die Prophezeiung erwählt hat. Die Minions haben dagegen etwas, was Elsa aus Frozen, der König der Löwen und auch Harry Potter nicht haben. Sie funktionieren nur als Gemeinschaft. Und damit sind sie ein Gegensatz zur neoliberalen Ideologie. Ein Widerspruch zu einem System, das ständig suggeriert, dass wir Unternehmer unserer selbst sein sollen. Dabei aber ignoriert, dass Güter und Dienstleistungen ja nur entstehen, weil unzählige Menschen effektiv zusammenarbeiten. Die Minions machen diese Zusammenarbeit im Kino sichtbar, weil sie alleine nicht weit kommen. Und so könnten die Minions uns wieder Klassenbewusstsein mitgeben.
9: Die Minions sind zurück! Und sie sind mysteriöser denn je!
6: Daddy!
3: Das Problem ist nur, gleichzeitig vermitteln die Filme auch, dass der einzige Zweck der Minions seit Anbeginn der Geschichte darin besteht, einen Superschurken zu finden, dem sie dann uneingeschränkt zu Diensten stehen. Die Arbeiterklasse muss sich also einem mächtigen Vorgesetzten unterwerfen,

0: Sonst kann und darf sie in diesen Filmen nicht existieren, sagt Wolfgang M. Schmidt.
1: Die Minions sind also Arbeiter, die sich so jeder ordentliche Kapitalist wünschen kann.
0: Ja, hui! Sind Minions also doch keine unpolitischen Slapstick-Würste, sondern Klassenverräter? Gut, zu ihrer Verteidigung könnte man auch sagen, dass die Minions ihre Vorgesetzten, wenn auch unfreiwillig, ja eigentlich immer in den Untergang stürzen. Der fiese Big Boss, der die Minions nur zu seinen Zwecken missbrauchen will, ist auch im neuen Kinofilm Minions und Monster immer der, der als erstes dran glaubt.
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4: Ferdinand Mayen über die Minions und den Arbeitskampf. Ich glaube immer noch, dass der Erfinder des Überraschungseis auch seine Finger mit im Spiel hatte bei der Erfolgsgeschichte der Minions. Aber vielleicht ist es auch nur eine weitere krude Minions-Theorie.
5: Greg Deal, der kämpft schon lange gegen krude Theorien und rassistische Gesinnung in den USA, zum Beispiel gegen den White Supremacy-Wahn. Greg Deal gehört zum Stamm der Pyramid Lake Paiute in der Wüste Nevadas und der 50-jährige Familienvater ist Menschenrechtsaktivist, bildender Künstler und gerade startet er mit seiner Punkband den Dead Pioneers so richtig durch, vor allem in Europa. Wir hören ihn jetzt mit The Worst Among Us, The Dead Pioneers featuring Jason Williamson.

0: The Worst Among Us, die Dead Pioneers featuring Jason Williamson. Und Jason Williams von den Sleaford Mods, der ist nur einer von vielen Unterstützern der Dead Pioneers. Jello Biafra, Pearl Jam und auch einige Rapper sind Fans der Dead Pioneers. Und live sind die Dead Pioneers bis nach Weihnachten in Europa auf Tour. Sie spielen viel in Deutschland, Österreich und der Schweiz. Live ein Erlebnis kann ich nur empfehlen.
1: Ihr hört den Zündfunk um 19.26 Uhr. Der Spruch, manchmal liegen Freud und Leid nah beieinander, der ist ein bisschen abgedroschen, aber der passt im Fall von José Ignacio Rada einfach sehr gut. Am vergangenen Wochenende ist er als DJ Rad Less zum ersten Mal auf der Fusion aufgetreten und das markierte sowas wie den bisherigen Höhepunkt seiner Karriere. Und gleichzeitig war er auch von tiefer Trauer erfüllt, weil in seinem Heimatland Venezuela die Erde gebebt hat. Und während er auf der Bühne stand, im Land immer noch nach Vermissten gesucht wurde. Nach aktuellem Stand sind mehr als 2200 Menschen ums Leben gekommen, mehr als 11.000 weitere wurden verletzt und immer noch gelten viele, viele Menschen als vermisst. Wie der DJ José mit diesen schwierigen und gemischten Gefühlen umgeht, das hat der Zündfunk-Reporterin Annika Schleithoff erzählt. Auch davon, wie er von dem Erdbeben in Venezuela erfahren hat.
2: Meine Eltern haben mir dann geschrieben, weil klar, auf der Fusion gibt es auch nicht so viel Netz und ich war auch nicht viel am Handy. Und auf einmal schreibt mir meine Mom, ob mir gut geht, ob irgendwie, dass sie gar nicht von mir gehört hat, ob ich schon was erfahren habe, was in Venezuela passiert ist. Und dann habe ich, weil ich in einem Ort, wo ein bisschen mehr Netz war und auch ein bisschen natürlich erkundigt. Und klar, das war auf jeden Fall eine absolute Schock für mich. Weil es ist tatsächlich sehr nah. Also ich habe mit meinen Eltern vor kurzem gesprochen und also es sind ganz viele Freundinnen von denen. Viele von meinen Freunden sind auf jeden Fall schon gut etc. Aber es ist auch sehr nah von denen. Familiäre Familien, von Freunden etc. sind verschwunden, wissen nicht, wie das sind etc. Und natürlich, das war in dem Moment, wo man in einem Festival ist, wo alles natürlich... Man will sich auf jeden Fall ausgehen lassen und natürlich glücklich sein und so. Dann war auf jeden Fall ein absoluter Kontrast zwischen einer von den schönsten Erfahrungen meiner Karriere am Sonntag und gleichzeitig, was in meinem Land passiert.
3: Hast du denn Kontakt aktuell zu Menschen vor Ort?
2: Nicht direkt, aber indirekt über meine Eltern. Also ich schreibe tatsächlich jeden Tag mit denen. Und ja, also meine Familie, typisch Onkel vom Onkel und Cousin etc., die gehen alle gut. Die waren in der Nähe, aber das ist nicht eine Zone, wo beeinflusst war. Aber da gibt es schon auch mehrere. Zum Beispiel von meiner Schwester gibt es so ganz viele Leute, die leider gestorben sind. Die Situation ist tatsächlich, ich habe vor kurzem einen Telefonat mit meinem Dad gehabt. Dann haben wir bis zur Nachrichten geschaut. Und es ist tatsächlich sehr apokalyptisch alles. In genau demselben Platz, in demselben Ort, wo in 1999 etwas passiert, mit einem starken Regen, das natürlich alles kaputt gemacht hat. Und dann jetzt das hier und habe meine Schwester auch gefragt, hey, wie sieht es aus? Und sie meinte, das ist tatsächlich deutlich schlimmer. Und die Regierung, die blockieren alle die Hilfe. Und das stellen die Leute da, die stellen die Militär und die machen einfach gar nichts. Also das ist, was sehr frustrierend ist allgemein, dass in einem Moment, wo man natürlich muss man sehr schnell reagieren und irgendwas tun, egal was es ist, dann man wird sagen, ja, du musst zu dem Punkt gehen und irgendwie dich eine Zulassung irgendwie holen, damit du irgendwie die Möglichkeit hast, irgendwie Hilfe mitbringen kannst, mit irgendwie Medikamenten oder wie auch immer.
3: Wie versuchst du denn aktuell zu helfen? Also hast du... Ja, bestimmte Wege gefunden, wie du das am besten machen kannst?
2: Das Erste, was ich gemacht habe, ist, ich habe diese zwei Links auf meinen Instagram-Account verlinkt, in einen Link im Bio. Dann, ich habe selber so einen Verteiler mit hunderte Leute, die ich normalerweise benutze, um meine Musik zu promoten, meine Sets etc. Dann habe ich natürlich auch das benutzt, um zu sagen, hey Leute, würde mich freuen, wenn ihr... eine kleine Spende hier macht etc. und vielleicht repostet etc. Glücklicherweise ganz viele Leute haben sich gemeldet und habe ich sich haben die Bereitschaft gezeigt, hey, ich habe was gespendet, ey, ganz viel Liebe, ganz viel Kraft und so. Das ist auch sehr super schön zu sehen, dass auch die Leute, dass die über den Sieg dich verbunden sind, dann auch bereit sind, irgendwie zu helfen. Das ist momentan das, ich plane, also ich habe nie in meinem Leben einen Fundraiser gemacht. Das ist eine ganz neue Situation für mich und ich fühle mich irgendwie verpflichtet. Also ich möchte auf jeden Fall das machen. Meine Mom hatte jahrelang auch in Venezuela viel ONGs und so und hatte immer viel der Community geholfen mit Medikamenten, mit Essen etc. Ich hätte mich schon ein ganz kleines Kind, da habe ich auch selber gemacht, Medikamenten und Spielzeuge und so an arme Communities mitgebracht. Von daher ist es etwas, das sehr in meiner Persönlichkeit geprägt ist und fühlt sich sehr, ja, ich fühle einfach, dass ich, es ist momentan, was ist, das gemacht werden muss.
1: Annika Schleithoff im Gespräch mit dem Venezolaner José Ignacio Rada über sein Wochenende als DJ Radless auf der Fusion und gleichzeitig die traurigen Nachrichten, die ihn aus seinem Heimatland Venezuela eingeholt haben.
0: Und so klingt die Musik, die DJ Radless produziert. Catatumbo heißt dieser Track.

0: DJ Rutless mit seinem Track Catatumbo, das Gewitter. Ja, DJ Rutless, das ist José Ignacio Rada, a.k.a. DJ Rutless, Spitzname Nacho, habe ich gelernt heute. Ein bunter Hund in München oder elektronische Szene, außerhalb Münchens auch. Jetzt ist er schon auf der Fusion aufgetreten.
1: Kann man sich gut vorstellen bei dem Sound auf der Fusion, oder? Muss jetzt, er sich nicht verstecken.
0: Ja, ist amtlich, würde ich sagen.
1: Ja.
0: Aber jetzt wieder in soulige Gefilde. Wir kommen zu Tierra Whack. Ja, die rappt grandios, hat eine tolle R&B-Stimme. Also die zweite außergewöhnliche Frauenstimme heute im Zündfunk. Und Tierra Whack kommt aus Philadelphia. Und wir haben es ja schon letzte Woche für ihr Album Wax Museum gefeiert. Ja, aber auf unserem Album der Woche von letzter Woche gibt es beim Durchhören immer wieder was Neues zu entdecken und zu entschlüsseln. Neue Wortkombinationen, Wortspiele, Buchstabenmixe, zum Beispiel in Earwax, Tierra Whack.

0: schleicht sich ganz geschmeidig raus, bis auf diese Blende da. Zack, heute wird nicht mehr sauber geblendet, sondern im Studio einfach runtergerissen. Der Regler. Verstehe ich überhaupt nicht. Das war so eine tolle Nummer, da muss man die doch schön blenden. Earwax war das von der tollen Tira Wack aus ihrem Album Wax Museum. Und ich finde so eine Soul, Funk, R&B und Rap-Vielfalt wie auf diesem Album habe ich schon lange nicht mehr gehört.
1: Ich suche mir ja traditionell bei jeder Zündfunksendung, die ich moderiere, ein Lied raus, das ein Herzchen von mir kriegt in meiner Playlist. Und das ist heute Earwax, trotz der Blende.
0: Dankeschön. Aber da gibt es noch viele, viele tolle Songs.
1: Ja, ich vergebe auch manchmal mehr Herzchen.
0: Okay.
1: Bin da nicht so.
0: So, jetzt von Philadelphia nach London zu Jordy Greep. Und der war mal Sänger und Gitarrist der gefeierten Post-Punk- und Art-Rock-Band Black Midi. Aber jetzt, da macht er schon länger sein eigenes Ding als eigenwilliger, theatralischer Jazz-Grooner, Bandleader, wuchtiger Jazz-Rock verbindet er mit Jazz-Funk. Er ist ein richtiger Wizard, der auch gern Latin-Rhythmen zum Tanzen auspackt. Heute zum Beispiel, da spielt er mit seiner Band im Münchner Ampere. Und wer jetzt da noch kurz entschlossen aus der Nähe hingeht, kann den Song auf alle Fälle hören. Holy, holy.

0: Jordy Grip mit Holy Holy aus dem Album The New Sound und live eine kalkulierte Wundertüte. Da improvisiert er sehr viel mit seiner Band. Und Franziska hat vorhin gesagt, Musical. Ja, vielleicht hat er sich ja mal für ein Casting bei Musical.
1: Ich sehe da so viele Bilder, wenn ich mir Bühne das anhöre. Ich sehe den irgendwie auf so einen Tisch springen, auf den Knien und die Arme auseinanderreißen und dann wieder woanders hinspringen und ja, crazy Mucke.
0: Und Herr Noack. In den Songs hat er auch unheimlich viele, da baut er viele Charaktere ein. Aber das würde jetzt zu weit führen, das zu erklären.
1: Ja, das
0: ist sehr, sehr komplex alles.
1: Das
0: kann auch mal anstrengend sein, aber ist auch sehr witzig.
1: Das wird eine Show heute Abend im Ampere. Ja, neben dem Konzert von Jordy Grip steht heute noch was im Kalender. Und zwar im Kalender der kuriosen Feiertage. Da steht für heute der Hab-ich-vergessen-Tag oder National I Forgot Day. Hast du heute schon was vergessen, Noel?
0: Ja, und zwar bewusst vergessen, gerne vergessen, Bürokratie, also Formulare ausfüllen und wegschicken.
1: Dabei soll die doch jetzt abgebaut werden, habe ich gehört.
0: Nee, ich auch digital. Auch ich habe es digital gerne vergessen, dass ich das nicht machen muss. Ich habe mich vorbereitet auf, ja, damit ich fit bin mit dir bei dieser Sendung. So.
1: Das lobe ich sehr. Das Lob preise ich sehr.
0: Ich habe mich gedrückt.
1: Ich weiß, dass viele deutsche Fußballfans den Montag ganz schnell vergessen wollen. Und wahrscheinlich geht es da auch Peter, Flo und Rüde von den Sportfreunden Stillern nicht anders. Wie schön, dass es Dinge gibt, die einen glücklicher stimmen als verlorene WM-Spiele, nämlich dazu gewonnene Podcasts. Seit ein paar Wochen ist er nun schon online, der sechsteilige Podcast über die 30-jährige Geschichte der Sporties mit dem Namen Ikonen, Sportfreunde Stiller. Wer ihn noch nicht gehört hat, der möge dies tun. Das sagen nicht nur wir zwei, sondern auch die Sporties höchst selbst.
2: Ja, beeindruckend, tatsächlich. Ich bin ja einer, der gerne zurückschaut, weil ich denke mir immer, wer nicht zurückschaut, kann nicht vollumfänglich nach vorne schauen. Das ist, die Reflexion kann ja nur passieren, wenn man nach hinten schaut. Und deswegen war das grundsätzlich schon sehr, sehr toll. Was ich super finde und was wir ja als Band nicht gemacht haben, wir loben zwar jetzt gerade unseren Zustand, wie wir miteinander umgehen, welches Gefühl wir haben als Band nach dieser Pause, dass es fast besser ist als je zuvor. Wir haben es nicht vermieden, sondern es war uns nicht wichtig, auf diese Pause zu schauen, sondern wichtig war, dass wir ab jetzt wieder nach vorne aufrecht und ehrlich miteinander sind. Aber dann der Blick eines jeden Einzelnen auf diese Pause, wie da jeder reingeschlittert hat, war schon sehr erkenntnisreich.
3: Ich fand es so toll, das anzuhören und für mich auch so spannend, auch was ich noch erfahren habe, dass wir sehr schön immer auf andere Menschen schauen, aber es irgendwie dann im Laufe der Zeit verpasst haben, auf uns zu schauen, so auf die, die quasi im Inner Circle sind, die nächsten Menschen. Und das kenne ich auch aus dem Leben, wie das manchmal passiert, so dass man quasi seine Liebsten so ein bisschen und sich selber ein bisschen vergisst. So. Mhm. Das hat mich schon berührt und bewegt. So. Und dann unsere ganze Geschichte nochmal so intensiv und so detailverliebt und so gut aufgearbeitet zu hören, ist einfach ein tolles Ding. So, vielen Dank dafür.
1: Und diesen Dank von Peter und Flo von den Sporties, den geben wir gerne weiter ans ganze Team. Der Podcast Ikonen Sportfreunde Stiller ist eine Produktion vom Zündfunk zusammen mit 1Live vom WDR. Ihr findet alle 6 Teile in ARD Sounds.
0: Und wir hören jetzt die drei Buddies.

0: Hey Buddies aus dem Album Happy Birthday 30 Jahre Sporties.
1: Und wir nähern uns sportlich der 20-Uhr-Marke. Nach den Nachrichten kommt dann der Bayern 2 Salon mit unserer Kollegin Marie Schöss und einem Perspektivwechsel.
0: Und ab 23.05 Uhr der Nachtmix mit Ann-Kathrin Mittelstraß und mit alten Bekannten in der Musik von morgen.
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3: Wir haben ihn diese Woche schon im Zündfunk gehört, gestern in der Rubrik Mein Ding mit 16, den Rapper Fat Tony, ein Münchner in Berlin. Heute im Nachtmix in der Musik von morgen stelle ich sein neues Album vor, Drama endet nie.
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3: Ich bin ja so ein bisschen mit ihm älter geworden über die Jahre. Ich mochte seine letzten Midlife-Crisis mit Mitte 30 Alben sehr gern, habe mich da auch immer wieder ein bisschen wiedergefunden. Geht mir auch auf dem neuen Album wieder so. Das finde ich auch wieder stärker als das letzte. Super Texte, witzig, ehrlich, rührend und politisch und mit coolen Gästen. Unter anderem gibt es ein Wiederhören mit Sängerin Mine.
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3: Außerdem für mich die Entdeckung der Woche, Mary in the Junkyard. Eine Londoner Indie-Band mit einer Sängerin, die eine Stimme hat, die ich irre finde. Ganz außergewöhnlich, bisschen kindlich und total fesselnd. Die bringen morgen ihr Debütalbum raus, das mir sehr gut gefallen hat.

0: Ebenso wie das Album von Lauro, nicht-binäre Musikerin aus Brighton mit brasilianischen Wurzeln. Lauros neues Album ist eine sehr schöne, ganz luftig-zärtliche Sommerplatte. Im Gegensatz zur Musik der neuen Band von Andreas Spechtel von Japanik, Weird and Eerie heißt das Projekt, das aus einer Theaterproduktion hervorgegangen ist und etwas fordernde Musik macht. Das alles heute Abend in der Musik von morgen, kurz nach 23 Uhr.
1: Und wir tanzen noch eine Runde zu Ben Garrons und seinem Track Friction. Hey,

0: Friction von Ben Garrons. Die Reibung bei diesem New UK Garage Banger erzeugt Hitze auf dem Dancefloor.
1: Der kriegt auch ein Herz von mir.
0: Und
1: damit verabschieden sich und dancen raus. Franziska Timmer und Nur Nuak, habt einen schönen Abend.
0: Und zum Abschied fahren wir mit Aluja featuring Dagmar Witt Amiha in den Abend. Hier kommt Night Drive.
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1: Um 20 Uhr mit Stefanie Müller. Das Reformpaket der Bundesregierung stößt auf ein geteiltes Echo. Der deutschen Industrie gehen die Maßnahmen nicht weit genug. Der Präsident des Bundes der Steuerzahler Holznagel ist enttäuscht von den geplanten Steuerentlastungen.
2: Wir haben keine Entlastung. Das wäre wirklich ein Hohn, diese Maßnahmen als Entlastung zu bezeichnen. Es ist mehr Pflicht als Kür. Und hier hat aber die Regierung noch alle Chancen. Das Parlament muss eingebunden werden, der Bundesrat. Da ist vielleicht noch viel offen.
1: Vor allem Familien sollen profitieren, um bis zu 600 Euro im Jahr. Dafür soll die Reichensteuer steigen. Die Mehrheit der Deutschen will, dass die Politik den Klimaschutz nicht zurückstellt. Im ARD-Deutschland-Trend sprachen sich vor allem Anhänger der Grünen und

0: und Linken, aber auch der SPD und Union gegen Abstriche beim Klimaschutz aus. Fast 90% verlangen mehr Geld, um Straßen, Bahnnetz, Schulen und Krankenhäuser besser auf Hitzephasen vorzubereiten. Der Halbleiterkonzern Infineon hat seine neue Produktionsstätte in Dresden eröffnet, die Smart Power Fab. Sie soll zentrale Bausteine für wichtige Zukunftstechnologien liefern und gleichzeitig Europa unabhängiger bei Mikrochips machen. Infineon-Chef Hanebeck sprach von einem Meilenstein für das Unternehmen, für Dresden, Deutschland und für ein technologisch souveränes Europa. Die Justiz in Bayern ist seit dem Nachmittag flächendeckend nicht erreichbar, weder telefonisch noch per E-Mail. Das hat der BR festgestellt. Die Pressesprecherin des Justizministeriums räumte Probleme ein, ohne Details zu nennen.
1: Sowohl bei den Staatsanwaltschaften München I, Nürnberg, Ansbach und Traunstein als auch beim Landgericht München I heißt es nur:
2: Die gewünschte Rufnummer ist zurzeit abgeschaltet oder nicht vergeben. Überprüfen Sie bitte die Nummer und wählen Sie erneut.
1: Die Folgen der Panne sind zurzeit nicht absehbar. Ebenso unklar ist, ob der Austausch von elektronischen Akten zwischen Anwälten, Gerichten und Ermittlungsbehörden davon betroffen ist.
0: Der Bayerische Rundfunk trauert um den Sportjournalisten Manfred Vorderwühlbecke. Der ehemalige Sportschau-Moderator ist im Alter von 86 Jahren gestorben. Im BR hob er beliebte TV-Formate wie Blickpunkt Sport und Teleski aus der Taufe. Bei den Olympischen Winterspielen in Innsbruck 1976 kommentierte Vorderwühlbecke die beiden Goldläufe der deutschen Skilegende Rosi Mittermeier. Das Wetter in Bayern. In der Nacht von Nordwesten her Wolken und vereinzelt etwas Regen. Später lockert es wieder auf. Tiefstwerte 17 bis 11 Grad. Morgen ist es teils bewölkt, am Samstag sonnig mit wenigen Wolken. Am Sonntag teils sonnig, teils bewölkt, Höchstwerte 21 bis 29 Grad. Und damit ist es 20:03.
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4: Kennen Sie das Gefühl? Sie lesen eine E-Mail und denken sich, die hat er doch im Leben nicht selbst geschrieben. Das muss ein KI-Text sein. KI-Paranoia nennt das der Literaturwissenschaftler Johannes Franzen. Diese neue Erfahrung, dass gerade immer der Zweifel mitliest, schreibt da wirklich ein Mensch oder schreibt die Maschine? Das wollen wir heute verstehen. Wie fühlt es sich an, zu lesen und zu schreiben, wenn immer die Möglichkeit im Raum steht, dass die KI heimlich Teil des Spiels ist? Und das fragen wir den gerade schon erwähnten Johannes Franzen, den Schriftsteller Jonas Lüscher und den Psychologen Markus Appel. Marie Schöss begrüßt Sie zum Perspektivwechsel auf Bayern 2.
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4: Und dieser Musiker hier, der schreibt alles selbst. Glauben wir es ihm mal. Wouter Hamel ist in den 70ern in den Niederlanden geboren und groß geworden in einer Straße mit dem Namen Lohengrin. Und so heißt auch dieser Song, Lohengrin.

0: Es ist noch gar nicht so lange her. Da war das Gespräch mit Chatbots vor allem eine Strategie, um sich zu beruhigen. Wie viel Quatsch die doch produzieren, ließ man sich da vorführen und konnte die menschliche Intelligenz ganz entspannt wieder feiern. Diese Strategie funktioniert gerade nicht mehr. Und mit der zunehmenden Leistung von Chatbots nimmt in unseren menschlichen Köpfen etwas ganz anderes zu. KI Paranoia nämlich. So hat der Literaturwissenschaftler Johannes Franzen neulich eine Leseerfahrung beschrieben. Und genau darüber, über neue Gefühle beim Lesen und beim Schreiben in einer Gegenwart mit KI, reden wir heute im Perspektivwechsel auf Bayern 2. Und zwar mit Johannes Franzen. Ich grüße Sie.
1: Guten Tag.
0: Und bei mir im Münchner Studio ist schon der Schriftsteller Jonas Lüscher. Herzlich willkommen auch Ihnen.
2: Guten Tag.
0: Johannes Franzen, KI-Paranoia, was ist das?
1: KI-Paranoia, damit habe ich versucht zu bezeichnen, ein Gefühl, das, glaube ich, die meisten Menschen, die sich mit Texten oder Bildern oder Kultur im weitesten Sinne beschäftigen, also ein Gefühl, das die Leute kennen, nämlich, dass man sich nicht mehr sicher sein kann, ob das, was einem vorliegt, KI-generiert ist oder von, in Anführungszeichen, Menschenhand gemacht ist. Und Sie hatten das ja schon in der Anmoderation gesagt, noch vor 2 Jahren hätte man gedacht, naja gut, das ist klar zu erkennen, weil die KI eben gar nicht mal so gut ist in diesem Generieren. Aber inzwischen ist es leider so, ich bin da auch schon reingefallen, dass sie immer besser geworden ist. Und das führt eben dazu, dass alle Texte, das kenne ich zum Beispiel als Dozent sehr gut, aber auch aus anderen Bereichen, alle Texte plötzlich unter Verdacht stehen. Und das führt dazu, dass man sich nicht mehr sicher sein kann und eben von dieser Paranoia übermannt wird.
0: Das heißt, eigentlich liest immer dieser Zweifel mit, ist das jetzt schon von einer Maschine geschrieben oder ist das von einem Menschen? Sie haben jetzt gesagt, Sie haben das an der Uni beobachtet. Wo beobachten Sie das denn noch?
1: Es gibt so ein paar Fälle in letzter Zeit, die klares Zeichen dafür geben, dass diese Paranoia immer stärker wird. Also es gab eben zum Beispiel den Fall des Romans Shy Girl. Das war ein Horrorroman, der schon vor 1 Jahr erschienen ist. Und wo dann erst nach 1 Jahr rauskam, dass es sich um ein mit KI generiertes Buch handelt. Und da kann man relativ genau verfolgen, wie enttäuscht und wütend die Leute dann geworden sind. Und solche Fälle führen eben dazu, dass dann dieser Verdacht in den Alltag der Rezeption einsickert. Also es gab zum Beispiel im New York Magazine einen spannenden Artikel über Menschen, die zu Unrecht verdächtigt wurden, also in Büros und so weiter. Und da hatte man den Eindruck, in Büros in der ganzen Welt werden Menschen schon angeschrien, dass sie KI verwenden, obwohl sie es gar nicht getan haben. Aber tatsächlich sehe ich auf sozialen Medien oder auch im Gespräch mit Freunden, dass dieser Verdacht, das könnte KI geschrieben sein, immer mehr um sich greift.
0: Jonas Lüscher, Sie haben nicht von Paranoia bisher gesprochen, aber Sie haben mal gesagt, dass jede Technologie eigentlich ein Schockpotenzial berge. Worin liegt denn dieses Schockpotenzial grundsätzlich, aber vielleicht auch besonders für Sie als Autor von KI? Und hat das was zu tun mit dieser Paranoia, die Johannes Franzen jetzt beschrieben hat?
2: Ja, das ist eine ganz schön große Frage, weil ich finde, die KI ist so umgreifend, wie sie in unser Leben eindringt, dass ich sagen würde, ich bin mir gar nicht ganz sicher, wo das größte Problem ist. Also ein Problem ist sicher, dass ich jetzt die ersten Menschen kenne, die wirklich ihre Jobs verlieren deswegen. Oder vielmehr noch Leute, die in ihrem beruflichen Selbstverständnis oder künstlerischen Selbstverständnis sich schon sehr angegriffen fühlen, weil plötzlich Maschinen besser können, was sie dachten, sie wären eigentlich die Experten. Das ist, glaube ich, unfassbar schwierig. Für mich als Autor würde ich sagen, als Autor spezifisch sehr literarischer Bücher ist es gar nicht so ein Thema direkt, weil ich das Gefühl habe, dass das doch etwas ist, wo der Mensch eine große Rolle spielt, wo es eben auch den Leserinnen und Lesern wichtig ist, dass es ein Mensch geschrieben hat. Wenn ich eben Thriller oder Genre-Literatur schreiben würde, hätte ich, glaube ich, viel mehr Bedenken und Sorgen, weil das tatsächlich etwas ist, wo man eben, der Herr Franz hat es gerade gesagt, ein Jahr lang ein Buch erfolgreich ist, bis jemand mal auf die Idee kommt. Das könnte ja doch vielleicht mit KI verfasst sein. Aber das ist, glaube ich, der große Unterschied zwischen einem Produkt, was sehr kommerziell ist, und einem Produkt, was doch irgendwie im weitesten Sinne ein Produkt eines Künstlers ist oder eben gar kein Produkt ist, sondern ein Kunstwerk. Und ein Kunstwerk ist eben vom Selbstverständnis her erstmal kein Produkt.
0: Was ich auffällig finde bei den Begriffen, die Sie jetzt jeweils verwendet haben, also Paranoia auf der einen Seite oder Schock auf der anderen, aber auch bei den Begriffen, die sonst so rumschwirren, also AI-Shaming ist mir jetzt untergekommen, das ist, wie stark offenbar die Emotionen sind, die ja ausgelöst werden von der Kopplung KI und Autorschaft. Mhm. Und ich finde, so ein weiteres Symptom davon ist, dass Autoren in solchen Runden wie diesen jetzt total gerne am Anfang gleich gefragt werden, so ungefähr Hand aufs Herz, arbeiten Sie denn noch nicht mit KI? und dann wird so eine Art Geständnis oder fast schon eine Beichte erwartet, wie das denn jetzt ist. Johannes Franzen, warum ist das so aufgeladen? Also was gesteht man denn als Autor, wenn man zugibt, mit KI zu arbeiten?
1: Man muss zunächst dazu sagen, dass natürlich jede technische Innovation in Bezug auf Schreiben oder ästhetische Entäußerungen diese Form von Schock erzeugt hat und diese Form von Paranoia. Aber in dem Fall ist es natürlich besonders heftig, weil man verschiedene Dinge zugibt. Also zum einen ist ein Aspekt, den man zugibt, dass man die Arbeit nicht gemacht hat. Also ich würde sagen, auf so einer ganz basalen, meritokratischen Ebene empört es uns irgendwie, wenn wir davon ausgehen, dass jemand im Schweiße seines Angesichts über Jahre hinweg so einen Roman schreibt und jemand anderes sich hinsetzt und den sich von der Maschine ausspucken lässt. Das ist aber nur das eine. Das andere ist, und da kommt sowas wie ein regelrechter Ekel ins Spiel, den ich auch in Bezug auf verschiedene Skandale, die es jetzt schon gab, beobachtet habe, nämlich, dass das Menschliche ausgeschaltet wird. Also, dass wir es bei Literatur um eine ja, vor allem menschliche Form von Entäußerung zu tun haben, die eben ausgeschaltet wird und man dann beim Lesen regelrecht merken soll, also zu merken glaubt, wie der Mensch hinter dem Text verschwunden ist und man eben nur noch mit so einer kalten Maschine kommuniziert. Aber es ist tatsächlich so, dass es sehr stark ethisiert wird. Also die Nobelpreisträgerin Olga Tokarczuk hat letztens mal ganz unvorsichtigerweise zugegeben, dass sie damit recherchiert und sich vielleicht auch mal Ideen geben lässt und ist dann ganz, ganz heftig beschimpft worden und ist dann auch zurückgerudert. Also wir leben gerade in einem Zeitraum, wo eben dieses Shaming, diese Paranoia, dieser Schock sehr stark ist und die Emotionen deshalb auch sehr hochschlagen. Wahnsinnig interessant.
0: Vielleicht bleiben wir ganz kurz bei diesem Fall von Olga Tokarczuk, weil der scheint mir doch interessant zu sein. Sie hat ja eigentlich, also sie hat, um das nochmal ganz explizit zu sagen, nicht gesagt, dass sie ihre Bücher oder Teile der Bücher von KI schreiben lässt, sondern dass sie KI im Arbeitsprozess nutzt, also als Inspiration oder wie so ein Gesprächspartner. Und die Aufregung war trotzdem enorm groß. Warum, Jonas Lüscher? Woran hängt man sich da auf? Haben Sie das verstanden?
2: Ja, es ist, glaube ich, schon sehr indifferenziert, wie damit umgegangen wurde, weil ich finde, es ist ein wesentlicher Unterschied, ob man, so wie sie die KI zu Recherchezwecken benutzt, wie wir ja ehrlich gesagt die meisten tun, wir benutzen die KI wie ein glorified Google, so. Das ist irgendwie das meiste, was wir machen. Und das ist, ich finde, wirklich ein ganz substanzieller Unterschied zu, man lässt sich Text schreiben von der KI. Und Text schreiben lassen von der KI wäre ein, glaube ich, also außer es ist irgendwie Teil des künstlerischen Prozesses, diese ganzen Experimente, die es gab und so oder immer noch gibt, die immer uninteressanter werden, die kann man ja gerne machen. Aber ich würde sagen, wenn man sich einfach einen normalen Text von der KI schreiben lässt und das auch gar nicht zugibt, das nicht offenlegt, dann ist es wirklich eine ganz unliterarische, unkünstlerische Herangehensweise an etwas. Also ich werde das auch oft gefragt, ob ich mir vorstellen könnte, KI zu benutzen, um meine Bücher zu schreiben, also tatsächlich Text zu erzeugen. Und mir ist die Frage praktisch unverständlich, weil ich weiß gar nicht, warum ich das machen soll. Das ist völlig absurd. Also ich schreibe ja nicht, um Bücher zu schreiben, sondern ich schreibe, um zu schreiben. Der Schreibprozess, das ist das Entscheidende. Dass hinten ein Buch rauskommt, ist gut, weil man schon gerne Leser hat und ich auch gerne davon leben kann, weil dann kann ich mehr schreiben. Aber eigentlich ist es ja der Prozess, den wir wollen. Und das ist ganz eigenartig, dass wir das gefragt werden als Autoren und Autorinnen, weil niemand würde das Musiker fragen, also einen Violinisten fragen, ob er sich auch vorstellen könnte, eine CD spielen zu lassen, statt selber zu spielen. Da wird es offensichtlich, wie grotesk es ist.
0: Ja. Wir haben es ja bei Olga Tokarczuk mit einer Autorin zu tun, die in so einem emphatischen Sinne, wie Sie das am Anfang auch beschrieben haben, Jonas Lüscher, Literatur schreibt, also eben keine Unterhaltungsliteratur, keine Genre-Literatur, sondern, um es jetzt mal auf so einen ganz anderen Begriff zu bringen, Nobelpreismaterial. Und deshalb, glaube ich, konnte dieses Geständnis auch diesen Effekt überhaupt haben. Wenn wir jetzt über diese Art Literatur einmal sprechen, glauben Sie, Jonas Lüscher, dass die KI da überhaupt mal eine andere Rolle spielen wird, als die, die von Olga Tokarczuk beschrieben wurde?
2: In einem Fall kann ich mir das vorstellen und theoretisch aus philosophischen Gründen halte ich es für denkbar, dass es dereinst, wir sind noch ziemlich weit davon weg, aber dass es dereinst eine KI gibt, die sowas wie ein Bewusstsein und eine Persönlichkeit entwickelt und ein Selbstbewusstsein hat. Und wenn diese KI über sich dann ein Buch schreiben würde, also autofiktionales Schreiben einer bewussten KI, da wäre ich natürlich der Erste, der das lesen möchte. Das wäre großartig, weil das wäre eine andere Lebensform, die aus ihrem Inneren berichtet. Das wäre praktisch so, wie wenn meine Katze ein Buch schreiben würde, würde ich auch gerne lesen. Ja.
0: Aber die bräuchten Sie dann nicht mehr als Autor, ja. Oder?
2: Aber da sind wir noch nicht. Aber das wäre natürlich spannend. Und sonst würde ich sagen, glaube ich eben nicht, weil wir Menschen interessieren uns sehr dafür,

0: weil alle 3, 4 Monate die Fortsetzung geschrieben zu haben. Johannes Franzen, was ist denn Ihre Prognose? Wird sich Literatur vielleicht doch noch viel stärker als bisher auch aufteilen in so Handarbeitsautoren, sage ich mal, wie Jonas Lüscher und dann eine andere Kategorie, Fließband, sage ich jetzt mal, in so einer alten Begrifflichkeit, passt jetzt natürlich gar nicht mehr zu unserer Gegenwart.
1: Ich finde total interessant, also wirklich frappierend, wie in dieser Diskussion um KI und KI-generiertes Schreiben der Unterschied zwischen E und U wieder so stark gemacht wird. Also jetzt gar nicht polemisch gemeint, sondern einfach wirklich interessant, weil das ja ein Unterschied war, der in den letzten Jahren auch stark unter Druck stand. Und es ist natürlich so, also der KI wirft man vor, dass sie eben auf schon Vorhandenes zurückgreift, dass sie einen Mangel an Originalität hat. Und das sind natürlich alles Vorwürfe, die der Unterhaltungsliteratur schon seit Hunderten von Jahren gemacht werden. Also im 19. Jahrhundert gab es zum Beispiel den Vorwurf des fabrikhaften Schreibens. Also dass quasi die gleichen Versatzstücke eben von irgendwelchen Handwerkern immer nur zusammengesetzt werden. Und jetzt wird in den ganzen Bereichen der Diskussion um KI eben quasi das ja handgemachte Schreiben hochgehalten. Ich bin wirklich gespannt, wie es damit weitergeht, weil natürlich folgt diese Wertungstheorie ja der Vorstellung der modernen Literatur. Also große Literatur ist eben auf Endautomatisierung angelegt, also gegen die Alltagssprache, gegen die standardisierte Sprache. Aber es gab jetzt auch einen Fall, nämlich den Fall des Commonwealth Literaturpreises, der so sehr hochliterarisch ist. Und da hat jetzt eine Geschichte gewonnen, der Vorwurf gemacht wird, dass sie zu 100% KI generiert wurde. The Serpent in the Grove heißt diese Geschichte. Und Pengram, also dieses Programm, das angeblich rausfinden kann, was KI generiert ist und was nicht, hat eben gesagt 100% KI. Und diese Geschichte ist nicht gut, würde ich sagen, aber sehr hochliterarisch, also sehr bildlastig, sehr sozusagen auf Endautomatisierung von Sprache angelegt. Und das ist natürlich ein Problem, weil wir nicht sagen können, dass diese Konflikte nur entstehen, um eben standardisiertes Unterhaltungsschreiben, das ja auch nicht immer nur standardisiert ist, sondern eben auch, und diese Skandale werden sich häufen, um eben das Schreiben, das wir als hochliterarisch bezeichnen. Das wird, würde ich sagen, fast das Interessanteste, wie aus diesem Konflikt heraus sich die Vorstellung dessen, was wir als literarisch definieren und was zum Beispiel eben eher als standardisiert, dass ich das irgendwie auch wieder neu definieren muss. Und das könnte auch was Produktives sein, glaube ich.
0: Ja, das werden wir heute wahrscheinlich nicht schaffen. Ich will nur noch eine Rückfrage an Jonas Lüscher stellen, bevor wir auf diese Rezeptionsebene kommen, weil darum wird es dann ja gehen im Grunde. Wer liest das und wer wird dann das merken oder wen wird das auch vielleicht betreffen oder nicht betreffen, ob da KI geschrieben hat oder nicht. Sie haben Schreiben einmal sehr schön beschrieben als eine erzwungene Verlangsamung des Denkens. Und das klingt ja heute wie so ein Gegenprogramm eigentlich zur KI, von der wir permanent betonen und auch so euphorisch sind, dass die also in nur wenigen Sekunden schafft, wofür Sie und ich Tage, Wochen, Monate, Jahre brauchen würden. Warum entscheiden Sie sich seit so vielen Jahren schon für diese erzwungene Verlangsamung des Denkens?
2: Ja, weil es eben eine sehr intensive Art des Nachdenkens ist, das Schreiben, die intensivste überhaupt. Also ich habe oft den Eindruck, ich hätte etwas erst durchdacht, wenn ich es geschrieben habe. Und das ist eine Tiefe des Denkens, die mir sonst fehlen würde, die zwar auch ihre Anstrengung hat. Und wenn ich ein Manuskript abgegeben habe, dann schreibe ich manchmal Monate nicht, weil ich auch das Gefühl habe, ich will jetzt da gar nicht hin in diese Tiefe und bin mal froh, wenn das nicht sein muss. Aber im Normalfall würde ich sagen, das Schreiben als Erkenntnisprozess ist ja das, was mein Leben am meisten bereichert. Und darum denke ich, vielleicht müssen wir dem Ganzen auch mit mehr Gelassenheit begegnen. Also einerseits glaube ich, dass Sie recht haben, Herr Franzen, dass es nämlich interessant sein kann, wie sich das alles nochmal auseinanderdividieren wird und was es dann wirklich bedeuten wird, literarisch zu schreiben. Andererseits denke ich dann aber auch, also Leute, die KI für sich schreiben lassen, ja, go for it, macht's halt, aber es ist euer Schaden. Also ihr habt nicht geschrieben.
0: Und gleich sprechen wir noch weiter nach Musik von J.J. Cale, Call Me the Breath.

0: Sie hören Bayern 2, den Perspektivwechsel. Und was wir heute aus verschiedenen Perspektiven beleuchten wollen, das ist die Frage, wie sich das Leben und wie sich das Lesen und Schreiben, wie sich Kommunikation überhaupt verändert, wenn KI zunehmend mitspricht. Und dazu bin ich im Gespräch mit Johannes Franzen, Literaturwissenschaftler an der Uni Mannheim, und mit dem Schriftsteller Jonas Lüscher. Und der hat gerade gesagt, er hätte gar keine Lust, das Schreiben an eine KI auszulagern, weil es ihm ja genau um diesen Prozess und den Spaß dabei gehe. Und ich habe an mir wiederum festgestellt, als ich mal mit KI-Literatur als Leserin konfrontiert war, ich habe keine Lust und keinen Spaß, das zu lesen. Und zwar gar nicht, weil ich den Text sofort schlecht fand, sondern weil ich das Gefühl hatte, ich stecke da emotional Arbeit in einen Text, der auf der anderen Seite überhaupt keine emotionale Arbeit gekostet hat. Rechnen Sie damit, Johannes Franzen, dass Leser Lust haben, sich auch emotional auf KI-Texte einzulassen?
1: Das ist ja die entscheidende Frage. Also momentan führen wir die Diskussion vor allem auf der Ebene der Autorschaft, auf der Ebene der Produktion. Darf man das, soll man das und so weiter? Aber entscheidend ist ja, wie werden die Leserinnen darauf reagieren. Und das kann man im Wesentlichen schon beobachten. Also dieser Fall, den ich vorhin angesprochen hatte, dieses Horrorromans, da gibt es ein tolles Material, nämlich die Amazon- und Goodreads-Rezensionen, die eben in dem Jahr erschienen sind, bevor rauskam, dass es mit KI geschrieben wurde. Und das sind Tausende und die sind zum größten Teil unglaublich begeistert. Und zwar begeistert vor allem auf der Ebene der emotionalen Reaktion auf den Text. Das heißt, die ganze Zeit, ich war unglaublich schockiert, mitgenommen, geweint habe ich. Meine Kinnlade lag auf dem Boden. Lest dieses Buch, es rührt einen um. Und das sind natürlich alles Reaktionen auf einen KI-generierten Text von Leserinnen, die eben nicht wussten, dass dieser Text KI-generiert war. Und das gibt natürlich zumindest in Bezug jetzt auf dieses Genre und diese Leserschaft eine klare Antwort darauf, ob Leserinnen bereit sind, sich auf KI einzulassen oder nicht. Die Antwort lautet nämlich ja.
0: Wenn sie es nicht wissen, oder?
1: Wenn sie es nicht wissen, genau. Und in dem Moment, wo sie es wissen, das kann man eben auch bei Goodreads beobachten, da ist die Enttäuschung groß und die Leute ändern teilweise dann ihre Rezensionen von 5 auf 1 Stern und so weiter. Also es ist ambivalent. Einerseits gibt es durchaus eben Beispiele dafür, wie Leserinnen darauf in Anführungszeichen reinfallen, beziehungsweise auf einen Text eben auf die gleiche Art reagieren wie auf einen menschengemachten. Andererseits aber dann schon auch sehr abgestoßen und enttäuscht reagieren, wenn sie herausfinden, dass quasi diese Kommunikation in Anführungszeichen zwischen einer menschlichen Autorin und einer menschlichen Leserin, dass die auf einem Betrug in Anführungszeichen beruht.
2: Mir kommt das manchmal auch ein bisschen heuchlerisch vor, dann dieses Entsetzen. Es erinnert mich ein bisschen an Milli Vanilli, oder? Die alle gut fanden. Als dann auskam, dass sie nicht selber gesungen haben, waren alle entsetzt und so. Und man denkt so, ja, Alter, ist doch irgendwie bei der Musik und so. Und durch die Art von Popkultur gar nicht so eine Frage. Also
0: auch nochmal kurz zur Erinnerung, der Roman, von dem Sie jetzt gesprochen haben, hieß Shy Girl, Mia Ballant ist die Autorin und der war eben am Anfang sehr erfolgreich und dann kam dieser Verdacht und dann positionierten sich da die Leser neu. Es gab aber welche, die sind dabei geblieben, dass das ein großes Vergnügen war und andere, also eine Leserin zum Beispiel, die zitieren Sie ja einmal, Johannes Franzen, die hatte sehr früh diesen Verdacht und die hat das begründet mit einem AI-Ick, also einem Ekel vor der KI. Was ist denn für Sie, Johannes Franzen, aufschlussreich an diesem Begriff?

0: geführt, diese ganze Debatte jetzt?
1: Also der AI-Ick, also AI-Ekel, das ist etwas, was Leserinnen sich selber diagnostizieren, wenn sie eben zu merken glauben, hier war KI am Werk. Und das ist auch total interessant, weil dieser Verdacht sich natürlich auch an ästhetischen Merkmalen, an stilistischen Merkmalen festmacht. Also eine bestimmte Form von schematischer Dreigliedrigkeit in Sätzen, an der Verwendung von Gedankenstrichen, an einer bestimmten Form von Wiederholung oder abgelegenen Bildern. Und dann ist es aber auch so eine Form von Gefühlshermeneutik. Ich bin eine besonders gute Leserin, deshalb erkenne ich das und deshalb erzeugt das bei mir einen Ekel. Und dieser Ekel bezieht sich eben auf das Unheimliche, dass man das Gefühl hat, mit einem Menschen zu kommunizieren, aber es ist kein Mensch. Und das finde ich total interessant zu beobachten, wie eben Menschen diesen AI-Ick, also diesen Ekel auch quasi inszenieren, um zu zeigen, dass sie eben bessere Leserinnen als andere sind. Weil natürlich diejenigen, die diesen Ekel nicht empfinden, die sind ja reingefallen, die sind angeschmiert. Das sind sozusagen Leserinnen, die sich abspeisen lassen von der Maschine. Und ich bin wirklich sehr gespannt, wie sich das entwickeln wird.
0: Was ist denn wichtiger für den jetzt von Ihnen sozusagen hervorgerufenen guten Leser, der das richtige Gespür hat für den menschlichen oder den nichtmenschlichen Text? Ist das diese Stellenanalyse oder ist das eigentlich so ein Grundgefühl, was man beim Lesen hat oder bekommt?
1: Also meinem Empfinden nach, wir sind ja noch sehr am Anfang dieser Bewegung, würde ich sagen, ist das Gefühl das Bestimmende. Das kann man auch daran beobachten, dass inzwischen oft KI geschrieben als einfach ästhetischer Vorwurf artikuliert wird. Also dass man sagt, das ist schlecht und deshalb ist es KI geschrieben oder das ist so schlecht, es wirkt KI geschrieben. Also die Wertungskriterien für gute und schlechte Texte vermischen sich eben mit dieser Frage nach KI oder nicht KI und das ist eigentlich meistens erstmal eine Gefühlssache, die dann tatsächlich ein Anzeichen sucht.
0: Johannes Franzen hat gerade gesagt, dass dieser Ekel eigentlich darin liegt, dass man denkt, man liest etwas von einem Menschen und dann stellt sich raus, man ist in dem Punkt betrogen worden. Wie erleben Sie das denn, Jonas Lüscher, bei Ihren eigenen Büchern? Also gerade beim letzten Verzauberte Vorbestimmung ist ja sehr klar, dass es einen starken Bezug zu Ihrer Person gibt und dem Text. Ist es aus Ihrer Sicht, wenn Sie Leserinnen und Leser erleben, zentral für die Rezeption, diese Bindung von Ihnen an die Texte?
2: Ja, das ist gar nicht so eine leichte Frage, weil meine Bücher, die ich davor geschrieben habe, ja, da habe ich ein sehr distanziertes, ironisches Schreiben gepflegt, was gar nichts mit mir zu tun hat. Und dass ich überhaupt von einem Ich geschrieben habe und mich auch selbst meine und etwas Persönliches geschrieben habe, ist ja bei mir neu. Und ich würde sagen, es betrifft ja auch nur Passagen des neuen Buches. Und das mit, also es geht da um eine schwere Corona-Erkrankung teilweise. Und natürlich ist es, merke ich bei Lesungen, ist es für die Leute interessant, dass ich das erlebt habe und von meinem Erleben erzähle. Ich finde das auch wahnsinnig interessant, diese Frage eben, ob man es gefühlsmäßig bewertet oder tatsächlich es ein objektives oder ein Bewerten von Qualität ist. Weil ich glaube schon auch, dass das Gefühl viel wichtiger ist als das eigentliche qualitative ästhetische Urteil. Weil ehrlich gesagt, in dieser Art von Genre-Literatur haben wir ja, auch wenn es Menschen schreiben, die schlimmste Schreibe überhaupt teilweise. Also es ist ja fast schmerzhaft, einige dieser Bücher zu lesen, ob schon. Also ich habe mal in 50 Shades of Grey reingelesen, was ja, ich weiß nicht, was für Millionenauflagen hatte. Und das ist ja fast nicht, also das ist ja grauenhaft schlecht geschrieben. Und das hat dann auch niemand gestört.
0: Ja, also mir scheint auch dieses Kriterium, ist das gut oder schlecht geschrieben, das wird...
2: Das kann es nicht sein,
0: das,
2: oder?
0: Das wird die Detektive nicht weiterbringen, das glaube ich auch. Vermuten Sie, dass wir jetzt erstmal durch so eine Zeit gehen, wo wir noch stärker über gute und schlechte Leser sprechen und Menschen beobachten werden, die sich ja selbst beschreiben als die guten Leser, was dann ja wahrscheinlich hieße, sie haben das Gespür für menschlich erzeugte Literatur?
1: Ich glaube schon, dass das passieren wird. Also wir haben ja jetzt schon Fälle, in denen dann auf den Büchern so Stempel wie human written oder stammt von Menschen oder garantiert ohne KI sind. Das ist ja der gute alte Bio-Diskurs, der natürlich auch eine politische Funktion hat, also quasi verschiedene Habitusformen voneinander zu trennen. Dann wiederum kann man es auch noch nicht sagen, weil eben die Leserschichten, die tatsächlich einfach unkritisch KI-generiertes Schreiben lesen, noch nicht existieren. Also auch bei den Fällen, über die wir jetzt gesprochen haben, waren ja viele Leute dann wirklich enttäuscht, genuin enttäuscht und nur wenige haben gesagt, das ist mir egal, der Text steht für sich selbst. Aber das können wir einfach nur beobachten, weil das ein Konflikt ist, der ganz am Anfang steht.
0: Wir sind ja in so Jahren, in denen die ganze Zeit schon so autofiktionales Schreiben boomt. Also eben Schreiben, was sehr stark schon angebunden ist an also Autorenpersönlichkeiten. Rechnen Sie damit, dass sowas zumindest zum Beispiel am Anfang als eine Reaktion nochmal zunimmt? Dass Autoren versuchen, als eine Art Absicherungsstrategie das eigene Schreiben näher an die eigene Person zu rücken?
1: Ich denke schon. Also das ist ja ein Trend, den wir eh beobachten

0: in den letzten, ja, 10, 20 Jahren, dass Autorschaft als quasi das eigentliche Kapital des Literarischen immer mehr in den Vordergrund geschoben werden muss und dass die Autorschaft natürlich eine Absicherung ist, also die Realität des Autors eine Absicherung ist gegen auch den Vorwurf des Standardisierten, des KI-Generierten. Und das eigene Leben dann zu investieren, ist natürlich ein Kapital, das sozusagen nicht von irgendeiner Maschine produziert werden kann. Gleichzeitig muss man auch sagen, diese Art von Schreiben ist natürlich auch nicht gefeit davor, dass Menschen KI einsetzen. Es gab vor einem Jahr einen Artikel, ich weiß leider nicht mehr genau wo, aus der englischsprachigen Welt, wo eine Dozentin für kreatives Schreiben mit Entsetzen festgestellt hat, dass ausgerechnet in ihrem Kurs über autofiktionales, autobiografisches Schreiben die Studierenden halt reihenweise KI verwendet haben. Und für sie war das dann besonders grenzverletzend, weil es da ja eigentlich darum gehen sollte, sich selbst die eigene Identität, die eigene Geschichte zu entäußern. Aber auch da werden wir noch beobachten müssen, wie sich da die Grenzen verschieben.
1: Jonas Lüscher, wir haben jetzt über die Autoren gesprochen, wir haben über Leser gesprochen. Viele schielen ja auch in Richtung Verlage und fordern so eine ganz klare Kontrolle von Verlagsseite nochmal, um sich selber zu schützen, aber auch um Autoren und Autoren zu schützen. Zu wem schielen Sie denn besonders sozusagen in dieser Frage? Sehen Sie die Verlage in der Pflicht oder doch eher die Leserinnen und Leser? Oder in der Verantwortung? Vielleicht nennen wir es nicht Pflicht.
2: Nee, ich würde sogar sagen, zuallererst liegt die Verantwortung bei den Schreibenden. Wenn man es sozusagen in betrügerischer Absicht macht, also ich schreibe nicht selber ein Buch, sondern ich lasse schreiben und das nicht zugeben, dann ist es im Grunde genommen, es ist, glaube ich, ein Betrug. Man kann das schon so sagen. Und deswegen würde ich sagen, erstmal liegt die Verantwortung bei den Schreibenden und dann liegt die Verantwortung schon auch beim Rezipienten, weil wir einfach ein neues Qualitätsbewusstsein sehr wahrscheinlich entwickeln müssen und dann sehr wahrscheinlich auch begreifen müssen, dass diese Gatekeeper-Funktion von gerade eben Verlagen, die ja wahnsinnig angezweifelt wurde in den letzten Jahren, wo es immer heißt, ja, das sind eigentlich Literaturverhinderer und jetzt das Self-Publishing befreit das alles und so. Ich glaube, diese Gatekeeper-Funktion wird wieder enorm wichtig und dass ich einfach weiß, wenn ich ein Buch von Suhrkamp, Panser, Rowohlt, Fischer und so weiter kaufe, dann wird das irgendwie nicht passieren. Und eigentlich hoffe ich, dass diese Verlage einen so guten Ruf haben, dass sie das noch nicht mal vorne aufs Buch schreiben müssen, sondern eigentlich gehe ich davon aus, dass ich bei diesen ernsthaften Verlagen, dass das irgendwie eine Selbstverständlichkeit ist. Es ist ja auch interessant, dass die ersten Verlage, die tatsächlich diesen Kleber aufs Buch draufpappen, sind natürlich Verlage, wo die Gefahr, dass sie das tun könnten, irgendwie größer ist.
1: Mich würde ja die Paranoia umso mehr befallen, je mehr Sticker da
2: Ja, natürlich. Dann denke ich, ihr denkt überhaupt drüber nach. Verkauft ihr auf Bücher, wo die Sticker nicht drauf sind? Also, ja.
1: Mich treibt ja, und ich würde das gerne Sie beide zum Abschluss noch fragen, in diesem Kontext eine sehr banale Frage eigentlich, nämlich die nach Spaß. Also ich erinnere mich an einen Artikel von einer Literaturwissenschaftlerin, die beschrieb, dass die KI-Paranoia bei ihr schon dazu geführt hat, dass sie jetzt eigentlich bei jeder Hausarbeit, die sie toll findet, die sie begeistert, denkt, die hat KI geschrieben. Und das
2: Ja,
1: stelle ich mir
2: furchtbar.
1: wahnsinnig frustrierend für einen Arbeitsalltag vor, weil das war ja eigentlich der Moment, der Spaß gemacht hat, denke ich. Und ich stelle mir vor, wie sich Autoren, vielleicht Sie noch nicht so schnell, Jonas Lüscher, aber andere trotzdem versuchen abzusichern gegen diese Zweifel, da könnte KI mit im Spiel gewesen zu sein. Ich stelle mir Leser vor, die sich bei Geschichten fragen, ist das jetzt KI generiert oder nicht? Und ich denke mir, das klingt alles nach viel weniger Spaß beim Lesen und Schreiben, als ich es bisher hatte. Haben Sie Argumente gegen diesen Kulturpessimismus? Also wird das Lesen und Schreiben auch in Zukunft genauso viel Spaß machen wie bisher?
2: Das ist schwer zu sagen, aber ich finde, der Kulturpessimismus ist angesichts der KI völlig begründet. Ich würde sagen, aus Richtung der KI haben wir eigentlich nichts Gutes zu erwarten. Sehr
1: Ja,
2: wenig.
1: Johannes Franzen, haben Sie was?
0: Also tatsächlich ist es so, dass die Paranoia natürlich dazu führt, dass unsere Rezeptionsgewohnheiten durch diesen Verdacht einfach kontaminiert werden. Und das ist natürlich etwas, was nicht schön ist und meiner Ansicht nach in der Verkaufsstrategie dieser KI-Firmen auch eingepreist ist, dass wir irgendwann einfach die Waffen strecken und sagen, man kann es eh nicht unterscheiden. So what? Ja, der Hoffnungsschimmer liegt vielleicht doch bei dem, was Jonas Lüscher gerade schon gesagt hat, nämlich, dass in dem Moment, wo das offene Netz durch KI-Slop, also durch KI-Müll geflutet wird, tatsächlich die Frage nach dem Geschmack von Gatekeepern, dass diese Rolle vielleicht wieder wichtiger wird, dass Menschen, denen man vertraut, und ich glaube, Vertrauen ist die entscheidende Frage, dass man denen wieder mehr Macht gibt und die vielleicht auch bezahlt und denen Existenz und Identität gibt und dadurch tatsächlich die Kultur vielleicht sogar besser werden könnte. Weil wenn man dann sozusagen durch den Müll wartet, der eben das offene Netz geflutet hat, dann möchte man wieder

0: Ja, das kann ein Verlag sein, das kann eine Kritikerin sein, das kann ein Blog sein oder irgendwas, dass man da begeisterten Menschen folgt, die eben in der Lage sind, die Dinge zu finden, für die es sich wirklich lohnt, Zeit und Geist zu investieren. Und ich glaube nicht, dass das Lesen und der Spaß am Lesen vorbei ist. Im Gegenteil. Aber es ist natürlich schon so, dass wir unmittelbar eben von gerade diesen mächtigen Firmen bedroht sind.
1: Das heißt, wir beobachten jetzt alle weiter, ob wirklich alles wieder zurückgeht und die Gatekeeper wieder wichtiger werden und diese Unterscheidung von U- und E-Literatur auch wieder bedeutsamer wird. Ich sage ganz herzlichen Dank für das Gespräch an Johannes Franzen und an Jonas Lüscher hier im Studio. Vielen, vielen Dank.
2: Ich danke.
0: Vielen Dank.
3: Und bevor wir jetzt das Genre wechseln und nicht mehr über KI und Literatur sprechen, sondern über KI und ganz alltägliche Unterhaltung, hören wir Musik von Lucy Rose, die sich manchmal vielleicht Hilfe beim Unterhalten wünschen würde. Zumindest singt sie in diesem Lied hier von Konversationen, die nicht leicht zu beginnen sind.

0: Lucy Rose und Conversation. Sie hören den Perspektivwechsel auf Bayern 2. AI-Shaming, KI-Paranoia, das sind jetzt nur zwei Begriffe, die gerade aufkommen und die zeigen, dass KI unsere Kommunikation verändert und dass wir emotional auf diese Veränderung reagieren. Dass man zum Beispiel Leute in die Ecke stellt, die zugeben, mithilfe von KI E-Mails zu schreiben, vielleicht sogar private Nachrichten. Oder dass man fast schon paranoid befürchtet, die E-Mails, die man selbst so bekommt, könnten nicht von Menschen geschrieben worden sein. Darüber, was KI in der alltäglichen Kommunikation mit unserer Psyche macht, darüber will ich jetzt sprechen mit Markus Appel, Professor für Kommunikationspsychologie und neue Medien. Herr Appel, warum trifft uns der Einsatz von KI eigentlich auch in der Alltagskommunikation so emotional?
1: Ja, Kommunikation hat eben nicht nur mit Informationsvermittlung zu tun, sondern das hat damit zu tun, dass man sich selbst auch darstellen möchte, sich selbst präsentieren möchte in Kommunikation, einfach auch kommunizieren möchte, wie es einem geht vielleicht. Und das geht ja auch so ein bisschen zwischen den Zeilen. Man möchte auch erfahren, was ist eigentlich mein Kommunikationspartner, meine Kommunikationspartnerin denn für eine? Was hat die für Eigenschaften? Wie ist deren Stimmung? Das geht eigentlich mit textlicher Kommunikation auch ganz gut. Aber wenn es die KI schreibt, dann gehen diese Informationen verloren. Und dann ist das eine Art andere Kommunikation, wo vielleicht auf der Sachebene man die Informationen bekommt, aber man erfährt nichts von dem anderen, weil der hat ja diese Maschine, die jetzt heutzutage noch nicht so top personalisiert ist, würde ich sagen.

0: Und ich kann eben auch mir selbst kein Gehör verschaffen. Ich dringe nicht bis zu der Person selbst vor.
1: Warum dringe ich nicht bis zu der Person selbst vor?
0: Ja, weil die es möglicherweise nicht liest. Also die Person selbst liest die Texte. Das ist ja dann eine besonders große Zeitersparnis dann möglicherweise auch. Und dann kommt vielleicht die Information, was in meiner E-Mail auf der Sachebene so drin stand, vielleicht noch zu der Person, aber alles andere geht verloren. Also diese Sorge besteht.
1: Und ist das genau das, was eigentlich gute Kommunikation im Kern ausmacht? Weil auf die Frage stößt einen ja eigentlich dieses Problem. Also ist gute Kommunikation, dass man das Gefühl hat, da wird mir wirklich zugehört, ich habe tatsächlich ein Gegenüber?
0: Ich glaube, es kommt darauf an, was das Ziel ist, in welchem Kontext diese Kommunikation ist. Manchmal ist gute Kommunikation auch die, wenn eine Frage klar gestellt ist und die Antwort auch genau auf diese Frage abzielt und diese Frage beantwortet. Das ist in manchen geschäftlichen Dingen, wenn man den Support von irgendeinem Produkt zum Beispiel anfragt, wie irgendetwas geht zum Beispiel, dann wäre eine sachlich korrekte und hilfreiche Antwort eigentlich das, was ich möchte. Und das kann vielleicht KI auch leisten, aber in vielen anderen Kommunikationskontexten ist das möglicherweise nicht der Fall. Und dann fehlen eben viele Dinge, die wir von Kommunikation erwarten, wenn eben die Nachricht von keinem Menschen gelesen und die Antwort auch nicht von einem Menschen geschrieben wird.
1: Ich versuche es mal an einem Beispiel zu konkretisieren, was am ganz anderen Ende der Skala sozusagen von dieser Sachfrage steht, die sie gerade angesprochen hat, die die KI vielleicht lösen kann. Ich bekomme einen Liebesbrief und ich habe das Gefühl, dieser Schreibende versteht mich wirklich und will mir wirklich nah sein. Und dann finde ich eben raus, dass diese Nachricht mit KI geschrieben ist. Das würde ja vermutlich für die meisten alles an dieser Nachricht in Frage stellen. Warum?
0: Ich glaube, gerade in so einem Kontext ist es besonders wichtig, dass ich etwas über die Person erfahre, die ich dann vielleicht im nächsten Schritt irgendwo treffe, face to face. Und da gibt es viele Zeichen oder Dinge, die vielleicht wichtig sind für die eine, für den einen mehr, für die andere weniger. Also sowas wie Rechtschreibfehler. Ist ja interessant zu wissen, dass die Person Rechtschreibfehler macht oder eine unglückliche Formulierung. Das hilft einem schon so ein bisschen abzutasten, was ist das für eine Person, was erwartet mich, wenn ich die Person dann face to face treffe, möchte ich die überhaupt treffen? Und das geht eben verloren, weil es wahrscheinlich diese ja, Redewendungen vielleicht, die einem gefallen oder nicht gefallen, diese Rechtschreibfehler, die da sind oder nicht da sind, das wird eben durch KI glatt gebügelt oder anders gesagt, es wird optimiert. Ist ja auch positiv, nicht? Also es ist irgendwie möglicherweise auch fehlerfreier und irgendwie netter geschrieben, möglicherweise, aber eben so dieses Testen, was ist das für eine Person, das geht verloren.
1: Stößt uns dann diese ganze Frage eigentlich auch noch mal darauf, inwiefern dieser Bereich, der eben nicht die Sachebene tangiert in einer Kommunikation, also Sie haben es gerade schon gesagt, das, was zwischen den Zeilen ist oder auch einfach diese sprachliche Form, wie wichtig der eigentlich für Kommunikation ist zwischen uns Menschen?
0: Ja, ich denke, bei sowas wie Dating ist das sehr wichtig. Da sind ja auch Bilder zum Beispiel sehr wichtig. Also alles, man hat ja nicht so viele Informationen, keine gemeinsame Vergangenheit. Da muss man schon gucken, was man überhaupt weiß und die Informationen suchen. Und da sind eben solche Kleinigkeiten vielleicht total wichtig. Und in anderen Kontexten ist das möglicherweise eben gar nicht so der Fall. Also Dating ist da besonders, glaube ich, so ein Bereich, in dem eben auch diese Imperfektion, die Kommunikation ja auch immer beinhaltet. Man macht Fehler, es ist irgendwie vielleicht ein Missverständnis oder sowas. Da will man eigentlich auch vielleicht mal Missverständnis. Was ist das für ein Missverständnis? Warum versteht mich die Person nicht? Das ist ja interessant. Und in anderen Bereichen ist man froh, wenn es keine Missverständnisse gibt, nicht? Also da kann vielleicht KI helfen, ich möchte hinzufügen, aber vielleicht auch weitere Missverständnisse bringen, nicht? Also es ist ja auch noch nicht perfekt, was KI leistet.
1: Mir ist neulich diese Paranoia im beruflichen Kontext begegnet, wo man ja sagen könnte, da kann es vielleicht leichter sein, mit KI zu arbeiten. Da saß ich mit Freunden zusammen, die arbeiten alle im selben Unternehmen. Und alle waren sich total sicher, an diesem Tag das erste Mal eine E-Mail bekommen zu haben aus der Führungsebene mit so einer ganz besonders wertschätzenden Eröffnung. Und sie waren sich alle sicher, dass diese Eröffnung, diese Wertschätzung, Wertschätzung also der eigenen Arbeit KI geschrieben sei, weil sie so eine freundliche E-Mail noch nie bekommen hatten. Und da kann man jetzt sagen, das ist einfach Paranoia, aber vermutlich werden wir ja alle als Schreibende, aber auch als Lesende irgendwie reagieren auf diese Paranoia. Haben Sie Hypothesen, was sich deshalb ändert, also beim Schreiben, aber ja auch beim Lesen von solchen Nachrichten? Sie haben das schon angesprochen.
0: Also ich kann vielleicht von mir aus sagen, dass wenn immer ich das Gefühl habe, dass es nicht gut wäre, wenn die andere Person denkt, ich würde KI nutzen, dass ich dann weniger zum Beispiel darauf achte, dass alle Sätze perfekt sind. Also es geht vor allem um Fremdsprache jetzt hier. Das ist ja eine große Erleichterung, wenn man ganz feine Sätze formulieren möchte auf Englisch und einem so von Haus aus nicht gegeben ist, dann kann KI das natürlich optimieren. Und das mache ich zum Beispiel nicht, damit ich anzeige, hey, ich habe die E-Mail selbst geschrieben. Und zwar alles davon, inklusive meiner Fehler. Es muss natürlich verständlich sein, aber gleichzeitig kommuniziere ich damit, der hat selbst geschrieben, der kommt aus Deutschland, er ist nicht perfekt im Englischen.
1: Ja, ich habe das mich auch neulich schon gefragt, ob wir jetzt anfangen werden, sozusagen Fehler extra einzubauen, um irgendwie die eigene Authentizität zu beweisen. Oder auch, ich habe es neulich erlebt, dass Leute sagten, sie nehmen also auf gar keinen Fall mehr Sonderkonstruktionen, weil auch das schon auf KI hinweisen würden. Sie haben im Vorgespräch verraten, dass Sie noch eine ganz andere Frage auch interessiert, nämlich wer liest denn dann überhaupt noch eine Nachricht und wie liest er diese Nachricht? Warum ist denn aus Ihrer Sicht diese Frage so interessant?
0: Ich glaube, das habe ich eingangs ein bisschen erwähnt, dass Kommunikation, da will man ja nicht nur, typischerweise will man nicht nur Informationen weitergeben, sondern wie der eine Vorgesetzte zum Beispiel auch irgendwas von sich selbst mitteilen zum Beispiel. Und dazu muss es eben erstmal gelesen werden. Und ich glaube, zu der KI-Kommunikationsveränderung zählt eben dazu, dass viele Kommunikate vielleicht ganz automatisch passieren. Das heißt, die E-Mail wird nicht gelesen von einem Menschen und die Antwort kommt auch nicht von einem Menschen. Und dieses, dass man ignoriert wird sozusagen, also dass kein Mensch die Kommunikation liest, das ist was, was im Alltag in der Face-to-Face-Kommunikation zum Beispiel auch total aversiv ist, wenn man was sagt, sie unterhalten sich mit dem Nachbarn, der hört gar nicht zu. Das ist also etwas, da wirft Fragen auf, aber gleichzeitig hat das auch so einen negativen Touch. Oder stellen sich das in der Partnerschaft vor oder im Berufsleben. Sie haben irgendwie eine tolle Idee und ihre Vorgesetzte, die hört ihnen gar nicht zu. Oder zum Beispiel hat keinen Termin frei für sie. Oder sie redet mit ihnen, aber sie verarbeitet das nicht. Sie merken, wie sie irgendwie ans Golfspielen am Nachmittag denkt. Dann ist das besonders unangenehm. Also Menschen verbinden mit Kommunikation eben auch so eine Mitteilung über sich selbst. Und wenn das gar nicht ankommt, dann ist das unangenehm.
1: KI ist jetzt ja nicht die erste Innovation oder die erste Technik, die unsere Kommunikation ändert. Jetzt mal aus historischer Perspektive gefragt, ist unsere Situation eigentlich gerade eine besondere oder ist das nur ein weiterer Schritt sozusagen von Kommunikationsveränderung und eigentlich ein Prozess, den wir historisch gesehen kennen und einschätzen können?
0: Ich will es nicht zu groß darstellen, aber ich glaube, das ist ja eingeschlagen wie eine Bombe mit dieser KI. Also das ist ein Wahnsinn. Ich war überrascht 2022, dass das funktioniert mit ChatGPT. Das waren ganz viele Leute, die sich sehr gut mit Kommunikation eigentlich auskennen und auch Computerwissenschaftler hätten es nicht gedacht, dass das so weit ist. Und jetzt hat es doch schon einige Geschäftsbereiche transformiert. Viele Leute nutzen es, nicht alle. Aber WhatsApp hat diese Funktion seit ein paar Monaten oder seit einem Jahr ungefähr. Also es ist wirklich in den Alltag der Menschen gekommen. Wir haben diese Zusammenfassungen, früher Google-Suche, jetzt lesen viele Leute nur noch diese Zusammenfassung, die angeboten wird. Also das ist wirklich eine immense Veränderung. Und ich glaube, sie ist schon stärker als etwas wie Videotelefonie zum Beispiel, um ja so einen kurzen historischen Vergleich zu geben. Das hat ja auch lange Zeit niemand gemacht und dann plötzlich dann mit Corona und so weiter hat das eine viel größere Popularität bekommen. Also diese KI-Entwicklungen, die ja wahrscheinlich auch noch weitergehen werden, die kann man, glaube ich, gar nicht überschätzen, den Einfluss, den das haben kann. Historisch ist es natürlich so, dass manchmal bei Technologien auch das Positive vergessen wird. Also das finde ich, das ist bei KI fast auch nicht so. Da gibt es natürlich Bedenken, das haben Sie genannt, und Leute wünschen sich eine Zeit zurück, wo das eben nicht möglich war. Aber viele Leute sehen auch, welche Vereinfachung in Prozessen das liefert. Und viele Leute nutzen das auf eine spielerische Art und Weise und unterhalten sich, ohne dass sie es jetzt zu ernst nehmen, aber unterhalten sich mal über Alltagsfragen mit ChatGPT und anderen Programmen. Also das Positive wird oft vergessen, glaube ich, bei KI manchmal vielleicht auch. Birgt immenses Potenzial und würde ich sagen, in meiner Lebenszeit, ich bin jetzt über 50, ist das wirklich ganz was Neuartiges und die Veränderung ist immens. Um das zu vergleichen mit sowas wie dem Internet selbst oder sowas, ja, das ist vielleicht so die Kategorie mindestens so einflussreich wie das Internet selbst und die digitale Kommunikation.
1: Wenn ich Ihnen so zuhöre, dann habe ich schon das Gefühl, Kommunikation könnte davor mehr Spaß gemacht haben. Also wenn ich mich nicht die ganze Zeit fragen muss, schreibt da jetzt eigentlich eine Maschine oder nicht? Oder wie sichere ich sozusagen mein eigenes Schreiben gegen den Verdacht ab, dass das eine Maschine geschrieben haben könnte? Wie bin ich auch in Begegnungen so, dass ich nicht total überrascht bin, wenn ich dann plötzlich jemandem gegenüber sitze und ich merke, ah, der kann ja gar kein Englisch, obwohl er doch davor tolle englische E-Mails geschrieben hat. Haben Sie da Gedanken zu, sozusagen, ob sich die Freude einfach an Kommunikation verändern wird durch diese Technologie?
0: Ich glaube, dass Leute, deren Stärke das Formulieren von Sätzen und von Texten gewesen ist, dass die eben auch so einen Verlust von so einer Natürlichkeit wahrnehmen, wie sie es beschrieben haben. Für viele Leute ist es aber gar nicht so leicht, einen geraden Satz zu schreiben ohne Fehler. Und für die war eher die Kommunikation keine Freude, weil sie eben das nicht so gut argumentieren konnten, vielleicht nicht so sprachlich gewandt gewesen sind. Und sich deshalb nicht so zeigen konnten, wie sie eigentlich sind, nämlich lustig und klug. Und da stand Sprache vielleicht manchmal auch dazwischen. Die haben jetzt ein Tool an der Hand. Wir alle haben eben so ein Tool an der Hand, um uns relativ fehlerfrei darzustellen. Also einerseits ja, geht ein bisschen Freude verloren, aber für andere war das keine Freude, die Kommunikate selbst irgendwie rauszupressen aus sich raus, im Dating-Kontext, im sonstigen Kontext. Also insofern würde ich denken, ja, für manche vielleicht weniger Freude, weil kritisch und Paranoia, wie Sie sagen, für andere wahrscheinlich eine schöne Möglichkeit, sich eigentlich so darzustellen, wie sie sich selbst sehen und wie sie nicht gesehen wurden, weil eben Fehler dazwischen standen.
1: Das sagt Markus Appel, Professor für Kommunikationspsychologie und neue Medien. Und ich sage ganz herzlichen Dank für das Gespräch.
0: Sehr gerne.

Heimatsound war das auf Bayern 2 von Tiavo featuring Mola. Ehrlich sein tut weh. Und damit sind wir am Ende vom Perspektivwechsel auf Bayern 2 angekommen. Marie Schöss sagt danke fürs Zuhören.

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7: Um 21 Uhr mit Stefanie Müller. Die schwarz-rote Koalition will Deutschland mit einem umfassenden Reformpaket voranbringen. Dazu gehört auch, dass Krankschreibungen per Telefon künftig nicht mehr möglich sein sollen und man ab dem ersten Krankheitstag ein Attest braucht. Ärztevertreter sprechen von Irrsinn und überfüllten Praxen. Kanzler Merz betonte am Abend im ARD-Brennpunkt, das Ganze sei nicht neu.
8: Wir kehren zu der Regelung zurück, die wir vor Corona hatten. Und gleichzeitig ist es den Betrieben überlassen, auch andere Regelungen zu vereinbaren. Aber das ist die gesetzliche Regelung, die wir vereinbart haben. Und das Ziel ist klar, wir müssen die hohen Krankenstände in Deutschland runterbringen.
7: Verdi-Chef Wernicke sieht eine Misstrauenskultur gegenüber den Beschäftigten. Dieser Meinung ist auch der Sozialverband VdK. Die geplante Rentenreform stößt auf Skepsis. Gut die Hälfte der Bundesbürger glaubt nicht, dass das Projekt der Bundesregierung die Alterssicherung stabilisieren wird. Das geht aus dem neuen ARD-Deutschland-Trend hervor. Auf große Zustimmung stößt das Vorhaben, Politiker und Selbstständige in die gesetzliche Rentenversicherung einzahlen zu lassen. 84% der Befragten finden das richtig. In der Ukraine ist die Zahl der Todesopfer nach dem jüngsten russischen Großangriff gestiegen. Nach Angaben der Behörden wurden mindestens 21 Menschen durch den Beschuss auf Kiew getötet. 85 weitere wurden verletzt. Außenminister Sibiha sprach von einer Nacht des Schreckens in der Hauptstadt. Fast 500 Drohnen und rund 70 Raketen soll Russland abgefeuert haben. Der ukrainische Präsident Zelensky kündigte Vergeltung an. Südlich der griechischen Insel Karpathos hat es ein Erdbeben gegeben. Nach Angaben der Universität Athen hatte es eine Stärke von 5,2 und die Erschütterungen waren auch noch auf den Urlaubsinseln Rhodos und Kreta zu spüren. Berichte über Opfer oder größere Schäden gibt es noch nicht. Südlich von Karpathos treffen die afrikanische und die europäische Erdplatte aufeinander und es gibt immer wieder Beben. Nach dem hitzebedingten Ausfall der Straßenbahnen in Nürnberg hat es heute die erste Testfahrt gegeben. Wann wieder nach Plan gefahren werden kann, ist aber weiter offen, so eine Sprecherin. Die Reinigung der Räder, Schienen und Weichen dauert länger als geplant. Durch die Hitze war die Fugenmasse zwischen Asphalt und Schienen aufgeweicht. Ein sicherer Betrieb war nicht mehr möglich. Das Wetter in Bayern? In der Nacht von Nordwesten her Wolken und vereinzelt etwas Regen, später lockert es wieder auf. Tiefstwerte 17 bis 11 Grad. Morgen teils bewölkt, am Samstag sonnig mit wenigen Wolken, am Sonntag teils sonnig, teils bewölkt, Höchstwerte 21 bis 29 Grad. Es ist 21 Uhr und 3 Minuten.
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9: Herzlich willkommen zu den Herzstücken aus Bremen. Ich bin Christine Heug und ich freue mich wirklich sehr auf die 2 Stunden zusammen. Auf viel Gefühl, auch mal eine Träne wird rollen. Wir werden bewegt sein, ergriffen oder wir freuen uns. Dafür sind wir hier da in der musikalischen Galaxie des Herzens. Da ist es übrigens auch mal ganz erleichternd, einfach mal zu sagen, es muss nicht alles super sein innen drin. Okay, ist auch schon ganz gut. Der Song dazu kommt diese Stunde von Get Well Soon. Und überhaupt, You'll Be Okay, sagen jetzt A Great Big World.

Lion, Cats on Trees, haben wir gerade gehört hier in den Herzstücken. Es gibt ein neues tanzbares Album von Lykke Li und noch mehr als tanzbar ist es. The After Party heißt es. Es ist nämlich entstanden in einer Phase der Selbstreflexion. Allerdings beschäftigt sich Lykke Li in den neuen Songs mit diesem niederen Selbst, also mit dem Rachedurst beispielsweise, den wir alle schon mal gefühlt haben, mit Scham und mit Verzweiflung, mit all diesen Dingen. Davon jetzt in den Herzstücken Lykke Li, Not Gone Cry.

seitdem er ja 6 Jahre alt war. Es ist also diese große Liebe in seinem Herzen zur Musik, die ist so groß und so tief und so lang schon da, dass er wahrscheinlich jedes emotionale Gespräch nur noch singend führt, weil es so in ihm drin steckt. Bayern 2, MDR Kultur, SR Kultur und Bremen 2 von seinem Debütalbum Electric Love. Hier ist Brother Wallace und Hope of Fools.

Die Herzstücke immer am Donnerstag zwischen 21 und 23 Uhr. Gerade hat uns Brother Wallace die Aufwartung gemacht. Hach, Aufwartung, sind wir wieder altbacken, romantisch heute Abend. Und warum auch nicht? Nicht ohne Grund sind all die alten Liebesfilme oder Opern oder Theaterstücke niemals von der Bildfläche verschwunden, mitsamt ihrer teils barocken Sprache. Was wären wir bitte ohne Romeo und Julia? Apropos, hier geht's auch um dieses komische Ding genannt Liebe. In diesem Song von Maya Delilah, Here's Never With You.

Leif Vollebæk war das in den Herzstücken mit Southern Star. Und Get Well Soon hat ein neues Album und ich bin so, wirklich so glücklich darüber. Es wird noch einige Herzstücke davon geben in den kommenden Sendungen. Geradezu wird es sie hageln. Aber bleiben wir eben mal bei diesem Glücklichsein, also beim Glück. Oder schauen wir mal genauer hin und gestehen uns ein, wie irre uns manchmal dieser Druck macht durch Werbung, Social Media, wo alle immer happy, happy sind, weil uns ständig in sämtliche Poren regelrecht gerieben wird. Du hast glücklich zu sein. Be happy steht auf jeder Kaffeetasse. Das muss man aber nicht. Immerzu und vor allem kann man es nicht. Wir würden das gerne wollen, aber es ist nicht realistisch. Und damit zurück zu diesem neuen Herzstück von Get Well Soon. Es tut gut, es ist kantig und dieses Herzstück sagt, wisst ihr was, manchmal reicht es wirklich schon aus und ist auch sehr viel wert, wenn es uns einfach okay geht. Get Well Soon.

Mandela Day, die Simple Minds, hier in den Late Night Sounds. Sie hören die Herzstücke jetzt mit Femi Luna. Die ist ein bisschen jünger als Jim Kerr und seine Band, nämlich 26 Jahre alt. Geboren in den Niederlanden, wohnt in der Ostschweiz. Femi Luna selbst beschreibt ihren Weg ins Musikerinnen-Dasein ja als beinahe zufällig, aber danke bitte schön für diesen Zufall. Andere wurden aufmerksam auf sie und haben sie gebucht als Support für ihre Shows, zum Beispiel Alice Phoebe Lou oder The Slow Show. Und das alles spricht dafür, dass es eben so sein sollte. Und spätestens diese neuen Sounds sind die Gravur für den festen Stein in der Musikszene. Da gehört sie hin, meiner Meinung nach, mit ihrer Anmut, mit ihrer Melancholie, mit dem Sinn für Schönes, auch mal mit dezentem Ärger im Bauch. Bayern 2, MDR Kultur, SR Kultur und Bremen 2. Hier ist Femi Luna und Fretful.

Femi Luna und Fretful. Und am 11. Juli könnten Sie sie live sehen in Köln, am 30. September in Dresden und auch unter anderem in Berlin gibt es sie als Konzert am 1. Oktober. Sie hören die Late Night Sounds mit den Herzstücken. Herzlich willkommen, eine gute Entscheidung. Sun Little hören wir jetzt. Don't Wait Up.

Fionn Regan, Turn the Skies of Blue On. Für uns zusammen Bayern 2, MDR Kultur, SR Kultur und Bremen 2. Auch jetzt gibt es bezaubernde und berührende Sounds. Die kommen in diesem Fall von Nina June. So eine schöne Stimme, so eine fühlende Ausstrahlung. Sie werden es gleich hören. Und das sagt sie ja auch selbst über sich. Sie sagt, ich bin Optimistin, ich bin hochsensibel, ich bin super emotional und eine Person, die viel über das Leben, die Liebe und menschliche Beziehungen nachdenkt. Ein Beispiel dafür jetzt hier in den Herzstücken. Nina June und The Lighthouse.

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1: Um 22 Uhr mit Stefanie Müller. Es gibt viel Kritik am Reformpaket der Bundesregierung. Von einer Mogelpackung und Misstrauenskultur ist die Rede. Der Präsident des Münchner IFO-Instituts Fußt sagte am Abend im BR, das Paket sei ein Schritt in die richtige Richtung. Er vermisse aber Maßnahmen, die Staatsausgaben zu senken.
2: Die Eindämmung der Ausgaben, die ja stark gestiegen sind, das ist bislang nicht erfolgt. Also hat der Staat kein Geld und kann auch nur begrenzt Steuern senken. Und deshalb kommt relativ wenig bei den Familien und den Beschäftigten an.
1: Um rund 10 Milliarden Euro will die Regierung kleine und mittlere Einkommen entlasten. Dafür sollen Gutverdiener stärker belastet werden. Die Mehrheit der Deutschen will, dass die Politik den Klimaschutz nicht zurückstellt. Im ARD-Deutschland-Trend sprachen sich vor allem Anhänger der Grünen und Linken, aber auch der SPD und Union gegen Abstriche beim Klimaschutz aus. Fast 90% verlangen mehr Geld, um Straßen, Bahnnetz, Schulen und Krankenhäuser besser auf Hitzephasen vorzubereiten. 2/3 der Befragten machen sich sehr große Sorgen, dass der Klimawandel die Lebensgrundlagen zerstört. Seit dem Nachmittag sind Gerichte, Staatsanwaltschaften und Justizministerium in Bayern nicht zu erreichen, weder telefonisch noch per E-Mail. Am Abend teilte das Landesamt für Steuern mit, Ursache sei eine Netzwerkstörung im Haus. Das Problem sei erkannt und werde bald gelöst, so eine Sprecherin. Einen Cyberangriff schlossen sie aus. Daten seien nicht abgeflossen oder verloren gegangen. Oberbayern will die Touristenströme künftig besser lenken. Gerade an schönen Wochenenden sind Staus, volle Parkplätze und Wanderwege Alltag an Eibsee und anderen Plätzen nahe der Berge. Gelingen soll die Lenkung mit dem Ausflugsticker Bayern. Das Online-Angebot zeigt schon vor der Anreise, wie stark Parkplätze, Sehenswürdigkeiten oder Ausflugsziele ausgelastet sind. Außerdem informiert es über Sperrungen und die Verkehrslage. Der Bayerische Rundfunk trauert um den Sportjournalisten Manfred Vorderwühlbecke. Der ehemalige Sportschau-Moderator ist im Alter von 86 Jahren gestorben. Im BR hob er beliebte TV-Formate wie Blickpunkt Sport und Teleski aus der Taufe. Bei den Olympischen Winterspielen in Innsbruck 1976 kommentierte Vorderwühlbecke die beiden Goldläufe der deutschen Skilegende Rosi Mittermeier. Das Wetter in Bayern? In der Nacht von Nordwesten her Wolken und vereinzelt etwas Regen. Später lockert es wieder auf, Tiefstwerte 17 bis 11 Grad. Morgen teils bewölkt, am Samstag sonnig mit wenigen Wolken, am Sonntag teils sonnig, teils bewölkt, Höchstwerte 21 bis 29 Grad. Es ist 22:03.
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3: Herzlich willkommen zu den Herzstücken. Aus Bremen kommt dieses immer donnerstags wiederkehrende Angebot, doch mal alle Fünfe von sich zu strecken, alle Viere gerade sein zu lassen, dreimal ein- und auszuatmen und sich dies Geschenk selbst zu machen, 2 Stunden nur für sich, auf dass man mal wieder eins mit sich wird. Ich bin Christine Heuk und das hier ist Hudson Taylor mit Honest.

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1: Far From Me, das war Stu Larsson in den Herzstücken. Und jetzt schauen wir nach Berlin. Da gibt es eine Künstlerin, die nennt sich Mary and the Sharks. Und sie hat neue Songs kreiert. Sie hat so viele gemacht, dass ihr Debütalbum quasi in den Startlöchern steht. Und es wird noch in diesem Jahr herauskommen. Falls Sie sich den Namen schon mal merken möchten, I Don't Wanna Question How I Feel. Das tut sie wiederum doch auf diesem Album. Es geht sehr viel um Emotionen, die man erstmal nicht versteht, die man dann inspiziert und wo man merkt, okay, letztlich erst schmerzhaft, aber dann doch sehr gut für mich, dass sich da was ändert. Zum Beispiel lang aufgebaute Schutzmechanismen, die auf einmal ins Wanken geraten und Raum für Veränderung entstehen lassen. Also was Gutes und was Schmerzhaftes in einem. Und worauf wir uns immer verlassen können, sagt auch sie, dass immer ein bisschen Zauberstaub zur Rettung kommt. Ein bisschen Magie, die uns wieder auf die Beine hilft. Mary and the Sharks, Right Kind of Magic.

Da haben wir ein deutsches Musikkollektiv gehört gerade. Prismala nennen die sich. Der Song For the Record. 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Ein kleines Herzstücke-Konzert steht an. Ein Song aufgenommen und belassen mit jeder feinen Note, die bei abgemischten Studioproduktionen ja wegretuschiert wird. Das ist in Ordnung, aber wenn man das mal hört, wie es live und in echt klingt, hat es auch was sehr Zauberhaftes. Ein kleiner schräger Ton ist dabei, vielleicht ein Hüpfer in der Kehle, ein tiefer Atmer. All das macht Live-Songs doch so wunderschön. Und ein schöner Plan für uns alle wäre auch, mal wieder eine Konzertliste zu schreiben und Karten zu besorgen, also Vorfreude zu haben und immer wieder mit Lieblingsbands magische Momente zu erleben. Im kleinen Rahmen jetzt schon mal quasi als Startschuss für uns zusammen der australische Singer-Songwriter Joel Havea mit seiner Band, eine Bremen 2 Studio-Live-Version, Joel Havea Trio Before the Words Escape.

Joel Javier mit seinem Trio. Knapp 15 Jahre hat er in Deutschland gelebt, hat sich jetzt wieder in die Heimat nach Melbourne aufgemacht, um dort Musik zu machen. Und vielleicht auch wegen des Gefühls, dass da doch irgendwie sein Zuhause ist. Fragezeichen. Was ist denn eigentlich ein Zuhause? Was ist das für Sie? Viele sagen ja, das sei kein Ort, das sei da, wo der Mensch ist, den man sehr liebt. Und das fühle ich ehrlich gesagt sehr. Und das tut auch Bernd Begemann. Der mag dies allein, das mag der nicht mehr. Kann kein allein mehr, jetzt in den Herzstücken. Bernd Begemann und die Befreiung.

Sleeping Horses, Emily Barker and the Red Clay Halo waren das. Wir hören jetzt etwas von James Blake. James Blake, falls ich ihn überhaupt noch vorstellen muss, ist ein Sternenreiter, ein Galaxienflieger, ein Milchstraßenbewohner und ein Raumschiffgleiter. Dieser englische Musiker ist ein Paradebeispiel für besondere eigene Musik voller Tiefe und manchmal mit ganz wenigen Konturen. Und darum ist es manchmal auch sehr, sehr schwer dran zu bleiben. Aber es lohnt sich immer, wenn man das getan hat, wenn man dies Dranbleiben hinbekommen hat, geht eine Tür auf zu einer unfassbar schönen Welt. Und manchmal tut diese dann auch wiederum etwas weh, wie auf dem aktuellen Album. Dieser Song beispielsweise von Trying Times, jetzt in den Herzstücken. Hier ist James Blake und Death of Love.

William Fitzsimmons, Hear Your Heart. Und jetzt Sounds von Freya Ridings. Seit ihrem Durchbruch, das war 2017, begeistert sie mit einer Mischung aus wirklich gefühlvollen Balladen und kraftvollen Hymnen. Vor allem aber wohl bitte begeistert sie mit dieser Stimme. Sie hat ein neues Label, sie hat ein neues Album, sie hat nach wie vor viel, viel Kraft und dieser Song ist einfach herrlich. Wie gemacht für uns hier in den Herzstücken eine Portion Energie von Freya Ridings Wild Horse.

Freya Ridings vom neuen Album Mother of Pearl. War das was oder würden Sie sagen, oh nee, das war nichts? Kritik ist immer willkommen. Bayern 2, MDR Kultur, SR Kultur und Bremen 2. Ich wünsche mir natürlich grundsätzlich wenig davon, wenn ich ehrlich bin. Stattdessen wünsche ich Ihnen einfach die schönste Zeit mit den Herzstücken, die ein Donnerstagabend Ihnen so bieten kann. Und um das noch ein bisschen mit Kitsch zu bestücken, kommt hier der malerische Sonnenuntergang in Sounds. Sunset in the Blue. Hier ist Melody Gardot.

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Mumford and Sons mit October Skies in den Late Night Sounds, die heute mit lauter Herzstücken gefüllt sind. Noch ein paar Minuten lang, ab kurz nach 11, geht's hier dann weiter mit dem Nachtmix aus Bayern. Lassen Sie es sich gut gehen. Bis zum nächsten Mal. Ich bin Christine Heug. Bis bald. Alles Liebe.

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1: Um 23 Uhr mit Stefanie Müller. Ärzte, Verbände und Opposition sowie Gewerkschaften üben deutliche Kritik am Reformpaket der Bundesregierung. SPD-Chef Klingbeil warnte davor, die Maßnahmen kaputt zu reden. Wir müssen das jetzt durchbringen, sagte er im ZDF. Denselben Ton schlug Kanzler Merz im ARD-Brennpunkt an. Er verteidigte unter anderem die Verschärfungen bei Krankschreibungen.
2: In der ARD-Sendung Brennpunkt sagt der CDU-Chef, die Rückkehr zur Krankschreibung ab dem ersten Krankheitstag helfe, die hohen Krankenstände in Deutschland zu senken. Die Regelung knüpfe an die Zeit vor der Corona-Pandemie. Merz erläutert, Unternehmen könnten davon aber abweichen und eigene Vereinbarungen treffen. Ein weiterer Baustein des Reformpakets ist die Steuerreform. Die schwarz-rote Koalition will Menschen mit kleinen und mittleren Einkommen entlasten. Dietrich Karl Meurer, Berlin.
1: Die geplante Rentenreform stößt auf Skepsis. Gut die Hälfte der Bundesbürger glaubt nicht, dass das Projekt der Bundesregierung die Alterssicherung stabilisieren wird. Das geht aus dem neuen ARD-Deutschland-Trend hervor. Auf große Zustimmung stößt das Vorhaben, Politiker und Selbstständige in die gesetzliche Rentenversicherung einzahlen zu lassen. 84% der Befragten finden das richtig. Der Halbleiterkonzern Infineon hat seine neue Produktionsstätte in Dresden eröffnet, die Smart Power Fab. Sie soll zentraler Baustein für wichtige Zukunftstechnologien liefern und gleichzeitig Europa unabhängiger bei Mikrochips machen. Infineon-Chef Hanebeck sprach von einem Meilenstein für das Unternehmen, für Dresden, Deutschland und für ein technologisch souveränes Europa. 8 Tage nach den schweren Erdbeben in Venezuela haben Rettungskräfte in den Trümmern einen Überlebenden gefunden. Medienberichten zufolge handelt es sich um einen 43 Jahre alten Mann, der aus einem eingestürzten, 7-stöckigen Gebäude gerettet wurde. Die Zahl der Toten wird inzwischen mit fast 2.300 angegeben, aber es werden noch immer Zehntausende Menschen vermisst. Zum Fußball. Spanien steht im WM-Achtelfinale. Die Spanier haben ihr 16. Finale gegen Österreich mit 3:0 gewonnen. In der Nacht spielen noch Portugal und Kroatien um den Einzug ins Achtelfinale. Am frühen Morgen treffen dann die Schweiz und Algerien aufeinander. Das Wetter in Deutschland: in der oft klaren Nacht 18 Grad am Oberrhein bis 8 Grad in manchen Mittelgebirgstälern. Am Tag mal Sonne, mal Wolken, einzelne Schauer. Höchstens 19 Grad ganz im Norden bis 28 Grad im Südwesten. Am Samstag in der Nordosthälfte dichte Wolken und etwas Regen, nach Südwesten hin sonnig. Dort wird es auch Sonntag und Montag am freundlichsten. Die Zeit, es ist 23 Uhr und 3 Minuten.
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3: Herzlich willkommen zur Musik von morgen, unserem Neuheitencheck, immer donnerstags an dieser Stelle in den ARD Late Night Sounds. Wir hören in einige der Alben rein, die morgen, Freitag erscheinen oder gerade erschienen sind. Nachdem letzte Woche nämlich eine so veröffentlichungsstarke Woche war, dass wir gar nicht alles untergebracht haben, sollen ein paar dieser Alben unbedingt heute noch Platz finden in der Sendung. Das passt eh gut, weil der morgige neue Release-Tag eher sommerlich entspannter herkommt. An großen Namen ist diesmal dabei Madonna und in unserer Indie-Welt in Deutschland ein großer Name, Fat Tony. Bei ihm läuft's gut. Der in Berlin lebende Münchner Rapper ist mittlerweile auch als Schauspieler in einer Netflix-Serie zu sehen. Für Musik hat er glücklicherweise aber weiterhin Zeit. Drama endet nie, heißt sein neues Album. Daraus hören wir den Song zur aktuellen KI-Debatte. Wann werde ich endlich ausgetauscht?
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Tony weiß man immer, wo er gerade steht im Leben. 2019 beim großartigen Album Andorra war es die Midlife Crisis mit Mitte 30, die ewige Suche nach dem eigenen Weg im Leben, endlich mal irgendwo anzukommen. Das letzte Album, Wunderbare Jahre, schien dann wie eine Fortsetzung, immer noch am Zweifeln. Ist es das? Hat es denn jetzt endlich angefangen, dieses Leben? Jetzt, mit Anfang 40, folgt die Erkenntnis schon im Albumtitel. Zum Leben gehört leider auch, Drama endet nie. Kennt man. Jeden Tag ist irgendwas, irgendwas ist immer. Wenn ich gerade denke, es wird besser, wird es nur noch schlimmer, rappt er hier. Sein fatalistischer Schluss daraus soll einen doch bitte gleich die viel diskutierte KI ersetzen. Die kann sich dann auch mit dem ganzen Scheiß rumschlagen, der das Leben zum Drama macht. Herzschmerz, Eheprobleme und zu einem Überfluss auch noch immer mehr Faschos, also Rechtsextreme in den Regierungen. Wo Fat Tony hier lakonisch resigniert und müde aus der Rush-Hour des Lebens berichtet, wacht sein Kampfgeist und Witz an anderer Stelle aber wieder auf. Die Faschos, die will er ein paar Songs später wie Nachos in den Matsch tippen und sucht sich zur Sicherheit schon mal ein Exil, falls die AfD in Zukunft den Kanzler stellt. Und auf Geld ist geil wird er zum Robin Hood, der die Milliarden der deutschen Wirtschafts- und Industrieeliten plündert und umverteilt, wenn es schon keine Vermögensteuer gibt.

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1: Geld ist geil, rappt Fat Tony hier, aber auch obszön, wenn man zu viel davon hat. Findet auch der hier gesampelte linken OG Gregor Gysi, der sich ganz wunderbar macht zwischen den fetten Beats und der opulenten Produktion von Talkie Talk, Dexter und Greedo. Wie schon auf dem letzten Album zeigt sich Fat Tony musikalisch vielseitig, singt auch mal ganz verletzlich und unironisch nur über Klavier und leichten Pluckerbeats über eine zu Ende gegangene Liebe. Es gibt ein paar unterhaltsame Quatschmomente, ein großartiges Wiederhören mit Sängerin Mine, mit der er an ihr gemeinsames 2017er Album anknüpft. Und auf dem Song Schwabinger Laterne wird der gleichnamige Chanson des Münchner Urgesteins der Schwabinger Gisela gesampelt. Ein wehmütiges Zurückblicken auf den Ort und die Zeit, als Fat Tony das letzte Mal das Gefühl von Zuhause hatte. Dafür hat der 41-Jährige heute Freunde, die für ihn eine Art Zuhause sind. Ihnen ist der letzte Song gewidmet. Am Ende ist das Album eine so rührende wie unkitschige Liebeserklärung ans Leben mit all seinen kleinen und großen Dramen. Wie Fat Tony selbst rappt, vieles war schön und vieles tat weh, darauf ein Chateau und noch ein Ibuprofen. Sie hören den Neuheitencheck auf Bayern 2, Bremen 2 und MDR Kultur. Den Österreicher Andreas Spechtl, den kennt man als Frontmann der sehr geschätzten Gruppe Japanik. Außerdem hat er schon mehrere Soloalben veröffentlicht und Musik fürs Theater gemacht. Aus einer seiner letzten Theaterproduktionen ist auch seine neue Band entstanden, Weird and Eerie, auf Deutsch seltsam und unheimlich. In Weimar hat Spechtl 2024 zusammen mit dem Autoren und Dramatiker Thomas Köck, der Improv- und Jazz-Schlagzeugerin Katharina Ernst und der Saxophonistin und Keyboarderin Annea Lunard-Wori eine Installation auf die Bühne gebracht, die an den Buchtitel The Weird and the Eerie von Mark Fisher angelehnt war. Der 2017 verstorbene britische Kulturwissenschaftler Fisher hat unter anderem mit dem Begriff Hauntology gearbeitet, den der französische Philosoph Derrida geprägt hat und der das Phänomen beschreibt, dass die Gegenwart ständig von der Vergangenheit heimgesucht wird. Wenn ich es richtig verstanden habe, ist das Gespenst aus der Vergangenheit, das jetzt durch das Album von The Weird and Eerie geistert, das Internet. Und zwar das Internet, wie es mal war vor langer Zeit. Das ist der Song Windows 95.

begegnen könnten, oder in der Vergangenheit, wie das Windows 95-Logo, das mal für ein Versprechen stand, das Versprechen einer positiven Zukunft. Im Begleittext zum Album Folk Songs from the World Wide Web sagt Spechtl: Ich vermisse ein Internet, das es nicht mehr gibt. Ich weiß, das klingt verdächtig. Jede Generation hat ihren verlorenen Ort. Und meiner war eben einer aus Modemtönen und Foren und einer Zukunft, die offen schien. Ich muss zugeben, ich habe mich leider auch mit viel Begleittext einigermaßen schwer getan mit diesem Album, das ja eigentlich aus einer Installation hervorgegangen ist. Ich habe mehrere Anläufe gebraucht, es konzentriert ganz durchzuhören. Dabei hält es immerhin, was der Bandname Weird and Eerie verspricht. Störgeräusche, Verfremdungen, jazziges Schlagzeuggewitter, unmenschliche Chöre. Mir hat es immer geholfen, wenn ich gewisse Songstrukturen in dieser experimentellen Avantgarde-Musik ausmachen konnte. Vielleicht ist diese Musik auf einer Theaterbühne dann doch besser aufgehoben. Zum Beispiel am 22. Oktober in den Kammerspielen in München. Da gibt's Weird and Eerie live. Das nächste Album ist das Gegenteil von verkopft und theoretisch. Dafür ist kein Platz auf dem Dancefloor, auf den uns Madonna mitnimmt. Hier geht's um Körperlichkeit. Confessions 2 heißt ihr neues 15. Album. Es soll eine Fortsetzung sein zu Confessions on a Dancefloor von 2005, dem Album, das in den Augen vieler Fans und KritikerInnen ihr letztes gutes Album war. Hang Up war damals einer der Hits. Auch das neue Confessions-Album ist wieder zusammen mit Dance-Music-Producer und Zoot-Woman-Mitglied Stuart Price entstanden. Wir hören I Feel So Free. 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

Man kann sich eigentlich gar nicht vorstellen, dass sich Madonna jemals anders als frei fühlt. Schließlich hat sie in ihrer an Provokationen nicht armen Karriere oft genug bewiesen, dass sie macht, was sie will. Auch wenn sie damit zum Beispiel die katholische Kirche auf den Plan gerufen hat. Mit 67 Jahren und als Frau im Pop hat die Freiheit für sie jetzt aber vielleicht eine andere Bedeutung bekommen. Der Dancefloor ist jedenfalls ihr Ort der persönlichen Befreiung, singt sie hier über blubbernden Italo-House-Beats, die zwischendrin auch ein bisschen an Disco und Marauder denken lassen. I Feel So Free ist, finde ich, die beste der bisher vorab veröffentlichten Singles. Der Song mit der schwer erfolgreichen jungen Kollegin Sabrina Carpenter, den die beiden öffentlichkeitswirksam auf dem Coachella-Festival performt haben, ist dagegen in meinen Ohren ein bisschen arg generisch, zu wenig Madonna. Love Sensation setzt auf einen vertrauten French House-Touch. Dass Madonna weiß, wie man im Social-Media-Zeitalter Aufmerksamkeit generiert, hat sie schon in einem 14-minütigen Musikvideo gezeigt, mit Gastauftritten angesagter Kolleginnen von AK bis Shy Girl und Promis wie Kate Moss und Benedict Cumberbatch. Und ihren Auftritt kürzlich am Times Square in New York hat die unter queeren Menschen gefeierte Pop-Ikone passend zum Pride Month von der Dating- und Sex-App Grindr präsentieren lassen. Nach den Regeln des Pop bisher also alles richtig gemacht. Ob der Rest des Albums überzeugt, durfte ich leider nicht vorab hören. Freuen würde es mich. Damit zum spannendsten Debütalbum dieser Veröffentlichungswoche. Das kommt von Mary in the Junkyard, ein Londoner Trio, das laut eigener Aussage Angry, Weepy, Chaos Rock macht. Wobei ich ja finde, das klingt zu wild und zu laut für diese ganz eigentümliche, auch mal geisterhafte Stimmung, die in diesen Indie-Rock-Songs herrscht. Das Weepy, das Weinerliche, das trifft aber schon zu. Das liegt an der wirklich speziellen Stimme und dem Gesang von Frontfrau Clary Freeman Taylor. Wir hören den Song New Muscles.

Ich bin wegen dieser Stimme sofort hängen geblieben bei Mary in the Junkyard. Sängerin Clary Freeman Taylor knödelt und quengelt ein bisschen kindlich und wie ich finde, auf ihre außergewöhnliche Art wirklich hübsch. Freeman Taylor singt oft, als ob sie redet, moduliert die Töne wie in einem angeregten Gespräch mit sich selbst oder mit uns. Manchmal rappt sie hier fast, während sich im Hintergrund Kuhglocken-Percussion und Cello abwechseln. Clary Freeman Taylor spielt neben Cello auch noch Geige und Bratsche, ebenso ihre Bandkollegin Zaya Barbaglia. Die beiden haben sich im Jugendorchester kennengelernt. Mit Schlagzeuger David Addison haben sie 2022 die Band Mary in the Junkyard gegründet und erstmal ganz viel live gespielt, bevor sie überhaupt ans Aufnehmen gedacht haben. Wie vorhin schon britische Bands wie Shame haben sie sich mit Auftritten im bekannten Windmill Pub in Brixton einen Namen gemacht. Ihr Debütalbum Role Model Hermit ist wirklich aufregend im besten Sinne, mit auch mal lärmenden E-Gitarren, mit archaischen, folkigen Momenten und sich langsam und wunderschön aufbauenden Songs wie Maus.

Maus ist die Ballade vom Fischer, der im Sturm vom Meer verschluckt wird, zusammen mit seiner Maus, die in seiner Jackentasche wohnt. Mary in the Junkyard mit dem Song, der das etwas rätselhafte Albumcover ihres Debüts erklärt. Grobkörnig, schwarz-weiß ist da ein bärtiger Fischer mit einer Maus auf der Schulter fotografiert. Vielleicht ist es aber auch Sängerin Clary, die erklärtermaßen glaubt, in einem früheren Leben ein Fischer gewesen zu sein. Bei der tollen Musik glaube ich der Band ja gerne alles. Sie hören den Neuheitencheck hier in den Late Night Sounds auf Bayern 2, Bremen 2 und MDR Kultur. Eine weitere echte Entdeckung ist die nächste non-binäre Person, Lauro. In Sao Paulo, Brasilien geboren, als Teenager mit den Eltern nach Europa gekommen. Zuerst nach Norditalien, dann hat sich die Familie an der britischen Seeküste niedergelassen, in Brighton. Die Eltern haben in Fabriken und als Reinigungskräfte gearbeitet. Geld fürs Nachhausefliegen war offenbar nie da. Die Verbindung ins Heimatland, sagt Lauro, waren also vor allem Kindheitserinnerungen und die Faszination für die Musik der 60er und 70er Jahre aus Brasilien. Da verwundert es natürlich nicht, dass Lauros Musik Saudade oder, wie man in Brasilien sagt, Saudade pur ist. Dieses unübersetzbare Gefühl von Wehmut, Heimweh und Melancholie. Wir hören Simples Mente.

Lauro singt abwechselnd Englisch und Portugiesisch auf dem neuen zweiten Album Lau. Manchmal ist die Sprache im ersten Moment gar nicht auszumachen, so sanft singt Lauro. Die Stimme hinter mehreren Schichten Hall fast versteckt. Die Songs flirren oft ein bisschen psychedelisch dahin. Vor allem aber ist diese wahnsinnig zärtliche, aber reiche Instrumentierung eine große Freude. Filigran gezupfte Bossa Nova-Gitarren, Streicher, die aufbrechen wie reife Blüten, Klavier, Flöten. Nicht nur die instrumentalen Stücke haben was von Filmmusik aus den 60ern und 70ern. Der Sound bewegt sich zwischen sonnig hell und Sepiafarben. Viele Songs klingen wie der sanfte Hauch von Wind, nachdem man sich in den letzten heißen Tagen so sehr gesehnt hat. Auch das nächste Album kann ich empfehlen als super Platte für heiße Tage, in denen man zu Hause bei offenem Fenster oder offener Balkontür rumhängt und im besten Fall Zeit hat, träge die Gedanken schweifen zu lassen. Es ist das zweite Soloalbum von Martin Brugger aus München. Man kennt ihn unter anderem von seiner Jazzband Faser, die er mit seinen früheren Studienkollegen hat. Außerdem ist er Mitbetreiber des feinen Labels Squama Records, das sich auf Jazz im weitesten Sinne und Experimentelles spezialisiert hat. Jetzt veröffentlicht der Hausherr selbst mal wieder auf Squama. The Shell heißt sein neues Album. Daraus hören wir Wounded Dove.

Hier sind es spielende Kinder, die sofort Szenen vor dem inneren Auge aufploppen lassen. An anderer Stelle ist es ein Löffel, der an eine Tasse klackert und einem das warme, vertraute Gefühl gibt, da ist noch jemand bei einem im Raum. Martin Brugger arbeitet gern mit Field Recordings. Er mag es, Geräusche wahrzunehmen. Deshalb bevorzugt er auch Cafés, in denen keine Musik läuft, hat er uns im Interview verraten. Durch seine Ambient-Tracks und Meditationen schweben neben den Field-Recordings kleine, geloopte Melodien, mal ganz zurückhaltend mit Akustikgitarre, dann eine Klaviermelodie, die er bei einem Ice-Cream-Truck in Brooklyn aufgeschnappt hat. Auf dem Track Wide About the Gills ist es ein orchestrales Sample von einer brasilianischen Platte aus den 50ern, das wieder einen ganz anderen kleinen Film im Kopf anwirft. Ich mag Alben, die einen atmosphärisch in eine Welt entführen, und das schafft Martin Brugger auf dem Album Einmal mehr sehr elegant. Die nächste Compilation nimmt uns mit in den deutschsprachigen Synthwave Underground der frühen 80er. Sowas von egal.

Volume 3 ist der dritte Teil einer Reihe, die das Hamburger DJ-Kollektiv Damaged Goods 2018 gestartet hat, in Zusammenarbeit mit dem Hamburger Label Büro B. Die Damaged Goods DJs, die tauchen hier einmal mehr Songs aus einer Szene hoch, die sich abseits der großen kommerziellen NDW-Namen wie Nena, Trio und Peter Schilling gebildet hat. Da waren Bands unterwegs zwischen Post-Punk, New Wave, Synth-Pop und Avantgarde, die ihre Musik in kleinsten Auflagen oder ganz DIY veröffentlicht haben. Manche der Platten sind heute begehrte Sammlerstücke. Auf jeden Fall sind ein paar obskure Songs auf dieser Compilation, die zum Teil überraschend aktuell klingen. Siehe dieser hier, Kontrolle von der Band Isolierband.

In einer Zeit, in der viele von uns schon kapituliert haben dürften vor den großen Tech-Firmen, die eh schon alles über uns wissen, kommt dieser Song wie eine Mahnung aus der Vergangenheit. Du bist nicht drauf gefasst, deine Daten sind erfasst, singen Isolierband hier auf dieser schön räudigen Lo-Fi-Aufnahme. Die Synthpunk-Band stammte aus Düsseldorf. Der Legende nach hat das Trio nur einen Live-Auftritt gespielt bei einer Abiturparty 1982, von dem es ein verschollenes Tape geben soll. Kontrolle ist einer der Songs auf der neuen Compilation Sowas von Egal, Volume 3. Manche Songs darauf klingen auch mit viel Sympathie für den damaligen Underground ganz schön trashig. Andere sind ganz gut gealtert, wie Irrenanstalt, der Münchner New Wave Band Zero Zero. Und ein paar sind echte Hits, zum Beispiel E. Sabine des Duos Guya Connection aus dem schweizerischen Basel. Zwei Teenager, die mit zwei Synthesizern und einer Drum Machine auf einem Vierspur-Kassettenrekorder ihren catchy Minimal Synthwave aufgenommen haben. Sowas von egal, Volume 3, German Synthwave Underground 1981 bis 1986 ist mindestens als Zeitzeugnis eine sehr unterhaltsame Compilation. Das ist der Albencheck hier in den Late Night Sounds auf Bayern 2, Bremen 2 und MDR Kultur. DJ Pleat, das ist der Künstlername von Jared Beeler, einem australischen Produzenten mit libanesischen Wurzeln, der mittlerweile in Berlin lebt. Auf seinen frühen Veröffentlichungen hat er seine harten Bässe mit arabischen Einflüssen gemischt, wie Dabke. Das ist der Sound des libanesischen Folkloretanzes, der bei Hochzeiten und Festen gespielt wird. Diese Einflüsse sind auf DJ Pleats neuem zweiten Album Please noch zu hören, aber sehr viel subtiler als früher. Wir hören den Track Stucco.

Ich glaube, was man hier gehört hat, muss die Mitschwitz gewesen sein, von der in Pressetexten zum Album die Rede war. Ein Holzblasinstrument, das im Libanon, Syrien und Jordanien gespielt wird. Aber hier wurde der Sound am Computer erzeugt. Das Interessante auf dem DJ Pleat Album, nicht nur hier beim Song Stucco, die Beats hitten oft langsam, aber hart, als ob man jedem Schlag noch einen Moment hinterherhört. Das ganze Album lässt Raum und Lücken, in denen der Sound wirken kann. Die Produktion ist luftig, fast spartanisch, da ist gefühlt kein Gramm Fett dran. Gleichzeitig weht eine gewisse Schwermütigkeit durch einige Songs. Die Melodien, ob mit Holzbläsern gespielt oder, wie auf dem letzten Song, wie von einer Flamenco-Gitarre, klingen melancholisch. Ein hypnotisches Hörerlebnis mit leichten After-Hour-Vibes sind diese 10 Songs auf dem Album Please. Danke dafür, DJ Pleat. Damit zu Low Cut Connie. Das ist die Band von und um Adam Wiener aus Philadelphia. Einer, der den Rock'n'Roll hochhält und Barack Obama, Elton John und Bruce Springsteen zu seinen Fans zählen kann. Eine gewisse Ähnlichkeit zum Sound des Born in the USA Sängers kann man auf manchen Songs nicht leugnen. Dass Low Cut Connie sein neues 8. Studioalbum Living in the USA am Vortag des 4. Juli veröffentlicht, des amerikanischen Unabhängigkeitstages, ist kein Zufall. Es ist ein Protestalbum gegen den aktuellen Präsidenten und seinen zunehmend autoritären Regierungsstil. Das ist der Titeltrack.

Ich lebe in den USA, aber sie sind nicht mehr mein Zuhause, singt Low Cut Conny hier. Er macht keinen Hehl daraus, wer daran schuld ist. I made this album to say fuck you to this regime, sagt er in einer Presseerklärung. Und auf dem Album wird Präsident Trump, ohne dass sein Name fällt, mit sehr expliziten Worten bedacht. Die Energie auf dem Album ist trotz oder gerade wegen der Wut gut. Auf vielen Songs wird Low Cut Conny begleitet, beziehungsweise vielmehr noch angetrieben von Sängerin Amanda Rocky Bullwinkel. Man muss Rock'n'Roll mögen und wildes Klavierspiel und einen gewissen Saloon-Vibe, um an diesem Album Freude zu haben. Mir ist es vom Sound her ein bisschen zu plakativ, rock'n'rollig. Aber nachdem es gar nicht so viele offen laute Protestalben gegen die Trump-Regierung gibt, immer her damit. Bevor wir zum letzten Album dieser Sendung kommen, noch der Hinweis. Manche der heute vorgestellten neuen Alben sind möglicherweise noch nicht auf Vinyl erhältlich. Der physische Release, der kommt manchmal erst nach dem digitalen. Das gilt aber nicht für Dance. Das Debütalbum von The Interlaken Tapes. Das gibt's schon auf Platte. Gordon Spangart steckt hinter diesem Projekt aus dem Ruhrgebiet. In seinem Gartenschuppen in Bottrop hatte diese Wundertüte an Album aufgenommen. 14 Tracks, die interessant hin und her stolpern zwischen Drum and Bass, schrägen Sound- und Vocalspielereien und vor allem Krautrock. Kein Album, das sich mir aufs erste Hören erschlossen hat, aber schön nerdy, so wie der Hund auf dem Albumcover, der Kopfhörer trägt. Wir hören Madchester von The Interlaken Tapes. Alle Albenkritiken mit Punktebewertung gibt's auch auf bayern2.de Nachtmix. Danke fürs Zuhören, sagt Ann-Kathrin Mittelstraß.

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1: Um 24 Uhr mit Stefanie Müller. Die Koalition hat sich auf steuerliche Entlastungen für kleine und mittlere Einkommen geeinigt. Nach Angaben von Finanzminister Klingbeil werden Durchschnittsverdiener dadurch 600 Euro mehr im Jahr zur Verfügung haben. Finanziert werden soll dies unter anderem durch eine Ausweitung der sogenannten Reichensteuer auf Einkommen ab 250.000 Euro pro Jahr. Vertreter der Opposition bemängelten die geplanten Entlastungen als unzureichend. SPD und Union haben sich zudem auf schärfere Regeln für Krankschreibungen verständigt. So sollen Arbeitnehmer bereits vom ersten Tag an ein Attest vorlegen müssen. Die telefonische Krankschreibung soll abgeschafft werden. Das stößt auf deutliche Kritik von Ärztevertretern. Sie warnten vor überfüllten Praxen und mehr bürokratischem Aufwand. Kanzler Merz sagte dagegen, der Krankenstand hierzulande sei zu hoch. Das könne man sich nicht mehr leisten. Die geplante Rentenreform stößt auf Skepsis. Gut die Hälfte der Bundesbürger glaubt nicht, dass das Projekt der Bundesregierung die Alterssicherung stabilisieren wird. Das geht aus dem neuen ARD-Deutschland-Trend hervor. Auf große Zustimmung stößt das Vorhaben, Politiker und Selbstständige in die gesetzliche Rentenversicherung einzahlen zu lassen. 84% der Befragten finden das richtig. Die Abschaffung der Rente mit 63 lehnten dagegen 70% ab. Fast jeder zweite Befragte gab an, sich Sorgen um die eigene finanzielle Situation im Alter zu machen. Russland hat die ukrainische Hauptstadt Kiew mit einer der schwersten Angriffswellen seit Kriegsbeginn überzogen. Dabei wurden nach ukrainischen Angaben mehr als 500 Drohnen und Raketen abgefeuert. Mindestens 27 Menschen wurden nach amtlichen Angaben getötet. Der ukrainische Präsident Selenskyj drohte Russland mit Vergeltung. Am Abend erklärte er, die Ukraine brauche eine eigene Produktion des Flugabwehrsystems Patriot. Zum Fußball. Spanien steht im WM-Achtelfinale. Die Spanier haben ihr 16. Finale gegen Österreich mit 3:0 gewonnen. In der Nacht spielen noch Portugal und Kroatien um den Einzug ins Achtelfinale. Am frühen Morgen treffen dann die Schweiz und Algerien aufeinander. Das Wetter in Deutschland: in der oft klaren Nacht 18 Grad am Oberrhein bis 8 Grad in manchen Mittelgebirgstälern. Am Tag mal Sonne, mal Wolken, einzelne Schauer. Höchstens 19 Grad ganz im Norden bis 28 Grad im Südwesten. Am Samstag in der Nordosthälfte dichte Wolken und etwas Regen, nach Südwesten hin wird sonnig. Dort wird es auch Sonntag und Montag am freundlichsten, sonst bewölkt mit Schauern und einzelnen Gewittern. Es ist 0:03 Uhr.
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2: Wo etwas zu Ende geht,

beginnt auch etwas Neues. Das ist ein Gesetz des Lebens. Die entscheidende Frage ist, wie wir das Neue empfangen und gestalten. Denn wir sind nicht unbeteiligt. Es gibt keinen Automatismus, dem wir uns zu unterwerfen hätten. Wir sind keine Zuschauer beim Untergang der alten Welt. Wir können die Geburtshelfer einer neuen sein. Das ist eine gute Nachricht, inmitten der vielen schlechten Nachrichten, die uns täglich erreichen. Und das ist keine neue Nachricht. Die Bewegung um Franz und Clara von Assisi entstand vor mehr als 800 Jahren aus einer ganz ähnlichen Erfahrung heraus. Wir leben in einem entscheidenden, verdichteten Augenblick der Geschichte. Die Krisen sind heute freilich andere und vielleicht in Teilen noch größer als zuvor. Die Klimaveränderung, das Artensterben, die soziale Ungleichheit, Kriege und auch die technologische Disruption. Und doch, es gibt immer einen Kairos, einen günstigen Augenblick. Die alte Ordnung bröckelt und das Neue ist noch nicht geboren. Es wachsen die Monster der Angst, des Nationalismus und der Verzweiflung. Und doch, es gibt eine Kraft zum Widerstand, es gibt einen Kompass. Denn wir sind eben nicht die Ersten, die sich mit solchen Herausforderungen konfrontiert sehen. Das waren Gedanken zum Tag von Jan Frerichs.

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1: Eine Hochzeit ist schon eine seltsame Sache. Man verkleidet sich, lernt seine Textzeilen über Liebe und Gott auswendig und führt sie vor Publikum auf. Eigentlich nicht allzu anders als ein Theaterstück oder ein Rockkonzert. Das Weltliche und das Kirchliche liegen oft näher beieinander, als man denkt. Wer das schon früh erkannt hat, ist Sister Rosetta Tharpe. Die temperamentvolle schwarze Sängerin und Gitarristin ist Ende der 1930er Jahre in den USA zum ersten Superstar des Gospel aufgestiegen. Als erste Gospelmusikerin überhaupt hat sie den Sprung in die weltlichen Nachtclubs geschafft. Ihre provokante Kombination aus geistlichen Texten mit körperlich-sinnlicher Performance und jaulender Bluesgitarre prägt eine ganze Generation von Musikern. Doch 10 Jahre später gerät ihre Karriere irgendwie ins Stocken. Eine neue Idee muss her. Die kommt von den Brüdern Irvin und Izzy Feld, den regelrechten Königen des Gospel-Marketings. Ihre Idee ist ein Event der Extraklasse. Simpel und doch skandalös. Rosetta soll heiraten. Im Griffith Baseballstadion in Washington. Mit Eintrittskarten, Souvenirs und Konzert. Der Deal? Du besorgst den Ehemann, wir übernehmen die Werbung. 7 Monate hat sie Zeit, sich nach 2 geschiedenen Ehen den mittlerweile dritten Ehemann anzulachen. Gesagt, getan. Rosetta findet Russell Morrison, ein stiller Mann ohne sonderliche Ambitionen, der sich mit Aushilfsjobs in der Musikbranche über Wasser hält. Rosettas Umfeld ist skeptisch. Ausgerechnet an den will die Powerfrau sich binden, nur wegen einer einzigen Show? Aber für die Show ist er ohne Zweifel der Richtige. Je unscheinbarer der Bräutigam, desto heller strahlt die Braut. Und es ist ihre Show. Über 20.000 Hochzeitsgäste, also zahlende Besucher, kommen am 3. Juli 1951 ins Griffith-Stadion, um der einzigartigen Vermählung beizuwohnen. Begleitet von den Brautjungfern und Trauzeugen mimenden Backgroundsängern schreitet die Prozession von der Third Base zur Second Base. Und so sehr sich auch alle bemühen, eine andächtige Stimmung heraufzubeschwören, so wird es doch ausgelassen wie ein Rockkonzert. Denn als der Pfarrer die rituelle Frage stellt, »Wirst du deinem Gatten dienen und gehorchen?«, geht ein lautes Lachen durch das Stadion. Wer in dieser Ehe die Hosen anhaben wird, ist doch wohl klar. Ja, Rosetta ist nun Ehefrau. Aber dass die Rolle der devoten Ehegattin eben nur eine weitere Rolle für sie ist, wird spätestens deutlich, als sie direkt nach dem Ja-Wort, noch immer ins extravagante Hochzeitskleid gehüllt, zur E-Gitarre greift und das Stadion beschallt. Ihre Karriere retten konnte das Event zwar nicht, aber die Ehe, die hielt, bis zu Rosetta.

Rosettas Tod blieb Russell Morrison ihr treuer Ehemann und sogar Manager. Siehe da, nur weil etwas für die Show gemacht wird, macht es das nicht weniger echt. Das war das Kalenderblatt. Heute von Ines Peiser-Kreis. Gelesen hat Irina Wanker.

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1: Dazu herzlich willkommen. Heute bis 2 Uhr mit Musik von Stefan Pötsch, Akimo und Bernd Kremling, Ludger Hoffmann-Engel sowie Tobias Giesen. Wir beginnen mit dem Rhythmuslaboratorium von Stefan Pötsch. 11 Sätze, 4 Teile Sounds of the Dancer, 4-mal Strings, Water, Stones and Metal und zum Schluss 3-mal Transitions. Es musiziert das Stefan Pötsch Ensemble. Konstanze Bayer Violine, Stefan Pötsch Viola, Ha Yang Kim Violoncello und Jürgen Brauner am Klavier.

Das war das Stefan Pötzsch Ensemble mit dem Rhythmuslaboratorium von Stefan Pötzsch. Weiter geht es im Concerto Bavarese mit den Wandlungen von Achimo und Bernd Kremling. Eine Aufnahme mit dem Schlagzeugensemble Bernd Kremling.

Applaus für das Schlagzeugensemble Bernd Kremling. Das waren die Wandlungen von Akimo und Bernd Kremling. Abstract 1 hat Ludger Hoffmann-Engel seine folgende Komposition genannt für Viola, Fagott und Cembalo. Und es musizieren Sebastian Rocholl, Wolfgang Pessler und Ralf Waldner.

Abstract 1 von Ludger Hoffmann-Engel. Gespielt haben Sebastian Rochol Viola, Wolfgang Pessler Fagott und Ralf Waldner am Cembalo. Tobias Giesen hat das folgende Werk Hiob genannt, während der Lektüre des gleichnamigen Romans von Josef Roth für Kammerensemble. Andras Hommery leitet das Ensemble für Neue Musik an der Hochschule für Musik Würzburg.

Hiob. Während der Lektüre des gleichnamigen Romans von Josef Roth für Kammerensemble von Tobias Giesen. Gespielt hat das Ensemble für Neue Musik an der Hochschule für Musik Würzburg und der Dirigent war András Hamary. Und das war's für heute im Concerto Bavarese. Bis zu den 2 Uhr Nachrichten noch ein Präludium von George Gershwin.

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1: Um 2 Uhr mit Wolfgang Berger. Eine Sekunde. Ich muss hier kurz zurückfahren, tut mir leid. Die Pläne der Bundesregierung zu Krankschreibungen haben viel Kritik ausgelöst. Laut Union und SPD soll künftig ein ärztliches Attest ab Tag 1 einer Krankmeldung vorgelegt werden und telefonische Krankschreibungen ganz wegfallen. Ärzte, Sozialverbände und Krankenkassen befürchten eine Überlastung durch weitere Patienten in den Praxen. Bundeskanzler Merz verteidigte das Vorhaben im ARD-Brennpunkt.
2: Wir kehren zu der Regelung zurück, die wir vor Corona hatten. Und gleichzeitig ist es den Betrieben überlassen, auch andere Regelungen zu vereinbaren. Aber das ist die gesetzliche Regelung, die wir vereinbart haben. Und das Ziel ist klar, wir müssen die hohen Krankenstände in Deutschland runterbringen. Und das ist unsere Antwort oder das ist unser Angebot.
1: Kanzler Merz in der ARD. Kurz vor dem NATO-Gipfel in Ankara hat US-Präsident Trump erneut gegen Deutschland und andere Verbündete ausgeteilt. Trump bezeichnete deren Beiträge für das Verteidigungsbündnis auf der Plattform Truth Social wörtlich als lächerlich. Zu Deutschland schrieb der US-Präsident, dass Berlins Beiträge deutlich niedriger als die Londons und Roms seien. Wie Trump zu dieser Annahme kommt, blieb unklar. In Israel ist landesweit der Opfer des Hamas-Massakers vom 7. Oktober 2023 gedacht worden. 1000 Tage nach dem groß angelegten Angriff der Terrororganisationen fanden sowohl Gedenkzeremonien als auch Protestveranstaltungen statt. Die Opposition wirft dem israelischen Präsidenten Netanyahu und dessen Regierung vor, ihre Verantwortung für das Versagen rund um das Massaker vertuschen zu wollen. Der Oppositionspolitiker Lieberman kritisierte zudem, im Nahostkrieg seien noch immer alle Fronten offen. Spanien steht im Achtelfinale der Fußball-Weltmeisterschaft. Der amtierende Europameister hat sich im 16. Finale mit 3:0 gegen Österreich durchgesetzt. Hendrik Lückhoff aus dem ARD-WM-Team zur Frage, ob die Spanier dabei ihre Ansprüche auf den Titel untermauert haben.
3: Ja, auf jeden Fall. Es war ein sehr souveräner Auftritt. Das 3:0 war in der Höhe verdient, aber die Spanier hätten auch noch mehr Tore schießen können. Am Ende trafen zweimal Oyarzabal und einmal Pedro Porro. Und auch defensiv sind die Spanier weiter top, haben noch kein Tor kassiert bei dieser WM. Also die Titelambitionen haben sie auf jeden Fall unterstrichen, auch wenn sie von Österreich jetzt nicht wirklich gefordert wurden. Die Österreicher versuchten zwar alles, aber Spanien war dann einfach zu stark. Deswegen kann das Team von Trainer Ralf Rangnick trotzdem erhobenen Hauptes abreisen. Für die Österreicher war es ja die erste WM-Teilnahme seit 28 Jahren.
1: Es ist 2:03 Uhr.
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5: Und durch die Nacht begleitet sie Benedikt Schregle. Wir haben gleich mal ein Werk fürs Cello für Sie, und zwar die Symphonie Concertante für Cello und Orchester B-Moll von Georges Enescu. Solist ist Truls Mörk und das Philharmonische Orchester Tampere spielt unter Leitung von Hannu Lintu.